0: aus den USA, Tina Eck.
1: Die deutsche Fußballnationalmannschaft ist mit einem deutlichen Sieg in die WM gestartet. Das Team von Bundestrainer Nagelsmann gewann in Houston gegen den WM-Neuling Curaçao mit 7:1. Die Tore erzielten Metscher, Schlotterbeck, Musiala, Brown, Undav und zweimal Havertz. In einer weiteren Partie trennten sich die Niederlande und Japan 2:2 unentschieden. Die Schweizer haben einen Vorstoß von Rechtskonservativen zur Begrenzung der Migration klar abgelehnt. Bei einer Volksabstimmung sprachen sich rund 55% dagegen aus, einen Bevölkerungsdeckel einzuführen.
2: Am Ende ist das Ergebnis doch recht deutlich. Die Schweizer wollen die Migration nicht mit einem künstlichen Bevölkerungsdeckel begrenzen. Was aber klar ist, das Thema bleibt. Viele Menschen sind, wie in Deutschland und anderen Ländern, besorgt über die Zahl der Ausländer im Land. Der Wirtschaftsverband sagt, man müsse das Inlandspotenzial besser ausschöpfen, heißt durch Aus- und Weiterbildung, damit weniger Fachkräfte aus dem Ausland rekrutiert werden müssen. Aus Genf, Christiane Ulrich.
1: Ein zunächst friedlicher Protest gegen den bevorstehenden G7-Gipfel in Frankreich ist in Genf zunehmend eskaliert. Am Nachmittag und Abend schmissen Vermummte zahlreiche Scheiben ein. Die Polizei setzte mehrfach Tränengas ein. Das Treffen der G7-Staats- und Regierungschefs beginnt heute in Evian auf der französischen Uferseite des Genfer Sees. Genf liegt rund 50 Kilometer entfernt, aber Frankreich wollte keine Proteste dulden. Deshalb meldeten die Organisatoren die Demo in Genf an.
3: Soweit das Neueste. 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
1: Zum Wetter, die aktuelle Vorhersage des Deutschen Wetterdienstes. Über den Norden und Osten ziehen Schauer und Gewitter, örtlich kann es kräftig regnen. Ansonsten wolkig, aber trocken, ganz im Süden ist der Himmel stellenweise klar. Die Temperaturen gehen in der Nacht auf 13 bis 6 Grad zurück. Die neue Woche startet im Süden und Südwesten mit Sonne, im Norden und in der Mitte weiter wolkig, im Nordosten noch einzelne Schauer. Die Höchsttemperaturen erreichen 16 bis 23 Grad.
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1: Ich bin Thomas Brockt. Schützenfest zum WM-Auftakt für die deutsche Fußballnationalmannschaft. Die DFB-Auswahl hat in Houston ihr erstes Gruppenspiel gegen Außenseiter Curaçao mit 7:1 gewonnen.
2: Das deutsche Team erwischte einen Traumstart mit einem frühen Tor von Metscher. Dann verlor die DFB-Auswahl kurz den Faden. Komenencia überwand Torwartrückkehrer Neuer zum 1:1 für Curaçao. Danach aber Einbahnstraße für Deutschland. Schlotterbeck und Havertz per Elfmeter stellten noch vor der Pause auf 3:1. Im zweiten Durchgang schraubten Musiala, Brown, Undav und nochmal Havertz das Ergebnis in die Höhe, 7:1. Ein toller WM-Auftakt für die deutsche Mannschaft. Das macht Lust auf mehr. Moritz Einzel, Sportredaktion.
1: In einer weiteren Partie trennten sich die Niederlande und Japan 2:2 unentschieden. Wochenlang wurde verhandelt, jetzt haben die USA und der Iran eine vorläufige Übereinkunft für einen Ausweg aus dem Irankrieg gefunden. Das bestätigten neben dem Vermittler Pakistan auch die Regierungen der USA und des Irans. Die für den weltweiten Öl- und Gashandel wichtige Straße von Hormuz soll laut US-Präsident Trump nach der Unterzeichnung des Abkommens am Freitag geöffnet werden. Trotzdem fielen die Ölpreise schon kurz nach Bekanntwerden der Einigung deutlich. Weitere Einzelheiten zu den Inhalten der Übereinkunft sind noch nicht bekannt. Ökostromtarife werden beim Wechsel des Stromanbieters immer beliebter. Im laufenden Jahr entfielen 81% aller abgeschlossenen Stromverträge auf Tarife mit 100% erneuerbaren Energien, der höchste bislang gemessene Wert. Das geht aus einer Auswertung des Vergleichsportals Verivox hervor.
3: Vor 5 Jahren lag der Anteil der Wechselkunden, die sich für Ökostrom entschieden, noch bei rund 68%. Seitdem ist die Nachfrage kontinuierlich gestiegen. Laut Verivox spielen dabei nicht nur Umwelt- und Klimaschutzaspekte eine Rolle. Häufig seien Ökostromtarife inzwischen auch die günstigste Option für Verbraucher. Ein 3-Personen-Haushalt mit einem Jahresverbrauch von 4000 Kilowattstunden kann durch den Wechsel in einen günstigen Ökostromtarif laut Verivox rund 400 Euro pro Jahr sparen. David Riemer, Redaktion.
1: Nach einem Flugzeugabsturz im US-Bundesstaat Missouri wird befürchtet, dass alle 12 Insassen gestorben sind. Laut Polizei ereignete sich der tödliche Absturz in der Nähe eines Flugplatzes im Raum der Kleinstadt Butler, südlich von Kansas City. Die Luftfahrtbehörde teilte mit, dass es sich wohl um ein Flugzeug handelte, das Fallschirmspringer transportiert. Die Absturzursache ist noch unklar.
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1: Zum Wetter die aktuelle Vorhersage des Deutschen Wetterdienstes. Heute im Süden und Südwesten viel Sonne, im Norden und in der Mitte weiter wolkig, im Nordosten noch einzelne Schauer. Die Höchstwerte liegen bei 16 bis 22 Grad, am Oberrhein bis 25 Grad. Morgen am Dienstag in der Nordhälfte wolkig, von Westen etwas Regen, im Osten und Süden meist trocken. Die Sonne zeigt sich eher selten, das Ganze bei ähnlichen Temperaturen. Ab Mittwoch wird es dann aber jeden Tag wärmer.
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1: Ich bin Thomas Brockt. Wochenlang wurde verhandelt, nun haben die USA und der Iran nach Angaben des Vermittlers Pakistan und der US-Regierung eine vorläufige Übereinkunft für einen Ausweg aus dem Iran-Krieg gefunden. Nach intensiven Gesprächen sei ein Abkommen erzielt, schrieb Pakistans Ministerpräsident Sharif auf der Plattform X. Kurz darauf bestätigte auch US-Präsident Trump den Abschluss eines Abkommens.
2: Der Deal ist erst perfekt, wenn er unterschrieben ist. Und das soll Ende der Woche in der Schweiz passieren, angeblich persönlich und offiziell. Geburtstagsgeschenk für Trump, die Straße von Hormuz wird frei befahrbar, beide Länder heben ihre Seeblockaden auf. Ob der Iran Gebühren erheben wird, ist unklar. Weitere Verhandlungen über alle technischen Details sind nun geplant. Das iranische Atomprogramm, die Uranvorräte und der Stopp einer Unterstützung von Terrormilizen wie Hisbollah oder Hamas. Aus den USA, Tina Eck.
1: Die deutsche Fußballnationalmannschaft ist mit einem deutlichen Sieg in die WM gestartet. Das Team von Bundestrainer Nagelsmann gewann in Houston gegen den WM-Neuling Curaçao mit 7:1. Am Samstag geht es nun im nächsten Gruppenspiel gegen die Elfenbeinküste. Die Afrikaner besiegten Ecuador mit 1:0. In einer weiteren Partie trennten sich die Niederlande und Japan 2:2 unentschieden. Die Schweizer haben einen Vorstoß von Rechtskonservativen zur Begrenzung der Migration klar abgelehnt. Bei einer Volksabstimmung sprachen sich rund 55% dagegen aus, einen Bevölkerungsdeckel einzuführen.
3: Am Ende ist das Ergebnis doch recht deutlich. Die Schweizer wollen die Migration nicht mit einem künstlichen Bevölkerungsdeckel begrenzen. Was aber klar ist, das Thema bleibt. Viele Menschen sind, wie in Deutschland und anderen Ländern, besorgt über die Zahl der Ausländer im Land. Der Wirtschaftsverband sagt, man müsse das Inlandspotenzial besser ausschöpfen, heißt durch Aus- und Weiterbildung, damit weniger Fachkräfte aus dem Ausland rekrutiert werden müssen. Aus Genf, Christiane Ulrich.
1: Ein zunächst friedlicher Protest gegen den bevorstehenden G7-Gipfel in Frankreich ist in Genf zunehmend eskaliert. Am Nachmittag und Abend schmissen Vermummte zahlreiche Scheiben ein. Die Polizei setzte mehrfach Tränengas ein. Das Treffen der G7-Staats- und Regierungschefs beginnt heute in Evian auf der französischen Uferseite des Genfer Sees. Genf liegt rund 50 Kilometer entfernt, aber Frankreich wollte keine Proteste dulden. Deshalb meldeten die Organisatoren die Demo in Genf an.
0: Soweit das Neueste. 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
1: Zum Wetter die aktuelle Vorhersage des Deutschen Wetterdienstes. Heute im Süden und Südwesten viel Sonne, im Norden und in der Mitte weiter wolkig, im Nordosten noch einzelne Schauer. Die Höchstwerte liegen bei 16 bis 22 Grad, am Oberrhein bis 25 Grad. Morgen am Dienstag in der Nordhälfte wolkig, von Westen etwas Regen, im Osten und Süden meist trocken. Die Sonne zeigt sich eher selten. Das Ganze bei ähnlichen Temperaturen. Ab Mittwoch wird es dann aber jeden Tag wärmer.
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1: Ich bin Thomas Brockt. Wochenlang wurde verhandelt, nun haben die USA und der Iran nach Angaben des Vermittlers Pakistan und der US-Regierung eine vorläufige Übereinkunft für einen Ausweg aus dem Iran-Krieg gefunden. Nach intensiven Gesprächen sei ein Abkommen erzielt, schrieb Pakistans Ministerpräsident Sharif auf der Plattform X. Kurz darauf bestätigte auch US-Präsident Trump den Abschluss eines Abkommens.
2: Der Deal ist erst perfekt, wenn er unterschrieben ist. Und das soll Ende der Woche in der Schweiz passieren, angeblich persönlich und offiziell. Geburtstagsgeschenk für Trump, die Straße von Hormuz wird frei befahrbar. Beide Länder heben ihre Seeblockaden auf. Ob der Iran Gebühren erheben wird, ist unklar. Weitere Verhandlungen über alle technischen Details sind nun geplant. Das iranische Atomprogramm, die Uranvorräte und der Stopp einer Unterstützung von Terrormilizen wie Hisbollah oder Hamas. Aus den USA, Tina Eck.
1: Die deutsche Fußballnationalmannschaft ist mit einem deutlichen Sieg in die WM gestartet. Das Team von Bundestrainer Nagelsmann gewann in Houston gegen den WM-Neuling Curaçao mit 7:1. Am Samstag geht es nun im nächsten Gruppenspiel gegen die Elfenbeinküste. Die Afrikaner besiegten Ecuador mit 1:0. In einer weiteren Partie trennten sich die Niederlande und Japan 2:2 unentschieden. Die Schweizer haben einen Vorstoß von Rechtskonservativen zur Begrenzung der Migration klar abgelehnt. Bei einer Volksabstimmung sprachen sich rund 55% dagegen aus, einen Bevölkerungsdeckel einzuführen.
3: Am Ende ist das Ergebnis doch recht deutlich. Die Schweizer wollen die Migration nicht mit einem künstlichen Bevölkerungsdeckel begrenzen. Was aber klar ist, das Thema bleibt. Viele Menschen sind, wie in Deutschland und anderen Ländern, besorgt über die Zahl der Ausländer im Land. Der Wirtschaftsverband sagt, man müsse das Inlandspotenzial besser ausschöpfen, heißt durch Aus- und Weiterbildung, damit weniger Fachkräfte aus dem Ausland rekrutiert werden müssen. Aus Genf, Christiane Ulrich.
1: Ein zunächst friedlicher Protest gegen den bevorstehenden G7-Gipfel in Frankreich ist in Genf zunehmend eskaliert. Am Nachmittag und Abend schmissen Vermummte zahlreiche Scheiben ein. Die Polizei setzte mehrfach Tränengas ein. Das Treffen der G7-Staats- und Regierungschefs beginnt heute in Evian auf der französischen Uferseite des Genfer Sees. Genf liegt rund 50 Kilometer entfernt, aber Frankreich wollte keine Proteste dulden. Deshalb meldeten die Organisatoren die Demo in Genf an.
0: Soweit das Neueste. 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
1: Zum Wetter, die aktuelle Vorhersage des Deutschen Wetterdienstes. Heute im Süden und Südwesten viel Sonne, im Norden und in der Mitte weiter wolkig, im Nordosten noch einzelne Schauer. Die Höchstwerte liegen bei 16 bis 22 Grad, am Oberrhein bis 25 Grad. Morgen am Dienstag in der Nordhälfte wolkig, von Westen etwas Regen, im Osten und Süden meist trocken. Die Sonne zeigt sich eher selten, das Ganze bei ähnlichen Temperaturen. Ab Mittwoch wird es dann aber jeden Tag wärmer.
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2: Ralf, es geht ja auch um Sprache oder die Frage, warum Merz keiner mehr versteht und Alice Weidel schafft Klartext zu reden. Also es war wirklich sinnbildlich. Alice Weidel sprach ja gestern unmittelbar nach dem Kanzler und den Unterschied konnte man da schon merken. Wie hast du das empfunden?
3: Der war ziemlich brutal, dieser Unterschied. Wenn man die Reden nebeneinander gelegt hat, was ja die meisten Leute nicht tun. Erstens haben sie nicht so viel Zeit und zweitens ist es jetzt auch kein Hobby, was so richtig vergnügungssteuerpflichtig wäre, aber das Interessante ist einfach, dass Friedrich Merz in der Formelhaftigkeit seiner Politikwelt gesprochen hat, also von den Reformprojekten, die man jetzt angehen müsse. Er hat also die klassischen Sprachbausteine benutzt, die auf europäischer Ebene benutzt werden. Er hat die Formalien der Beschlussfassung nochmal durchdekliniert und Alice Weidel hat einfach ganz klare, für alle verständliche Punkte und Worte benutzt. Das ist, Donald Trump geht noch einen Schritt weiter und ist noch ein Tick schlichter, nur mit Hauptsätzen und nur mit wirklich alltagstauglichen Worten. Aber die Kommunikation im 21. Jahrhundert hat sich seit dem Aufkommen von Social Media fundamental verändert. Mhm. Und das Adressieren von irgendwelchen Eliten, die in dem gleichen Fach Chinesisch reden, ist völlig aus der Mode gekommen und es ist auch unproduktiv, weil die Leute, die sich mit dir über die Gesundheitsreform unterhalten, die verstehen dich sowieso, mit denen bist du im Austausch. Das sind aber viel zu wenige, um davon gewählt zu werden. Wenn du Gesellschaften hinter dich bringen willst, wenn du Menschen beeindrucken willst, dann musst du eben heute nicht mehr eine Pressemitteilung verschicken an 15 Journalisten, sondern du musst einfach da draußen jemanden erreichen. Und dieser Switch in der Kommunikation von der Eliten unter sich reden zu ich muss alle adressieren, das haben große Teile der politischen Klasse noch nicht verstanden. Die AfD hat es verstanden, auch weil sie ja so isoliert werden, dass sie zum Expertentalk im Parlament ja nicht zugelassen werden. Wenn sie keine Ausschussvorsitzenden kriegen und ins kleinste Zimmerchen gefährden, dann ist das im Prinzip eine Ablehnung, die dazu führt, dass die AfD sich eben nicht als Kollegen unter Parlamentariern verstehen, sondern dass sie den Resonanzraum Volk, den Resonanzraum Land einfach besetzen wollen. Und so kann man eigentlich auch verstehen, dass sie sich instinktiv den Leuten auf der Straße zuwenden, während andere noch ihre Spiegelstriche in irgendwelchen Etatplänen oder in irgendwelchen Entwürfen für die Brüsseler Bürokratie suchen.
2: Wir hören weiter rein. Emotional wird Alice Weidel beim Thema Gewalt und Vergewaltigungen durch Migranten auch auf die migrantischen Vergewaltigungsgangs in Nürnberg kommt sie zu sprechen, über die News kürzlich berichtete, und fragt den Kanzler: Was haben Sie bloß mit unserem Land gemacht?
4: Wer nicht in einer abgeschotteten Blase lebt, für den sind die Zunahme der Gewalt, Sexual- und Rohheitsdelikte keine kalte Statistik, sondern tägliche Begleiter der eigenen Angst und die Sorge um unsere Kinder. Am Hauptbahnhof von Nürnberg. Am Hauptbahnhof von Nürnberg, der Heimat des CSU-Vorsitzenden Markus Söder, machen Migrantenbanden minderjährige deutsche Mädchen mit Drogen gefügig, um sie als Sexsklaven zu missbrauchen. Ich frage Sie, wie viele Nürnbergs gibt es in Deutschland? Und was haben Sie alle, ja alle hier aus unserem Land, durch Massenmigration, durch Verrohung und dem Sittenverfall nur aus unserem Land gemacht?
2: Ja, was haben Sie nur aus unserem Land gemacht, fragt Alice Weidel in Anbetracht der Schrecken und Gewalttaten durch die Massenimmigration. Das ist eine Frage, die man sich als Bürger stellen muss. Spricht Alice Weidel, Alexander, da einen Punkt an, über den die Regierung nicht sprechen will?
5: In der Regierungserklärung, die ja der Kanzler auch im Namen der Regierung, also CDU, CSU, SPD gehalten hat, kam das nicht vor, beziehungsweise nur der Hinweis, die Migrationswende sei ja eingeläutet, insofern, dass weniger Asylanträge gestellt würden. Das stimmt, aber da kann die Regierung gar nicht so viel dazu und es gibt nach wie vor eine weiter anschwellende Menge an Migranten, die zu uns kommen. Nur eben der Anstieg ist geringer und es werden weniger Asylanträge gestellt, aber es kommen nach wie vor mehr Asylmigranten nach Deutschland als abgeschoben werden. Also steigt die Anzahl der Asylmigranten. Das ist ja ganz einfach. Die Frage, die sie hier stellt, ist, was haben sie in unserem Land gemacht? Die Frage stellen sich viele Deutsche. Was haben sie in unserem Land gemacht, das einmal Weltspitze war in vielen Bereichen der Wirtschaft? Was haben sie in unserem Land gemacht, in dem früher einmal Brücken befahrbar waren, der Zug pünktlich gekommen ist und man an Marktplätzen sicher war? Und das alles ist ja nicht mehr so. Ist an Marktplätzen nicht mehr sicher. Brücken werden gesperrt, stürzen ein, dauert Jahrzehnte, bis man sie aufbaut. Bahnhöfe dauert Jahrzehnte, bis sie gebaut werden. Stuttgart 31, sage ich mal. In Berlin haben wir Bismarckstraße, einen U-Bahn-Halt. Wir haben den Berlin-Bahnhof Zoo, der seit Jahrzehnten, glaube ich, gebaut wird. Ich könnte es halt eh fortsetzen bis morgen früh. Ganz entscheidend fand ich hier, sie spricht ja eine Sache an, die durch die Medien publik geworden ist, unter anderem auch durch News. Sie sagt, am Hauptbahnhof von Nürnberg, der Heimat des CSU-Vorsitzenden Markus Söder, machen Migrantenbanden minderjährige deutsche Mädchen mit Drogen gefügig, um sie als Sexsklaven zu missbrauchen. Ist ein trauriger Fakt, aber es ist ein Fakt. Was für eine Reaktion hören wir da auf dem Plenum? Sie haben es gleich eben gehört, Lachen, Lachen. Ich habe es ins Protokoll geschaut, offizielle Protokoll des Deutschen Bundestages. Dort steht Lachen der Abgeordneten Katrin Fey, Klammer auf, die Linke, Klammer zu. Ich kann nur sagen, Frau Katrin Fey, schämen Sie sich. Sie sind Ihres Amtes nicht würdig. Sie machen sich lustig darüber, dass Mädchen vergewaltigt werden, dass Mädchen unter Drogen gesetzt werden, dass Mädchen gefügig gemacht werden, süchtig gemacht werden, damit migrantische Banden sich sexuell an ihnen vergehen können. Da hat Frau Weidel nur die Wahrheit ausgesprochen. Und dann noch einmal, Lachen der Abgeordneten Katrin Fey, die Linke. Frau Katrin Fey, die Linke, soll auch zuständig sein für Menschen- und Bürgerrechte. Frau Katrin Fey, die Linke, ist ihres Amtes hier nicht würdig. Wenn ich angesichts einer solchen Sache, einer Schändung von minderjährigen Mädchen durch Migranten, minderjährige Mädchen werden süchtig gemacht, damit sie als Sexsklaven, das stimmt ja, was Frau Weidel gesagt hat, damit sie als Sexsklaven zur Verfügung stehen können. Wir hatten ja O-Tone bei uns, wir hatten eine Reportage dazu über die Vergewaltigungsgangs von Nürnberg. Da kann ich nur sagen, Frau Katrin Fey, die Linke, hören Sie sich diese minderjährigen Mädchen an, wie die beispielsweise von einem Algerier süchtig gemacht worden sind, abhängig gemacht worden sind, wie sie mit Gewalt gezwungen worden sind zum Sexualverkehr, wie sie vergewaltigt worden sind, wie man ihnen aufgelauert hat. Hören Sie sich das an, Frau Katrin Fey von den Linken, Frau Katrin Fey von den Linken. Sprechen Sie dann mit diesen Opfern, mit diesen minderjährigen Mädchen und lachen Sie dann diesen minderjährigen Mädchen bitte ins Gesicht. Frau Katrin Fey, die Linke, schämen Sie sich.
2: Ja, und Alice Weidel macht in dieser Aussage natürlich auch den Punkt zum Schwerpunkt der AfD-Migration und macht, das muss man ihr wirklich zugestehen, mit einem schneidenden Schwert. Also
3: absolut, Sie kann natürlich auf den Punkt gehen. Das Problem eines Regierungschefs besteht immer darin, dass er versuchen muss, die eigene Arbeit einigermaßen im guten Licht erscheinen zu lassen und sich irgendwie zu verkaufen. Das heißt aber natürlich nicht, dass man undifferenziert sein muss. Das heißt nicht, dass man verschweigen muss, wie die Realität ist. Und es ist ja so, dass die Union durchaus die Fähigkeiten hat und auch die Klarsicht hat, was in diesem Land schiefläuft. Die Stadtbilddebatte war ja unter einem sehr globalen Stichwort im Grunde genommen genau die Beschreibung dieser Missstände. Denn an Stadtbild hat sich ja nichts geändert. Deshalb musste ja Friedrich Merz dann auch so schnell wieder zurückziehen, weil Lars Klingbeil ihn angezählt hatte in dieser Stadtbilddebatte. Und hinter der Stadtbilddebatte verbirgt sich eben genau der Kern dieses Problems, den Alice Weidel angesprochen hat. Das Sicherheitsgefühl der Menschen, die subjektive Kriminalitätswahrnehmung ist das entscheidende Element dafür, ob sich Menschen in ihrem Land sicher fühlen oder nicht. Wenn sich alle einig sind, du kannst abends, also am Bahnhof bitte nicht, Hamburg hinterm Hauptbahnhof, oh, ganz vorsichtig, geh lieber vorne raus. Wenn sich das rumspricht, in Berlin weißt du, dass du den Alexanderplatz im Herzen der Stadt besser meidest nachts. Da ist sogar eine extra Polizeiwache aufgebaut worden, weil man dem nicht mehr Herr geworden ist. Wenn sich das einfach herumspricht, dann ist es völlig wurscht, ob du statistisch nur in 99 von 100 Gängen durch die Stadt überfallen wirst. Nein, du möchtest auch das eine Mal nicht überfallen werden. Und das ist genau der Punkt, den sie dort mit voll ins Schwarze trifft und die für Merz überhaupt keine Rolle spielt.
2: Also AfD-Chefin Alice Weidel hält die Rede im Bundestag, wie wir sie noch von Friedrich Merz als Oppositionsführer in Erinnerung haben. Diese Inhalte hatten ihn damals zur Kanzlerschaft geführt. Alice Weidel heute klingt fast genau wie Friedrich Merz früher. Hören wir rein in diesen fast schon historischen Vergleich Weidel gegen Merz.
4: Am Hauptbahnhof von Nürnberg, der Heimat des CSU-Vorsitzenden Markus Söder. Mache Migrantenbanden minderjährige deutsche Mädchen mit Drogen gefügig, um sie als Sexsklaven zu missbrauchen.
6: Angesichts der Anschläge in Magdeburg, in Aschaffenburg, der täglich stattfindenden Gruppenvergewaltigungen aus dem Milieu der Asylbewerber heraus.
4: Die deutschen Steuer- und Beitragszahler sollen höhere Rentenbeiträge zahlen und länger arbeiten. Sie sollen steigende Sozialbeiträge um massive Leistungskürzungen hinnehmen und im Pflegefall ihr gesamtes Vermögen und ihr Eigenheim einsetzen, für das sie ihr Leben lang gespart haben. Aber für die lebenslange Vollversorgung von Millionen Dritte Weltkostgängern sollen sie aufkommen. Mehr muss man über diese Bundesregierung nicht wissen.
7: Die Bevölkerung, die werden doch wahnsinnig, die Leute, wenn die sehen, dass 300.000 Asylbewerber abgelehnt sind, nicht ausreisen, die vollen Leistungen bekommen, die volle Heilfürsorge bekommen, die sitzen beim Arzt und lassen sich die Zähne neu machen und die deutschen Bürger nebendran kriegen keine Termine.
4: Rekordschulden, höhere Steuern und Abgaben, Deindustrialisierung, Kriegsgefahr, Migrantengewalt.
8: Wie weit wollen wir das eigentlich noch treiben mit unserer Verschuldung?
4: Der Exodus der Industrie ins Ausland grenzt an eine Massenflucht. Mit den Unternehmen und den Jobs gehen die Menschen. In ihrem ersten Jahr im Amt sind so viele deutsche Staatsbürger ausgewandert wie nie zuvor.
6: 150.000 bis 200.000 Fachkräfte verlassen jedes Jahr die Bundesrepublik Deutschland.
4: Es wandert eine sechsstellige Zahl Illegaler unter dem Vorwand Asyl ein und dazu eine weitere Großstadt durch die Hintertür des Familiennachzuges.
7: Wir holen noch Leute dazu, die nach Deutschland kommen, statt die, die da sind, abzuschieben.
5: Das ist einfach großartig. Muss ich einfach mal sagen, jetzt als sympathisierender Zuschauer unserer Produkte, das ist einfach großartig.
2: Ja, ganz
5: wenn man das so gegeneinander, also schauen Sie sich das nochmal an, schicken Sie es weiter an Freunde, wenn immer Sie mögen oder aufklären wollen. Man sieht hier wirklich, die Talking Points von Alice Weidel sind großteils die Talking Points, die Stichwörter, die Themen, die Argumente des Friedrich Merz, als er noch nicht Kanzler war. Sogar den Brain Drain spricht er an. Und dann spricht gestern ist Frau Weidel an, dass noch nie so viele Leute Deutschland verlassen haben. Da gibt's höhnisches Gelächter im Publikum. Also es ist wirklich wunderbarer Zusammenschnitt.
2: Und damit gehen Grüße raus auch an die lieben Kolleginnen
5: absolut.
2: Und Kollegen.
5: Ich verneige mich
2: hinter den Kulissen, hinter dem Sofa, ja. Die mehr, die ja. Jeden Morgen dafür sorgen, dass wir hier so eine Sendung große bauen Kunst. Können. Also vielen, vielen Dank, liebe Kollegen.
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2: Die Bundesregierung befindet sich auf der Zielgeraden. Bis zur Sommerpause will ein großes Reformpaket schnüren. Und ich spreche heute bei Schuler Fragen, was ist, mit einem, der ganz nah dran ist, der zu den mächtigsten Männern in Bayern gehört, Klaus Holitschek, Fraktionschef im Bayerischen Landtag. Herzlich willkommen.
3: Grüß Gott, hallo.
2: Schütteln Sie eigentlich auch manchmal von Bayern aus den Kopf über das, was die Bundesregierung in Berlin verzapft? Oder muss man da pflichtgemäß loyal sein, weil die CSU ja beteiligt ist?
3: Na, ich würde sagen, weder noch. Ich glaube, man muss sich bewusst sein, um was es jetzt geht. Und es geht um sehr viel fürs Land. Es geht um Verantwortung, es geht um Zukunft, es geht um das, dass wir unsere Demokratie schützen. Und deswegen müssen wir jetzt liefern. Und da gibt es natürlich Kritikpunkte. Aber ich glaube, wir müssen jetzt Schritt für Schritt nach vorne kommen und Vertrauen der Bürgerinnen und Bürger zurückgewinnen.
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2: Schritt für Schritt liefern, hören wir schon relativ lange. Auch schon zu Jahresbeginn hat man Rücksicht genommen auf den CDU-Parteitag, auf die Landtagswahlen. Dann hieß es bis zur Sommerpause. Jetzt sind wir drei Wochen vor der Sommerpause. Man hat so ein bisschen den Eindruck, es hat sich verhakt.
3: Naja, es kommt darauf an, von welcher Position Sie das aussehen. Jetzt, wenn ich mal Alexander Dobrindt nehme und das Thema Migration, das gehört ja auch zum Thema, finde ich, haben wir geliefert. Und da ist auch Politik entstanden. Wir haben etwas versprochen und wir halten es auch. Die Bürgergeldreform ist ins Rollen gekommen. Wir haben zwei Reformvorhaben auf dem Tisch jetzt. Da bin ich zugegebenermaßen noch bei dem einen oder anderen Punkt skeptisch. Aber trotzdem ist eine Diskussionsgrundlage da. Und jetzt muss halt umgesetzt werden.
2: Also der Bürger ist nur zu ungeduldig?
3: Nein, der Bürger sagt zu Recht, es ist eine Erwartungshaltung erzeugt worden. Und möglicherweise war die auch sehr hoch und die haben wir noch nicht erfüllt. Und deswegen geht es jetzt schon darum, nicht mehr anzukündigen, sondern zu tun.
2: Man hat immer so den Eindruck, das Migrationsthema ist das, was am deutlichsten ins Schaufenster gestellt wird, weil es da zumindest sinkende Zahlen gibt. Der Rest, der als Gesamtpaket angekündigt war, da hakt's aber ziemlich. Und dass Sie sozusagen den CSU-Innenminister loben, kann ich auch nachvollziehen. Wie ist denn die Performance des Kanzlers?
3: Ich lobe übrigens beide, auch den bayerischen Innenminister. Joachim Herrmann macht da auch eine sehr gute Arbeit für uns in Bayern.
2: Und das kommt jetzt überraschend.
3: Ja, aber es ist ja, man muss die Gelegenheit auch mal nutzen, die Dinge darzustellen. Ja. Die Medien machen das ja nicht immer, sondern ihr sucht ja immer genau das, wo man sagt, naja, da muss man den Finger in die Wunde legen, ist auch okay, nicht falsch verstehen, aber man muss ja auch mal Dinge darstellen, die positiv sind. Und natürlich ist ein zentrales Thema am Ende des Tages, dass die Wirtschaft wieder in Fahrt kommt. Ich glaube, das ist das zentrale Thema. Die Wirtschaft, wenn die wieder anspringt, dann ist auch das die Gewähr für den Wohlstand und am Ende auch für die Finanzierbarkeit des Sozialstaats. Deswegen müssen wir uns jetzt darauf konzentrieren, dass wir die Rahmenbedingungen für die Wirtschaft richtig stellen. Und man muss auch natürlich zugeben, wir leben in einer komplizierten Zeit, auch geopolitisch, weltpolitisch. Da sind ja Dinge da, die neu hinzugekommen sind, die die Situation verändert haben, auf die man reagieren musste. Deswegen muss man das schon auch immer ein bisschen mit einpreisen, wenn man nur Kritik übt und sagt, alles funktioniert nicht.
2: Gut, für mildernde Umstände sind wir als Medien jetzt immer ein bisschen schlecht geeignet.
3: Das erwartet auch keiner von Ihnen.
2: Wir sind ja nicht der Anwalt der Politik, nein, sondern versuchen so ein bisschen zu kontrollieren.
3: Objektiv zu berichten.
2: Selbstverständlich.
3: Ja.
2: Anderes wäre,
3: genau,
2: wüsste ich jetzt auch gar nicht, wie man auf eine andere Idee kommen könnte. Jetzt gab es dieser Tage, gestern Abend, den sogenannten Sozialgipfel. Bundesregierung mit den Sozialpartnern zusammen. Haben Sie vielleicht schon aus dem inneren Kreis gehört, wie es gelaufen ist und macht Ihnen das Hoffnung?
3: Also meine Wahrnehmung ist, dass es ein gutes Gespräch war. Das ist natürlich noch zu wenig, werden Sie jetzt sagen. Gute Gespräche haben wir schon viele geführt. Ich glaube aber, dass die konzertierte Aktion, und so will ich sie tatsächlich benennen, wichtig ist. Der Schulterschluss an dieser Stelle zwischen den Sozialpartnern und der Politik bei diesen großen Reformvorhaben ist unglaublich wichtig für das Land. Und wenn dann auch eine Kommunikation dann rauskommt, die den Bürgerinnen und Bürgern sagt, wo geht's hin? Wie ist unser Plan? wie setzen wir das um, in welchen Zeitformaten, dann finde ich, war es ein guter Anfang, der dann auch fortgesetzt werden muss.
2: Sie haben ja die Konjunktur und die Wirtschaft als Quelle des Wohlstands schon angesprochen. Glauben Sie, dass die Gewerkschaften, glauben Sie, dass die SPD das hinreichend schon verstanden hat? Oder ist da nicht Sozialstaatswahrung das Motto der Stunde bei der SPD?
3: Es geht nicht um Sozialstaatswahrung, sondern es geht darum, klar zu machen, in welcher Situation wir im Moment sind. Ich bin ein großer Anhänger des Sozialstaats, das bleibe ich auch. Menschen zu helfen, die Hilfe bedürfen. Aber der Sozialstaat muss wieder im Kern funktionieren. Und er funktioniert nur, wenn die Wirtschaft funktioniert. Deswegen gehört beides zusammen. Und beide Seiten sollten nicht sich gegenüberstehen, sondern lieber den Schulterschluss suchen, um gemeinsam das Land wieder nach vorne zu bringen. Und ich glaube, dieser Verantwortung muss sich jetzt jeder bewusst sein, auch die Gewerkschaft.
2: Der Performance des Kanzlers, die ich erwähnt hatte, sind Sie aber jetzt ein bisschen ausgewichen, die zu bewerten.
3: Ich finde, der Kanzler ist die Führungspersönlichkeit. Ich kenne Friedrich Merz noch aus meiner Zeit, wie ich im Bundestag war. 98 war er mein Fraktionsvorsitzender auch mal eine Zeit lang. Ich schätze ihn als eine starke Führungspersönlichkeit. Es ist ein schwieriges Umfeld. Es ist eine schwierige Konstellation und wir müssen jetzt einfach daraus etwas Gutes machen. Und deswegen muss man auch nicht immer alles nur zerreden, sondern man muss jetzt die Chancen, die wir haben, nutzen. Es geht ums Land. Es geht um vieles. Es geht um ein großes Projekt, Deutschland wieder nach vorne zu bringen, unsere Demokratie zu schützen und die Dinge in Ordnung zu bringen.
2: Trotzdem ist das Image des Kanzlers ja nicht nur im offiziellen Ranking ziemlich angeschlagen, um nicht zu sagen schlecht. Und die Gerüchte zum Beispiel über Kanzlertausch kommen ja in der Regel nicht von Journalisten, die sich das ausdenken, sondern sie kommen aus der Union, weil einfach an der Basis eine große Unzufriedenheit herrscht. Wie ist, also die Performance ist ja nicht so, dass die Union selbst die große Erwartung geknüpft hat an Friedrich Merz, da zufrieden wäre.
3: Na, wichtig ist doch, was jetzt hinten rauskommt, hat mal, glaube ich, ein großer Staatsmann gesagt. Das ist das Entscheidende und an dem muss man sich jetzt messen lassen. Alle, die in Führungsverantwortung sind, müssen das tun. Und natürlich sind die Umfragewerte nicht befriedigend. Das ist ja klar, das merkt man ja auch, dass das Vertrauen noch fehlt. Aber nichtsdestotrotz haben wir jetzt einen Weg, den müssen wir gehen. Wir müssen den Plan für Deutschland nochmal deutlich machen und vor allem auch umsetzen. Und da wird natürlich jedes Wort auf die Goldwaage gelegt. Da wird jeder Kommunikationsfehler vielleicht nochmal deutlich gemacht. Ja, alles okay. Aber trotzdem bleibe ich dabei. Diese Regierung ist gewählt. Diese Regierung hat Verantwortung für die Zukunft dieses Landes. Und der müssen wir alle gerecht werden.
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2: 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Das ist unser Claim und dieser Aufkleber ist jetzt im News Shop erhältlich. Der Tag beginnt mit News und mit meinem Gästen Ralf Schuler, dem News Politikchef. Einen wunderschönen guten Morgen.
3: Schönen guten Morgen. Wir verschweigen natürlich nichts.
2: Und Dr. Alexander Kissler, Autor und News Kolumnist. Alexander.
3: Das Motto mache ich mir gerne zu eigen. Schön hier zu sein.
2: Guten Morgen und mein Name ist Norbert Dobleit und wir kommen zu diesem Thema Eskalation beim Treffen der Familienunternehmer mit Kanzler Friedrich Merz. Nach kritischen Fragen eskaliert der Kanzler gegen die Wirtschaft. Darüber sprechen wir jetzt bei News Live.
4: Kein Heimspiel für den Bundeskanzler. 450 Familienunternehmer erwarten Friedrich Merz bei ihrem Jahrestreffen im Berliner Nobelhotel Adlon. Sie konfrontieren den Regierungschef mit harten Fragen nach den Gründen für Politikversagen und Reformstau. Kanzler Merz versucht, diese Kritik gleich abzuräumen.
5: Ich kann keine Executive Orders mit einem dicken Filzstift unterschreiben und dann den Filzstift in die Manege werfen und alles am nächsten Tag in Kraft setzen. Ich brauche parlamentarische Mehrheiten.
4: Das Misstrauen im Saal ist spürbar. Viele der Unternehmer kennen den Kanzler persönlich und zeigen sich nach einem Jahr der Regierung Merz enttäuscht. Es brauche Vertrauen, Offenheit und die Bereitschaft zur gemeinsamen Veränderung, gibt sich der Kanzler zuversichtlich. Wörtlich sagt er:
5: Ich sage das ohne jede Lamoyanz. Eine wohlhabende Gesellschaft zu verändern, ist viel schwieriger, als ein Land nach Krieg und Zerstörung wieder aufzubauen. Noch einmal, ohne jede Lamoyanz.
4: Dann kommt es zur totalen Eskalation. Der Kanzler erträgt die Kritik der Unternehmer nicht und antwortet patzig. Über die Kritik am Krisenkanzler und seine schwachen Nerven, darüber reden wir jetzt bei News Live.
2: Und beginnen wir doch gleich bei dem Satz, den wir von Bundeskanzler Friedrich Merz gerade gehört haben. Er spricht über die Bereitschaft zur gemeinsamen Veränderung.
5: Ich sage das ohne jede Lamoyanz. Eine wohlhabende Gesellschaft zu verändern, ist viel schwieriger, als ein Land nach Krieg und Zerstörung wieder aufzubauen. Noch einmal, ohne jede Lamoyanz.
2: Lamoyanz, also Wehleidigkeit, ist eines der Lieblingsworte des Kanzlers. Er selbst klingt aber immer öfter, auch hier, ganz schön wehleidig, Ralf.
3: Das ist ein Thema, was er schon öfter angesprochen hat. Im Grunde sagt er, ich habe es viel schwerer, weil eine wohlhabende Gesellschaft irgendwie wieder auf Kurs zu bringen, ist viel schwieriger, als eine Trümmerlandschaft wieder aufzubauen. Warum, um Himmels Willen, kommt er immer wieder mit der grandiosen Aufbauleistung einer vom Krieg gebeutelten Generation, die sich aus den Trümmerwüsten hochgearbeitet hat? Warum vergleicht er das mit sich? Wie kommt man auf diese Idee, dieser Generation jetzt zum Beispiel dafür zu nehmen, dass man es noch schwerer hat, weil man einen vollen Kühlschrank möglicherweise zwei abgelaufene Joghurts wegwerfen muss, um irgendwie ein Bild zu bringen? Dieser Vergleich ist einfach völlig untauglich und er kommt immer wieder damit, unabhängig davon, ob er es nun lamoyant, also wehleidig findet oder nicht. Man kann auch eine Bemerkung nicht dadurch entschärfen, dass man davor sagt, sie sei nicht das, wofür sie klingt. Also das ist natürlich völliger Unsinn. Also ich kann auch nicht sagen, ich bin nicht größenwahnsinnig, aber ich bin der Größte. Das ist einfach Unsinn. Und diese ganze Figur sollte er einfach weglassen. Die Nachkriegsgenerationen haben Großartiges geleistet. Da sind Männer nicht aus dem Krieg zurückgekommen. Da herrschte Armut. Es gab Bezugsscheine. Es gab einen Besatzungsstatus. Lass es einfach weg. Was soll dieser Unsinn, zu illustrieren, dass er es so schwer hat, Menschen den Wohlstand offenbar zu nehmen, das will er ja damit andeuten, und vergleicht das dann mit dieser Generation, die Deutschland wieder aufgebaut hat. Einfach streichen diese Passage, das wäre schon viel gewonnen. Das Schlimme an dieser Episode ist, wir werden ja gleich noch auf andere Details zu sprechen kommen, dass dem Kanzler hier seine ureigene, angestammte Basis, die deutschen Unternehmer, das Rückgrat der deutschen Wirtschaft, die Familienunternehmen, dass ihm das entgleitet und er merkt es nicht und er tritt auch noch nach. Und das mit anzusehen ist wirklich dramatisch, weil es natürlich auch darüber hinaus Folgen hat für die gesamte politische Landschaft.
6: Friedrich Merz kann da einfach nicht aus seiner Haut. Deshalb wird es immer wieder diese Situation geben, Friedrich Merz ist selbst der Meister der Wehleidigkeit. Wir haben einen wehleidigen Kanzler, der sagt, er sei nicht wehleidig, aber den anderen wirft er wehleidig vor. Was meint er denn mit Wehleidigkeit? Dass die anderen nicht spuren, wie er es gerne hätte. Dass die anderen nicht applaudieren, wenn er kommt, wie es bei diesem verunglückten Landesparteitag in Mecklenburg-Vorpommern war, wo Philipp Amthor dann den Applaus organisiert hat. Das freut den großen Friedrich Merz, wenn alle stramm stehen und klatschen, wenn sie sagen, wie früher im Kinderspiel, ach du armer, dreimal schwarzer Kater, was hast du es denn so schwer? Also Friedrich Merz fremdelt mit den Menschen. Friedrich Merz kann nicht mit Menschen. Er nimmt grundsätzlich alles übel. Man muss ja fast denken, dieser Majestätsbeleidigung wäre für ihn erfunden worden, weil er ist die einzige Majestät, die er akzeptiert. Er geht eigentlich zu jeder Veranstaltung mit nur einem Satz: Du sollst keine anderen Götter akzeptieren als mich, Fritz, den großen, einzigartigen und einmaligen. Friedrich Merz verlangt Huldigungen, wo immer er kommt. Er bekommt aber nirgends Huldigungen und das wirft er den anderen vor. Also der ausbleibende Applaus ist wie ein Zeichen, dass er nicht so großartig gesehen wird, wie er selbst sich sieht.
2: Gehuldigt wurde übrigens auch nicht von seiner Gefolgschaft. Tag des Familienunternehmens war die Veranstaltung. Er sagt, wir müssen uns ändern, um wieder aus dem Tal herauszukommen. Ich würde mal annehmen, dass die Unternehmerinnen und Unternehmer von Friedrich Merz denken, er soll sich ändern.
3: Absolut. Und diese Familienunternehmen sind ja diejenigen, die sich jeden Tag ändern. Die versuchen ja im Prinzip so in einen Wasserfall nach oben zu schwimmen, indem sie versuchen, mit der Bürokratie klarzukommen, die ihnen nach wie vor immer weiter aufgebürdet wird und wo diese Regierung darüber redet, sie abzubauen, aber natürlich noch längst nicht abbaut. Die haben erstmal ein Ministerium gegründet, was sich mit dem Abbau beschäftigen soll. Diese Familienunternehmen sind diejenigen, die sich jeden Tag mit den steigenden Energiepreisen rumschlagen und trotzdem versuchen, gute Geschäfte zu machen, ihre Mitarbeiter zu beschäftigen und ihre Produkte weltweit zu verkaufen. Diese Unternehmen sind diejenigen, die mit Materialpreisen ringen, die nach oben getrieben werden durch eine Klimapolitik, die uns in einen Wettbewerbsnachteil zum ganzen Rest der Welt setzt.
2: Richtig, ja.
3: Und wenn es diese Familienunternehmen noch gibt, dann kommt Friedrich Merz und sagt, also Leute, also eine Wohlstandsgesellschaft zu reformieren ist aber viel schwerer, als wieder aufzubauen. Das ist einfach völlig unpassend.
2: Wir hören mal weiter rein. Die Familienunternehmer hätten den Mut, ein neues Wirtschaftswunder zu schaffen. Die Frage aber sei, so der Kanzler weiter, ob das Land, also wir Deutschen, mutig genug seien. Hören wir mal rein.
5: Sie haben die Ideen und Sie haben den Mut. Sie haben einfach Lust darauf, unser Land neu zu formen, eben ein neues Wirtschaftswunder zu schaffen. Haben wir diesen Mut? Auch als Land, auch als Gesellschaft, das ist vermutlich die große Frage in diesen Wochen und Monaten.
2: Ja, aber Alexander, es ist doch so.

0: Kamingespräche vorstellt, ja, ob die Deutschen als Ganzes genug Mut haben. Das sind so pseudophilosophische Diskussionen, die man, ich sage mal boshaft, unter alten Herren am Kamin gerne führen kann. Aber er ist der Bundeskanzler. Er sollte nicht der Grabredner Deutschlands sein, sondern der Motivator und der Top-Performer. Stattdessen ist er ein Low-Performer und eben ein Grabredner. Er hält ständig Nachrufe auf Deutschland und wirft es den anderen vor. Noch einmal, weil ich ja nicht drüber wegkomme, du hast ja auch schon gesagt, Ralf, er sagt allen Ernstes, ja Gott, nach dem Krieg war das Land ja nur zerbombt. Heute müssen wir den Kündigungsschutz reformieren. Das ist ja viel, viel schlimmer, ne? Als Beispiel. Das musst du dir mal vorstellen. Damals haben wir ja nur in Ruinen gehaust. Da könnte ich ja mit umgehen, wenn wir in Ruinen hausen würden und wir hätten nur noch Briketts, die eins fürs ganze Haus halten muss. Heute hingegen muss ich den Kündigungsschutz reformieren. Ich muss mir Gedanken machen um die Migration und vielleicht sogar muss ich noch die Energiepreise wieder reduzieren. Das ist alles viel, viel schwerer als damals, das Wirtschaftswunder aus Ruinen heraus zu organisieren. Das ist aber witzig. Mhm. Er diffamiert auch die Generation des Wirtschaftswunders. Diffamiert er ja. Er sagt ja, naja, ihr hattet es ja leicht, da haben alle angepackt. War ja klar, gab es keine Alternative. Heute hingegen, überall faule Säcke, wo ich hingucke, liegen in der Hängematte und denken, sie müssen sich nicht bewegen. Ihr müsst euch bewegen. Bewegt euch so, wie ich mich bewege, Friedrich Merz, der große Einzigartige. Das Problem ist nur, Friedrich Merz bewegt sich blind, wissentlich blind auf einen Abgrund zu und verlangt, dass die anderen ihm folgen. Und dann murren zu Recht sogar die Familienunternehmer.
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0: Einen wunderschönen guten Morgen und herzlich willkommen bei News Live am Montag, dem 15. Juni 2026. 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Der Tag beginnt mit News und darüber spricht Deutschland heute. Wir starten damit Attacke auf den Mittelstand. Als die Arbeitsministerin von Umverteilung spricht, lachen die Unternehmer sie aus. Und ab 8 Uhr haben wir Folgendes für Sie. AfD-Spitzenkandidat Ulrich Siegmund und CDU-Mann Guido Heuer ganz nah. Was steckt hinter dem Gute-Laune-Foto der beiden Kontrahenten? Und bleiben Sie unbedingt dran, denn ab kurz nach 8:30 haben wir noch dieses hier. Vor den Landtagswahlen in Sachsen-Anhalt fürchtet die CDU, dass sich die Partei in ein Ost- und ein Westflügel spalten könnte. Ja, das ist wirklich ein hochspannendes Thema. Die Partei der Einigung als Partei der neuen Spaltung. Darüber sprechen wir nachher. Und wir werden es tun mit unserer stellvertretenden Chefredakteurin Pauline Voss, die auch jetzt schon da ist. Schönen guten Morgen, Pauline.
1: Schönen guten Morgen.
0: Und ebenfalls zu uns geeilt, zu früher Stunde, aber es ist schon hell am Himmel und die Vögel singen. Ben Brechtgen, News-Kolumnist. Schönen guten Morgen, Ben. Schön, dass du da bist. Und ich bin Alexander Kissler und ich freue mich sehr auf die drei gemeinsamen Stunden mit Ihnen. Besser kann ein Tag nicht anfangen. Und besser kann auch eine WM für Deutschland nicht anfangen. Das ist heute auch großes Thema bei uns in der Sendung. 7-1 gegen Curaçao. Und Kollege Julius Böhm ist hier auf Curaçao. Er hat dort mit den Menschen gesprochen, die das Spiel gestern gesehen, natürlich ihre Mannschaft für das Gegentor, das Ehrentor, das historische Tor gefeiert haben. Aber auch für Deutschland gab es ja einiges zu feiern. 7:1, es war ein torreiches Spiel zu einer auch für uns verträglichen Zeit, ab 19 Uhr, 12 Uhr Ortszeit. Du bist ja nicht so die allergrößte Fußballfreundin, hast du mal geoffenbart hier, Pauline. Hast du es dir trotzdem angeschaut?
1: Ich habe es natürlich geschaut und ich habe mich gefreut, weil wir hatten ja auch Zeiten, wo die deutsche Mannschaft, wenn sie dann zurücklag, so völlig, oder wenn sie ein Gegentor bekommen hat, so völlig eingeknickt ist und plötzlich irgendwie verloren hat gegen leichte Gegner. Und das passiert ja offenbar nicht. Also das Selbstbewusstsein stimmt schon mal und das war ja ein fulminanter Sieg, muss man sagen.
0: Absolut. 7:1, 8 Tore. Man kann sich gar nicht beschweren. Mein Sané wird sich vielleicht beschweren, der war nicht so toll, aber nachher haben wir Waldemar Waldi Hartmann bei uns. 7:1, wie ordnest du das ein, Ben?
2: Ja, ich habe das Spiel geguckt in Köpenick in einem wunderbaren Biergarten mit ein paar Apollonius-Kollegen. Und ja, es ist einfach schön, mal wieder ein WM-Eröffnungsspiel zu haben, wo Deutschland gewinnt und dann auch noch mit 7 Toren. Gut, ist jetzt natürlich noch nicht wahnsinnig aussagekräftig, aber war ein schönes Spiel, war dann auch eine super Stimmung. Und das ist ja mal wieder was. Das macht doch Freude auf mehr.
0: Das macht Freude auf mehr. Diese Freude wollen wir natürlich hier unterfüttern auch. Nachher mit einer Schaltung nach Curaçao zu den tapferen Verlierern mit Julius Böhm. Und dann wird auch Waldemar Waldi Hartmann bei uns sein, der sowieso öfters bei uns sein wird, solange die WM läuft. Auch darauf freue ich mich sehr. Nun aber das erste Aufregerthema zum Thema Lachen über Baas. Als Arbeitsministerin Bärbel Baas beim Tag des Familienunternehmens von Umverteilung spricht, wird sie aus dem Kreis der Unternehmer ausgelacht. Und als sie dann auch etwas von "dann gehe ich in den Knast" fabuliert, weiß keiner mehr, wovon die SPD-Chefin da eigentlich redet.
3: Darauf angesprochen, warum man mit der Erbschaftssteuer den Bestand der Unternehmen belasten möchte, erklärt Arbeitsministerin Bärbel Baas:
4: Wir brauchen eine gerechte Verteilung.
3: Im Saal bricht unter den Unternehmern Lachen aus.
4: Ja.
3: Eine Unternehmerin erklärt hieraufhin der SPD-Vorsitzenden, dass sie so gezwungen werde, ihre Unternehmensanteile ihrem 11-jährigen Sohn zu übertragen. Und sagt gegenüber Arbeitsministerin Baas:
4: Wenn Sie so weitermachen, wie Sie jetzt machen, kriegen Sie von mir null.
3: Bärbel Baas kündigt derweil an, sich politisch nicht aufhalten zu lassen und fantasiert sich schon mal ins Gefängnis.
4: Und ob ich dann am Ende im Knast lande, weil andere sagen, die muss weg, das Risiko gehe ich ein.
3: Über eine Arbeitsministerin, die ausgerechnet die Unternehmerinnen verprellt und insgesamt wie außer Kontrolle wirkt, reden wir jetzt bei News Live.
0: Einmal mehr also dicke Luft zwischen der Bundesregierung und den Unternehmern, hier der Familienunternehmer. Am Tag nämlich deren Veranstaltung, am Tag der Familienunternehmer, wird Bärbel Baas, Sozial- und Arbeitsministerin und SPD-Vorsitzende, nach der Erbschaftssteuer befragt. Baas erklärt erst, dass man den Bestand der Unternehmen schützen wolle. Auf Nachfrage sagt sie dann, man wolle aber auch umverteilen. Und da bricht unter den Wirtschaftsvertretern Lachen aus.
4: Wir wollen den Bestand schützen, aber wir wollen vor allen Dingen auch die schützen, die sagen, ich investiere wieder.
5: Warum belasten Sie dann den Bestand?
4: Wieso belaste ich den?
5: Naja, wenn Sie eine Verschonungsprüfung abschaffen, ist es ja eine Belastung. Dann aber sagen Sie, dass würden Sie Stunden, bleibt trotzdem, ob gestundet oder nicht, die Belastung bleibt, zieht sich nur über Jahre.
4: Weil wir natürlich auch eine Verteilung wollen. Wir brauchen eine gerechte Verteilung. Ja, das ist ja, ja, das war auch nie umstritten. Natürlich wollen wir auch eine andere Verteilung.
2: Wir wollen eine gerechte Verteilung und dann sagt Bärbel Baas auch, wir wollen eine andere Verteilung. Und da bricht dann das Lachen der Wirtschaftsvertreter aus. Es geht, wie gesagt, um die Erbschaftssteuer und Frau Bärbel Baas sieht hier offenbar die Erbschaftssteuer als ein Mittel der Umverteilung, Ben.
6: Ja, also einmal gehört natürlich viel dazu, sich zu den Familienunternehmern zu begeben im 7. Jahr der Wirtschaftsstagnation und dann über Verteilung zu reden in einem Land, das enorm viel ohnehin umverteilt. Aber was ja wirklich, wirklich bemerkenswert ist, dieses Staatsbild von Bärbel Baas. Also wir brauchen Verteilung um der Umverteilung willen. Eigentlich ist jede Steuer, die der Staat erhebt, darf nur einen Zweck haben aus liberaler Sicht, dem Staat genug Geld für die notwendigen Dinge zu verschaffen, die er eben tut. Sicherheit, Außenschutz, eine Grundsicherung, dass niemand verhungern muss und so weiter. Aber wenn man sich hinsetzt und sagt, ja, wir lieben halt Verteilung und wir machen jetzt immer Verteilung, solange wir halt vorhanden sind, solange wir politisch existent sind, das ist ja kein Konzept. Da gibt es ja auch nie ein Ende. Das ist ja ein Fass ohne Boden der SPD. Die SPD sagt ja nie, das schafft sie seit 70 Jahren nicht zu sagen, ja, wenn wir diese Steuereinnahmen haben, dann reicht uns das. Dann hat der Staat genug Geld. Sondern es muss immer mehr, immer mehr, immer mehr sein. Man kann sich nur vorstellen, was wäre, wenn die SPD die absolute Mehrheit in Deutschland hätte. Dann würde ja jede Woche eine neue Steuer kommen, weil das Geld nie ausreicht.
2: Frau Baas sagt hier also, wir wollen eine gerechte Verteilung. Und da bricht dann das Lachen aus. Damit hätte sie doch eigentlich rechnen müssen, Frau Baas. Denn wenn Sozialdemokraten oder Sozialisten sagen, wir wollen eine gerechte Verteilung, heißt das doch immer, wir wollen denen, die etwas haben, viel wegnehmen. In dem Fall hier den Familienunternehmen.
1: In dem Fall heißt es sogar, wir wollen deutschen Wohlstand und deutsche Industrie zerstören. Also wir haben es ja hier nicht nur mit einem, sag ich mal, normalen Umverteilungswahn, den die SPD ja ohnehin hat, zu tun, wo vielleicht liquide Vermögenswerte irgendwie neu verteilt werden, sondern hier soll wirklich quasi das Fundament der Wirtschaft, nämlich Familienunternehmen, bestehende Unternehmen, die dann zerschlagen werden müssen, die dann aufgeteilt werden müssen, die sollen eben gezielt kaputt gemacht werden, indem man sagt, ihr müsst einen Teil davon an den Staat geben, wenn ihr etwas vererbt. Und das hieße, wie gesagt, das Ende vieler dieser Unternehmen. Die müssten dann Teile von sich aufspalten, um eben überhaupt diese Erbschaftssteuer bezahlen zu können. Also es geht hier nicht nur um, wie gesagt, bestimmte Geldwerte, die da sind, sondern es geht eben um Geldwerte, die in Unternehmen stecken und die diese Unternehmen wirklich zerstören würden, wenn man sie zahlen müsste. Und deswegen sind diese Familienunternehmer auch so empört, weil man damit natürlich diese fatale wirtschaftliche Lage weiter in den Abgrund treiben würde und am Ende nichts mehr zu verteilen hätte. Also das ist ja das Absurde bei solchen Forderungen, dass Linke immer glauben, es ist unendlich einfach was da zum Verteilen und gar nicht merken, was die Basis dieses Verteilens ist, nämlich die Wirtschaft, die man sich selber zum Feind erkoren hat.
2: Die alte sozialistische Illusion ist das. So lange verteilen, bis nichts mehr da ist und sich dann wundern, dass nichts mehr da ist. Die Welt hat zu Recht getitelt zu Baas Auftritt, als Baas bei den Familienunternehmern über die Umverteilung spricht, kippt die Stimmung. Wir hatten also vorher schon Friedrich Merz, der es sich verscherzt mit den Unternehmen, weil er ihnen vorgeworfen hat, öfter in Talkshows zu sein öfter auf dem Golfplatz zu sein als in Talkshows und nun auch noch Bärbel Baas. Man hat ja wirklich den Eindruck, es ist ja fast schon eine konzertierte Aktion der Bundesregierung. Wie verscherze ich es mir möglichst schnell mit möglichst vielen Protagonisten der Wirtschaft?
6: Ja, und das ist ja auch nicht das erste Mal, dass Bärbel Baas ausgelacht wird von Unternehmern. Und die Unternehmer müssen sich natürlich irgendwann mal überlegen, laden wir jetzt immer Bärbel Baas ein, lachen sie aus, geben dann am Ende brav ein bisschen Trostapplaus und plaudern noch nett mit ihr. Oder muss man nicht irgendwann sagen als deutscher Unternehmer, das hat keinen Sinn mehr, uns zu bemühen, mit dieser Frau, mit dieser Partei ins Gespräch zu kommen. Sie tut ja eh nichts für uns. Sie redet dann auf unseren Tagen, verbreitet Unsinn, wir lachen sie aus, am Ende wird applaudiert und dann wird so weitergemacht und Bärbel Baas kann sagen, ich war ja bei den Unternehmern, ich spreche doch mit allen Beteiligten. Vielleicht sollten die Unternehmer jetzt nicht wie bei Ayn Rand alle auswandern, aber vielleicht mal in einer konzertierten Aktion sagen, wir machen das nicht mehr mit, wir verschwenden unsere Zeit nicht mehr damit, mit dieser Politik zu reden, solange diese Politik nicht endlich uns entlastet, uns in Ruhe lässt, mal was für uns tut, anstatt immer so zu tun, als wenn man jetzt in einem konstruktiven Austausch und sich irgendwie dann ja auch mit schuldig ist vielleicht ein großes Wort, aber doch irgendwie so zu beteiligen, dass die Politik immer sagen kann, wir haben doch mit den Unternehmern gesprochen, ist ja alles abgeklärt, war ja irgendwie gemeinsam auf den Weg gebracht.
7: Sagt Ben Brechkin, News-Kolumnist, Montag, 15. Juni 2026, 6.10 Uhr hier bei News. Herzlich willkommen auch unseren Radiohörern. Man muss allerdings sagen, die Zündschnur bei vielen Unternehmern ist schon sehr, sehr dünn. Und vielleicht ist die Situation, die du angesprochen hast, Ben, dass man sagt, wir machen das gar nicht mit, schon kurz davor. Wir haben zum Beispiel hier einen sehr, sehr interessanten Beleg. Eine Unternehmerin eines Unternehmens mit rund 15 Milliarden Euro Jahresumsatz. Übrigens erklärt Ministerin Baas, zwinge sie, die Unternehmerin jetzt dazu, ihrem 11-jährigen Sohn die Firmenanteile zu übertragen. Am Ende kriege die Regierung dann null von ihr.
8: Bei 20 bis 40 Jahresausschüttungen würden meine Kinder zum halben Wert verkaufen müssen, nur um die Erbschaftssteuer zu bezahlen. Mhm. Das ist bei einer 10-prozentigen Sache. Was hat der Staat davon, dass meine Kinder enteignet werden? Sie zwingen mich jetzt dazu, meinem 11-jährigen Kind meine Anteile zu übertragen. Ich bereite gerade alles vor. Wenn Sie so weitermachen, wie Sie jetzt machen, kriegen Sie von mir null. Dann werde ich meinen 11-Jährigen mein Vermögen jetzt geben. Und
7: da kann man nur sagen, Chapeau, Chapeau. Das war Frau Isabel Knauf, Baubranche, ungefähr 15 Milliarden Euro Jahresumsatz. Und sie sagte, um die Erbschaftssteuer begleichen zu können, würden ja 20 Jahresausschüttungen mutmaßlich fällig werden. Sie würden dadurch stranguliert, die Unternehmer. Und deshalb würden sie lieber die Unternehmensanteile schon zu Lebzeiten auf ihren Sohn übertragen. Das heißt also, die Wut der Unternehmer auf diese Regierung ist enorm. Und ich habe nicht den Eindruck, dass die Regierung das ernsthaft zur Kenntnis nimmt.
1: Nein, aber man kann es ja absolut verstehen, weil es geht ja diesen Leuten auch nicht darum, dass sie irgendwie gegen den deutschen Staat sind oder gegen unsere Gesellschaft. Im Gegenteil, die schaffen ja alle Arbeitsplätze, die zahlen jetzt schon Steuern, die helfen ja jetzt schon, dieses Land zum Prosperieren zu bringen, so gut es geht unter diesen extrem schlechten Rahmenbedingungen mit der überbordenden Bürokratie. Und trotzdem geben die eben immer wieder was dafür, um Deutschland wirtschaftlich voranzubringen und kriegen aber nur Steine in den Weg gelegt. Und da spürt man eben diese Wut auch deswegen, weil zum Beispiel diese höhere Erbschaftssteuer, wie gesagt, kaputt machen würde, was da teilweise in Generationen aufgebaut wurde. In Generationen aufgebaut von Leuten, die ja auch nicht in einem extremen Wohlstand teilweise leben, sondern die, wie gesagt, ihr Vermögen vor allem in diesen Unternehmen haben. Das steckt in der ganzen Infrastruktur, das steckt in den Löhnen und Gehältern, das steckt eben in diesem Unternehmen. Und sie wollen nicht, dass ihr gesamtes Vermächtnis zerstört wird vom Staat innerhalb von einer Generation, weil eben dieser Staat sich immer mehr nimmt. Wofür? Hauptsächlich, um seine ideologischen Projekte finanzieren zu können, um die Migration, die illegale Massenmigration weiterführen zu können, um dieses breite Netz an NGOs weiterfinanzieren zu können, Entwicklungshilfe, alles Sachen, wo sich diese Wirtschaftsleute eben fragen, warum soll ich mein Unternehmen zerstören, damit Linke weiter ihre ideologische Politik finanzieren können. Und deswegen diese Wut. Wir hatten am Tag vorher Nicola Leibinger-Kammüller vom Maschinenbauunternehmen Trumpf, die auch eben mit Friedrich Merz massiv abgerechnet hat, wo man wirklich spürt, die Wut der Unternehmer wächst und sie haben keine Lust mehr, ständig gegängelt zu werden. Und ich glaube, es ist eine Art Warnsignal, eine Art Kontrollmechanismus, der dringend notwendig ist, weil wir viel zu lang eine stille Wirtschaft hatten, die sich einfach auch dieser Idee, man darf die Regierung nicht kritisieren, weil diese Regierung ist die letzte Patrone von unserer Demokratie und wenn man sie kritisiert, dann landen wir im Faschismus. Das ist ja die Erzählung, die immer auch von links gepusht wird und da hat man sich viel zu lange angepasst und ich glaube, dass diese harten und klaren Worte dringend nötig sind.
7: Wichtiger Punkt von Pauline Voss, unserer stellvertretenden News-Chefredakteurin. Sie sagt, die Geduld der Unternehmer ist erschöpft. Man merkt an solchen Äußerungen, zwei haben wir schon erwähnt, einen gesehen, dass so langsam auch die Unternehmer bereit sind, in eine Konfrontation zu gehen mit der Regierung. Und das wichtige Wort von dir, Pauline, fand ich Vermächtnis. Familienunternehmer sehen durch den Staat ihr Vermächtnis bedroht. Und Frau Knauf hat gesagt, ich fange jetzt an, meinem 11-jährigen Sohn die Anteile zu überschreiben, dann kriegen sie nichts, nämlich nichts als 0 Euro, was die Erbschaftssteuer angeht. Also dann seid ihr gekniffen. Ist das der richtige Weg?
2: Das ist der absolut richtige Weg. Also Steueroptimierung ist immer zu begrüßen. Ob das die schwarzarbeitende Putzfrau ist oder, obwohl ich weiß jetzt gar nicht, ob das legal ist, das zu sagen. Oder Aufruf zur Kriminalität. Ich nehme es zurück.
7: Disclaimer, er nimmt es zurück. Ja.
2: Aber es ist ja an der höchsten Zeit. Also was man bei der Frau auch sieht, diese Frustration, fast schon diese Demütigung, die ja aus ihr spricht, zeigt ja das, was ins Kippen geraten ist. Nämlich, dass Unternehmer, die mindestens mal 6 Tage die Woche arbeiten, ihr ganzes Leben darauf fokussieren, ihr eigenes Leben in den Griff zu bekommen, nicht von anderen abhängig zu sein, ihre Kinder auch so zu erziehen, ihre Mitarbeiter zu fördern, ihre Mitarbeiter langfristig zu binden, dass die von der Politik nichts zu hören bekommen, außer dass sie das Problem sind, dass sie noch mehr Steuern zu zahlen haben, dass sie Erbschaftssteuer zu zahlen haben. Sie bekommen nie ein Dankeschön und sie merken ja, wenn so eine Frau Baas spricht oder auch wenn Grüne sprechen, wenn linke Politiker sprechen, dass ihre ganze Lebensleistung am Ende nicht sicher ist, es gibt kein sicheres Eigentumsrecht, sondern immer von der jeweiligen Regierung abhängig ist. Wenn die einen bestimmten Schalter umlegen möchte, dann wird plötzlich die Erbschaftssteuer erhöht, verdoppelt, das Unternehmen muss teilweise verkauft werden oder anderes. Und das ist natürlich für Leute, die auf Selbstständigkeit setzen, auf Unabhängigkeit, ein ganz, ganz schlimmes Gefühl. Die werden alle nicht verarmen, die werden alle vermögend bleiben. Aber dieses Gefühl einfach, da sind die Politiker und die verstehen sich nicht als unsere Dienstleister, die verstehen sich nicht als erste Diener des Staates, die sind ja alle autoritärer als die Preußen, sondern die verstehen sich als den Staat und die verstehen die Unternehmer als die ersten Diener des Staates. Das ist ein Verhältnis, was einfach zutiefst demotivierend ist.
7: Und sie kommt ja, ich muss einfach nochmal sagen, Frau Isabel Knauf spricht für ein Unternehmen aus der Baubranche, das 15 Milliarden Euro Jahresumsatz macht. Wir reden hier von Tausenden von Mitarbeitern. Diese Frau hat wirklich etwas geleistet. Diese Frau leistet jeden Tag etwas. Sie will, dass diese Arbeitsplätze in Deutschland erhalten bleiben. Und dann kommt Frau Bärbel-Baas, die ökonomisch ja quasi null geleistet hat und sagt, ja, ihr müsst aber mehr abgeben. Und du sagst, Pauline, im Zweifel für NGOs, Umverteilung und Massenmigration. Es gab noch eine mindestens genauso bezeichnende, nachgerade bizarre Episode bei diesem Treffen der Familienunternehmen. Frau Baas hat nämlich erklärt, sie werde sich politisch nicht aufhalten lassen. Sie werde weitermachen wie bisher, auch wenn sie dafür ins Gefängnis muss.
8: Bei 20 bis 40 Jahresausschüttungen würden meine Kinder zum halben Wert verkaufen müssen.
1: Ja. Das war die falsche Matze.
4: Ich darf noch mal anfangen. Ich hänge nicht an meinem Posten als Parteivorsitzender oder so. Mir geht es jetzt wirklich darum, es wird von dieser Regierung abhängen, ob dieses Land demokratisch bleibt oder nicht. Und diesen Mut, uns mit allen anzulegen, mit den eigenen Leuten, mit wem auch immer, den brauchen wir jetzt. Und ob ich dann am Ende im Knast lande, weil andere sagen, die muss weg, das Risiko gehe ich ein.
7: Dort ein reines Baas-Stroh, möchte ich mal sagen. Es liegt an dieser Regierung, ob es überhaupt noch eine Demokratie gibt in Zukunft. Und sie tut dafür alles, selbst wenn sie dafür in den Knast muss. Also Pauline, von welchem Knast, von welchem Szenario, von welchem Film spricht sie da?
1: Ich weiß es auch nicht. Wir haben einen Zustand mittlerweile der völligen Realitätsverweigerung und Fantasiewelt innerhalb der Regierung. Sie spricht hier plötzlich von einem Knast, in den sie müsste, weil sie sich mit wem auch immer angelegt hat. Also unpräziser geht's auch nicht. Offenbar sieht sie sich als Märtyrerin. Man weiß aber auch gar nicht, wieso, weil es gibt ja niemanden, der jetzt konkret auf der politischen Bühne sagt, sie sollte in den Knast. Also es gibt überhaupt keinen Anlass für diese Behauptung. Es ist einfach wirklich eine reine Fantasiewelt. Mich erinnert diese Regierung immer öfter an Kathi Sommer. Ich weiß nicht, ob ihr es kennt. Kathi Sommer war so eine Kinderserie in der Sendung mit der Maus, als ich Kind war, wo eine Schülerin jeden Morgen zu spät kam und dann immer wilde Lügen erfunden hat, warum sie zu spät gekommen ist. Also hohe Kreativität, aber leider zu spät kommen. Und das hat diese Bundesregierung auch. Das ist einfach eine Kathi Sommer Bundesregierung, die sich mit absurden Fantasiegeschichten versucht, über Wasser zu halten und die den Realitätsbezug vollkommen verloren hat.
7: Das finde ich großartig. Die Kathi Sommer Regierung. Ich will da Bilder sehen. Also bitte, das müssen wir mal besorgen. Großartig. Die Kathi Sommer Regierung. Also immer neue Erklärungen finden für immer denselben Fehler, Ausreden fürs zu spät kommen.
1: Ja, und ja. Eben aber auch immer in dieser Märtyrerpose. Also das sieht man ja bei ihr hier auch. Sie will für unsere Demokratie in den Knast gehen, obwohl keiner das von ihr verlangt. Und sie wähnt sich, sie tut damit ja auch so, als wäre sie eine Art Widerstandskämpferin, aber man weiß gar nicht, wogegen. Also wogegen eigentlich? Es gibt eben Leute, die sagen, sie sollte aus dieser Regierung raus, weil sie dem Land massiv schadet. Aber es gibt ja wirklich niemanden, der nun ernsthaft fordert, sie sollte in den Knast. Und deswegen ist diese Pose einfach nur die typische linke Widerstandspose, wo eigentlich jeder sich in der Nachfolge von Sophie Scholl sieht.
7: Ja, sehr schön. Wir haben aber schon oft diese Äußerung gehört, beispielsweise auch von Markus Söder am Beginn dieser Regierung. Diese Koalition ist die letzte Patrone der Demokratie. Sie sieht sich hier auch, Frau Bärbel-Baas, als das letzte Baas-Bollwerk vor dem Faschismus. Oder so muss man das doch deuten.
6: Also das mit der Demokratie ist natürlich der übliche Unfug einfach. Dieser Glaube, dass nach einem die Welt untergeht, ist halt weit, weit hergeholt. Das mit dem Knast, das kann man nicht verstehen, was Frau Baas da gemeint hat. Sie wurde ja, die Ausgangsfrage auf dieser Veranstaltung war, irgendein Zuschauer hat gefragt, in Bezug auf Helmut Schmidt und die Flut. Damals hatte ja die Bundeswehr aktiviert, rechtswidrig, verfassungswidrig, um die Leute zu retten. Ob man in der jetzigen Situation auch mal sowas machen müsste, als Politiker bereit sein müsste, irgendwie gegen bestehende Gesetze zu verstoßen. Woraufhin Bärbel-Baas dann über ihr Arbeitsministerium geredet hat, darüber sinniert hat, ob jetzt nicht Arbeitsschutzmaßnahmen abgebaut werden müssen, ob man nicht bestimmte Regelungen abbauen muss, dass man nicht immer auf Nummer sicher gehen kann, dass sie sich da auch mit den Leuten aus ihrem eigenen Haus anlegen würde. Und dann kommt dieser Knastkontext ganz, ganz merkwürdig. Also sie vermischt einmal diese Demokratiefrage mit Arbeitsrecht und man kann es nicht interpretieren. Es geht nicht. Also Hegel ist leichter zu lesen als Frau Baas in diesen Minuten. Das spricht natürlich auch für eine gewisse Wirrheit bei ihr. Also wenn man nach Helmut Schmidt gefragt wird und nach der jetzigen Demokratiesituation und dann einerseits mit dem Demokratieuntergang ankommt, mit dem Knast und mit Arbeitsrecht gleichzeitig und niemand zuordnen kann, auf was war jetzt der Knast bezogen, spricht das jetzt vielleicht nicht für die größte intellektuelle Begabung der Frau.
7: Das ist sehr freundlich formuliert von unserem News-Kolumnisten Ben Brechkin, aber der Ton war ja schon gesetzt vor Frau Baas durch den Bundeskanzler. Wir erinnern uns, er ist Friedrich Merz. Er galt einmal als der große Hoffnungsträger, gerade der Unternehmer und besonders auch der Familienunternehmer. Dort ist er nun bei diesem Jahrestreffen konfrontiert worden mit der Aussage, die Stimmung sei wirklich sehr, sehr schlecht unter den Unternehmern. Und dann aus der Lameng ein scharfer Konter, ein Nasenstüber von Friedrich Merz. Friedrich Merz sehe Unternehmer ja öfter auf dem Golfplatz als in Talkshows. Bitte.
9: Ich habe in meinem ganzen Leben, das muss ich Ihnen wirklich sagen, noch nie so viel Frustration gesehen wie bei dieser Messe. Ich habe mit verschiedensten Unternehmern gesprochen, die sagen, die haben Kinder natürlich, die sind auch gut ausgebildet, die sind willig, die sind fleißig, die arbeiten, aber die sagen, wir können nicht guten Gewissens die Nachfolge an die Kinder übergeben. Wir wickeln unsere Unternehmen ab.
10: Und Frau Leibinger-Kamminger, ich muss Ihnen eines sagen, ich habe nun bei der letzten Bundestagswahl ganz knapp die absolute Mehrheit für die CDU verpasst. War knapp, aber ich habe sie nicht. So, ich muss jetzt mit der SPD zusammen regieren. Und das ist nicht so ganz einfach. Ich werbe dafür, dass Sie auch stärker, meine Damen und Herren, in die Öffentlichkeit gehen. Haben Sie Podcasts, die Sie regelmäßig bespielen? Gehen Sie regelmäßig raus zu Interviews? Gehen Sie regelmäßig raus in die Talkshows, wo Sie sich mal der Debatte stellen? Das sind nicht mehr so ganz viele. Ich treffe jedenfalls am Sonntag mehr Leute auf dem Golfplatz als abends in den Talkshows.
7: Ja, Friedrich Merz ist offenbar oft sonntags auf Golfplätzen, finde ich auch ganz interessant. Vorhin Frau Bärbel-Baas sagt, ist ganz unstrittig, wollen Umverteilung als Weg zur mehr Gerechtigkeit, wird sie ausgelacht. Hier, dieses entsetzte Gesicht, ich komme da nicht drüber weg von Frau Leibinger-Kammüller, er erklärt ihr nochmal ganz gönnerhaft, er habe ja nicht die absolute Mehrheit, dann sagt sie wirklich mit eingefrorenen Zügen, schon klar, und dann noch diese Belehrung, gehen Sie mal runter vom Golfplatz.
1: Es ist wirklich bizarr mit anzusehen, wie Friedrich Merz, der ja mal als Stimme der Vernunft und der Wirtschaft aufgetreten ist, sich jetzt komplett von so einer verwirrten Bärbel-Baas hat überzeugen lassen in der Wirtschaftsfeindlichkeit und einfach diese wirtschaftsfeindlichen und unternehmensfeindlichen Talking Points übernimmt. Also das ist ja so plumpe linke Rhetorik, dass man sagt, die Unternehmer immer auf dem Golfplatz und dann auch noch sagt, ich treffe die am Sonntag auf dem Golfplatz. Also hat der Kanzler offenbar am Sonntag nichts Besseres zu tun, als auf den Golfplatz zu gehen. Also es ist ein kommunikativ solches Desaster, was ihn da eben entfährt. Und man merkt, wie sehr er dieses linke Denken mittlerweile aufgesogen hat. Also da ist ja von einer inneren Kontrollinstanz, die ihn vielleicht daran hindern würde, manchmal diese linken Punkte eben zu übernehmen, da ist ja gar nichts mehr übrig. Und er saugt einfach alles auf, was ihm Klingbeil und Bärbel Baas versuchen einzubimsen und gibt das dann weiter. Und deswegen kann man wirklich nur sagen, großes Kompliment an Frau Leibinger-Kamüller, wie sie hier versucht, so eine Art Realitätscheck beim Kanzler durchzuführen.
7: Absolut. Offenbar gibt es den Realitätscheck noch viel, viel zu selten. Du hast vorhin gesagt, Ben Brechtchen, er hat eine intellektuelle große Begabung, sei Frau Baas nicht unbedingt. Also in meinen Worten, da lässt du schon mal alle Hoffnung fahren. Wie bewertest du den Auftritt von Merz? Gibt es da noch Hoffnung?
6: Nein. Also erstens muss man sich ja mal die Ausgangslage angucken. Der geht zu den Familienunternehmern, wo er selbst der Meinung ist, da ist er irgendwie zu Hause als Wirtschaftsexperte, der sich für die Wirtschaft einsetzt, hält erst eine vorbereitete Rede, die er schon mal im Bundestag gehalten hat, zu 95%, blamiert sich schon in der Rede. Und dann begibt er sich einmal in diese Opferrolle mit der SPD, dass er ja jetzt nicht umsetzen könne, was er versprochen habe, weil er mit der SPD regieren muss. Ich erinnere mich noch an einen Auftritt im Wahlkampf, wo er zu CDU-Mitgliedern gesagt hat, wie klein die SPD werden würde, wenn er ihnen den Schlüssel der Dienstwagen hinhält und was man da alles plötzlich machen könnte. Also davon ist nichts mehr übrig. Und dann natürlich das mit den Talkshows und dem Golfplatz. Das ist ja irrwitzig. Also diese Talkshows, wie Friedrich Merz tut, dass er sich jetzt groß für die Wirtschaft und Deutschland einsetzt in den Talkshows des ÖRR. Da passiert doch nichts außer Selbstbeschäftigung von den immer gleichen 10 Politikern, den gleichen 5 Wissenschaftlern und den gleichen 5 Journalisten. Das sind ja keine Debattenformate, das sind ja Talkshows, also Labersendungen eigentlich. Mehr Show als irgendwie Erkenntnisgewinn. Und Friedrich Merz und die CDU stehen natürlich für dieses System ÖRR mit den Talkshows, wo viel zu selten fähige Leute eingeladen werden, geschweige denn Unternehmer. Also das ist ja lachhaft, dass Friedrich Merz so tut, als würden die Unternehmer ständig in Talkshows eingeladen werden und dann nicht kommen aus Feigheit. Die CDU könnte im ÖRR darauf hinwirken, dass solche Unternehmer häufiger eingeladen werden. Tut sie nicht. Die CDU könnte den ÖRR auch abschaffen. Tut sie auch nicht. Die CDU unterstützt das System, dass die fähigen Leute aus den Talkshows ausgrenzt und dass immer dort nur Selbstbeschäftigung stattfindet. Also dieser Vorwurf, der ist heuchlerisch und der ist auch verlogen.
7: Und wir wissen auch noch alle, haben diese Szene auch im Ohr, da saß dann mal Herr Friedrich Merz bei Karin Mioska und hat, glaube ich, 5-6 Mal gesagt, es wird teurer werden, es soll teurer werden. Also ich glaube, als Unternehmer denkt man sich auch, das ist nicht gerade die Botschaft der Marktwirtschaft.
6: Unsere Vertretung ist das nicht.
7: Ne? Genau, dass der Staat noch gieriger sein soll. Also es bleibt spannend. Die Baas-Akten setzen sich fort und auch die Merz-Akten füllen sich. Und wir bleiben natürlich der Chronist der Gegenwart für Sie und speziell auch der Bundesregierung. Eine ganz andere Chronik hat nun am Donnerstag begonnen und gestern auch für unsere Fußballnationalmannschaft. Die Fußball-WM, jawohl, sie ist da. Wir drücken weiterhin, auch nach dem 7-1, dem deutschen Team alle Daumen, die wir zur Verfügung haben. Es sind schon mal 6 heute jetzt hier im Studio, nachher werden es 8. Und zur Fanunterstützung schenken wir Ihnen, jawohl, schenken wir Ihnen dieses formschöne News-Trikot. Alles, was Sie tun müssen, schicken Sie uns Ihr Selfie-Video als WhatsApp-Nachricht an die 01579 245 3325. Erzählen Sie, wie viele Trikots Sie brauchen für Ihre Mannschaft, für den Fanclub, Ihre Bekannten, Ihre Kollegen, Ihre Freunde. Mit ein bisschen Glück sind die Trikots noch heute an Sie unterwegs und ebenfalls mit ein bisschen Glück finden Sie dann auch den Weg in Ihre Sendung. Viele von Ihnen haben schon mitgemacht. Hier ist eine Auswahl der Videos, die uns erreicht haben.
11: Guten Morgen, liebes NEOS-Team. Mein Mann und ich möchten der deutschen Mannschaft natürlich die Daumen drücken. Und damit das stattfinden kann, möchten wir gerne 2 Trikots, wenn es geht.
12: Hallo, liebes NEOS-Team. Mein Name ist Valentin. Ich studiere in Münster. Und wir haben unsere Studentenverbindung in schönen Deutschlandfarben geschmückt und übertragen alle WM-Spiele live bei günstigem Bier, da das Public Viewing ja in vielen deutschen Großstädten aufgrund der Sicherheitslage nicht umsetzbar ist, werden wir das hier austragen. Es gibt günstiges Bier. Dementsprechend könnten wir einige Deutschland-Trikots durchaus gut gebrauchen, gerade von NEOS. Ich bin großer Unterstützer. Die Gegenseite hat dementsprechend auch schon hier aufgerufen und ihre Fahnen rausgehängt. Wir würden auf jeden Fall uns über einige News-Trikots freuen. Julian Reichelt, ein super Mann, kommt aus demselben Stadtteil wie ich aus Hamburg. Wir haben an derselben Schule gemeinschaftlich, er hat 20 Jahre vor mir Abitur gemacht am Gymnasium Othmarschen. Aber wir würden uns in Münster hier wirklich riesig über die News Deutschland Trikots freuen. In diesem Sinne, nur selber denken macht schlau. Schöne Grüße in die Hauptstadt aus Münster.
13: Liebes News Team, ich würde gerne neben meinem Lieblingsverein FC Kaisers Jena das deutsche Nationalteam unterstützen. Ich würde mich sehr freuen, wenn ich 2 von euren Trikots bekommen würde, weil ich sie sehr schön und cool finde und damit die WM 2026, also Deutschland, damit unterstützen würde.
7: Absolut. Cool sind unsere Trikots, cool ist aber vor allem unser Publikum. Ich bin so begeistert, unsere Zuschauer hier ganz, ganz großartig. Und wir verschenken diese Trikots, wir verschenken sie. Alles, was sie tun müssen, WhatsApp-Video schicken an 0157 924 53325. Und wir kleiden auch ganze Fußballmannschaften damit ein. Sagen Sie einfach, für wie viele Menschen, aus welchen Gründen Sie gerne dieses News-Trikot hätten mit den Farben und dem Adler. Es gibt nichts Schöneres, um hoffentlich noch viele Siege der deutschen Fußballnationalmannschaft zu feiern. Bleiben Sie dran, ob mit oder ohne Trikot. 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Damit ist es 6.31 Uhr und hier sind die Schlagzeilen des Tages. Ja, und ganz frisch erreicht uns folgende Nachricht. US-Präsident Donald Trump hat in der Nacht zu Montag auf Truth Social erklärt, ein Abkommen mit dem Iran werde geschlossen. Nach seinen Angaben soll die Straße von Hormuz wieder für den internationalen Schiffsverkehr geöffnet und die US-Seeblockade gegen Iran aufgehoben werden. Trump schrieb "Let the oil flow" und sprach von einem Ende der Krise um die wichtige Handelsroute. Die genaue Ausgestaltung des Abkommens ist bislang jedoch nicht veröffentlicht. Es soll unterzeichnet werden am Freitag in der Schweiz. Es ist ein Rahmenabkommen. Wir müssen also erst einmal die Details abwarten. Wir sehen hier eingeblendet den Post von Donald J. Trump auf seiner Social-Media-Plattform The Truth. Sind das erstmal gute Nachrichten, Pauline?
1: Wenn es denn so ist, dass zum Beispiel die Straße von Hormuz wieder frei wäre für den Ölverkehr, für die Ölverschiffung, dann wäre das erstmal ein gutes Zeichen. Das Besondere dieser Verkündung ist eben auch, dass alle drei Seiten, also sowohl Pakistan als Vermittler, als auch die USA und Iran, das jetzt bestätigt haben. Aber wie du richtig sagst, es wäre erst ein Rahmenabkommen, also der tatsächliche Friedensschluss müsste dann noch folgen innerhalb von 60 Tagen. Und es ist eben die entscheidende Frage, was sind die Bedingungen? Also es soll auch womöglich eine Waffenruhe im Libanon gelten. Da müsste man dann schauen, wie steht Israel dazu und vor allem, wie steht die Hisbollah dazu, die ja immer wieder Israel angreift. Und Israel muss sich dagegen natürlich weiter wehren können. Also man kann jetzt nicht sagen, auf deren Kosten schließt man jetzt diesen Frieden. Anderes wichtiges Thema ist natürlich das iranische Atomprogramm. Auch da wird man sehr genau schauen müssen, worauf hat man sich geeinigt und wie sieht dieser Deal dann tatsächlich aus. Also viele Punkte, die da noch offen sind, die natürlich dieses Abkommen immer noch auch gefährden könnten. Aber erstmal ist es ein gutes Zeichen.
7: Und Donald Trump hat geschrieben, Ships of the World macht also die Motoren los, setzt gewissermaßen die Segel, let the oil flow und der erste Satz, the deal with the Islamic Republic of Iran is now complete. Also das Abkommen sei nun komplett, sagt er. Die Börse ist schon begeistert, der Kospi in Südkorea, der Nikkei in Japan 5-6% hoch, der Ölpreis sinkt. Ist das zu Recht eine Vorfreude auf eine Leistung des sogenannten Dealmakers, wie er sich ja selber gerne sieht?
6: Also für die Märkte ist das auf jeden Fall positiv. Es widerlegt auch eine gewisse Psychose bei unseren linken Freunden, die vor ein paar Monaten kursiert ist. Nämlich also diese Geschichte, da sitzt ein total Verrückter im Weißen Haus, der ist nicht zurechnungsfähig, der möchte die iranische Zivilisation auslöschen, das ganze Land in die Steinzeit bombardieren. Das ist ja offensichtlich nicht so. Also er versucht ja schon einen einigermaßen pragmatischen Weg zu finden. Aber ob das jetzt aus einer liberal-konservativen Sicht oder einer westlichen Sicht eine positive Entwicklung ist, das steht und fällt, wie Paulina schon gesagt hat, mit der Frage, die in den nächsten Tagen wahrscheinlich klarer wird, ist das iranische Atomprogramm am Ende? Werden die USA das kontrollieren können? Werden sie Uran aus dem Land schaffen können oder nicht? Also das ist ja die ganz, ganz entscheidende Frage. Das kann man jetzt leider noch nicht sagen. Wenn das klappt, dann ist das die größte Leistung eines amerikanischen Präsidenten der letzten Jahrzehnte außenpolitisch. Das könnte man gar nicht genug bewerten und wertschätzen. Wenn es nicht klappt, dann war natürlich alles einigermaßen umsonst.
7: Und der Teufel liegt ja oft im Detail, und das gilt natürlich erst recht für Friedensabschlüsse oder Waffenstillstandsvereinbarungen. Bundeskanzler Friedrich Merz hat sich mittlerweile auch geäußert. Bei X schrieb er: Ich begrüße das Abkommen zwischen den USA und dem Iran und gratuliere Präsident Trump und der iranischen Seite zu diesem diplomatischen Durchbruch. Dies kann den Weg für eine belebte Weltwirtschaft und einen sicheren Nahen Osten ebnen. Es ist entscheidend, es mit Entschlossenheit umzusetzen. Tja, was denn sonst? Sagt Friedrich Merz. Wir schauen also am Freitag, so ist es terminiert, in die Schweiz, wo es zur Unterzeichnung kommen soll. Und wir schauen aber auch jetzt schon mal in die Schweiz. Grüezi, Tammy. Die Schweiz hat nämlich abgestimmt, wie unter anderem die Zeitung Welt, aber auch viele anderen berichten, sprachen sich rund 55% der Einwohner gegen eine sogenannte Nachhaltigkeitsinitiative aus. Es ging um eine Begrenzung der Bevölkerung der Schweiz auf 10 Millionen Einwohner. Immerhin 45% der Wähler votierten für die von der SVP unterstützte Initiative. Umfragen hatten zuletzt ein enges Rennen vorausgesagt. Das kann man sagen, Pauline, 45%, deutlich mehr als die SVP, die die stärkste Partei ist, in der Schweiz Wähler hat. Andererseits allerdings auch ein klares Votum. Die Mehrheit der Schweizer sagt, lass uns bitte die EU nicht verärgern, lass uns in die Verfassung keinen Oberrang unserer Bevölkerung hineinschreiben.
1: Ja, aber was überhaupt faszinierend ist daran, finde ich erstmal, dass die Schweizer das selber bestimmen dürfen. Also das ist ja etwas, was man sich für Deutschland, was ich mir zumindest vermehrt wünschen würde, dass es eine Art Check auch gibt, geht die Bevölkerung noch mit dem, was die Politik verordnet. Ich glaube, das hätte der Befriedung der Migrationsdebatte in Deutschland sehr geholfen. Hier in dem Fall sagen die Schweizer eben nein, wir wollen weiter Migration, wir wollen weiter Zuwanderung. Nun muss man natürlich auch sagen, die Zuwanderung in die Schweiz ist nicht so prekär wie nach Deutschland. Also man hat ganz viele hoch ausgebildete Menschen, die in die Schweiz kommen, weil die Arbeitsbedingungen und natürlich auch die Steuerbelastung so gering ist, die Arbeitsbedingungen so gut. Also wird es eben zu beobachten sein, welchen Einfluss zum Beispiel die Islamisierung dort weiter haben wird. Das sind auch wachsende Probleme und das sind natürlich auch die Gründe für solche Bestrebungen, die Migration ein bisschen einzudämmen. Aber wie gesagt, die Schweizer sagen erstmal nein, wir wollen erstmal alles so lassen, wie es ist. Und es ist trotzdem so, glaube ich, dass die Schweiz ein Land ist, das mit sowas eben viel besser umgehen kann, weil man kann natürlich neue Initiativen jederzeit starten. Also man kann Probleme lösen, bevor sie eskalieren. Das ist eben diese Möglichkeit, die man dort hat. Man muss nicht so machtlos den Dingen zusehen wie in Deutschland, sondern es gibt die Möglichkeit zu sagen, halt, stopp, wir wollen als Bevölkerung was anderes. Und das ist erstmal etwas, von dem man sich in Deutschland viel mehr wünschen würde.
7: Direkte Demokratie kann eine Gesellschaft befrieden. Das muss man wirklich sagen. Das sieht man an der Schweiz. Und es steht ein neues EU-Rahmenabkommen zur Verhandlung an. Da muss man dann schauen, wie man diese 45%, die jetzt für eine Begrenzung auf 10 Millionen gestimmt haben, mitnimmt. Wir schauen also weiterhin in die Schweiz. Eine Vorreiterrolle für direkte Demokratie wird dort weiterhin eingenommen. Und das kann man als Demokrat, egal wie es jetzt in diesem Fall ausgegangen ist, eigentlich nur gutheißen. Mehr direkte Demokratie wagen, würde ich sagen. Was wagt denn allerdings unser Bundeskanzler? Was erlaube Merz sozusagen? Kurz bevor die deutsche Fußballnationalmannschaft ins Turnier gestartet ist, bekam sie einen Videoanruf aus Deutschland. Darüber berichtet der Berliner Tagesspiegel. Bundeskanzler Friedrich Merz höchstpersönlich meldete sich, um den Jungs nur das Beste zu wünschen. Bitte sehr.
14: Hallo, hier ist Friedrich Merz.
15: Hallo. Grüß dich, Herr Dorn.
14: Hallo Jungs. So, und wie ist die Stimmung?
16: Sehr ganz gut, oder? Super Stimmung, ja.
14: Sehr gut.
16: Ich bin
17: gepasst,
16: um Spiele zu gewinnen.
17: Ja.
18: Ja,
17: natürlich, klar.
18: Grüß dich, Herr Merz. Ist der Trainer noch gekommen?
14: Alles klar, grüß dich auch. Hallo, schön, Sie zu sehen. Ganz Deutschland hält euch die Daumen.
16: Ja, die Unterstützung brauchen wir aus Deutschland.
14: Ja, ich auch. Viele Grüße, toi toi toi. Ich will mal sagen, Herr Nagelsmann, wir telefonieren mal zwischendurch, wie der Stand der Dinge ist, wenn die ersten Spiele gelaufen sind. Und von meiner Seite aus, ihr fiebern alle mit. Tolles Ereignis und viel, viel, viel Erfolg.
18: Dankeschön, vielen Dank. Danke für den Support.
14: Also, ciao, ciao. Ciao, ciao. Ciao.
7: Na, wie ist so die Stimmung, Jungs? TikTok. Ist das dieses Internet-verrückte Sache hier? Also, wie wirkt hier diese Instagram-Kompetenz des Bundeskanzlers auf dich, Ben?
6: Ja, unser großer Vorsitzender Julian Reichelt hat ja geschrieben, die neue Stromberg-Folge ist raus. Das ist natürlich sehr passend. Also Friedrich Merz hat natürlich etwas Komisches an sich, etwas manchmal vielleicht auch ein bisschen Hilfsloses. Es hat ein bisschen so die Atmosphäre, als würden die Enkel jetzt den Opa anrufen, der sich nur einmal im Jahr zu Weihnachten meldet. Es gibt da keine Verbindung zwischen Merz und der Nationalmannschaft. Man sieht es ja auch an dem die telefonieren jetzt gerade das erste Mal mit ihm, die sprechen ihn das erste Mal. Da ist kein regelmäßiger Austausch. Hätte er es nicht gemacht, hätte wahrscheinlich niemand sich beklagt. Er hat es gemacht, ist ganz lustig. Vielleicht kann Friedrich Merz nach seiner Karriere als Bundeskanzler so als Maskottchen der Nationalmannschaft anfangen.
7: Die arme Nationalmannschaft.
6: Ein bisschen für allgemeine Belustigung sorgen.
7: Also der Opa ruft an, das bringt mich jetzt zu Donald Trump, das meine ich despektierlich, er wurde ja 80. Der wurde 80, Donald Trump. Und auch der 80-Jährige oder damals noch 79-Jährige, das weiß nicht, Donald Trump, hat einen Motivationsanruf an das amerikanische Team abgesetzt, das auch prompt 4-1 gewonnen hat. Schauen wir uns das mal zum Vergleich an.
3: Hallo, Mr. President, wie geht es Ihnen?
17: Hi, Andrew, wie geht's dir? Wie läuft's?
3: Nun, ich stehe hier vor 26 Champions und einem großartigen Coach, dem Coach Pochettino. Die sind bereit, loszulegen und alles zu tun. Ich gebe sie an Coach Pochettino und den Kapitän weiter.
19: Hallo, Mr. President, wie geht es Ihnen?
17: Ich rufe an, um Ihnen zu sagen, dass Sie ein fantastischer Kerl sind, ein großartiger Coach. Ich kenne Ihre Erfolge und Ihre Errungenschaften und ich weiß, wie toll die Spieler sind. Ich denke, ihr habt eine richtig gute Chance, bis zum Schluss durchzumachen. Ich wünsche euch ganz viel Glück.
19: Vielen Dank für Ihre Unterstützung, Mr. President. Wir werden alles tun, um Sie stolz zu machen und alle Leute hier in diesem Land.
7: Kurz, knapp und direkt, fantastic guy. Ja, so macht man das vielleicht eher. Ich begrüße es hier auf unserem Sofa. Waldemar Waldi-Hartmann, Sportlegende, Sportreporterlegende und Reporterlegende. Schön, dass du bei uns bist.
20: Guten Morgen allerseits, hallo.
7: Und eben wurde schon vorhin von Ben Brechkin vorgeschlagen, ja, vielleicht haben wir eine Anschlussverwendung für Friedrich Merz gefunden. Maskottchen für die Fußballnationalmannschaft. Hat er dich überzeugt als Instagram-Crack?
20: Naja, es wäre ja nicht der erste Politiker, der dort auf dem Chefsessel in Frankfurt beim DFB landet. Grindel war Bundestagsabgeordneter, jetzt ist es ein ehemaliger parlamentarischer Staatssekretär der SPD. Gerhard Mayer-Vorfelder war Kultusminister und Finanzminister in Stuttgart. Das wäre jetzt ein Vorschlag, Friedrich Merz umzubetten. Aber dann macht er dort alles falsch und dann spielen wir wieder nicht mehr ganz vorne an der Weltspitze mit. Ich glaube, ein langjähriger Urlaub zu Hause im Sauerland, das wäre für mich die Ideallösung.
7: Zumal das auch schön ist, Sauerland. Wir erinnern uns, am Anfang seiner Karriere gab es ja dieses witzige Foto von ihm. Manche meinen, im Sauerland würden sich Hase und Igel gut Nacht sagen. Und dann sah man die, glaube ich, auch. Also, ab ins Sauerland, Fragezeichen. Wir sagen nun, ab nach Curaçao, genauer gesagt, dorthin aufgebrochen ist unser News-Reporter Julius Böhm. Zu ihm werden wir natürlich kurz gleich schalten. Zuvor schauen wir uns mal an, was bei der Fußball-WM gestern und auch heute Morgen früh schon passiert ist. Also, Deutschland hat nun ins Turnier eingegriffen und sein Auftaktspiel mit 7-1 gegen Curaçao gewonnen hat. Außerdem hat durch ein sehr spätes Tor die Elfenbeinküste die Mannschaft aus Ecuador in unserer Gruppe E mit 1-0 geschlagen. Damit führt natürlich aufgrund des Torverhältnisses Deutschland nach dem ersten Spieltag die Gruppe vor der Elfenbeinküste an und wir treffen auf die Elfenbeinküste am Samstag. Weiterhin die Ergebnisse der Gruppe F. Niederlande und Japan trennen sich 2-2 unentschieden. Ein rasantes Duell. Und gerade erst zu Ende gegangen ist die Partie Schweden-Tunesien. Schweden gewinnt hier klar mit 5-1. Durchaus etwas überraschend, finde ich. Heute geht es nun weiter in der Gruppe H mit den Begegnungen zwischen Spanien und Kap Verde und Belgien gegen Ägypten. Da bin ich auch sehr, sehr gespannt drauf. Deutschland hat gestern also mit 7-1 gegen Curaçao sich keine Blöße gegeben. Unser Reporter Julius Böhm war und ist live vor Ort auf der Insel. Ja, schönen guten Morgen, Julius Böhm, nach Curaçao.
21: Gute Nacht, wie wir hier sagen würden. Um kurz vor 1 Uhr, liebe Grüße nach Berlin, hier aus Wilhelmstadt, der Hauptstadt.
7: Ja, also ob früh am Morgen oder spät in der Nacht, Newsreporter sind immer wach. Was war denn gestern dort größer, Julius, vor Ort? Die Trauer über die letzten Endes doch hohe Niederlage oder die Freude über das erste WM-Spiel, das erste WM-Tor? Der neue Nationalheld heißt nun Livano Comenasio.
21: Ja, natürlich das zweite, das unerwartete Tor gegen den Fußballgiganten, gegen den viermaligen Fußballweltmeister im ersten Spiel dieses winzigen, winzigen Landes, 150.000 Einwohner, das erste Tor bei einer Fußballweltmeisterschaft erzielen zu können, dann auch noch das 1:1, das Spiel lange spannend zu halten. Es war ein grandioser Jubel, Menschen in den Tränen ausgebrochen, lagen sich in den Armen. Man muss sagen, auch als, ja, eigentlich Deutschland-Fan kann man dafür gar nicht keine Sympathie haben, das zu beobachten, wie sich hier so ein kleines Land in den Armen liegt und einfach froh darüber ist, dass ihre Farben, ihre Flaggen, ihre Sprache, ihre Spieler in die Welt hinausgetragen werden und Werbung gemacht wird für diese Flagge hier hinter mir. Blauer Grund, gelber Streifen und zwei weiße Sterne.
7: Comencia heißt der Mann. Comencia, Vorname Livano, ist einfacher auszusprechen. Aber der kommt bestimmt bis in alle Geschichtsbücher in Curaçao. Du hast ja für uns, Julius, auch den Moment festhalten können, als das erste WM-Tor in der Geschichte dieses winzigen Landes gefallen ist und dann auch noch gegen den viermaligen Weltmeister Deutschland 1:1. Da brachen alle Dämme und das schauen wir uns an. Ja, hier sehen wir also die Reaktion auf das wunderbare Tor des Gastgebers. Wilder Jubel. Jung und alt sind zusammengekommen, um ihr Team anzufeuern. Ja, ein wunderbarer, euphorischer Jubel. Da geht einem das Herz auf. Und auch als Deutschland-Fan fällt es ihm da fast schon schwer, nicht ein wenig sich mitzufreuen. Wie war das vor Ort, Julius? Ich nehme an, man hat mit diesem Tor im Vorfeld gar nicht gerechnet.
21: Naja, es wurde darauf gehofft. Ich habe vor einigen Tagen mich rund ums Parlament mit einigen Parlamentariern unterhalten. Es gibt hier 21 Abgeordnete des Curaçao-Bundestags, sage ich jetzt mal. Und da war genau das die große Hoffnung, dieses eine Tor zu erzielen, um da in den Geschichtsbüchern der FIFA aufzutauchen mit diesem ersten Weltmeisterschaftstor. Das ist gelungen. Es war am Ende ein, naja, abgeprallter Schuss, dann nochmal abgefälscht, weswegen man Neuer nicht eingreifen konnte. Aber für die Curaçaos sei es drum. Sie freuen sich einfach darüber, dass sie es geschafft haben. Und am Ende sind die 7 Gegentore beinahe irrelevant. Man ist dabei, man hat es geschafft, als dieses winzige Land zur WM zu kommen, das erste Tor zu erzielen. Und entsprechend groß war auch die Freude. Nach dem Spiel gab es dann trotz der Niederlage einen großen Autokorso. Es wurde noch weiter getrunken. Nur Curaçao natürlich an allen Ecken und Enden zu sehen. Und entsprechend gut war auch die Stimmung.
7: Und dieses eine Tor bleibt historisch. Das kann Ihnen niemand mehr nehmen. Das steht in allen WM-Chroniken drin. Und der Name, den ich nochmal falsch ausspreche, ist schon auf Ewigkeit verzeichnet in den Annalen der Fußballgeschichte. Du hast dort natürlich auch mit Bürgern sprechen können, was dieses Tor, was diese WM für das kleine Land bedeutet. Und das schauen wir uns jetzt auch mal an.
0: Warum seid ihr stolz? Warum seid ihr stolz, auch wenn ihr verloren habt?
5: Weil Curaçao das erste Mal in der WM ist.
22: Eines der besten Tore jemals.
23: Ich habe angefangen zu weinen. Du hast es nicht gesehen. Sie haben ihr Lied gesungen. Meine Augen sind voller Tränen. Die Tränen rollten mir die Wangen hinunter.
24: Sehr stolz, sehr stolz.
25: Sehr speziell, wunderschön, eindrucksvoll, alles.
26: Dieses Tor ist ein Zeichen für Curaçao. Wir sind jetzt schon stolz und sehr glücklich über dieses Tor. Wir hoffen, dass wir 1 bis 2 Tore noch bekommen.
27: Gegen Deutschland oder im gesamten Turnier?
26: Gegen Deutschland heute.
7: Ja, große Freude, trotz 1:7 Niederlage, das Gegentor ist gefallen, das historische Tor für die tapferen Gegner. 7:1, wie schätzt du das ein aus deutscher Sicht? Pflichtsieg, mehr, Waldi?
20: Naja, ein bisschen mehr ist es schon, ja, Pflichtsieg, ja, aber in der Höhe ist es natürlich für die Stimmung in der Mannschaft richtig gut. Auftakt, ich erinnere mich, weil ich da selber noch mit dabei war, an die WM 2002 in Japan und in Korea, da gab es ein 8:0 gegen Saudi-Arabien zum Auftakt und damals haben ja alle über eine Gurkentruppe gesprochen. Da hat ja keiner geglaubt, dass diese Mannschaft irgendwas zerreißt. Die wurde auch spielerisch nicht sehr viel besser, aber diese Stimmung hat sie bis ins Finale getragen mit holprigen 1:0 Siegen, aber sie war dann im Finale und wenn sich Oliver Kahn damals den Ball nicht selber reingeworfen hätte, dann hätte man sogar gegen Brasilien eine Chance gehabt. Also, wenn ich das so herziehe als Vergleich, war 7:1 natürlich sehr, sehr wichtig. Das beruhigt auch innerhalb der Truppe das Gefühl, hey, wir haben die weggehauen. Denn es gab schon viele Stolperer. Wir haben das ja bei dieser WM schon mitbekommen. Da waren Ergebnisse dabei, wo ich mir auch gedacht habe, oh, hallo, Schottland. Ja, Schottland gerade so ein 1:0 zusammengehen. Also gut so und jetzt geht es aber erst richtig los.
7: Und die Elfenbeinküste, wir haben es gehört, hat 1-0 durch ein spätes Tor gegen Ecuador gewonnen. Wird der nächste Gegner, da geht es schon um Gruppensieg.
20: Ja, und dabei viel Glück gehabt. Ecuador viel Pech andersrum mit dreimal Pfosten-Latte. Das sind ja auch die zwei Gegner, von denen ich gesprochen habe. Aber jetzt ganz ehrlich, nachdem auch die 8-3 Gruppenbesten die Dritten weiterkommen, ist natürlich das 7-1 für das Torverhältnis, weil die werden dann nach, auch bei Gleichstand von Punkten nach ihrem Torverhältnis gerechnet. Im Prinzip sind wir im 16. Finale, aber das ist, jetzt sage ich es auf Bayerisch, das ist noch gar nichts.
7: Das ist noch gar nichts, sagt Waldi Hartmann. Es hat sich auch abseits des Spieles, genauer gesagt nach dem Spiel, Besonderes zugetragen. Danach, abseits der Kameras, haben sich zwei deutsche Nationalspieler, Felix Metscher von Borussia Dortmund und Jonathan Tah von Bayern München, mit einigen Spielern von Curaçao in einem Kreis auf dem Spielfeld versammelt. Felix Metscher ist nach dem Spiel zu dieser Szene befragt worden.
2: Ich hatte ein sehr gutes Gefühl heute und ich freue mich.
4: Und dann haben wir gerade eben noch gesehen, nach dem Abpfiff standen Sie im Kreis mit auch Spielern von Curaçao, mit eigenen Mitspielern. Können Sie uns erklären, was da passiert ist?
2: Ja, wir sind halt im Spiel Gegner gegeneinander und dann nach dem Spiel sind wir alle Christen und wir sind so Brüdern. Und dann haben wir einfach ein kleines Gebet zusammen gemacht, weil wir sind immer noch sehr dankbar, auch die. Vom Ergebnis her ist natürlich schön für uns, aber auch im Ganzen glauben wir alle, dass Jesus verherrlicht wird durch das Spiel und deswegen sind wir zusammengekommen und haben einfach zusammen gebetet. Ja.
4: Dann wünsche ich erstmal eine gute Rückreise und alles Gute.
7: Ja, bemerkenswerte Aussage für einen deutschen Fußballnationalspieler: Jesus verherrlichen. Christsein heißt Christus bekennen. Nach dem Spiel sind wir alle Christen. Das ist man von deutschen Nationalspielern eher nicht so gewöhnt. Eher vielleicht von Brasilianern oder anderen sehr stark christlich geprägten Nationen. Wie wirkt auf dich diese Szene, dieses Bekenntnis letztlich?
1: Das wirkt für mich erstens toll, weil ich es großartig finde, wenn man sich zu seiner Religion bekennt, zum Christentum, das ja Europa immer noch prägt. Und es ist auch mutig, weil Felix Metscher ist ja jemand, der sich immer wieder auch zu solchen Themen geäußert hat, die nicht nur mit Fußball zu tun haben und der deswegen extrem vom DFB unter Beschuss genommen wurde. Also er hat zum Beispiel den Tod, die Ermordung von Charlie Kirk bedauert und gesagt, dass er ein Bürgerrechtler war, ein mutiger Bürgerrechtler, was ihm vom DFB gleich Gegenwind eingebracht hat. Die haben ihn gleich zum Gespräch einbestellt. Er hat eine Klausel angeblich in seinem Vertrag, dass er sich zu solchen Dingen nicht mehr äußern soll. Er hat sich auch kritisch gegenüber der Queer-Ideologie geäußert und das ist sofort auf Gegenwind vom DFB gestoßen, der gleichzeitig, wenn man islamistische Symbole benutzt, wie im Fall von Antonio Rüdiger, gegen alle vorgeht, die das kritisieren. Also man sieht hier eine ganz eindeutige Positionierung des DFB, der offenbar mit Spielern, die sich zum Christentum bekennen, ein Problem zu haben scheint, was für Spieler, die sich zum Islam bekennen, nicht gilt. Und deswegen finde ich das gut und mutig und ein wichtiges Zeichen, dass er sich hier so offensiv zu seinem christlichen Glauben bekennt.
7: Und er hat zuvor auch eine Geste gezeigt auf dem Spielfeld, die sehen wir eingeblendet, hat also eine Krone angedeutet. Gewissermaßen Christus ist König, war das eigentlich die Aussage. Also wirklich ja ein Bekenntnis zum Christentum durch Felix Metscher. Noch mal eine Frage vielleicht zu unserem Außenreporter auf Curaçao, der hier wirklich im Wind steht. Also das sieht hier aus, als wärst du an der Ostseeküste bei 12 Grad morgen hinter dem Deich knapp, aber es ist Curaçao. Ich dachte immer, da ist warm, aber ja, sieht man mal. Zumindest ist es windig, aber auch ein windiger Julius Böhm hat die Haare schön. Ja, Felix Metscher gehört ja zu Borussia Dortmund und dein Verein gewissermaßen. Und Pauline hat ihn schon ein bisschen gekennzeichnet. Also war das eine Geste, die vielleicht von Metscher zu erwarten gewesen war, Julius?
8: Die große Tour regnete gerade in Strömen. Also wer gedacht hatte, solche Reporterreisen sind wie Urlaub. Nein, ich ziehe an der Ostsee, du hast vollkommen recht. Und zu Felix Metscher, er hat sich nicht die Krone aufgesetzt, er hat sie sich zum Himmel gezeigt und vom Kopf genommen und auf den Boden gelegt, so, um zu zeigen, die Krone gehört Jesus Christus, die Krone gehört den Herrn. Und ich muss mich da, Pauline, anschließen. Dem jungen Mann ist in den letzten Jahren sehr viel Unrecht getan worden. Ihm wird nachgesagt, er habe die Pride-Bewegung mit dem Teufel verglichen. Dabei hat er das englische Wort Pride benutzt.

0: er eben seinen Glauben öffentlich austrägt, weil er sich all seine Leistungen, die er erreicht, all seine sportlichen Dinge, die er erreicht hat, eben seinem Glauben zuschreibt und in Dankbarkeit vor Gott und vor Jesus auslebt und das auch zeigt und offenbar da gewisse Menschen und gewisse Kreise eine Bedrohung drin sehen. Deswegen habe ich mich persönlich gefreut über dieses Tor, dieses 1:0, den rausgeholten Elfmeter und eben auch den Mut gegen all diese Kritiker, diesen Jubel zu machen und vor allem diese Gemeinschaft zu zeigen. Es schlagen sich natürlich auch heute Deutsche und Menschen aus Curaçao in den Armen, trotz der 7:1 Niederlage und so was auch auf dem Platz. Sehr viele Christen leben hier auf Curaçao. Übrigens hier auch die älteste jüdische Gemeinde in ganz Amerika, Nord- und Südamerika zusammen, auch eine sehr, sehr alte, die eine der ältesten, dauerhaft in Betrieb befindlichen Synagogen. Also Curaçao hat hier vielen großen und langen westlichen Einfluss und große Freude, dass sich da die Spieler auf dem Platz zusammentun können, entgegen aller Gegnerschaft und fußballerischen sportlichen Feindschaft.
1: Felix Metscher, für mich auch der Spieler des Spieles, weiß ich nicht, du es siehst, Waldi. Es fiel eben das Stichwort Mut. Er habe Mut gezeigt durch dieses Bekenntnis im Namen gewissermaßen der Nationalmannschaft unterwegs. Ist das so? Braucht man im Angesicht von DFB und FIFA Mut für solche Aussagen?
2: Es scheint so, weil die Öffentlichkeit hat ja schon anders reagiert. Er hat auch die Bibel im Bus dabei. Also er hat nicht den neuesten Ferrari-Katalog oder ein Börsenblatt, wie möglicherweise andere Spieler, sondern er hat die Bibel mit dabei. Und trotzdem, muss man ja schon fast sagen, trotzdem hast du gesehen gestern, wie er sein Tor, das erste in der Nationalmannschaft geschossen hat, sind die Kameraden zu ihm gekommen und haben ihn gefeiert. Er gehört zu dieser Mannschaft, das war dieses Zeichen sicherlich ganz auch. Aber alleine schon die Tatsache, dass wir darüber diskutieren, ob wir in Deutschland Mut zeigen müssen, wenn wir unser christliches Bekenntnis ablegen. Ich habe das ja öffentlich gesagt, deswegen kann ich das ja wiederholen. Ja, ich bin aus der Kirche ausgetreten, aber ich habe christlichen Glauben. Ich glaube an Gott, weil ich mit dem Bodenpersonal der katholischen Kirche nichts anfangen kann und erhebliche Probleme habe. Das ändert nichts an meinem Glauben und deswegen finde ich es gut, dass er das gemacht hat.
1: Aber es gibt doch eine gewisse Erwartungshaltung, die haben wir jetzt eben ja skizziert, Ben, und da heißt es doch eher so, sei es auch vom DFB, aber erst recht von FIFA, vorsichtig sein. Ich weiß noch, es gab schon Strafen für Spieler, die das Trikot, das sie getrugen haben, gelüpft haben und drunter stand dann, glaube ich, Jesus is the King oder irgend sowas. Da gab es dann schon Strafen.
2: Brasilianer haben das ja, war ja der Normalfall.
1: Ja, aber wird nicht gern gesehen vom deutschen Profifußball.
3: Nein, das ist ja eigentlich interessant, dass wir darüber reden. Also wir sind ein christliches Land mit einer christlichen Kultur. Selbst wenn man nicht gläubig ist, selbst wenn man nicht in der Kirche ist, dann ist man Kind einer christlichen Kultur und kann sich davon eigentlich auch nicht wirklich loslösen. Und wenn jetzt zwei deutsche Spieler nach dem Spiel beten, dann sollte das eigentlich normal sein, gar keine große Berichterstattung wert sein. Aber es zeigt vielleicht auch das Versagen der deutschen Kirchen, der deutschen Einheitskirchen, die ja sehr zentral organisiert sind, den Menschen eigentlich nicht mehr viel mitzugeben haben, dass gerade auch zwei Spieler mit Migrationshintergrund, das ist ja ganz interessant, sich so zu ihrem christlichen Glauben bekennen. Also auf ganz, ganz vielen Teilen der Welt floriert die Kirche ja, gewinnt Mitglieder, auch in den USA übrigens, wo es viel, viel dezentraler ist, es ganz viele lokale Prediger gibt. Und in Deutschland reduziert sie, verliert sie Mitglieder, weil sie den Menschen keine Botschaft mehr mitzugeben hat. Und dass so zwei Spieler nach dem Spiel beten, ist hier eine Nachricht, sollte keine sein, aber ist ja irgendwie auch eine ganz schöne Entwicklung.
4: Und man sieht daran ja auch, wie sich diese Queer-Ideologie zu einer Art Ersatzreligion entwickelt hat, weil als man die Regenbogenarmbinde trug, war das kein politisches Zeichen, sondern wurde wie so eine Art religiöses Bekenntnis als Voraussetzung quasi angesehen. Aber wenn jemand betet, dann gilt das plötzlich als politisches Zeichen. Dabei ist es eben einfach ein religiöses und völlig normales Bekenntnis. Also man sieht hier diese Verschiebung, die Religion wird plötzlich zu einer Art politischem rechten Symbol umgedeutet, während die eindeutig politischen Zeichen wie ein religiöses Bekenntnis gewertet werden.
2: Viele in Südamerika, aber auch in Südeuropa bekreuzigen sich die Spieler, wenn sie einlaufen oder wenn sie eingewechselt werden. Dort ist das völlig normal, das gehört dazu, das Bekenntnis zu Gott, das bedeutet dieses Kreuzzeichen ja. Und wenn du sagst, das ist richtig, und wir diskutieren drüber.
1: Und damit sage ich noch einmal einen wunderschönen Gruß und ein Dankeschön an den komplett durchnässten Außenreporter Julius Böhm. Der hat sich das alles anders vorgestellt. Der ist mit falschen Versprechungen nach Curaçao gelockt worden. Aber jetzt trockne dich mal ab, werde trocken, und wir sehen dich dann bald wieder trocken wieder. Alles Gute, Julius.
2: Husch, husch ins Körbchen.
0: Ich muss noch ganz kurz liebe Grüße sagen an Jens aus Meiningen.

0: in der mir dieses wunderbare Halb-Deutschland, Halb-Curaçao-Trikot geschenkt hat, mit dem ich das Spiel schauen konnte.
1: Das muss sein. Meiningen, eine wunderbare alte Residenz, großartig in Thüringen. Grüße gehen raus nach Meiningen und nach Thüringen und nach Jens. Tschüss, Julius. Ach, jetzt ist er schon wieder weg. Ja, und wir haben gleich folgende Diskussion für Sie vorbereitet. Vor den Landtagswahlen in Sachsen-Anhalt fürchtet die CDU, dass sich die Partei in einen Ost- und in einen Westflügel spalten könne. Und das ausgehend von der Partei des ehemaligen Einheitskanzlers Helmut Kohl. Was steckt da dahinter? Und Fußball darf nicht nur Fußball sein, wie das zweite deutsche Fernsehen die Weltmeisterschaft politisiert und vor allem Trump und manchmal auch die Hitze für die Sportreporter die allergrößten Übel sind. Vor Amerika, vor Trump muss einfach gewarnt werden. Nun aber ist es 7 Uhr, hier sind die Nachrichten mit Robert Noack.
2: Die deutsche Fußballnationalmannschaft ist mit einem Torfestival in die Weltmeisterschaft gestartet. Die DFB-Auswahl gewann mit 7:1 gegen Curaçao. Im ersten Gruppenspiel in der US-Metropole Houston fiel das 1:0 für Deutschland schon in der 6. Minute. Das Team von Bundestrainer Nagelsmann wurde bei dieser Partie seiner Favoritenrolle gerecht. Das zweite Gruppenspiel bestreitet die deutsche Elf am kommenden Samstag gegen die Elfenbeinküste. Die weiteren Ergebnisse: Niederlande, Japan 2:2, Elfenbeinküste, Ecuador 1:0 und Schweden, Tunesien 5:1. In welchem Umfang sollen sich erwachsene Kinder künftig an den Pflegekosten ihrer Eltern beteiligen? Darüber gibt es gerade Streit in der Unionsfraktion. Bundesgesundheitsministerin Warken will, dass die bisher geltende Einkommensgrenze komplett gestrichen wird. Die Bundespflegebeauftragte Staffler ist dagegen. Stattdessen müsse über die richtige Höhe des freigestellten Einkommens gesprochen werden, so die CSU-Politikerin. Bislang müssen sich Kinder ab einem Jahresverdienst von mehr als 100.000 Euro an den Pflegekosten der Eltern beteiligen, wenn diese Sozialhilfe beziehen. Die USA und der Iran haben sich auf ein Friedensabkommen geeinigt. Das haben der Vermittler Pakistans und US-Präsident Trump in den sozialen Netzwerken verkündet. Es sieht die sofortige und dauerhafte Einstellung der militärischen Operationen an allen Fronten vor. US-Präsident Trump erklärte, die Sperrung der Straße von Hormuz für die Schifffahrt werde aufgehoben. Im Gegenzug werden die iranischen Häfen durch die US-Marine nicht mehr blockiert. Die offizielle Unterzeichnung der Vereinbarung ist für kommenden Freitag in der Schweiz geplant. In Genf haben Tausende gegen den bevorstehenden G7-Gipfel im nahegelegenen Evian protestiert. Nach Polizeiangaben gab es etwa 20.000 Teilnehmer. Sie prangerten die Politik von US-Präsident Trump und der anderen Staats- und Regierungschefs an. Nach mehreren Vorfällen ordnete die Polizei die Auflösung der Demonstration an. In der Genfer Innenstadt war es zu Zusammenstößen gekommen, Scheiben wurden eingeschlagen und ein Auto in Brand gesetzt. Die Schweizer haben sich in einer Volksabstimmung klar gegen eine Begrenzung der Zuwanderung ausgesprochen. Knapp 55% sprachen sich gegen die Volksinitiative der konservativen Partei SVP aus. Sie wollte einen Einwohnerdeckel von 10 Millionen festlegen. Im Moment leben gut 9 Millionen Menschen in der Schweiz. Die Regierung und die meisten Parteien haben davor gewarnt, mit Ja zu stimmen, nicht zuletzt wegen negativer Folgen für das Verhältnis zur EU. Das Wetter in Deutschland: heute vom Norden bis zur Mitte wechselnd bis stark bewölkt, im Nordosten einzelne Schauer. Im Süden und Südwesten länger sonnig und meist trocken bei Temperaturen zwischen 16 und 25 Grad mit den höchsten Werten am Oberrhein.
1: Es ist Montag, der 15. Juni 2026, 7:03. Herzlich willkommen bei News Live. 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Zugreifen, Stellung, Beziehung. Der Tag beginnt mit News und er beginnt nach wie vor mit unseren folgenden ganz fabelhaften Montagsgästen. Pauline Voss, unsere stellvertretende News-Chefredakteurin.
3: Schönen guten Morgen.
1: unser News-Kolumnist Ben Brechtgen. Guten Morgen.
3: Morgen.
1: Und auch natürlich montags und gerade bei einer Fußball-WM unverzichtbar Waldemar Waldi-Hartmann. Schönen guten Morgen.
4: Deutschland.
1: Ah, das geht noch. Das geht noch besser, oder? Ja,
4: guten Morgen.
1: Ja. Wobei ich sagen muss, ich habe auf dem Herfahren hier, okay, es ist Berlin, aber ich habe die ganze Zeit nach draußen geschaut. Ich habe genau zwei Deutschlandfahren entdeckt. Also der Fußballwahn, das Fußballfieber ist zumindest in Berlin noch überhaupt nicht
4: null
1: ausgebrochen.
4: Ja. Also ich muss ganz ehrlich sagen, ich habe nicht mehr erwartet, aber ganz so wenig, das auch nicht. Also
1: ja.
5: Aber nach dem 7:1-Sieg kommt doch.
1: Jetzt kommt alles. Und wenn es am Samstag ein tolles Spiel gegen die Elfenbeinküste...
4: Ein Tag vor Beginn der WM in der Bild-Zeitung auf der Seite 1, deutsche Merchandising-Artikel der Nationalmannschaft, Trikot und, 15% Rabatt. Das machst du normalerweise, wenn du im Achtelfinale rausfliegst, sagst du, jetzt weg mit der Ware. Ein Tag vor der Beginn gab es schon Rabatt darauf. Das ist aber welcher Glauben und welche Wertschätzung diese Nationalmannschaft hier hat.
1: Und da würde ich sagen, der Markt hat immer recht, in diesem Fall auch. Also da geht noch was. Ich bin Alexander Kissler und es ist sehr schön, dass Sie heute bei uns sind. Und Sie bleiben am besten bei uns bis 9 Uhr. Mit dem zweiten lügt man besser. Ist das heimliche Motto? Tja, das ZDF lügt zumindest und behauptet, Elon Musk hätte nach der versuchten Enthauptung eines Mannes in Belfast zur Jagd auf Migranten aufgerufen.
6: Nach der versuchten Messerenthauptung durch einen Sudanesen in Belfast kam es im ganzen Vereinigten Königreich zu Protesten. In Nordirlands Hauptstadt Belfast, wo sich die Tat ereignet hatte, gab es zudem Ausschreitungen. Nachdem hier neben der Polizei auch Busse und sogar die Häuser von Einwanderern ins Visier der Protestierenden gerieten, erklärte das ZDF.
7: Dazu aufgerufen hatten ein britischer Rechtsextremist und Tech-Milliardär Elon Musk.
6: Kurze Zeit später muss der Sender nach öffentlicher Kritik zurückrudern. Die Formulierung wäre unpräzise und deshalb missverständlich gewesen. Elon Musk hätte gemeinsam mit dem britischen Aktivisten Tommy Robinson nach dem Messerangriff von Belfast lediglich zu Protesten aufgerufen, so das ZDF, und nicht zur Jagd auf Migranten. An einer Stelle übersetzt die Moderatorin in der Live-Sendung Trouble falsch. Statt der eigentlichen Bedeutung Ärger übersetzt sie mit Unruhe.
7: Nicht Unruhe, sondern wir bringen die Dinge einfach in Ordnung.
6: Letztlich kommt man zu dem Schluss.
8: Wir brauchen eine stärkere Durchsetzung von diesen Richtlinien, auch der Richtlinie der Plattformen.
6: Die wiederholten Lügen des ZDF und warum dem gebührenfinanzierten Sender die Wahrheit offenbar nicht ins Weltbild passt, darüber reden wir jetzt bei News Live.
1: Unser Motto lautet ja, und so steht es auch auf dem nun im Shop erhältlichen Aufkleber News, morgens um 6 schon wissen, was einem abends um 8 verschwiegen wird. Und tja, nie war dieser Slogan nötiger und wichtiger als in Ansehung dieser neuerlichen Lüge, die sich das zweite deutsche Fernsehen geleistet hat. Das ZDF erklärt also, Elon Musk und der rechte britische Aktivist Tommy Robinson hätten nach der schrecklichen versuchten Messerenthauptung durch einen Migranten in Belfast zur Jagd auf Migranten aufgerufen.
7: Ein brutaler Mordversuch auf offener Straße in Belfast. Jemand filmt, das Video geht viral. Ein rassistischer Mob macht daraufhin Jagd auf Migranten. Dazu aufgerufen hatten ein britischer Rechtsextremist und Tech-Milliardär Elon Musk. Das Muster ist nicht neu. Wir wollen wissen, was steckt dahinter? Welche Akteure haben ein Interesse daran, ein Gewaltverbrechen dafür zu nutzen, um zum Bürgerkrieg aufzurufen?
1: Ein rassistischer Mob, sagt also das ZDF, mache Jagd auf Migranten und zu dieser Jagd aufgerufen habe Elon Musk. Als vermeintlichen Beleg führt das ZDF einen Post von Tommy Robinson an, in dem er schreibt, ich darf ihn zitieren, auf Deutsch, das ganze Königreich geht heute auf die Straße und Elon Musk kommentiert das mit nur wiederholter und lauter Protest wird zu einem Wandel führen. Das sind also die Worte, nur wiederholter und lauter Protest wird zu einem Wandel führen. Und daraus macht das ZDF, es habe dort eine rassistische Jagd auf Migranten gegeben und zu dieser rassistischen Jagd auf Migranten hätte Elon Musk aufgerufen.
4: Weil es offenbar zum ideologischen Grundprogramm, zur Grundausstattung in den Nachrichtenabteilungen oder in der Nachrichtenabteilung des ZDF gehört. Ich werde in Zukunft, wenn irgendwann in Deutschland irgendjemand auf der Straße Unheil anrichtet, sagen, das war Heidi Reicheneck, weil der hat im Bundestag vorne gerufen, auf die Barrikaden. Und das bedeutet nichts anderes als auf zum Straßenkampf. Wenn wir zum ZDF kommen, ich sage ja, seit Charlie Kirk nur noch die Fälscherwerkstatt von Merkenberg in Mainz, dabei bleibe ich. Bisher war noch um 6 Uhr keine Polizei vor der Tür und hat gesagt, packen Sie Ihren Bademantel ein, ich bleibe mit dabei. Das ist ja nur eines der Beispiele. Wir kommen ja jetzt auch noch heute zu dem Thema, dass das in der Berichterstattung über die Fußball-Weltmeisterschaft ja auch einfließt, diese Ideologie, die in Mainz offensichtlich zum Grundprogramm gehört. Und bevor wir weiter diskutieren, sollten wir nicht nur immer an den Intendanten denken, an Norbert Himmler. Nadine Bilke heißt die Programmdirektorin, die als Chefin von ZDF Neo eine große Förderin von Jan Böhmermann war und deren Vertrag als Programmdirektorin jetzt vom ZDF Fernsehrat bis 2032 verlängert wurde. Der von Intendant Himmler wurde auch verlängert. Für mich einer der Gründe, dass sie sagen, jetzt kann nichts mehr passieren, Schleusen auf, wir machen weiter. Nein, wir machen noch viel heftiger weiter in unserem Kulturkampf.
1: Das Stichwort vieles eben Kulturkampf, aber auch Ideologie. Welche Ideologie steckt denn hinter einer solchen offensichtlichen Lüge?
5: Wir widmen uns dem ZDF ja heute in einem großen Schwerpunkt, weil wir eben schauen und gucken wollen, was wird uns dort erzählt. Es ist ja unser aller Geld, was dort verwendet wird, um uns immer wieder mit dieser Propaganda vollzustopfen und uns quasi ideologisch auf Kurs zu bringen. Wir hatten die völlig absurden Voraussagen und Prognosen des vermeintlichen Amerika-Experten Elmar Thewissen, der quasi der lebende Kontraindikator ist, wenn man wissen will, was in den USA los ist. Wir hatten den KI-Skandal, wo man nicht nur ein KI-Video ins ZDF gebracht hat, sondern hinterher auch noch, und wir haben es dokumentiert exklusiv, die Öffentlichkeit darüber belogen hat, wie man mit diesem Skandal umgegangen ist. Man hat eben der Öffentlichkeit etwas Falsches darüber gesagt. Und wir haben jetzt diese völlig aus der Luft gegriffenen Unterstellungen gegenüber Elon Musk, dass er zu Gewalt aufgerufen habe. Was ist der Hintergrund? Naja, Musk ist natürlich das Feindbild aller Linken, weil er auf X die Meinungsfreiheit wieder eingeführt hat, weil er dort zu einer Medienlandschaft verholfen hat, wo offen Probleme angesprochen werden können, wo Debatten geführt werden können und zwar ohne linke Zensur. Elon Musk hat auf X die Zensur abgeschafft de facto und genau das ärgert natürlich das ZDF, weil man eben so lange diese Hoheit hatte über die Realität, über die Deutung der Realität und das Internet massiv an dieser Hoheit rüttelt, ein anderes Weltbild, eine andere Realität quasi der Öffentlichkeit präsentiert und solche Lügen eben auch entkräften kann. Und genau darum geht es. Es wird hier eben versucht, dem vollkommen legitimen Satz, dass es Proteste braucht, eine Gewaltkomponente beizumischen, die da eben überhaupt nicht ist. Man will am Ende die Migrationspolitik nicht verändern müssen, denn das ist natürlich der Kern dieser Debatte. Es geht darum, an der linken gewollten Massenmigration festzuhalten und keine Zweifel aufkommen zu lassen und solche Bewegungen, wie sie in Großbritannien mittlerweile gibt, die massiv eben gegen diese Migrationspolitik auf die Straße gehen, ausgelöst immer wieder von schrecklichen Gewalttaten durch Migranten, diese Bewegung im Keim zu ersticken, zu kriminalisieren. Hier war sie natürlich tatsächlich kriminell, also diese Jagd auf Migranten gab es, aber es gab eben auch friedliche Proteste und vor allem hat Elon Musk nie zu dieser Gewalt aufgerufen und genau das möchte man hier unterstellen.
1: Du hast ja eben schon darauf hingewiesen, Pauline, auf diesen KI-Fake-Skandal, den ja auch wir mit aufgedeckt haben. Danach gab es dann sehr hilflose Erklärungsversuche, die Sache eigentlich noch schlimmer gemacht haben. Jetzt natürlich die Frage, wie reagiert das ZDF auf diesen neuerlichen Fall einer falschen Tatsachenbehauptung? Das ZDF hat die Aufzeichnung der Live-Sendung, aus der wir eben einen Ausschnitt gesehen haben, mit folgender Notiz versehen. Ich zitiere: Hinweis: Zu Beginn der Moderation dieses Videos heißt es, nach dem brutalen Mordversuch habe ein rassistischer Mob Jagd auf Migranten gemacht. Dazu aufgerufen hätten ein britischer Rechtsextremist und Tech-Milliardär Elon Musk. Die Formulierung ist unpräzise und deshalb missverständlich. Tommy Robinson hat nach dem Messeangriff in Belfast zu Protesten aufgerufen. Der Post wurde von Elon Musk geteilt. Das ist ja auch wieder sehr, sehr aufschlussreich. Die Formulierung sei unpräzise und deshalb missverständlich gewesen. Unpräzise und missverständlich, Ben, war sie nur das?
3: Man muss sich ja mal überlegen, wie groß diese ZDF-Redaktionen sind, die den ganzen Tag nichts anderes machen, als diese Sendung vorzubereiten. Sendungen, die nicht live sind. Also die Moderatorin spricht da von einem Teleprompter, vorher aufgeschrieben. Also wenn das dann unpräzise ist, dann müsste man eigentlich die entsprechenden Schreiber feuern. Weil das kann ja nicht sein, wenn man bei einer 10-Minuten-Nachrichtensendung, einer 15-Minuten-Nachrichtensendung mit 2-minütigen Themenblocks zu jedem Thema solche Fehler einbaut. Und es zeigt ganz gut, dass wir in einem neuen Informationszeitalter leben und das jeder für sich auch nutzen muss. Also wer nur ZDF guckt, der hat das gesehen und der glaubt jetzt, dass Elon Musk Jagd auf Migranten machen möchte. Wer auf X ist, der hat diese Sendung, diesen Clip gesehen, aber zeitgleich die Einordnung, die Widerlegung von dieser Behauptung. Und wer zum Beispiel News Live am Morgen guckt oder andere neue Medien liest, der hat das auch mitbekommen. Also das ZDF, diese Sendung, haben keine Existenzberechtigung mehr. Riesenredaktion. Und entweder hört man Nachrichten, die man 6-8 Stunden vorher schon irgendwo anders gelesen hat, in richtig berichtet, oder man hört Nachrichten, die man 6 Stunden vorher schon gehört hat, die dann aber falsch berichtet werden, mit einer ideologischen Brille bei einem angeblich neutralen System. Es gibt überhaupt keinen Grund mehr, das zu finanzieren, das per Zwang zu bezahlen.
5: Und diese Erklärung des ZDF zeigt ja auch, wie systematisch man beim ZDF täuscht. Dass es nicht nur einem passiert, sondern dass man täuschen will, dass man eine aktive Täuschungsabsicht hat und die Öffentlichkeit wirklich belügen möchte. Man kann es nicht anders sagen, denn es war eine Lüge über Elon Musk, die man verbreitet hat, und man täuscht in der Erklärung wieder. Das war nicht unpräzise, das war kein Missverständnis, sondern es war eine gezielte falsche Erzählung, die diesen ganzen Beitrag durchzogen hat, weil man eben darauf hinaus wollte, dass das Internet gefährlich ist, dass die sozialen Medien gefährlich sind, dass man da am besten nicht draufgehen sollte und dass die zu Hass und Gewalt in der Bevölkerung führen. Das ist der Grund. Man will die eigene mediale Konkurrenz ausschalten und dafür lügt man einfach wiederholt.
1: Doch das war nicht alles in dieser Sendung. Später noch hat man sich beim ZDF auch gefragt, man hat offenbar einen Narren gefressen an Elon Musk, welche Verbindung haben eigentlich Elon Musk, sein Vater Errol und Tommy Robinson nach Russland? Der zugeschaltete sogenannte Experte antwortet, da bin ich selber ganz neugierig. Bitte.
7: Gut können. Und das wiederum bringt uns zu einer Reise, die Elon Musks Vater wiederum getätigt hat, und zwar nach Moskau. Und dort hat er Tommy Robinson, über den wir ja vorhin schon gesprochen haben, getroffen und dazu auf X ein Video gepostet. Und das schauen wir uns mal an.
9: Enjoying my day with. This is for my ex-subscribers, Errol. Saying hello to them.
10: Hi, ex-subscribers of Tommy.
9: We're
10: good going.
9: We're going to go and cause some trouble.
10: Yeah, not trouble. Doing things right.
9: trying our best to.
10: Okay.
9: So, just a hello.
7: Ruhe, und dann korrigiert Elon Musk und sagt, ja, nicht Unruhe, sondern wir bringen die Dinge einfach in Ordnung. Was ist das für eine Connection und welche Rolle spielt Russland in diesem ganzen Zusammenhang?
11: Ja, I'm curious myself about.
8: Ja, da bin ich selber ganz neugierig.
1: Das klingt natürlich nach dem alten Verschwörungstheoretiker-Theorem. Da steckt doch was dahinter. Alle Spuren führen nach Russland. Ist das seriös berichtet, Waldi?
4: Naja, nach deren Sicht schon, weil sie wollen uns halt immer jeden Tag erklären, wer die Bösen sind. Da hatten wir Musk, damit ist included Vance und Trump, natürlich auch der ganz Böse, fehlt noch Putin. Jetzt haben wir einen Link zu Putin gefunden und deswegen wird er genau mit in den Topf geworfen, nochmal dreimal rumgerührt und sagen, das sind die Bösen dieser Welt. So macht man das. Ich will nochmal anschließen an das, was das ZDF gemacht hat. Sie haben ja mit uns persönlich auch etwas gemacht, Pauline, im Januar, als Daniel Günther dort war und uns News verbieten wollte. Und in der nächsten Woche hat Markus Lanz gar nicht mehr gewusst, ob der überhaupt jemals in der Sendung war. Auf jeden Fall wusste er nicht mehr. Wir alle wussten, dass das von oben kam. Denn da stand der Intendant noch vor einer Wiederwahl. Dann gab es die große Sitzung mit allen zugeschalteten Korrespondenten von Bettina Schausten, der Chefredakteurin, als sie über dieses gefälschte Video aus Amerika diskutiert haben. Sie knieten sich nieder, sie warfen sich in den Sand. Das war alles nur Show zur Wiederwahl des Intendanten und später der Programmdirektorin. Und ich bleibe bei meiner These. Die beiden sind jetzt auf lange Zeit gewählt. Und das Ergebnis ist das, dass die Schleusen auf sind und es wird so gearbeitet wie vorher, noch schlimmer, noch direkter in ihrer Ideologie.
1: Und hier möchte ich sagen, hier und nur hier bei News haben wir Einblicke bekommen, authentische Einblicke in diese ZDF-Krisensitzung von Frau Schausten mit Mitarbeitern. Und man hat dort wirklich gesehen, es gibt einige, die kritisch sind, aber die große Mehrheit sagt einfach weiter im gleichen Trott.
5: Offenbar sind die Beharrungskräfte dort so stark, dass man eben immer weiter an diesem Konzept festhält und wirklich ja immer wieder dieselben Buzzwords bringt. Also wenn man jetzt tatsächlich Beziehungen nach Russland aufgedeckt hätte, wäre das ja interessant, aber das hat man ja nicht. Es ist ja wirklich nur Spekulation und quasi so Gerüchteküche, die hier aufgewärmt wird, dass man dann eben auch noch das Buzzword Russland dabei hat, dass man, was hier auch zu sehen ist, eine falsche Übersetzung bringt, also wegen Trouble übersetzt man mit Unruhen, statt zu sagen, wir wollen sie in Schwierigkeiten bringen. Also man wirklich in jedem Detail, in den Übersetzungen, wir hatten immer wieder auch bei News belegt, wie zum Beispiel in den USA, diese Debatte über Deportations übersetzt wird mit Deportationen, was natürlich sofort an die Deportation der Juden erinnert, was in den USA aber einfach für Abschiebungen steht. Also selbst mit solchen kleinen Übersetzungen schafft man es immer wieder zu manipulieren, zu tricksen, zu täuschen, die Öffentlichkeit zu belügen über das, was wirklich geschieht, um eben linke Ideologie unters Volk zu bringen. Und je weniger Leute Zugang zu alternativen Plattformen haben, je weniger Leute Zugang zu neuen Medien haben, desto mehr Macht haben solche Sender natürlich. Deswegen ist es umso wichtiger und umso erfreulicher, dass immer mehr Menschen morgens News schauen.
1: Definitiv. Und es werden immer mehr, das kann ich sagen. Und wir haben gerade erst angefangen. Zieht euch warm an. Ja, Pauline Voss hat es eben gerade gesagt. Die Moderatorin hat das Wort Trouble von Tommy Robinson mit Unruhe anstatt richtigerweise mit Ärger übersetzt. Das müssen wir uns nochmal genau anhören. Der Ton ist nicht ganz optimal, aber spitzen Sie mal die Ohren, bitte.
10: Hi, ex-survivors of Tommy.
9: Good going. We're going to go and cause some trouble.
10: No, not trouble. Doing things right.
9: trying our best to.
10: Okay.
9: So, just a hello.
7: Ruhe und dann korrigiert Elon Musk und sagt, ja, nicht Unruhe, sondern wir bringen die Dinge einfach in Ordnung.
1: Unruhe, also Trouble hat sie mit Unruhe übersetzt. Es meint eher umgangssprachlich. Wir werden da keinen Ärger machen, sondern wir werden auf die Dinge in Ordnung bringen. Das Ganze wird auch noch humorvoll mit einem Lächeln angesprochen. Aber wenn ich natürlich Trouble mit Unruhe übersetze, dann steckt genau diese falsche Narrativ dahinter. Die haben sich verabredet, um Unruhen zu motivieren oder sogar zu veranstalten. Unruhe, Unruhen, gewalttätige Ausschreitung. Da schließt sich der falsche Kreis.
3: Ja, und wenn man den Zuschauern den Eindruck vermitteln möchte, da ist eine Seite irgendwie das absolut Böse und man wäre auch ehrlich dieser Überzeugung, dann muss man doch nicht mit solchen Übersetzereien, mit solchen Tricksereien anfangen, sondern dann hat man handfeste Belege als Journalist. Das gehört ja irgendwie zum Berufsethos. Aber die haben diese Belege nicht. Sie wollen aber ihre Meinung in die Kamera sagen und also nehmen sie sich irgendwas, was sie sich aufschnappen können. Was man irgendwie noch so drehen kann, dass es funktioniert. Und das ist eben kein Journalismus, vor allem kein öffentlich-rechtlicher Journalismus. Das ist halt einfach Aktivismus. Das können die ja machen. Also man kann ja einen Meinungskommentar machen in der Tagesschau oder so, wo man dann sagt, das kann man so oder so auslegen. Ich sehe es so, machen sie sich ein eigenes Bild. Aber immer dieses Vermitteln, liebe Zuschauer, bei uns hören Sie jetzt die absolute Wahrheit. Das ist die Weltsicht. Und wenn Ihnen andere Medien was anderes erzählen möchten, dann sind die irgendwie an Demokratie, Instabilisierung interessiert. Dann sind die populistisch. Dann sind die gefährlich für uns alle. Das geht wirklich nicht. Und es ist ja auch so, dass immer mehr Menschen das durchschauen durch die sozialen Medien. Immer mehr können da die Gegenposition direkt sehen, wenn sie ihren Fernseher anhaben, machen ihr Handy auf und sehen sofort, was stimmt nicht oder was stimmt vielleicht auch. Und damit kommt das ZDF, kommt die ARD, kommt der ÖR nicht mehr klar. Sie verstehen die Welt nicht mehr. Menschen wie Elon Musk verändern die Welt und sie verändern sie zum Positiven. Und das ZDF, das steckt irgendwie noch vor 30 Jahren fest, wo ihnen geglaubt wurde, wo sie gewohnt waren. Sie können sagen, was sie wollen. Es wird keine Kritik geben. Wir kommen damit durch. Aber jetzt ist es halt einfach vorbei damit.
4: Man kann das ja in der Sportsprache, es geht immer um die Formulierung und die Bewertung. Also ich nehme jetzt einen Wettbewerb, an dem drei teilnehmen. Bei der DDR damals hat der Zweite die Silbermedaille gewonnen und wir haben gesagt, er war Vorletzter. So ist die Sprache missbräuchlich zu bewerten. Das ist so. Und sie nehmen eben nur ihre Richtung und wie Ben das richtigerweise sagte, suchen sich in der Übersetzung ihre Möglichkeit raus, suchen sich in der Interpretation, suchen sich bei den Zeitzeugen. ÖRR, der Blog auf X, den ich wirklich toll finde, weil die Kleinigkeiten rauspicken, die aber in der Summe diese Desinformation ja belegen. Wenn auf der Straße zwei zufällige Passanten, stellt sich so vorher raus, der eine hat für die Grünen irgendwo kandidiert im Kreistag und der andere für die Linken. Das ist keine Berichterstattung, das ist Missbrauch des Berufs.
1: Damit war allerdings die Erzählung oder wie man neudeutsch sagt, das Narrativ des ZDF noch längst nicht an sein Ende gekommen. In der Live-Sendung des zweiten deutschen Fernsehens gab es dann noch den ja mittlerweile erwartbaren Schlenker ins Hochideologische und mündete schließlich in der Forderung, tja, wir müssen halt einfach Social Media stärker reglementieren.
7: Nun heißt es in Großbritannien von der britischen Regierung, man wolle in den kommenden Wochen Schritte unternehmen, um die Verbreitung von Falschinformationen im Internet zu unterbinden, damit sowas nicht mehr passiert. Sie sagen, das, was jetzt passiert ist, war vorhersehbar. Man hat also offenbar bisher kein Mittel gefunden, um dem etwas entgegenzusetzen. Was müsste denn getan werden, damit das in Zukunft nicht wieder passiert?
1: Tja, was müsste geschehen, damit das nicht wieder geschieht? Dann schaut man nach England, wo momentan die Freiheit sowieso auf dem Rückzug ist, mein Eindruck. Und man sagt, naja, vielleicht wäre es ja ganz gut, Social Media stärker zu reglementieren.
5: Das ZDF will keine Meinungsfreiheit und es tut alles, die Meinungsfreiheit zu bekämpfen. Das sieht man an solchen Beiträgen. Der Experte, den man sich da eingeladen hat, der erklärt im Laufe dieser Sendung auch, dass es ein Fehler war, dass dieses Video von der versuchten Enthauptung in Belfast überhaupt an die Öffentlichkeit gekommen ist. Also wir haben es hier mit einem vermeintlichen Experten zu tun, der bittet darum, haltet die Bürger von der Realität fern. Zeigt ihnen nicht, was wirklich geschieht. Das ist das Menschenbild, das man dort hat. Und dieses Menschenbild hat man eben auch im ZDF. Man möchte keine informierten Bürger. Man möchte gefügige Bürger. Bürger, die das machen, was die Regierung sagt, die nicht zweifeln, die nicht hinterfragen. Und dazu dient das gesamte Programm, sich eine Bevölkerung zu schaffen, die einfach keine Fragen stellt, die keine Zweifel mehr hat, sondern die dem folgt, was die Mächtigen sagen. Und das ist eben in der Summe das Gegenteil von Journalismus. Das heißt nicht, dass da nicht noch der ein oder andere wirklich gute journalistische Arbeit leistet, aber in der Gesamtsumme erinnert vieles, was der öffentlich-rechtliche Rundfunk tut, immer mehr an Propaganda, an Länder, wo die Medien einfach so vom Staat vereinnahmt sind, dass sie nur noch das sagen, was die Regierung vorgibt. Und obwohl das in Deutschland jetzt nicht auf Anordnung geschieht, ist es quasi eine Selbstgleichschaltung. Also man sagt das, was die Regierung vorgibt, um eben brave Bürger zu erzeugen, die keine kritischen Fragen stellen.
1: Sagt Pauline Voss. Und du, Pauline, hast noch mal darauf hingewiesen, auf den Auslöser dieser ganzen Debatte, auch dieser Proteste, die zum Teil gewalttätig geworden sind, was nicht in Ordnung ist, völlig klar. Aber der Auslöser war wirklich die versuchte Enthauptung eines Briten auf offener Straße durch einen Migrant aus dem Sudan. Das wird ja fast schon wegerzählt durch diese Art der Berichterstattung.
3: Das wird nicht fast wegerzählt, das wird wegerzählt. Aber was sich hier ja wieder mal zeigt, dass diese Leute nur senden wollen, sie möchten nicht empfangen, sie haben Demokratie nicht verstanden. Also sie möchten nicht, dass die politische Gegenseite eigentlich überhaupt zu Wort kommt. Und wenn sie zu Wort kommt, dann bitte in einem 4:1 Format in einer ÖRR-Talkshow, wo man sicher gehen kann, dass nichts Schlimmes passiert. Es ist doch wirklich, man muss es sagen, ich freue mich über jeden Linken, der öffentlich auch in den sozialen Medien seine Meinung äußert, am besten mit Klarnamen. Ich freue mich über jeden Rechten, mit dem ich nicht einverstanden bin, über jeden konservativen Muslim, über jeden Andersdenkenden, der seine Meinung äußert. Das ist doch ein Menschheitsprivileg, seine Gedanken in Wörter zu fassen und öffentlich verbreiten zu können. Wir brauchen viel, viel mehr davon und nicht weniger. Und wer die Regulierung von sozialen Medien möchte, der will weniger von diesen Meinungsäußerungen. Wir brauchen viel mehr. Und jeder, egal mit welcher Überzeugung, ist zu begrüßen, der daran teilnimmt. Und wir alle profitieren dann auch davon.
1: Und wir profitieren alle davon, wenn es die Meinungsfreiheit gibt. Deswegen halten wir sie auch so hoch. Nicht nur, weil das unsere Profession ist, sondern weil auch die Meinungsfreiheit ist, glaube ich, die Grundlage eines freien Rechtsstaates ist. Und gerade deshalb haben wir für Sie noch einen Hinweis in eigener Sache. Bitte sehr.
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1: 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Und mitreden wird nachher auch unser Chefredakteur Julian Reichel ab 8 Uhr. 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Wir bleiben hier jetzt natürlich noch in unserem von Pauline Voss bereits angekündigten ZDF-Block. Wir müssen darüber reden, denn egal, ob wir es mögen oder nicht, wir alle sind dazu, ich möchte sagen, verdammt 18,36 Euro zu zahlen. Und wenn nicht, kommt der Gerichtsvollzieher und dann gibt es unter Umständen Beugehaft, Vollstreckungshaft. Erzwingungshaft. Wofür? Dafür, dass ein zweites deutsches Fernsehen seine Zuschauer, seine Pflichtbeitragszahler weiterhin indoktrinieren kann. Und Indoktrination nicht nur beim Thema Belfast, sondern auch beim Thema Fußball-WM. Auch da macht der Sender vom Lerchenberg eine Politikveranstaltung draus. Im Mittelpunkt des Bashings natürlich Lieblingsgegner US-Präsident Donald Trump. Fußball darf bei den Öffentlich-Rechtlichen im Allgemeinen und besonders beim ZDF nicht einfach nur Fußball sein, sondern es braucht klarer Fall jede Menge politische Belehrung.
2: Der ehemalige Trainer des SC Freiburg, Christian Streich, ist der ZDF-Experte bei der Fußball-WM. Während der Berichterstattung zum Eröffnungsspiel erklärt er über das Gastgeberland USA.
13: Ein demokratisches Land, das natürlich immer mehr in eine Autokratie reingerät.
2: Gemeint war wegen Donald Trump. Schon vor der WM machte er klar, wie er zu Fußball und Politik steht.
14: Es gibt keine unpolitische WM.
2: Auch dazu, dass einem somalischen Schiedsrichter wegen mutmaßlicher Terrorverbindungen die Einreise in die USA verweigert wurde, hat Fußballtrainer Streich eine Meinung.
13: Das ist mit dem Schiedsrichter. Es wird einfach behauptet mit dem Schiedsrichter, ja, der gehört einer Terrororganisation an. Der Schiedsrichter aus dem Sudan. Der
15: oder hatte Kontakte
13: hatte zu Kontakte.
15: Einer Terrororganisation. Ja. Ohne dass Beweise vorgelegt
13: werden. Ohne keine Beweise. Der kommt aus dem Sudan, dann wird er Kontakte haben zu einer Terrororganisation, weil die Sudanesen halt so grundsätzlich meistens Kontakte zu einer Terrororganisation haben. Also hochgradig rassistisch auch aus meiner Sicht.
2: ZDF-Washington-Korrespondent Elmar Thewesen erklärt derweil, das Geschäft während der WM würde nicht florieren.
16: Weil eben das, was Donald Trump in den USA macht, ganz anders ist als hier in Mexiko, wo die Fans mit offenen Armen überall empfangen werden.
2: Warum kann man nicht einmal bei der Weltmeisterschaft Fußball einfach nur Fußball sein lassen? Und warum haben die Öffentlich-Rechtlichen immer den Drang, politisch zu belehren und einzuordnen? Darüber reden wir jetzt bei News Live.
1: Darüber reden wir jetzt um 7.32 Uhr bei News Live. Grüße gehen raus an unsere Radiohörer. Und wir müssen wieder einmal über Elmar Thewesen sprechen und auch über Joachim Streich, einen ehemaligen, durchaus erfolgreichen Fußball-Bundesliga-Trainer des SC Freiburgs, der nun Fußballexperte ist beim ZDF. Darauf angesprochen, dass die USA einen Schiedsrichter aus Somalia wegen des Verdachts auf Verbindungen zu Mitgliedern terroristischer Organisationen nicht einreisen ließen und die iranische Mannschaft nicht in den USA übernachten dürfe, erklärt besagter ZDF-Experte Christian Streich Folgendes.
13: Also mich wundert das selbstverständlich nicht, weil ich ja die Entwicklung angeschaut habe. Wir reden natürlich jetzt gerade wieder nur von der USA. Also in viele Bereiche, Mexiko war es nicht, Kanada ist nicht. Und das ist natürlich ein Land, ein demokratisches Land, das natürlich immer mehr in eine Autokratie reingerät, aufgrund von Führungskräften, die autokratisch vorgehen, die demokratische Prozesse verhindern, die sich über Gerichtsbarkeiten hinwegsetzen. Ich meine, da brauchen wir nicht drüber reden. Was da in Amerika passiert, ist natürlich für unsere westliche Welt, auch für unser Anspruch, dass wir ja die Demokratie vertreten, dass wir anders sind als in China, als in Russland jetzt. Leider muss man sagen, die USA ist auf dem Weg, eine Autokratie zu werden und dass eben keine Gewaltenteilung mehr stattfindet. Das ist meine persönliche Meinung, aber ich glaube, das ist jetzt nicht so schwierig, das zu erkennen, wenn man die Führungskräfte in diesem Land sieht, die Tech-Leute und den anderen, den will ich gar nicht mehr beim Namen nennen, weil der wird eh viel zu viel genannt.
1: Großer Beifall im ZDF-Studio. Die USA befinden sich auf dem Weg in Richtung einer Autokratie. Chinesische, russische Verhältnisse drohten. Die Gewaltenteilung werde abgeschafft. Ja, sagt der ZDF-Fußballexperte Herr Streich, Christian Streich. Da müssen wir euch kurz mal fragen. Vielleicht kennt ihn ja nicht jeder. Du, weil die kennst ihn natürlich sehr. Wer ist Herr Streich und was erlaube er?
4: Christian Streich war lange Jahre Trainer des SC Freiburg, war vorher dort in der Jugendarbeit tätig und war ein sehr erfolgreicher Trainer. Mit den ja eher doch begrenzten Mitteln des Sportclub Freiburg hat er daraus eine wirklich gute Mannschaft gebildet, hat die ganz großen Preise nicht mitgemacht, wobei das nicht der Trainer bestimmt, sondern die Vereinsführung, sondern der Sportclub Freiburg ist halt etwas anders. Damit ist meine positive Bewertung schon vorbei. Christian Streich war einer derjenigen Trainer, der sich an der Außenlinie aufführte wie Rumpelstilzchen. Der sowohl den gegnerischen Trainer, der sein Kollege ist, während 90 Minuten bearbeitet und beschimpft hat. Der Entscheidungen der Schiedsrichter lautstark kritisiert hat. Das hat mit der sogenannten sportlichen Fairness nichts zu tun. Auch das ist Christian Streich. Ja, er hat sein Herz auf der Zunge getragen, aber er hat seine Popularität, die immer mehr gewachsen ist, durch diese Popularisierung seiner Person natürlich dann auch verwendet. Das kann man, aber ich sage nein, muss man nicht, für politische Botschaften. Er hat bei Pressekonferenzen der Bundesliga, da sollte es eigentlich nur um die 90 Minuten gehen, seine politischen Botschaften platziert. Und das wissen alle und wussten alle. Und deswegen ist es ja genau der Grund, warum das ZDF ihn als Experten geholt hat. Weil da sitzen zwei Fußball-Weltmeister von 2014. Wenn ich über Fußball etwas erfahren will, habe ich Per Mertesacker und Christoph Kramer. Würde mir persönlich reichen. Weil aber in der Woken-Zeit auch immer noch eine Frau daneben sitzen muss, ist auch noch eine Frau dabei. Also die erzählt mir dann auch noch was, was mit dem Fußball zu tun hat. Und jetzt kommt Christian Streich dazu, der sowohl zum Fußball, aber es heißt ja in dieser Sprache so gern, sie ordnen uns das mal ein, weil wir selber zum Denken absolut zu doof sind, muss man immer jemanden haben, der das einordnet. Und einordnen tut Streich nicht, ob das eine Viererkette oder eine Doppelsechs ist, sondern wie die politischen Verhältnisse in den Vereinigten Staaten sind. Und da schießt er einfach mit unbewiesenen Floskeln wild um sich. Und das ZDF-Publikum, wahrscheinlich eingeladen vom Ortsverein Grün in Mainz-Kastel, jubelt. Ich kann's nicht mehr sehen. Ich ertrage es nicht mehr.
5: Vor allem will man ja, wenn man Fußball schaut, gerne Fußball schauen. Das ist ja der Grund, warum man den Fernseher einschaltet. Und wenn da ein Experte sitzt, dann möchte man von ihm Expertise zum Thema Fußball und nicht zum Thema Politik. Und dieser Ausschnitt, den wir gesehen haben, ist schon wieder ein Beleg dafür, wie diese Ideologie wirklich jeden Bereich des Alltagslebens durchdringt, damit man in jedem Moment sich zum Richtigen, zum Guten bekennt und gegen das Böse Stellung bezieht. Das hat fast schon so religiöse Züge, muss man sagen, denn es gibt ja überhaupt keinen Grund, hier schon wieder auf Donald Trump zu kommen. Es gibt auch keinen Grund mit diesem Halbwissen, dass Donald Trump die Gerichte ausschalten würde, was überhaupt nicht stimmt, weil wir schon mehrere... Das Gegenteil ist der Fall. Die Gerichte haben schon mehrere Sachen gestoppt, ja, wo sie gesagt haben, so geht's nicht, lieber Donald Trump, und dann muss er sich daran halten und er hält sich daran. Also es sind einfach frei erfundene Behauptungen und Lügen, die hier wieder verbreitet werden von einem Mann, der keinerlei Expertise zu diesem Thema hat und der offenbar, vermutlich würde ich denken, trotzdem den Auftrag bekommen hat vom Sender, zu solchen Themen sich auch zu äußern. Denn es gäbe ja gar keinen Grund. Aber offenbar ist diese Denkweise so verbreitet im Sender, dass quasi von jedem verlangt wird, einmal ritualhaft zu sagen, was Donald Trump für ein böser Mann ist, dass die USA sich in eine Autokratie entwickeln. Also völlig aus der Luft gegriffene Vorwürfe, die offenbar jeder runterbeten muss, um in diesem Sender arbeiten zu dürfen.
1: Christian Streich, sagtest du eben, weil der ist gewissermaßen der große Einordnungsexperte des ZDF und auch in dieser Funktion vermutlich gecastet worden. Sonst würde er da nicht sitzen, sonst würde er nicht reden, wie er redet. Und wie redet er denn? Da haben wir noch ein schönes Beispiel für Sie vorbereitet. Er äußert sich über den somalischen Schiedsrichter, den die USA nicht einreisen lässt. Zuerst erklärt Streich, dieser Schiedsrichter stamme eigentlich aus dem Sudan, was nicht stimmt. Nur um im nächsten Satz dann zu sagen, ihn auszuweisen, das wäre hochgradig rassistisch.
13: Das ist mit dem Schiedsrichter. Es wird einfach behauptet mit dem Schiedsrichter, ja, der gehört einer Terrororganisation an. Der Schiedsrichter aus dem Sudan. Der
15: oder hatte Kontakte
13: hatte zu Kontakte. Einer
15: Terrororganisation. Ja. Ohne dass Beweise vorgelegt
13: werden. Ohne keine Beweise. Der kommt aus dem Sudan, dann wird er Kontakte haben zu einer Terrororganisation, weil die Sudanesen halt so grundsätzlich meistens Kontakte zu einer Terrororganisation haben. Also hochgradig rassistisch auch aus meiner Sicht. Und dann wird sowas behauptet.
1: Somalia, Herr Streich.
5: Ob Sudan oder Somalia, Hauptsache Italien.
1: Hauptsache Italien, genau. Oder Hauptsache Rassismus.
4: Ja,
1: ne? Aber
4: ja, es wird auch nur das Land korrigiert. Aber einfach zu sagen, könnte es sein, dass wer auch immer dafür zuständig ist, das Heimatschutzministerium, ICE oder wer auch immer in den Vereinigten Staaten, fundierte Kenntnisse hat. Denn Sie wissen ja, wie die Öffentlichkeit reagiert, wenn ein einreisender Schiedsrichter zu einer Fußball-Weltmeisterschaft am Flughafen wieder umkehren muss. Sie wissen doch, welche öffentliche Wirkung das hat. Und Sie wollen doch auch schöne Weltmeisterschaften liefern. Also wird es Gründe geben, weder der Bundesnachrichtendienst noch die Verfassungsschutzämter in Deutschland verkünden doch sofort alle ihre Erkenntnisse, wenn sie einen im Bademantel abholen. Da gibt's nichts. Da gibt's bestenfalls den Namen, nicht mal die Herkunft. Und das wird in den Vereinigten Staaten auch so gehandhabt. Sie werden wissen, warum sie es tun, aber sie müssen es nicht laut sagen.
1: Aber wir haben Christian Streich bei Ihnen offenbar furchtbar unterschätzt. Er ist auch ein ausgewiesener Kenner der Geheimdienstszene in den Vereinigten Staaten.
3: Ja, ein ganz großer Experte ist der. Das ist ja hingerotzt, was er da macht. Also der sitzt da auf dem Sofa, man kann es leider nicht anders schöner formulieren, kommt mit einer Falschinformation mit dem Sudan an, wird korrigiert und macht dann weiter mit der Falschinformation ganz selbstbewusst, keine Fehlereinsicht und behauptet seine Weltsicht. Und es ist einfach ein mangelnder Respekt einmal vor dem Sport, vor dem Sport, weil so getan wird, als wäre Fußball nicht genug, um darüber zu reden. Als müsste man da jetzt noch Politik dazu holen. Ich kann mich nicht erinnern, dass Netzer oder Delling die Zuschauer über Politik belehrt hätten oder du das mal gemacht hättest. Ich denke nicht, auch wenn ich jetzt nicht alles gesehen habe, das wäre ja auch ein bisschen viel. Aber
4: Delling war mit den Haaren von Günter Netzer beschäftigt, genau. und Netzer war damit beschäftigt, Delling zu unterstellen, dass er keine Ahnung vom Fußball hat.
3: Genau.
4: Damit haben wir aber gute Unterhaltung geschaffen, genau. Und die Zuschauer waren zufrieden damit.
3: Ja, und man stelle sich vor, du hättest Rudi Völler nach dem Steuersatz gefragt, anstatt nach dem Tiefpunkt. Das wäre ja auch schlechter gewesen.
4: Du hast recht, ja.
3: Aber es ist auch wirklich der fehlende Respekt vor dem Zuschauer. Es hat doch jeder in Deutschland eine abgeschlossene Meinung zu Donald Trump und zu den USA. Da muss man bei der WM doch nicht mehr drüber reden. Und es hat auch immer ein Geschmäckle, finde ich, wenn Deutsche so abfällig über die USA reden, so tun, als wäre da eine Diktatur in der Entstehung. Als amerikanischer Bürger kann ich den US-Präsidenten aufs Übelste beleidigen und mir am nächsten Tag eine Schusswaffe kaufen und damit über die Straßen gehen, zumindest in vielen Bundesstaaten. In Deutschland kommt der Staatsanwalt, wenn ich den Bundeskanzler Lügenfritz nenne. Also wer hat denn hier wirklich das Autokratieproblem? Die USA sind seit 250 Jahren eine Demokratie. Deutschland hat in der Zeit ein paar merkwürdige Abbiegung genommen. Also vielleicht ein bisschen mehr Demut, wenn man schon darüber spricht und am besten gar nicht darüber sprechen bei der WM. Es gibt doch wirklich genug beim Fußball, worüber sich reden lässt.
4: Und ich würde auch umadressieren, nicht zuerst an die Regierung der Vereinigten Staaten, sondern an den Internationalen Fußballverband, an die FIFA. Denn die hat den Schiedsrichter rausgesucht. Durch deren Netz ist er gerutscht. Die FIFA musste wissen, was passiert mit Iran. Das hätte man verhandeln können. Das ist überall so passiert, dort, wo Fußball-Weltmeisterschaften hingegeben worden sind. Als 2006 wir das Sommermärchen hatten, hat Sepp Blatter, der übrigens Kindergeburtstag gegen das ist, was Giovanni Infantino jetzt ist, Steuerfreiheit rausgehandelt. Da musste jedes Land zuerst mal Vorleistungen bringen. Da waren nicht alle zufrieden und einverstanden damit, um diese WM zu bekommen. Die FIFA hat eine unglaubliche Macht. All das hätte die FIFA ausverhandeln müssen. Amerika handelt nach seinen Gesetzen. Die waren bekannt. Die wurden nicht zwei Tage vor der WM erlassen. Also Adressat, wenn Kritik, ist die FIFA. Und nicht die Regierung der Vereinigten Staaten.
1: Wir reden hier über die Politisierung der Fußball-Weltmeisterschaft im öffentlich-rechtlichen Fernsehen, jetzt hier konkret im zweiten deutschen Fernsehen. Und wir haben schon mal festgestellt hier, der Herr Streich ist gecastet worden in Kenntnis dessen, was er so von sich gegeben hat. Er war auch im Jahr 2022 für die Grünen bei der Wahlversammlung zum Bundespräsidenten. Hat also auch da einen weltanschaulichen Hintergrund unter Beweis gestellt. Und er hat auch unmittelbar vor der WM gegenüber den Kollegen vom Kicker einen Satz ausgesprochen, dem er nun Taten folgen lässt im ZDF. Es gibt keine unpolitische WM.
14: Es gibt keine unpolitische WM.
1: Ja, das sagt er wieder hier so ganz entschieden, der Herr Streich. Es gibt keine unpolitische WM, aber im Lichte dessen, was er beim ZDF von sich gibt, muss man sagen, er will auch, dass die Weltmeisterschaft politisch gedeutet wird.
5: Er will das, und das ist ja ein ganz aussagekräftiges Zitat hier von ihm, weil diese Ideologie ja mittlerweile das gesamte Land erfasst hat. Also die Idee, dass es Sphären gibt, die nicht politisch sind, die ist für Linke ja ganz gefährlich. Dabei ist das eine wichtige Schutzfunktion auch innerhalb einer Gesellschaft, dass man sagt, es gibt Sphären, die unpolitisch sind. Es gibt Sphären, die einfach privat sind, wo die Menschen sich über das unterhalten, was sie möchten, wo sie nicht vorgeschrieben bekommen, dass sie Position beziehen müssen, dass sie immer die große Politik im Auge behalten müssen, sondern wo sie einfach über das reden können, was sie beschäftigt und was sie selbst bewegt und was sie interessiert. Also diese Durchdringung eben dieser Ideologie in alle Lebensbereiche, das ist das, wovor Leute wie Christian Streich und das ZDF Angst haben. Und das ist aber eben eine ganz wichtige Schutzfunktion gegenüber einem übergriffigen Staat. Die Erfindung der Privatsphäre ist quasi ein extrem hohes Gut in der Demokratie, weil man eben sagen kann, lieber Staat, aus diesen Bereichen hältst du dich raus. Und ein solcher Bereich wäre zum Beispiel der Fußball.
1: Das nennt man Aufklärung. Es gibt einen privaten Raum, da hat der Staat nichts zu suchen. Ich darf dem Staat die Tür weisen. Das ZDF macht das nicht. Es lässt die Staatspropaganda in meinen Worten hinein. Weil die, du willst, ja, wollte ich auch was fragen, aber sprich erst.
4: Ja, es gibt ja verschiedene Dokumentationen vor der WM, das ist so üblich vor Olympischen Spielen. Da hat man zum Beispiel festgestellt, in Mexiko gibt es Drogenkartelle. Nein. Und das eine Woche vor der Fußball-Weltmeisterschaft. Skandal. Da hat man in einer Arte-Dokumentation festgestellt, und das ZDF und die ARD bilden zusammen mit den Franzosen Arte, sind also da beteiligt. Da war ein Kronzeuge, der durch das Schwenken der schwarz-rot-goldenen Fahnen und Fähnchen 2006 die Entstehung des Patriotismus, des Revanchismus, des Rechtsseins gibt und deswegen das Sommermärchen quasi zur Gründerzeit der AfD macht. Da fällt dir nichts mehr ein. Sie kriegen es über jede Schiene, ihre Indoktrination.
1: Ich möchte dich noch mal als Zeitzeugen fragen, Waldi. Du hast an vielen, vielen Fußball-Weltmeisterschaften und Europameisterschaften mitgewirkt. Als Experte, als Reporter warst vor Ort. Wir reden hier über die Ideologisierung des Fußballs durch das öffentlich-rechtliche Fernsehen. Wie lange gibt's das schon? Wann hat das angefangen? Gab es zu deiner Zeit bei den Öffentlich-Rechtlichen auch schon Versuche, dass du solche politischen Einordnungen vornimmst?
4: Na, eher Verhinderungen. Ich erinnere mich 1996, Spiel gegen Italien. Ich hatte erfahren, dass Bundeskanzler Helmut Kohl zu dem Spiel kommen will. Und der damalige Regierungssprecher Peter Hausmann kam vom Bayerischen Rundfunk, und Peter war ein Spätzl. Also habe ich Peter angerufen in meiner Fantasie und Naivität den Bundeskanzler doch in der Halbzeit des Spiels, weil er gerade mit seinem ersten FC Kaiserslautern abgestiegen war und weil er wirklich ein Fußballfan war, bei uns in die Kabine. Und Peter hat gesagt, ich glaube, das kriege ich hin. Und ich bin in die Sitzung der ARD, federführend der Norddeutsche Rundfunk, über die politische Ausrichtung muss ich ja nicht mehr erklären beim NDR. Größte Bedenken. Dann haben wir das Spiel so gemacht, dass das Bundespresseamt beim Chef der KIP angerufen hat und da konnten sie halt nicht mehr Nein sagen. Die Retourkutsche kam 98, auch Wahlkampf WM in Frankreich. Kohl will die deutsche Mannschaft besuchen und ich versuche über den, unseren Chef, sag ich mal, mit dem Kohl ein schönes Interview bei uns, wenn der hier ist mit der Mannschaft. Da war Fritz Bleitgen, Intendant des Westdeutschen Rundfunks. Der hat dann, das hat er mir Jahre später, nachdem er außer Dienst war, ich auch gestanden beim Sportpresseball in Frankfurt, sagt er, hör mal, wir können doch dem keine Bühne im Wahlkampf bieten. Das war das Jahr 98, wo Kohl dann ja scheiterte gegen Schröder. Ja, es gab so etwas, aber es gab keine ideologische Fahrrinne, in der wir uns bewegen mussten. Es gab die kleinen Hänseleien, lass du dir deinen roten, dann lässt du mir meinen schwarzen. Es war ausgewogen, aber nicht so wie jetzt, dass über allem die Ideologie stand.
1: Die ideologische Fahrrinne ist heute sehr, sehr breit und besonders gerne segelt da das ZDF in dieser Fahrrinne. Und da sieht man bei Elmar Thewissen, wer kennt ihn nicht? Er kann einfach alles erklären, Geheimdienste, Amerika, Wahlrecht, was auch immer, nun auch Fußball. Er hat zum einen gesagt, im ZDF die USA würden die anderen Gastgeberländer Mexiko und Kanada links liegen lassen. Und zum anderen, FIFA-Chef Infantino würde sich Trump komplett unterwerfen. Alles in allem führe die autoritäre Politik Trumps dazu, dass bei der WM viel weniger Geschäft gemacht werde und dass es wohl gar kein frohes Fest sei, sagt Elmar Thewissen.
16: Das liegt natürlich auch ein Stück weit daran, dass Infantino sich gemein gemacht hat mit Donald Trump, mit der Art und Weise, wie er dieses Turnier präsentiert, nämlich eher als ein vor allem amerikanisches Turnier, bei dem dann Mexiko und Kanada als Co-Gastgeber gleichgültig sind.
17: Macht er sich gemein oder hat Donald Trump Gianni Infantino nicht viel mehr komplett in der Hand?
16: Ja, ich glaube, das kann man so formulieren. Also Infantino gibt keinerlei Widerspruch. Wir haben das ja auch bildmäßig gesehen bei der Übergabe dieses neu erfundenen Friedenspreises in Washington bei der Auslosung im letzten Dezember. Also es wird hier sehr klar, dass die FIFA nicht als ein eigenständiger Verband mit dem entsprechenden Rückgrat auftritt. Und das hat eben Auswirkungen bis in die Orte hinein, die Austragungsorte hinein, weil natürlich man sich erhofft hatte, dass es ein frohes Fest wird, dass viele Menschen viel Geld verdienen können, die örtlichen Geschäfte, aber eben auch die Austragungsorte. Das scheint alles nicht der Fall zu sein, weil eben das, was Donald Trump in den USA macht, ganz anders ist als hier in Mexiko, wo die Fans mit offenen Armen überall empfangen werden.
1: Ja, also Thewissen ist sich sicher, egal was falsch läuft, Trump ist schuld.
4: Es ist so irre und das machen die alles am ersten Tag. Mhm. Das geht bis zum 19. Juli. Und es gibt schon das Fazit am ersten Tag. Da haben vielleicht zwei Spiele stattgefunden und Herr Thewissen weiß das schon wieder alles.
3: Aber ohne Daten, ohne irgendwas.
4: Ohne irgendwas.
3: Einfach sein Bauchgefühl in den USA. Ja. Und man kann ja wirklich nur empfehlen, wieder legt euch einen X-Account zu und guckt euch an, was die deutschen Fans oder auch die Europäer aus den USA berichten, wie überrascht die alle sind, was das für ein gastfreundliches Land ist, was das für sympathische Menschen in Amerika sind, wie toll die Tankstellen sind, wie toll die Einkaufsmöglichkeiten sind, was das für eine großartige WM und für eine tolle Erfahrung ist, in Amerika sich zu bewegen, dass da nicht 50% Nazis rumlaufen, die ständig nur hetzen und Trump-Plakate hochhalten und sonst was, sondern dass das einfach ganz, ganz nette, sympathische Menschen sind, die an einer tollen WM für ihre Gäste interessiert sind.
5: Und ich finde, dieses Zitat hier von Elmar Thewissen zeigt auch nochmal, dass man mittlerweile in so einem verschwörungstheoretischen Modus angekommen ist. Also man weiß schon vorher, was alles schieflaufen wird und dass es keine gute WM-Stimmung gibt. Man weiß, wer da wen in der Hand hat. Da sieht man schon gleich wieder die Netzwerkgrafiken vor sich, die jetzt wahrscheinlich angefertigt werden. Wer da wie Trump alle Fäden zusammenführt und in der Hand hält. Und dieser ganze Sound, dieser ganze anti-amerikanische Sound ist ist natürlich wirklich erstens von tiefem Ressentiment einfach geprägt und zweitens, wie gesagt, von so einer verschwörungstheoretischen Idee, die überhaupt nicht mehr schaut darauf, was passiert wirklich in diesem Land. Also Elmar Thewissen müsste ja als Reporter vor Ort eigentlich auch irgendwie die wirkliche Lage vor Ort ein bisschen verfolgen. Aber man hat das Gefühl, er ist so abgekoppelt von allem, was ihn umgibt. Er liest vielleicht nur noch ganz spezielle Medien und informiert sich einfach nicht mehr breit, dass er da diese Parallelrealität entwirft. Und dass wir das alles bezahlen müssen, das ist wirklich einfach ein Unding.
4: Es geht mir zu wenig um die FIFA, weil an dieser WM ist einiges zu kritisieren. Da gibt es verschiedene Meinungen, aber ob 48 Mannschaften an so einer WM aufgeblasen teilnehmen müssen, ist eine Frage. Viele Mediziner, aber auch die meisten Trainer sagen, die Belastung der Spieler wird zu groß. Es gäbe so viele sportliche Dinge, um diese WM kritisch zu beleuchten. Aber er sucht nur den politischen Hintergrund. Sie suchen dort nur den politischen Hintergrund. Auch über Mexiko gäbe es viel Politisches zu erzählen. Das fällt unter den Tisch. Kanada hat bisher für diese Crew als Gastgeberland noch gar nicht stattgefunden. Noch gar nicht. Man konzentriert sich auf Trump, das Böse im Weißen Haus. Das ist die Marschrichtung.
1: Und das ist ja eigentlich auch, Ben, die Kernkompetenz, wenn man so will, von Elmar Thewissen.
3: Ja.
1: Ich entsinne mich noch, bei Lanz hat er mal gesessen und hat gesagt, ja, also für seinen Wahlkampf lässt sich Trump von faschistischen Büchern inspirieren. Später dann noch seine indiskutable Aussage zu Charlie Kirk. Dieser Mann ist immer noch Studioleiter des ZDF in Washington. Also ein sehr, sehr hohes Tier in der Senderhierarchie.
3: Ja, und bei Thewissen muss man ja

0: Mitteln, ich möchte gar nicht wissen, was der Mann verdient. Er bringt einfach keine Informationen. Also was möchte ich denn von einem Journalisten, der als Reporter aus dem Land berichtet? Neue Informationen, Eindrücke aus dem Land, wie ist die Stimmung? Das macht er nicht. Er sagt die Meinung, die er auch von Berlin aus sagen könnte. Nichts Neues.
1: Und er hat sich ja beworben um die Intendanz des Westdeutschen Rundfunks, der größten Anstalt der ARD, und ist dann mit Pauken und Trompeten in der Vorauswahl schon ausgeschieden. Da spricht natürlich auch eine Portion Frust mit. Jetzt muss ich wieder nach Washington in ein Land, das er offenbar nicht liebt, weil sonst würde er anders über dieses Land berichten.
2: Wir haben schon öfter...
3: Ja, also interessant ist ja auch dieser Vorwurf des autokratischen Staates und dieses Autoritären angeblich, was dort vorherrschen würde in den USA. Und wenn man sich auf den Sender nochmal größer blickt, also wir haben vorhin über diese Belfast-Geschichte gesprochen, wo komplett einfach Lügen erzählt werden über vermeintliche Aufrufe zu Krawallen gegen Migranten. Wir haben jetzt hier diese Politisierung und Falschbehauptungen über die USA. Das zieht sich einfach in ZDF durch. Und das zeigt ja auch, was da für ein Klima herrscht in diesem Sender. Also es gibt natürlich immer mehr Mitarbeiter, die das auch kritisieren, die entweder lautstark oder mittellaut oder überhaupt nicht ihre Zweifel äußern an der Art, wie man da berichtet. Aber solche Stimmen werden einfach systematisch klein gehalten. Also es ist der Sender, in dem diese autoritären Zustände herrschen. Es ist der Sender, in dem man versucht, die Kritiker mundtot zu machen. Es ist nicht so, dass die USA der Ort sind, wo das eben passiert, sondern es ist das ZDF selbst, was innerhalb des Senders autoritäre Strukturen hat, in dem kritische Meinungen kaltgestellt, mundtot gemacht werden und Leute, die diese Propaganda nicht mehr mittragen möchten, wirklich systematisch versucht werden auszuschließen. Und das führt eben dazu, dass man so ein selbstbestätigendes System hat, in dem nur diejenigen aufsteigen können, die eben dieser Ideologie auch huldigen, die durchsetzen, und alle anderen, die das kritisch sehen oder die zumindest die Frage stellen, müssen wir das nicht auch mal von der anderen Seite betrachten, die werden eingeschüchtert und mundtot gemacht.
2: Sagt Pauline Voss. Und genau deshalb darf eben offenbar mit der Lizenz zum Quasseln bis in die Rente Elmar Thewissen immer wieder seine schönen Geschichten aus seiner Sicht aus Amerika berichten. Und genau deshalb sitzt dort auch Christian Streich, über den wir vorhin gesprochen haben. Er sitzt dort nicht zufällig, er sagt, was er sagen soll. Und er wurde vom ZDF für das, was er dort sagt, gecastet. Ich glaube, das können wir festhalten. Und wir müssen schauen, wie weit die Politisierung dieser Fußball-WM bei den Öffentlich-Rechtlichen noch weitergeht. Aber sie darf natürlich nie dazu führen, dass sie uns die Freude verdirbt an der schönsten Nebensache der Welt. Und apropos Freude, jawohl, wir machen Ihnen gern natürlich eine Freude und Freunden schenkt man gerne etwas, und deshalb schenken wir Ihnen dieses formschöne, in verschiedenen Größen erhältliche News-Trikot. 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
4: Ich bin ein großer Fan eurer Arbeit, eurer Redaktion. Auch wenn ich sagen muss, dass mir eure Beiträge dann doch manchmal meine Laune nicht verbessern, weil bei dem, was ihr alles aufdeckt und beleuchtet von einer anderen Perspektive, ja, prägt das mein Bild von Deutschland und was aktuell politisch und gesellschaftlich da so abgeht. Ja, wird es nicht verbessert, aber nichtsdestotrotz fühle ich mich besser unterrichtet, habe das Gefühl, dass ich zumindest etwas mehr Transparenz habe über das, was in unserem Land so passiert. Dafür sehr vielen Dank. Würde mich sehr freuen über Trikots.
5: Hallo, liebes News-Team. Ich würde mich riesig über die kostenlose Trikots freuen. Für mich, meinen Freund und meine Familie, beziehungsweise meine Eltern. Ich bin seit Jahren stolze News-Leserin, weil ihr Themen ansprecht, über die andere oft schweigen oder nur halb die Wahrheit erzählen. Und bei euch hat man das Gefühl, dass man nicht nur drum herum redet, sondern auch klare Fakten auf den Tisch kommen.
6: Hallo, liebes News-Team. Wir sind eine Truppe von 5 Kollegen und einer Kollegin, die als Busfahrer leider oft genug mit den katastrophalen Folgen der Migrationspolitik in Berührung kommen. Und gerade deshalb freuen wir uns, die Fußball-Weltmeisterschaft

0: mit euren wunderbaren Trikots begleiten zu dürfen. Und eins können wir auch Lars und Friedrich schwören. Nios werden wir immer schauen und hören. In diesem Sinne.
1: 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Und gleich sprechen wir über das Thema, über das ganz Deutschland am Wochenende und darüber hinaus spricht. AfD-Spitzenkandidat Ulrich Siegmund und CDU-Mann Guido Heuer. Was steckt hinter dem Gute-Laune-Foto der beiden Kontrahenten? Und dann noch dieses Top-Thema. Vor den Landtagswahlen in Sachsen-Anhalt fürchtet die CDU allen Ernstes, dass sich die Partei in einen Ost- und einen Westflügel spalten könne. Darüber sprechen wir nachher auch mit unserem Chefredakteur Julian Reichelt. Und damit ist es ganz kurz nach 8 Uhr und hier sind die Nachrichten mit Robert Noack.
2: Die deutsche Fußballnationalmannschaft ist mit einem Torfestival in die Weltmeisterschaft gestartet. Die DFB-Auswahl gewann mit 7:1 gegen Curaçao. Im ersten Gruppenspiel in der US-Metropole Houston fiel das 1:0 für Deutschland schon in der 6. Minute. Das Team von Bundestrainer Nagelsmann wurde bei dieser Partie seiner Favoritenrolle gerecht. Das zweite Gruppenspiel bestreitet die deutsche Elf am kommenden Samstag gegen die Elfenbeinküste. Die weiteren Ergebnisse: Niederlande, Japan 2:2, Elfenbeinküste, Ecuador 1:0 und Schweden, Tunesien 5:1. In welchem Umfang sollen sich erwachsene Kinder künftig an den Pflegekosten ihrer Eltern beteiligen? Darüber gibt es gerade Streit in der Unionsfraktion. Bundesgesundheitsministerin Warken will, dass die bisher geltende Einkommensgrenze komplett gestrichen wird. Die Bundespflegebeauftragte Staffler ist dagegen. Stattdessen müsse über die richtige Höhe des freigestellten Einkommens gesprochen werden, so die CSU-Politikerin. Bislang müssen sich Kinder ab einem Jahresverdienst von mehr als 100.000 Euro an den Pflegekosten der Eltern beteiligen, wenn diese Sozialhilfe beziehen. Die USA und der Iran haben sich auf ein Friedensabkommen geeinigt. Das haben der Vermittler Pakistans und US-Präsident Trump in den sozialen Netzwerken verkündet. Es sieht die sofortige und dauerhafte Einstellung der militärischen Operationen an allen Fronten vor. US-Präsident Trump erklärte, die Sperrung der Straße von Hormuz für die Schifffahrt werde aufgehoben. Im Gegenzug werden die iranischen Häfen durch die US-Marine nicht mehr blockiert. Die offizielle Unterzeichnung der Vereinbarung ist für kommenden Freitag in der Schweiz geplant. In Genf haben Tausende gegen den bevorstehenden G7-Gipfel im nahegelegenen Evian protestiert. Nach Polizeiangaben gab es etwa 20.000 Teilnehmer. Sie prangerten die Politik von US-Präsident Trump und der anderen Staats- und Regierungschefs an. Nach mehreren Vorfällen ordnete die Polizei die Auflösung der Demonstration an. In der Genfer Innenstadt war es zu Zusammenstößen gekommen, Scheiben wurden eingeschlagen und ein Auto in Brand gesetzt. Die Schweizer haben sich in einer Volksabstimmung klar gegen eine Begrenzung der Zuwanderung ausgesprochen. Knapp 55% sprachen sich gegen die Volksinitiative der konservativen Partei SVP aus. Sie wollte einen Einwohnerdeckel von 10 Millionen festlegen. Im Moment leben gut 9 Millionen Menschen in der Schweiz. Die Regierung und die meisten Parteien haben davor gewarnt, mit Ja zu stimmen, nicht zuletzt wegen negativer Folgen für das Verhältnis zur EU. Das Wetter in Deutschland: heute vom Norden bis zur Mitte wechselnd bis stark bewölkt, im Nordosten einzelne Schauer. Im Süden und Südwesten länger sonnig und meist trocken bei Temperaturen zwischen 16 und 25 Grad mit den höchsten Werten am Oberrhein.
1: Einen wunderschönen guten Morgen. Es ist Montag, der 15. Juni 2026, 8:04 und hier wissen Sie schon morgens um 6, was Ihnen abends um 8 verschwiegen wird. Denn der Tag beginnt mit News und er beginnt nun mit folgendem erweiterten Podium. Ich begrüße sehr herzlich zugeschaltet Julian Reichelt, unseren Chefredakteur, und ich darf es vielleicht verraten, es war ein ganz besonderer Tag. Kann es denn sein, dass du heute Geburtstag hast, Julian?
3: Genau so schaut's aus. Zusammen mit Oliver Kahn übrigens.
1: Ah ja, wunderbar. Dann herzlichen Glückwunsch im Namen von uns allen. Alles Gute zu deinem Geburtstag.
4: Happy Birthday.
1: Happy Birthday.
5: Ja, herzlichen Glückwunsch. Ich zusammen übrigens mit Sepp Blatter ist auch kein gutes Omen.
1: Ja, da wird man nicht gefragt bei der Geburt. Ja. Ich mit Franz Josef Degenhardt, falls den noch jemand kennt.
5: Jetzt wird's überschritten.
1: Und ebenfalls bei uns hier auf dem Sofa nach wie vor Pauline Voss, unsere stellvertretende News-Chefredakteurin.
4: Schönen guten Morgen.
1: Waldemar Waldi Hartmann, Experte nicht nur im Fußball, sondern auch in Politik. Schön,
5: guten Morgen,
1: dass du da bist.
5: Hallo.
1: Und ich bin Alexander Kissler. Schön, dass Sie bei uns sind an diesem wunderbaren 15. Juni 2026. Besondere Grüße gehen raus an unsere Radiohörer. Denn News ist auch ein Radio. Wir sprechen nun über ein Foto, das ganz Deutschland elektrisiert und das mitten im Landtagswahlkampf für jede Menge Wirbel in der CDU Sachsen-Anhalts sorgt. Ein Lächeln, ein Mikrofon und eine sehr freundliche, fast schon vertraute Geste. Und schon steht die Debatte über die sogenannte Brandmauer zur AfD wieder ganz im Mittelpunkt.
6: Das Foto zeigt zwei gut gelaunte Männer, AfD-Spitzenkandidat Ulrich Siegmund und CDU-Fraktionschef Guido Heuer. Entstanden ist die Aufnahme bei einer Diskussionsveranstaltung in Halberstadt. Zu sehen ist, wie AfD-Mann Siegmund CDU-Mann Heuer ein Mikrofon reicht und dieser den Arm auf die Schulter seines politischen Gegners legt. Beide lachen. Das Bild sorgt für einen medialen Aufschrei. Ministerpräsident Sven Schulze dementiert jedoch jede Nähe seiner Partei zur AfD.
7: Es gilt das, was wir zur AfD und Linkspartei gesagt haben, was ich sage. Und am Ende des Tages sollte man das jetzt auch nicht überbewerten.
6: Und CDU-Fraktionschef Heuer? Der weist kurze Zeit später die Vorwürfe zurück. Die Szene sei eine Konfrontation gewesen.
8: Siegmund sagt die Unwahrheit und ich habe ihm ins Mikro gegriffen und habe nur gesagt, das ist die Unwahrheit, Herr Kollege.
6: Doch der Videobeweis überführt Heuer selbst der Lüge.
9: Wie meinen, dass ihr noch nie was mit der Regierung zu tun hattet, wenn ich so zuhöre?
8: Nee.
9: Das ist immer das Humorvolle in diesen Diskussionsrunden.
8: Ich saß noch nie im Bundestag.
9: Ah ja, okay, alles klar.
6: Über den Schnappschuss und die neue Debatte über die Abgrenzung der CDU zur AfD sprechen wir jetzt bei News Live.
1: Alles hier bei News Live. Ein Foto, das ganz Deutschland interessiert. Ein Rechtfertigungsversuch der CDU und ein Video, das diesen Rechtfertigungsversuch wie eine Lüge aussehen lässt. Fangen wir aber von vorne an. Anstoß der Debatte, ein Foto. Sie sehen es nun eingeblendet. Ein Gute-Laune-Foto, kann man sagen, von Sachsen-Anhalts AfD-Spitzenkandidat Ulrich Siegmund. Gemeinsam mit CDU-Fraktionschef Guido Heuer. Es entstand am vergangenen Donnerstag in Halberstadt. Was sehen wir? Wir sehen, wie Siegmund seinem Sitznachbarn Heuer ein Mikrofon überreicht. Heuers Hand liegt dabei auf der Schulter seines politischen Kontrahenten Siegmund. Beide lachen freudestrahlend in die Kamera. Gute Laune, man ist sich sehr nahe. Und wie gesagt, die Hand des CDU-Fraktionsvorsitzenden auf der Schulter des lächelnden, des strahlenden AfD-Spitzenkandidaten Ulrich Siegmund. Bilder schreiben Geschichte, Bilder können Wahlkämpfe beeinflussen. Welche Bedeutung, welche Botschaft hat dieses Foto? Wie deutest du es, Julian?
3: Von diesem Foto geht eine ganz besondere Strahlkraft aus einem ganz besonderen Grund. Es ist so herrlich normal. Es ist genau das und es zeigt genau das, was ich glaube ich inzwischen Millionen Menschen in diesem Land, die entweder AfD oder CDU wählen und abends ganz normal, ohne sich gegenseitig auszugrenzen oder einzuordnen, am Armbrotstisch miteinander sitzen, was sich Millionen Menschen wünschen. So muss normale politische Zusammenarbeit aussehen. Es ist ein vollkommen normaler Umgang und das ist die Kraft, die von diesem Foto ausgeht und das ist das, was es besonders für die Linken so gefährlich macht. Das ist der Grund dafür, warum das nahezu komplette politisch-mediale Establishment sich in den letzten 48 Stunden auf dieses Foto gestürzt hat, weil von diesem Foto eine Vision ausgeht. Die Vision von einem Land, wo wir nicht sozusagen auf der Parteiebene das ausgrenzen und spalten, was doch auf der persönlichen, auf der privaten Ebene vollkommen normal zusammengehört und längst zusammengewachsen ist. Das ist hier der entscheidende Punkt. Wir tun auf politischer Ebene, auf dieser Parteiebene etwas, was im Land nicht erwünscht ist, was Millionen Menschen nicht wollen. Millionen Menschen wollen nicht diese Form von Ausgrenzung, diese Form von Anfeindung, sondern sie wollen, egal ob sie CDU oder AfD wählen, an ganz vielen programmatischen Punkten das Gleiche. Billige Energie, sichere Grenzen, Wachstum in diesem Land, all das wollen sie. Und all das funktioniert mathematisch nun mal nur, das muss man so klar sagen, ist eine mathematische, unüberwindbare Gegebenheit, wenn man diese sogenannte Brandmauer zertrümmert. Sonst gibt es immer nur linke Politik. Und von diesem Foto geht eine ganz einfache Botschaft aus. Und diese Botschaft bestätigt sich ehrlicherweise, wenn man dann noch die Videos dazu anschaut. Ja, es ist möglich. All das, was uns eingeredet werden soll. Friedrich Merz, der jetzt neuerdings Wahlkampf mit dem Holocaust macht, ja, und sagt, die AfD stehe in der Tradition dieses Holocaust. All das sind nur Parolen, all das ist nur Propaganda. Tatsächlich ist es möglich, vollkommen normal, scherzhaft, ja, auch kumpelhaft, als politische Gegner, wenn man an manchen Punkten noch unterschiedlicher Ansicht ist, miteinander umzugehen. All das steckt in diesem Foto. Das ist das, das Foto zeigt die Zustände, die all diese Wähler, der große Teil der Wähler rechts der Mitte in Deutschland will, und deswegen ist es eine Gefahr für die Linken, deswegen darf es das nicht geben, deswegen diese Angriffswelle von links gegen dieses Foto, und natürlich macht die Kleinmut-CDU das, was sie immer tut in solchen Situationen, sie streitet ab, sie leugnet, sie sagt, das sei alles so nie passiert, fehlinterpretiert, es sei nicht so, wie es aussieht, doch es ist genauso, wie es aussieht, und genauso wollten wir das eigentlich immer haben.
1: Wir schauen uns gleich die Reaktion an, der, wie du sie bezeichnest, Kleinmut-CDU. Zuvor aber die Reaktion, die dieses Foto in der Presse überall ausgelöst hat. Einige Schlagzeilen haben wir für Sie vorbereitet, aus dem Spiegel etwa. Sachsen-Anhalts Ministerpräsident Schulze: Ich möchte nicht, dass keiner mehr was mit uns zu tun haben will. Die Bild: AfD-Kuschelfoto bringt CDU-Fraktionschef in Erklärungsnot. Der Fokus: Zu viel Vertraulichkeit mit der AfD. CDU-Politiker in Sachsen-Anhalt sorgt mit Foto für Irritation. Ebenfalls aus dem Fokus: Unglückliche Aufnahme, vertrautes Foto bringt CDU-Fraktionschef in Nöte. Und der Tagesspiegel: Landtagswahl in Sachsen-Anhalt, Foto von AfD-Spitzenkandidat Siegmund und CDU-Mann Heuer löst Irritationen aus. Heuer selbst, so zitiert in die Welt: Ich habe ihm ins Mikro gegriffen und nur gesagt, das ist die Unwahrheit, Herr Kollege. Aber womöglich ist das die Unwahrheit, dass Heuer behauptet, er habe die Unwahrheit gesprochen. Wir reden gleich noch über die Reaktion, die du angedeutet hast, Julian, aus Reihen der CDU. Die Botschaft dieses Bildes ist Normalität, und diese Normalität im Umgang taugt dann offenbar schon zur Sensation, Pauline.
10: Dieses Bild ist so gefährlich, weil es zeigt, so sympathisch könnte Schwarz-Blau sein. Es sind einfach zwei Menschen, die sich hier freundlich umarmen. Und wenn wir auf die Sprache schauen, dann dient die Brandmauer, dieses Wort Brandmauer, ja auch immer dazu, Angst zu machen den Menschen davor, was hinter dieser Brandmauer schwelt, nämlich ein Brand. Es ist quasi eine Höllenmetaphorik. Hinter der Brandmauer ist die Hölle. Und wenn man dann zwei Männer sieht, die sich hier einfach freundlich umarmen, die sich normal verhalten, Julian hat es gesagt, es ist ein Bild einer sympathischen Eintracht, wie man es eben immer versucht, den Menschen auszureden. Man sagt ihnen, wenn dein Nachbar AfD wählt, musst du ihn meiden. Du musst ihn wie eine Persona non grata behandeln. Du darfst im Job nicht sagen, dass du die AfD wählst oder ihre Standpunkte vertrittst, weil du dann eben zur Unperson wirst. Und hier einen Menschen, weil er eine bestimmte politische Ansicht hat, nicht auszugrenzen, sondern einfach wie einen Menschen zu behandeln, das ist das, was die Linken eben und ganz viele Medien in Aufruhr bringt, weil sie es nicht gewohnt sind und weil sie unbedingt bestimmte politische Meinungen verteufeln wollen und zur Gefahr für dieses Land erklären wollen.
1: Es bringt die Linken in Aufruhr, sagst du. Es bringt also auch die CDU in Unruhe. Das merken wir an den Äußerungen, die danach versucht haben, das Bild gewissermaßen durchs Reden aus der Welt zu schaffen. Ministerpräsident von Sachsen-Anhalt heißt das Sven Schulze, CDU. Er will wiedergewählt werden und er ließ sich zu einem kurzen, aber seltsamen Statement in der Sache hinreiße. Man solle das Foto einfach nicht überbewerten.
7: Welches Foto?
11: Ja, mit Ihrem Fraktionsvorsitzenden.
7: Ja, ich weiß nicht, wie das entstanden ist. Ich habe gehört, das ist auf einer Wahlarena entstanden. Und es gilt das, was wir zur AfD und Linkspartei gesagt haben, was ich sage. Und am Ende des Tages sollte man das jetzt auch nicht überbewerten.
11: Ja, aber es ist ein komischer Zeitpunkt.
7: Ja, aber da sieht man mal, wie schnell das auch gehen kann. Ja, ich sag mal, das habe mit dem Fraktionsvorsitzenden gesprochen, der hat mir das auch erklärt, wie das passiert ist. Und es war eine große Veranstaltung, viele Menschen waren da. Und deswegen, man sollte jetzt aus diesem Foto nicht irgendwas interpretieren.
1: Tja, also wir sehen hier, Waldi, die CDU ist nicht gerade amused über dieses Foto.
5: Ja, da hat Herr Heuer dann auch seinen Landesvorsitzenden Sven Schulze offensichtlich belogen, weil, wie sich herausgestellt hat, war es ja anders, als Heuer öffentlich erklärt hat. So, das Ganze ist natürlich genau das krasse Gegenteil von dem, wie in Berlin die Bundes-CDU mit der AfD umgeht und dies auch ständig zum Credo erklärt. Alle, die dort in diesem Bundestag sitzen, sind böse Menschen. Man grüßt sich nicht, man geht aus dem Aufzug. Frau Weidel hat das ja mal erklärt. Herr Merz habe sie das erste Mal begrüßt mit Handschlag und das war das einzige Mal bei einer Diskussion um die Bundestagswahl. Sonst grüßt man sich nicht mal. Und jetzt plötzlich in Sachsen-Anhalt, die plötzlich zur wichtigsten Wahl dieses Jahres, vielleicht einer ganzen Epoche wird, weil die AfD dort möglicherweise die absolute Mehrheit bekommt, lockert sich das auf. Das erschreckt die Parteistrategen. Das erschreckt die, die die Ideologie fahren. Die AfD ist böse, sie sind Nazis, wir dürfen mit denen nie. Und jetzt ist erkennbar, dass da zwei in sehr guter Laune, und wir haben ja noch, denke ich, Bildmaterial, was das noch bestärkt. Und da sagen alle, oh, so wollen wir das nicht. Und vergessen dabei, dass die Mehrzahl der Wähler das so gern sehen würde.
1: Welche Figur, Julian, gibt hier nach deiner Einschätzung der Ministerpräsident von Sachsen-Anhalt, Sven Schulze? Den haben wir eben gesehen, er ist Ministerpräsident, er will wiedergewählt werden. Er liegt wahnsinnig viele Prozentpunkte hinter der AfD.
3: Sven Schulze will ja nicht wirklich wieder
1: gewählt, er will gewählt werden,
3: weil er noch nie gewählt wurde. Korrekt. Und das ist das, was er im Wahlkampf gerade versucht zu übertünchen und zu übertuschen mit seiner landesväterlichen Art und Weise, mit der er auftritt. Manche würden sagen, mit seiner einschläfernden Art und Weise. Er will eben gewählt werden. Da passt ihm dieses Foto natürlich gar nicht, weil dieses Foto in keiner Weise zu der Ideologie passt, die die CDU betreibt. Interessant ist eben, er sagt, unser Fraktionschef hat mir erklärt, wie es zu dem Foto kam. Offenbar hat er ihm da nicht so die ganze Wahrheit gesagt. Und das ist hier die Geschichte. Die CDU hat es in den letzten 72 Stunden geschafft, aus einer absoluten Nicht-Geschichte ein Foto, das normalen Umgang miteinander zeigt, normalen, anständigen Umgang, wie es in unserem Land üblich ist und wie sich das Millionen Menschen wünschen. Aus einem vollkommen normalen Foto hat die CDU die größte politische Lügengeschichte des Landes gemacht.
1: Das ist ein trauriger Befund und dazu gehört auch die Aussage, du hast sie eben schon angedeutet, Julian, von Guido Heuer selbst. Er ist also der Mann, der seine Hand sehr vertraulich auf der Schulter ruhen lässt von Ulrich Siegmund von der AfD. Er hat sich auch in einem kurzen Statement geäußert, spricht von Unwahrheiten, die Siegmund geäußert habe. Er habe dem AfD-Spitzenkandidaten Ulrich Siegmund ins Mikro gegriffen, um dessen Unwahrheit zu korrigieren. Bitte sehr.
8: Siegmund sagt die Unwahrheit und ich habe ihm ins Mikro gegriffen und habe nur gesagt, das ist die Unwahrheit, Herr Kollege. Wir haben Unvereinbarkeitsbeschlüsse, an die werde ich mich als Fraktionsvorsitzender halten. Wenngleich ich den Begriff Brandmauer grundsätzlich für falsch halte. Darum sagen wir als Fraktion, abgrenzen, aber nicht ausgrenzen.
1: Ja, abgrenzen, aber nicht ausgrenzen. Muss ich gleich nochmal einen Anschluss fragen, Julian, weil das da anschließt. Hat sich jetzt Herr Heuer etwas klüger verhalten als der Ministerpräsident Schulze?
3: Nein, natürlich nicht. Das werden wir ja gleich sehen. Denn Guido Heuer hat schlichtweg in seiner Not, in seiner Seelenqual auf einem Foto mit der AfD erwischt worden zu sein. Wie gesagt, normalster Vorgang der Welt und eigentlich löblich, wie er sich da benimmt. Hat in seiner Seelenqual darüber, weil die Partei gesagt hat, Guido, wie kannst du nur? Da hast du etwa gelacht neben dem Siegmund. Hast du den etwa angefasst? In dieser Seelenqual, in dieser Not hat er gelogen. Interessant, wenn man sich diesen Ausschnitt ausführlicher anguckt, den wir gerade gesehen haben, da erklärt Guido Heuer auch noch, wie es dazu kam, dass er überhaupt neben Ulrich Siegmund sitzen konnte. Es war nämlich nur noch ein Platz frei und auf den hat er sich dann eben gesetzt und dann hat er ihm heldenhaft ins Mikro gegriffen, als er die Unwahrheit gesagt hat und habe dann gesagt, Herr Kollege, Sie sagen hier die Unwahrheit. Kein einziges Wort davon stimmt. Komplett gelogen, von vorne bis hinten. Er macht sogar noch Scherze im AfD-Stil über das nicht funktionierende Mikrofon. Sagt er dann, das ist das Altparteien-Mikrofon, Klammer auf, weil es nicht mehr funktioniert. Es war eine, ehrlicherweise, eine komplett erfrischende, herzerfrischende Szene, dass man so scherzhaft locker miteinander umgehen kann, eben auch zwischen AfD und CDU. Und das sollten wir uns vermutlich einmal anschauen.
1: Ja, so schaut's aus. Genau so ist es. Du hast schon angedeutet, ein selbstironischer Moment der Heiterkeit, der Lockerheit, ein gemeinsames Scherzen über ein sogenanntes Altparteienmikrofon. Hier ist der Videobeweis.
9: Sie meinen, dass ihr noch nie was mit der Regierung zu tun hattet, wenn ich so zuhöre.
12: Nee.
9: Das ist immer das Humorvolle in diesen Diskussionsrunden.
12: Ich saß noch nie im Bundestag.
9: Ah ja, okay, alles klar. So, ich nehme mal, glaube ich, das andere Ding hier. Das schnarrt ein bisschen, oder? Das schnarrt ein bisschen, das ist ein bisschen besser, Guido, das Schnarrmikrofon. Also, cool, konkrete Frage, konkrete Antwort. Ich möchte das.
12: Das war das Altparteientelefon.
9: Das Altparteienmikrofon. Da war vielleicht der Verfassungsschutz direkt mit drin, kann auch sein. Weiß man nicht. Nein, konkrete Frage.
1: Ja, man scherzt, man ist guter Dinge, weil die man scherzt über das Altparteienmikrofon, Altparteientelefon, sagt Heuer. Also man ist guter Laune und es stimmt doch einfach nicht, was vorher Herr Guido Heuer gesagt habe. Er wollte da auf eine Unwahrheit hinweisen. Nein, er hat sich ein Mikro geholt, er hat einen Witz in dieses Mikro hineingesagt.
5: Ja, sie sind offenbar auch per Du.
1: Genau.
5: Das ist jetzt nichts Ungewöhnliches, wenn ich an meine Vergangenheit denke, aber Spaß beiseite. Es war nahezu ein kumpelhaftes Miteinander auf diesem Podium. Und wenn man jetzt mal die Größe von Sachsen-Anhalt, und das meine ich ja nicht despektierlich, anschaut, wenn man die Größe dieses Landtags anschaut, wenn man die Arbeit in einem Parlament anschaut, dann ist es völlig normal, dass die miteinander umgehen. Es ist Demokratie. Sie sollten miteinander umgehen. Und gerade in den Landesparlamenten und aber auch in den Kommunalparlamenten im Osten ist dieser Umgang noch nicht Alltag. Aber er findet viel, viel häufiger statt, als dass die sich im Adenauerhaus in Berlin das wünschen. Vor allem der CDU-Vorsitzende, der das alles nicht sehen will, was vor allem im Osten an der Basis von der Kommune bis zum Landtag stattfindet. Dort gibt es diese Brandmauer nur noch in Parteiprogrammen oder in Flyern. Im Miteinanderumgang ist es schon komplett anders, weil alle sie merken, in welcher Partei sie auch immer sind, im Osten, da sind die Antennen sensibler. Die wissen, wir stehen möglicherweise vor einer neuen Trennung dieses ganzen Landes. Ich will es nur sagen, schaut euch das an. Die Demarkationslinie, die damals zwischen DDR und der Bundesrepublik war, ist jetzt die Linie, wo Blau und der Rest erscheint. Blau ist die Partei AfD, so wird sie eingefärbt. Das ist die alte DDR. Das kann doch nicht der Sinn und das Ziel der demokratischen Parteien dieses Landes sein.
10: Und der wirkliche Skandal an dieser ganzen Geschichte ist doch die katastrophale Kommunikation der CDU in dieser Sache. Also wir haben ein Foto, das wirklich eine Normalität ist oder sein sollte, nämlich zwei Menschen, die sich einfach behandeln wie Menschen. Und dann machen linke Medien einen Skandal daraus und die CDU schließt sich dieser Sicht an. Ja. Sieht sich unter Rechtfertigungsdruck für etwas, das wie gesagt normal ist, und greift dann auf Lügen zurück, um sich für etwas eigentlich Normales zu rechtfertigen. Und dann fällt ihnen das auf die Füße, auf eine Weise, die ja völlig voraussehbar ist. Denn natürlich hat da irgendwer mitgefilmt, natürlich waren da Leute anwesend, die diese Behauptung, dass er hier nur eine Unwahrheit widerlegen wollte, der Herr Heuer, die sofort entkräften können und die CDU der Lüge überführen können. Und dass man sich überhaupt auf solches Terrain wagt, das unterstreicht ja nochmal, wie sehr sich dieses Lügen, dieses Unwahrheiten erzählen, dieses Sachen erfinden, mittlerweile in diese Partei eingefressen hat. Wir haben einen Kanzler, der ohne mit der Wimper zu zucken ein Wort, ein gegebenes Wort nach dem anderen bricht. Wir haben eine Partei, die von Herrn Wegner über Herrn Schulze selbst, der gesagt hat, er würde nicht sich frühzeitig aufstellen lassen, zur Wahl sich dann hat aufstellen lassen, die sich einfach wirklich das Behauptungen aufstellen, die nicht von der Realität gedeckt sind, zur zweiten Natur gemacht hat. Und das fällt der Partei einfach auf die Füße.
1: Wir sprechen hier also
5: zeigt auch, wie verzweifelt sie sind.
1: Sie sind verzweifelt, sagt Waldi Hartmann, und greifen deshalb zu strategisch eingesetzten Lügen. Und wir haben die beiden Szenen einmal hintereinander geschnitten, um zu zeigen, dass Herr Guido Heuer hier wirklich mit der Wahrheit auf Kriegsfuß steht. Also, Guido Heuer, Fraktionschef der CDU im Landtag von Sachsen-Anhalt, behauptet, er hätte Siegmund ins Mikrofon gegriffen, weil Siegmund die Unwahrheit gesagt habe. Doch tatsächlich hat sich anderes zugetragen. Schauen und hören Sie.
8: Siegmund sagt die Unwahrheit und ich habe ihm ins Mikro gegriffen und habe nur gesagt, das ist die Unwahrheit, Herr Kollege.
9: Sie meinen, dass ihr noch nie was mit der Regierung zu tun hattet, wenn ich so zuhöre.
12: Nee.
9: Das ist immer das Humorvolle in diesen Diskussionsrunden.
12: Ich saß noch nie im Bundestag.
9: Ah ja, okay, alles klar. So, ich nehme mal, glaube ich, das andere Ding hier. Das schnarrt ein bisschen, oder? Das schnarrt ein bisschen, das ist ein bisschen besser, Guido, das Schnarrmikrofon. Also, Konkrete Frage, konkrete Antwort. Ich möchte das.
12: Das war das Altparteientelefon.
9: Das Altparteienmikro. Da war vielleicht der Verfassungsschutz direkt mit drin, kann auch sein. Weiß man nicht. Nein, konkrete Frage.
1: Kolja Barkhorn hat übrigens dieses Video von der Veranstaltung online gestellt bei Twitter. Das wollte ich noch nachreichen. Ja, Julian, wir haben eben schon über die bundespolitischen Auswirkungen dieser Debatte, dieser CDU-Lügendebatte und dieser Fotobombe gesprochen. Wie wird das nun bundespolitisch weitergehen? Welche Weiterungen sind denn noch möglich?
3: Dieses Video ist erst einmal für die CDU in Sachsen-Anhalt das, was das Rehaugen-Video für Manuel Hagel in Baden-Württemberg war. Ein Gau. Ein Gau im Wahlkampf, selbstverschuldet durch komplette Unfähigkeit in der Kommunikation. Wir müssen das noch einmal kurz Schritt für Schritt durchgehen. Aus der normalsten Sache der Welt, bei der es der CDU gut gestanden hätte, zumindest sich zu trauen zu sagen, zu jedem Journalisten, der fragt, Entschuldigung, ich verstehe ehrlich gestanden nicht einmal Ihre Frage. Wir saßen auf einer Bühne und wir haben beide gleichzeitig gelacht. Wo genau ist jetzt Ihr Problem? Zumindest an dem Punkt hätte die CDU einmal einstehen können für das, was wir mal als normale Zustände in diesem Land bezeichnet haben. Hat sie nicht. Stattdessen hat sie sich in eine vollkommen überflüssige Lüge geflüchtet. Besonders perfide Lüge, würde ich an dem Punkt sagen, weil Guido Heuer ja Ulrich Siegmund vorwirft, die Unwahrheit gesagt zu haben, woraufhin er eingreifen musste. Er sagt also nicht nur die Unwahrheit, Guido Heuer, sondern er sagt die Unwahrheit, indem er jemand anderem vorwirft, die Unwahrheit gesagt zu haben, was so aber gar nicht stattgefunden hat. Das heißt, er fällt dann auch noch zurück auf das typische CDU-Narrativ, die Fake News und die Propagandapartei AfD. Das macht es nochmal besonders niederträchtig. Und dann ist es ja interessant, Pauline hat es angesprochen, er lügt, obwohl er weiß, dass es diese Szene auf Video geben muss. Es gibt in der politischen Kommunikation keine größere Todsünde, als zu lügen, wenn ich weiß, dass ich der Lüge auf Video überführt werden muss, weil heutzutage alles gefilmt wird. Jeder Politiker weiß das. Warum begeht Guido Heuer trotzdem diese Todsünde? Ganz einfach. Da sehen wir das Ausmaß der Angst und Verzweiflung, was in der CDU inzwischen herrscht, wenn die linken Medien zuschlagen. Deswegen die Kleinmut-CDU. Sobald diese Leute Angst haben, es sozusagen mit dem linken Brandmauerfuhrrohr zu tun zu bekommen, verfallen sie in ein unaufrichtiges, kleinmütiges Bückbürgertum, wie Ulf Poschert sagen würde, und bücken sich so tief, dass ihnen dieser linke Mob ordentlich den Hintern versohlen kann, um dann am Ende den höchstmöglichen Preis dafür zu zahlen, als unaufrichtiger Lügner dazustehen, wobei man in der Friedrich-Merz-CDU inzwischen nicht mehr weiß, ob das inzwischen da vielleicht sogar als Auszeichnung gilt. Das ist das, was dort passiert ist. Dieses Video ist für die CDU der Manuel Hagel Rehaugenmoment in diesem Wahlkampf. Erstens, weil sie gelogen haben, vollkommen ohne Not. Da sieht man ja auch diese Leute, wenn sie da schon bereit sind zu lügen, wozu sind Sie dann bereit, wenn es mal wirklich wichtig wird? Was ist denn bitte Ihr Blick auf uns Bürger, wenn Sie an dem Punkt bereit sind, solche Lügenmärchen zu erzählen? Sie halten uns ja offenbar für Menschen, denen man, sobald man mal selber in eine unangenehme Situation, die nicht mal eine unangenehme Situation ist, geraten, denen man einfach alles erzählen kann. Jedes Lügenmärchen. Die CDU macht sich einfach immer mehr zur Märchenpartei, wann immer sie unter Druck gerät. Das ist der erste Teil. Und zweitens, die darüber stehende Lüge ist doch, dass wir alle auf diesem Foto und vor allem auf diesem Video sehen können, dass alles, was die CDU uns über ihren Umgang mit der AfD erzählt, gelogen ist. Wenn die AfD in der Tradition des Holocaust stehen sollte, dann frage ich mich drei Dinge. Erstens, warum hat Friedrich Merz dann im Januar 2025 mit ihr abgestimmt? Ja. Zweitens, wieso leitet er dann nicht sofort ein Verbotsverfahren ein? Drittens, wo sind eigentlich die Beweise? Also ich frage mich nicht nur drei Dinge, sondern vier. Und wie kann Guido Heuer dann, wenn die tatsächlich den neuen Holocaust-Plan so mit denen abkumpeln? Die Antwort ist ganz einfach. Es ist gelogen. Sie planen keinen neuen Holocaust. Sie sind nicht die NSDAP. Das ist einfach Einschüchterungsrhetorik, damit wir als Wähler nicht das verlangen, was wir doch gewählt haben, nämlich konservative Politik. Das ist die Einschüchterungsrhetorik, damit Friedrich Merz weiter linke Politik zum eigenen Machterhalt machen kann. Es ist ein Lügengebilde und es bricht vor unseren Augen mit diesem Foto zusammen. Deswegen ist es ein solches Debakel, nicht nur für die CDU in Sachsen-Anhalt, sondern auch im Bund.
1: Es ist ein Debakel für die gesamte CDU, sagt Julian Reichel, unser Chefredakteur. Und wir werden das natürlich ganz eng beobachten, was dieses Foto, die Deutung und die Lügen der CDU mit der Partei des Bundeskanzlers machen. Sie wissen es ja, wir verschenken aus Anlass der Fußball-WM Trikots an Sie. Viele haben sie schon bekommen. Wir sehen sie auch hier beispielsweise eingeblendet beim Fußballschauen. Unser Publikum mit unseren Trikots, wunderbar. Und eine ganz besondere Einsendung, die wir bekommen haben, möchten wir Ihnen nicht vorenthalten.
13: Hallo liebes News-Team, vielen Dank, mein Trikot ist da, passt super, aber meine Tochter möchte auch gern noch eins, weil ihr das viel zu groß ist und ihr euer Trikot so gut gefällt.
1: Ja, da schau an, viel zu groß bei der lieben Tochter. Da bekommt sie natürlich noch ein passendes und sie bekommen es auch geschenkt von uns. 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Wir verschenken das News-Trikot zur Fußball-WM in den Farben unserer Fußballnationalmannschaft und damit auch unseres Landes. Gleich nach 8:30 haben wir noch folgendes Thema für Sie vorbereitet. Vor den Landtagswahlen in Sachsen-Anhalt fürchtet die CDU, dass sich die Partei in einen Ost- und einen Westflügel spalten könnte. Und wir reden hier von der Partei Helmut Kohls, des Kanzlers der Einheit. Was bitteschön ist da los? Darüber sprechen wir gleich, aber zuvor um 8.30 Uhr der erste Kommentar des Tages und der heißt Kissler kompakt. Hier ist Kissler kompakt, der erste Kommentar des Tages. Heute lautet unser Thema Oliver Kalkofe eskaliert gegen News. Linke halten ihre Haltung für Fakten. Sie geben als wahr und erwiesen aus, was linker Weltanschauung entspricht. Und was linker Weltanschauung widerspricht, erklären sie zu Fake News. Es ist ein durchschaubares Manöver. Nun ist ein Medienportal entstanden, das die Rosttäuscherei auf die Spitze treibt. Es heißt Fun Facts. Dort agitiert man gegen FDP, CDU, CSU, gegen die Marktwirtschaft und gegen News. Oliver Kalkofe und Oliver Welke machen gerne mit. Anja Reschke, Luisa Neubauer und Sarah Bosetti erst recht. Linke Spaßmacher basteln sich die Welt. Das Linke bleibt der Gegenpol zur Realität. Ein Nachrichtenformat soll es sein, doch Fun Facts liefert eine linke Verklappung der Wirklichkeit. Das, wie es heißt, neue, tägliche 15-minütige Nachrichtenformat dient linker Kaderschulung. Die Macher trommeln für Fridays for Future und für Greenpeace, für eine Grundsicherung ohne Sanktionen und für die eigene Kampagne vergnügt. Der Name besteht aus den Anfangsbuchstaben von Vermögens- und Erbschaftssteuer retten Gemeinden in Not über gerechte Talerabgabe. Die Vermögenssteuer soll also eingeführt und die Erbschaftssteuer erhöht werden. Das angebliche Nachrichtenformat trägt Titel wie Überreichtum erklärt oder So können wir die AfD im Osten stoppen. Die Inhalte werden gemeinsam mit der Geschichtenmanufaktur Korrektiv erstellt. Wo alles links ist, darf Oliver Kalkofe nicht fehlen. Der Parodist schlechter Fernsehformate wirkt an der schlechten Parodie eines Nachrichtenformats mit. Kalkofes größte Wut bekommt News ab. News sei ein Propagandatool zur Spaltung der Gesellschaft.
14: News ist also kein nach herkömmlichen Erfolgskriterien funktionierendes Medienunternehmen. Es ist ein Propagandatool. Und die Spaltung der Gesellschaft, das lässt man sich halt auch schon gern mal was kosten.
1: Ach, Kalkofe, wer die Regierung kritisiert und den wirtschaftlichen Niedergang abbildet, spaltet die Gesellschaft? Das ist Discountware aus dem Phrasenregal. Doch Kalkofe beißt sich an News fest. Auch Hunde und deren Fäkalien werden gegen News in Stellung gebracht.
14: Doch wir wissen ja, gerade die kleinsten Hunde mit den schlechtesten Zähnen sind am Ende meist trotzdem die lautesten Kläffer, die einfach nur wild um sich beißen und einem am Ende noch ins Zimmer kacken, wenn man nicht aufpasst.
1: Doch es geht noch wilder. Wenn Kalkofe nicht defekierende Hunde in Verbindung mit News bringt, schwingt er die Faschismuskeule.
14: Eine mediale Kohorte des Faschismus.
15: News. Das Portal, das auch Kissler kompakt präsentiert, ist also laut Kalkofe eine mediale Kohorte des Faschismus. Diesen Irrsinn, eigentlich Hass und Hetze, vertritt Kalkofe bei Fun Facts, das doch ein neues, unterhaltsames Nachrichtenformat sein will, das, Zitat, Fakten durch Humor und Prominenz zu mehr Reichweite verhilft. Wenn's mal so wäre. Die Linke trägt dazu bei, den Begriff des Faktischen zu ruinieren. Die Kämpfer gegen Fake News halten linken Fake für News. Links ist auch die Aussage der Komikerin Anna Bartling, das umbenannte Bürgergeld verstoße gegen die Gleichberechtigung.
16: Ab dem 1. Juli wird das Bürgergeld abgeschafft und bekommt einen neuen Namen. Die neue Grundsicherung. Damit bloß nicht der Eindruck entsteht, man wäre noch gleichberechtigter Bürger. Was ändert sich dadurch? Es werden vor allem deutlich schärfere Sanktionen eingeführt. Menschen, die Termine versäumen oder Maßnahmen abbrechen, wird das ohnehin schon knappe Geld gekürzt. Das Prinzip ist klar. Wer nicht arbeiten geht, soll dann zur Arbeit gezwungen sein.
15: Dass der Staat mit dem Geld der Steuerzahler sorgsam umgehen sollte, von diesem Gedanken bleibt bei Anna Bartling nur die Warnung vor einem angeblichen Arbeitszwang. Auch Alexander Prinz als der dunkle Parabelritter, eine Webpersönlichkeit, warnt ausdauernd, am liebsten vor der AfD. An deren Aufstieg seien Merz und Söder schuld.
17: Die Stärke der AfD hat viele Gründe. Ich zeige euch hier mal zwei. Merz und Söder. Hier zu sehen, wie sie Deutschland hart nach rechts steuern. Ich finde, wir brauchen mal für die Einfachheit ein Kofferwort für die beiden. Vielleicht Sürz.
15: Hart nach rechts? Spannend, Herr Parabelritter. Um der Union einen strammen Rechtskurs unterstellen zu können, muss man stramm links abgebogen sein. Das aber ist die Grundbedingung für Kalkofe und Kollegen bei Fun Facts. Linke biegen Fakten, dass es nur so quietscht, um sich als Herren der Wahrheit aufspielen zu können. Da kann ich nur mit Kalkofe sagen,
14: leck mich fett am Bügelbrett.
15: Das war Kissler Kompakt, der erste Kommentar des Tages, Ausgabe 305. Nur selber denken macht schlau.
1: Schwupps, das war sie schon. Ausgabe 305 und morgen 306, Herr Klingbeil. Ich kann nämlich eins addieren. So, wir sind hier zurück bei News Live am Montag, dem 15. Juni 2026. Und wir, das sind Waldemar Hartmann. Schön, dass du da bist.
5: Hallo, morgen.
1: Weiterhin Pauline Voss, unsere stellvertretende News-Chefredakteurin.
10: Schönen guten Morgen.
1: Und zugeschaltet unser Geburtstagskind und Chefredakteur Julian Reichelt. Schönen guten Morgen.
18: Schönen guten Morgen.
1: Ja, und wir reden jetzt über ein Thema, das uns alle sehr, sehr beschäftigt, ob wir nun Pfälzer sind oder nicht. Aber sofern wir Deutsche sind, können wir diese Entwicklung nicht mit Gelassenheit beobachten. Ausgerechnet die Partei des Kanzlers der Einheit, die Partei von Helmut Kohl, die CDU, sie könnte die neue deutsche Teilung als ihr Vermächtnis hinterlassen. Nach News-Informationen wächst nämlich in parteiintern Chat Gruppen die Sorge, dass jede denkbare Koalition nach links oder nach rechts neue Gräben zwischen Ost und West aufreißen könnte.
19: Intern wird in der CDU offenbar intensiv über die Zeit nach der Landtagswahl in Sachsen-Anhalt diskutiert. Nach News-Informationen befürchten Parteimitglieder in internen Chatgruppen, dass der Umgang mit dem Wahlergebnis die Union spalten könnte. Hintergrund sind Überlegungen, wie eine Regierungsbildung ohne die AfD aussehen könnte. Besonders kritisch wird dabei die Möglichkeit gesehen, dass ein Ministerpräsident mit Stimmen der Linken ins Amt kommen könnte. Aus der Partei heißt es, ein solcher Schritt könne eine Austrittswelle auslösen. Gleichzeitig gibt es die Sorge, dass auch jede Form der Zusammenarbeit mit der AfD die CDU zerreißen würde. Während eine Öffnung nach rechts im Osten auf Zustimmung stoßen könnte, wird im Westen mit massivem Widerstand gerechnet. Über die Befürchtungen der CDU, dass die Partei deutschlandweit in Ost und West geteilt werden könnte, sprechen wir jetzt bei News Live.
1: In der CDU wächst also die Sorge, die Angst vor der Teilung, der Spaltung sowohl des Vaterlandes als auch der eigenen Partei. Und offenbar steht man vor der schwierigen Wahl, entweder mit der Linkspartei sich tolerieren oder sogar zusammenzugehen oder mit der AfD. Beides würde zu einer Spaltung führen. Da ist die Frage, um diese Überlegungen aus dem Kern der CDU aufzugreifen, wie äußert sich dazu der Mann, auf den es nun als erstes ankommen könnte, der Ministerpräsident von Sachsen-Anhalt, Sven Schulze. Er möchte ja gewählt werden vom Wahlvolk Anfang September. Aber was danach? Wäre er danach auch bereit, sich von der Linkspartei, der unbenannten SED, tolerieren zu lassen? Direkte Antworten wollte Schulze nicht liefern, als er bei Markus Lanz im ZDF zu Gast war. Allerdings ließ er sich alle Möglichkeiten offen.
20: Eins ist auch klar, ich habe das ja klar gesagt, ich sitze im Kabinett als Ministerpräsident und da gibt es keinen Minister der AfD und keine Ministerin der Linkspartei und viel mehr kann man zum Tag heute nicht sagen. Man weiß es nicht, weil ich weiß nicht, kommen 5 Parteien rein, 6 oder kommen nur 3 Parteien rein, das weiß kein Mensch und danach richtet sich am Ende auch die Mehrheitsverhältnisse.
21: Sie wollen die Antwort nicht geben?
20: Ich kann sie nicht geben. Ich kann sie definitiv nicht geben heute.
21: Sie können eine klare Antwort auf die Frage geben, lasse ich mich im Zweifel von der Linkspartei tolerieren.
20: Dann setzen Sie aber voraus, dass keine andere Variante möglich ist und das haben beim letzten Mal 2 Wochen vor der Wahl sah das ganz genauso
21: aus. Machen
20: und dann, na, wir können doch nicht auf Basis von Umfragen, die hier online...
21: Das ist nicht das Thema.
20: Der Landtag wird gewählt werden. Und der Landtag wird sich, egal wie es ausgeht, nicht wieder auflösen. Also wenn jemand denkt, das ist so komplex und wir kriegen keine Regierung zusammen, was auch immer, dass die dann irgendwann dafür stimmen, die Abgeordneten, dass man Neuwahlen hat, das wird es nicht geben. Definitiv nicht. Das heißt, man muss dann Lösungen finden.
1: Julian, wir befinden uns im Jahr 36 nach der Wiedervereinigung und der amtierende Ministerpräsident von Sachsen-Anhalt schließt es auf Nachfrage nicht aus, zusammen mit der unbenannten SED eine Art Block zu bilden, um eine Regierung entlang des Wählerwillens, das heißt unter Einschluss der AfD, zu verhindern. Wie dramatisch sind diese Aussagen bzw. diese Weigerung von Schulze, eine solche Option auszuschließen?
3: Was wir sicher sagen können, ist, dass diese Aussagen besonders in der CDU selbst als dramatisch empfunden werden. Wir haben hier vor einigen Wochen eine große Debatte in den WhatsApp-Gruppen. So organisiert sich diese Partei ja heute. Das sind Gruppen-Chatgruppen eben auf WhatsApp. Da sind teilweise auch sehr mächtige Männer der CDU drin, Ministerpräsidenten. Und wir haben hier vor einigen Wochen über diese Debatte dort gesprochen, über den 30-20-Kipppunkt, die Furcht vor dem Kipppunkt 30% AfD, 20% CDU. Und in diesen Gruppen, so wie wir hören, gibt es inzwischen eine große neue Debatte. Dort geht ein Gespenst um, nämlich das Gespenst vor der neuen deutschen Teilung. So heißt es dort. Das ist das, was sehr viele CDUler im Moment ganz massiv umtreibt. Die Sorge, dass Sven Schulze tatsächlich das macht, was er ja also implizit an der Grenze zu explizit inzwischen angekündigt hat, nämlich sich von der Linkspartei zum Ministerpräsidenten wählen lassen, wenn die AfD die Wahl deutlich gewinnt. Und das, so die Sorge in der CDU, darum geht es primär. Es geht nicht so sehr in diesen Diskussionen um die Sorge, was ist, wenn wir jetzt doch was mit der AfD machen würden, sondern es ist die andere Debatte. Was ist, wenn wir mit der Linkspartei uns ins Bett legen würden und Sven Schulze als abgestrafter Wahlverlierer sich ausgerechnet von der ehemaligen SED dann zum Ministerpräsidenten machen lässt. Und da fällt eben diese Formulierung neue deutsche Teilung. Dort herrscht eben jetzt ganz massiv die Sorge, dass ausgerechnet die CDU, die Partei der Wiedervereinigung, dann zu diesem aus meiner persönlichen Sicht unlauteren Machtmittel greifen würde, quasi einen Block von CDU bis SED zu schließen, um das zu verhindern, was die Menschen gewählt haben. Darauf deutet hin, dass unter Führung der CDU es ja bereits mit dieser SED ein umfangreiches Gesetzespaket gibt, um die Machtmöglichkeiten der AfD im Falle einer absoluten Mehrheit ganz massiv einzuschränken. Also Sven Schulze hat schon auf Papier bewiesen, dass er dazu bereit ist. Man hört es in Interviews so raus und daraus leitet sich eine Sorge nicht nur für die Spaltung der Partei ab, denn sehr, sehr viele CDUler würden das nicht mitgehen, sondern bei den verantwortungsvollen und historisch bewussten Menschen in der CDU eine Sorge fürs Land. Denn sollte Sven Schulze sich, weil er die mathematische, rechnerische Möglichkeit dazu hat, gegen den überwältigenden Wahlsieger AfD mit der SED zusammen dann zum Ministerpräsidenten wählen lassen, wäre das ein historisch einmaliger Vorgang. Bei dem Abstand, den wir derzeit in den Umfragen sehen, wenn man Kopf an Kopf ist, dann hat es sowas durchaus gegeben. Thüringen zum Beispiel. Aber als komplett abgestrafter Wahlverlierer sich einfach trotzdem die Macht zu greifen, das wäre neu. Und das wäre eben nicht nur eine massive Belastungsprobe für die CDU, für die Partei, sondern auch ganz massiv fürs Land. Darum tobt im Moment die Debatte in der CDU. Was passiert eigentlich, wenn wir uns mit der SED an die Macht, manche sagen da putschen, und wir in den nächsten Tagen auf einmal Massendemonstrationen in Erfurt, in Dresden, in Magdeburg, im ganzen Osten haben, wenn die Umfragewerte dadurch bei der AfD auf einmal auf 50-55% hochschnellen, wenn es auf einmal eine Wir-sind-das-Volk-Protestbewegung gegen die CDU gibt, was ist dann eigentlich unser historisches Erbe? Dürfen wir das zulassen, dass wir quasi eine zweite friedliche Revolution auslösen, weil wir nicht bereit sind, ein Wahlergebnis, so wie der Wähler es nun mal entschieden hat, anzunehmen? Zu erkennen. Das ist die große Debatte. Und wenn ihr mich fragt, die Debatte muss dringend geführt werden.
1: Die Debatte wird ja momentan, weil wir haben es eben gehört, innerhalb der CDU schon geführt. Dass also ein Ministerpräsidentenkandidat und amtierender Ministerpräsident wie Sven Schulz in Sachsen-Anhalt sich mit der Linkspartei, mit der umbenannten SED ins Amt wählen könnte und dass dadurch die CDU selbst eine neue deutsche Teilung riskieren oder sogar ins Werk setzen würde. Hältst du das für denkbar?
5: Am Wochenende war ja Landesparteitag in Sachsen-Anhalt und da hat Sven Schulz zumindest nicht zurückgerudert, aber zumindest erklärt, falls er als Ministerpräsident gewählt wird, wird es keinen Linken oder AfD-Minister an diesem Kabinettstisch geben. Meine Antwort war darauf, du wirst auch als Ministerpräsident dort nicht mehr an diesem Kabinettstisch sitzen. Zu deiner Frage. In Thüringen passiert das schon. Das wird immer übersehen oder weggewischt. Wenn die CDU-Regierung Mario Vogt ein Gesetz durchbringen will, brauchen sie eine Stimme der Linken. Und die wird immer geliefert. Dafür muss sie etwas verkaufen. Nur ein Beispiel. Im Regierungsprogramm steht, Abschiebehaft will die CDU haben. Die Linken haben gesagt, machen wir nicht mit. Ja, Abschiebehaft raus, ein Jahr freies Kita-Jahr rein. Also ganz linke Politik für eine einzige Stimme. Und wenn du den kleinen Finger den Linken gibst, reißen sie dir den ganzen Arm raus. Das ist das Problem, das wissen sie. Und das ist das Schwanken, was machen wir? Wir haben ja das vorher in der letzten halben Stunde schon besprochen, dass die Annäherung zur AfD in den Landesparlamenten und in den Kommunalparlamenten da ist. Das wollen sie im Adenauerhaus nicht. Aber im eigenen Bundestag schielt sie ja nach den Linken. Wir vergessen, die Bundeskanzlerwahl, der Kanzler der zweiten Wahl ist mit Hilfe der linken Fraktion entstanden. Mit Hilfe der Linken haben sie andere Dinge schon gemacht. Also sie schielen ja schon nach links. Und wenn das im Osten passiert, dann ja, zerreißt es die CDU. Und das sind all diese Befürchtungen, die jetzt da sind. Aber das Problem ist, es gibt keine Lösung. Auf jeden Fall nicht in Berlin.
1: Wir reden jetzt hier über die CDU vor der Zerreißprobe. Der Unmut in der Union wächst angesichts sich andeutender Pläne. Ja, von Sven Schulze, dem Ministerpräsidenten, sich womöglich mit Hilfe der Linkspartei ins Amt wählen zu lassen. Dazu hat er sich auch schon einmal geäußert in einem Interview auf die Frage, naja, was wird denn nun nach der Landtagswahl eigentlich passieren? Was werden Sie denn machen, Herr Schulze? Und da sagte im Politico-Podcast Berlin Playbook bei den Kollegen eben von Politico Sven Schulze Folgendes.
0: Der Ministerpräsident wird im Landtag von Sachsen-Anhalt gewählt. Dafür braucht der Ministerpräsident eine Mehrheit. Und diese Mehrheit
2: muss
0: man
2: dann finden. Ohne Zeitfrist.
0: Es gibt dann keine Zeitfrist, aber es ist wichtig, dass man weiß, der Ministerpräsident muss dort gewählt werden. Und dann werde ich natürlich mich da zur Wahl stellen, ja.
2: Auch innerhalb von Wochen?
0: Ja, natürlich.
1: Ja, Pauline, da werde ich mich da natürlich zur Wahl stellen. Also auch wenn die CDU mit vielleicht 20 Punkten hinter der AfD als zweite Partei und als Verliererin ins Ziel geht. Ich werde mich natürlich zur Wahl stellen, sagt Schulze.
10: Er wird sich zur Wahl stellen und er hat ja keine Mehrheit, entweder ohne die AfD oder ohne die Linkspartei. Er braucht eine von diesen beiden Parteien und deswegen ist eben diese Wahl so zentral für Deutschland, aber auch für die CDU. Und deswegen entscheidet sich da wirklich auch das Schicksal dieser Partei, ob sie eben sich eher an Inhalten orientieren möchte. Und wenn man das AfD-Wahlprogramm und das CDU-Wahlprogramm nebeneinander legt, dann ist nun mal vieles deckungsgleich. Ob man dann am Ende gut was umsetzen kann, das müsste sich erst zeigen. Das kann niemand voraussehen, aber man könnte es ja mal probieren. Oder andererseits die Option, zusammen mit der Linkspartei, der Nachfolgepartei der SED, mit der man wirklich keinerlei Gemeinsamkeiten hat, die von wirklich linker, sozialistischer Ideologie durchtränkt ist, mit denen zusammenzuarbeiten, nur um eben diesem linken Narrativ der sogenannten Brandmauer zu entsprechen, vor dem linken Zeitgeist zu kuschen. Das ist die zentrale Frage, vor der die CDU jetzt in Sachsen-Anhalt steht. Herr Schulze möchte auch, wenn er die Wahl verliert, wenn er eben massiv Stimmen verliert, sich trotzdem zur Wahl stellen. Da ist auch das demokratische Verständnis wirklich am Bröckeln, weil man dann doch eher sagen würde, ich überlasse das jetzt erstmal denen, die die Wahl gewonnen haben. Also weder für diese demokratischen Grundregeln noch für die eigenen Inhalte steht man eigentlich ein. Und das ist eben auch der Punkt, der zu dieser Bruchlinie führen könnte. Diese Frage, mit wem koalieren wir, die beschäftigt halt die gesamte Partei in Ost und in West. Und man kommt eben zu sehr unterschiedlichen Ergebnissen. Also im Osten ist man eben viel mehr gewillt. Wir haben es an diesem Foto gesehen, wo man sich freundlich auf die Schulter geklopft hat, viel mehr gewillt zu sagen, wir haben doch Gemeinsamkeit mit der AfD, warum probieren wir es nicht einfach mal? Und im Westen hat man wirklich diese Landesverbände geprägt von Personen wie Daniel Günther, von Hendrik Wüst, die eigentlich eher links-grün zuneigen, die fast eine Sympathie für grüne Positionen allemal, aber auch für linke Positionen haben, die da gar keine Berührungsängste mit der sozialistischen Vergangenheit von diesen Parteien haben und die eben wiederum, wenn man mit der AfD koalieren würde, auch massiv dagegen opponieren würden. Also es gibt da zwei völlig unterschiedliche Visionen, in welche Richtung soll die Partei gehen, und die werden eben auch wegen dieser existenziellen Lage der Partei so brisant, weil aus eigener Kraft wird die CDU kurz- und mittelfristig keine Regierungschefs mehr stellen.
5: Was Sie dabei übersehen ist, dass das in Sachsen-Anhalt, nämlich absehbar und in Mecklenburg-Vorpommern, noch mehr Menschen zur AfD führt. Weil diese unsicheren Verhältnisse wollen Sie nicht. Lieber klare Verhältnisse. Und deswegen sage ich eine absolute Mehrheit in Magdeburg voraus.
1: Und es gibt ja schon Hinweise, wie das Wahlvolk tickt, sozusagen eine INSA-Umfrage aus dem März. Darin wurden die Teilnehmer an dieser Umfrage gefragt, ob sie dafür oder dagegen seien, dass CDU oder CSU Mehrheiten mit Stimmen der AfD zuließen. Vorausgesetzt natürlich, beide Parteien vertreten inhaltlich dieselben Positionen. Im Westen waren 31% der Befragten dafür, 42% dagegen. Im Osten, ja, umgekehrt, 39% dafür und 34%. Wir haben also jetzt schon eine Option im Osten, eine relative Mehrheit, die sagt, liebe Leute, wenn es inhaltlich passt, ihr CDUler, dann geht halt doch mit der AfD zusammen. Julian, da rennt doch gewissermaßen der Zug der AfD wirklich auf eine programmatische Auseinandersetzung zu, an dessen Ende ja die CDU wirklich gespalten sein könnte.
3: Ja, und das für die CDU natürlich auf eine besonders schmerzhafte Weise, denn das Best-Case-Szenario der CDU in Sachsen-Anhalt ist ja Stand heute nicht schwarz-blau, sondern blau-schwarz. Das wäre das Best-Case-Szenario für die CDU, wenn man auf die heutigen Umfragen blickt. Man muss es vielleicht einmal noch mal ganz klar sagen, sollte die CDU als erdrutschartiger Wahlverlierer allen Ernstes mit der sozialistisch-kommunistisch im Weltbild in der Geisteshaltung reiche an die Wand stellen SED namens Linkspartei mit den strukturell übelsten Antisemiten, Israel- und Judenhassern, die es auf der parteipolitischen Bühne gibt, allen Ernstes eine Blockpartei bilden, um den Wählerwillen zu verhindern, dann wird sie, um das schöne Wort aus dem Bundestag zu benutzen, tatsächlich die Hölle entfesseln in Ostdeutschland. Ich sage dann tatsächlich Demonstrationen in ganz Ostdeutschland hervor, weil Menschen das nicht mehr als Demokratie empfinden werden, wenn man einen Wahlsieg, einen klaren Wahlsieg auf diese Art und Weise von konservativ bis kommunistisch stehlen würde. Und noch ein Punkt, weil die eben Thüringen angesprochen hat. Es gibt ein Hauptargument, was noch geblieben ist der CDU, was auch Friedrich Merz immer wieder anführt, außer seine unsäglichen Holocaust-Entgleisungen, warum man mit der AfD nicht zusammenarbeiten kann. Und das ist Putin, Putin, Putin, Putin, Putin, Putin, Putin. Die AfD ist angeblich die Putin-Partei. Angela Merkel hat regiert, als wäre sie direkt aus dem Kreml gesteuert gewesen. Ich will nicht sagen, dass sie das war, aber ihre Entscheidungen waren immer das, was für den Kreml am besten war. Gerhard Schröder wird vom Kreml bezahlt. Die SPD ist die ultimative Kremlpartei. Und ganz, ganz wichtig, Mario Vogt koaliert, koaliert in Thüringen mit dem Bündnis Sarah Wagenknecht, das sich so dermaßen offen zu Kreml, Putin und dieser ganzen Ideologie bekennt. Die feiern in der russischen Botschaft russische Gedenktage. Also wenn die CDU uns allen Ernstes einreden will, dass Kreml-Partei eine rote Linie für die wäre, dann sind wir wieder bei dem Punkt, den wir vorhin schon besprochen haben. Es ist ein Lügengebilde zur Aufrechterhaltung der eigenen Macht. Und jeder kann es sehen, jeder kann es durchschauen. Das heißt, wenn man jetzt allen Ernstes, das müsst ihr euch mal vorstellen, sagt, nein, mit der AfD in Sachsen-Anhalt, die Wahl gewonnen haben, das geht nicht wegen Putin. Deswegen wenden wir uns jetzt den Kommunisten zu. Ganz im Ernst, das ist doch, wie gesagt, da bin ich wieder bei meinem Lieblingspunkt, Menschenbild. Das ist eine so offenkundige Verhöhnung der Wähler. Das ist so offenkundig, dass man die Menschen für dumm halten muss oder dass es einem egal ist, dass sie merken, dass man sie für dumm hält, dass meine Prognose die CDU da ein neues 1989 heraufbeschwört. Und ich bin sehr froh, dass diese Debatte inzwischen auch in der CDU angekommen ist.
1: Sie wird in der CDU geführt. Wir sind froh, dass sie geführt wird. Aber es ist eine sehr schwierige, eine womöglich mit traurigem Ende ausgehende Debatte, eine neue deutsche Spaltung ausgerechnet ins Werk gesetzt. Ich muss auch mal sagen, weil mich das emotional auch so mitnimmt, durch die Partei mit dem ehemaligen Ehrenvorsitzenden, dem Kanzler der Einheit, dem großen Oggersheimer Helmut Kohl, der man so verächtlich gemacht hat. Sein Erbe würde dann wirklich komplett verramscht. Also ich würde da mehr als nur eine Träne vergießen. Ich hoffe, es kommt nicht dazu, aber wir werden es natürlich beobachten. Und wir wissen natürlich auch,

0: 1923 zum 7. Ministerpräsidenten des Freistaats Thüringen gewählt. Bei der Landtagswahl hatte seine CDU 23,6% der Stimmen geholt. Spitzenkandidat Vogt erklärte sich damit zum Wahlsieger, obwohl die AfD mit 32,8% der Wähler zur stärksten Partei geworden war. Damit begann eigentlich der krumme Weg des Tricksers und Täuschers Mario Vogt. Damals noch Professor Dr. Mario Vogt. Doch die TU Chemnitz entzog ihm den Doktortitel, nachdem dort ein Gutachter 265 Plagiate entdeckt hatte. Bald darauf war Mario Vogt auch auf der Professorenliste der Quadriga-Hochschule nicht mehr aufgeführt. Mario sah darin keinen Grund, darüber nachzudenken, ob das dem Amt eines Ministerpräsidenten noch angemessen sein könnte. Oder vielleicht doch sogar zurückzutreten? Er machte munter weiter und entdeckte die künstliche Intelligenz KI, da die natürliche bei ihm offenbar nicht in ausreichendem Maße vorhanden war. Er ließ die KI einen Gastbeitrag für die Welt zusammen mit seinem Amtskollegen Sven Schulze aus Sachsen-Anhalt zum Thema mehr deutsche Musik im Radio erstellen. Die Frankfurter Allgemeine Zeitung nahm mittlerweile einen Beitrag von Mario aus dem Archiv, weil eindeutig die KI der Autor war und nicht der CDU-Mann. Und dann wird's ganz peinlich. Ministerpräsident Mario Vogt hielt eine Trauerrede bei der Beerdigung von Bernhard Vogel, einem seiner Vorgänger im Amt. Am Grab würdigte er seinen ehemaligen Parteifreund mit den Worten: Was bleibt von einem solchen Leben? Nicht die Chronologie, nicht die Ämter, sondern die Haltung, mit der sie getragen wurden. Alles erstellt durch KI. Und der Höhepunkt der Geschmacklosigkeiten dann bei einer Gedenkfeier zum Holocaust im Januar 2025. Die ganze Rede hielt zwar Vogt, geschrieben hatte sie eine Maschine. Wie erbärmlich, sie Tor der Woche.
1: Sagt Waldemar Hartmann, unser Juror, und der Preis der Woche ging an Mario Vogt. Ich hatte das ja schon fast wieder vergessen, dass er ausgerechnet mit Sven Schulze zusammen einen KI-Beitrag ja in Anführungszeichen verbrochen hatte.
0: Ja, spricht auch für die CDU im Osten. Michael Kretschmer war nicht dabei. Sie treten ja immer sonst gemeinsam auf, aber da ist Kretschmer zu schlau, so eine Scheiße mitzumachen. Entschuldigung.
1: Und aber es ist aufgeflogen und wenn sogar, wann immer das Wort Haltung auftaucht, dann steckt oft die KI dahinter.
2: Es steckt die KI dahinter. Man weiß ja gar nicht, ob man sich nicht freuen soll, dass es die KI war. Denn wenn Menschen diese Floskeln produzieren, denkt man ja auch, Hilfe, Hilfe, wie komme ich hier weg? Also ob KI oder Gehirn ist offenbar mittlerweile in der Politik nahezu gleichgültig geworden.
1: Das sind weitere Debatten, die wir hier fürchten müssen. Dürfen Sie denken oder haben Sie KI? Können Sie denken oder heißen Sie? Ich ergänze jetzt keine Namen, da bieten sich jetzt sehr, sehr viele an. Ich danke allen, die heute hier vom Recht des eigenen Gedankens Gebrauch gemacht haben. Unserem Geburtstagskind und Chefredakteur Julian Reichelt. Herzlichen Glückwunsch, hab einen wunderbaren Tag. Schön, dass Dankeschön. Du bei uns warst jetzt hier. Natürlich hier, vielen Dank unserem Einzeljuror. Vielen Dank, Waldemar Waldi Hartmann.
0: Danke.
1: Vielen Dank unserer stellvertretenden News-Chefredakteurin Pauline Voss.
2: Danke euch.
1: Heute Abend noch an Andreas Dorfmann live am Abend um 18 Uhr mit Moritz Wimmer von den Jungen Liberalen und Philipp Fischer. Morgen sehen wir uns wieder mit Ralf Schuler, Wolfgang Herles und mir. Und vergessen Sie nie, der Tag beginnt mit News.

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1: Ich bin Robert Noack. Guten Morgen. Die deutsche Fußballnationalmannschaft ist mit einem Torfestival in die Weltmeisterschaft gestartet. Die DFB-Auswahl

0: gewann mit 7:1 gegen Curaçao. Im ersten Gruppenspiel in der US-Metropole Houston fiel das 1:0 für Deutschland schon in der 6. Minute. Das Team von Bundestrainer Nagelsmann wurde bei dieser Partie seiner Favoritenrolle gerecht. Das zweite Gruppenspiel bestreitet die deutsche Elf am kommenden Samstag gegen die Elfenbeinküste. Die weiteren Ergebnisse: Niederlande, Japan 2:2, Elfenbeinküste, Ecuador 1:0 und Schweden, Tunesien 5:1. In welchem Umfang sollen sich erwachsene Kinder künftig an den Pflegekosten ihrer Eltern beteiligen? Darüber gibt es gerade Streit in der Unionsfraktion. Bundesgesundheitsministerin Warken will, dass die bisher geltende Einkommensgrenze komplett gestrichen wird. Die Bundespflegebeauftragte Staffler ist dagegen. Stattdessen müsse über die richtige Höhe des freigestellten Einkommens gesprochen werden, so die CSU-Politikerin. Bislang müssen sich Kinder ab einem Jahresverdienst von mehr als 100.000 Euro an den Pflegekosten der Eltern beteiligen, wenn diese Sozialhilfe beziehen. Die USA und der Iran haben sich auf ein Friedensabkommen geeinigt. Das haben der Vermittler Pakistans und US-Präsident Trump in den sozialen Netzwerken verkündet. Es sieht die sofortige und dauerhafte Einstellung der militärischen Operationen an allen Fronten vor. US-Präsident Trump erklärte, die Sperrung der Straße von Hormuz für die Schifffahrt werde aufgehoben. Im Gegenzug werden die iranischen Häfen durch die US-Marine nicht mehr blockiert. Die offizielle Unterzeichnung der Vereinbarung ist für kommenden Freitag in der Schweiz geplant. In Genf haben Tausende gegen den bevorstehenden G7-Gipfel im nahegelegenen Evian protestiert. Nach Polizeiangaben gab es etwa 20.000 Teilnehmer. Sie prangerten die Politik von US-Präsident Trump und der anderen Staats- und Regierungschefs an. Nach mehreren Vorfällen ordnete die Polizei die Auflösung der Demonstration an. In der Genfer Innenstadt war es zu Zusammenstößen gekommen, Scheiben wurden eingeschlagen und ein Auto in Brand gesetzt. Die Schweizer haben sich in einer Volksabstimmung klar gegen eine Begrenzung der Zuwanderung ausgesprochen. Knapp 55% sprachen sich gegen die Volksinitiative der konservativen Partei SVP aus. Sie wollte einen Einwohnerdeckel von 10 Millionen festlegen. Im Moment leben gut 9 Millionen Menschen in der Schweiz. Die Regierung und die meisten Parteien haben davor gewarnt, mit Ja zu stimmen, nicht zuletzt wegen negativer Folgen für das Verhältnis zur EU.
1: Soweit das Neueste. 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
0: Das Wetter in Deutschland: heute vom Norden bis zur Mitte wechselnd bis stark bewölkt, im Nordosten einzelne Schauer. Im Süden und Südwesten länger sonnig und meist trocken bei Temperaturen zwischen 16 und 25 Grad mit den höchsten Werten am Oberrhein. Morgen in der Nordhälfte wolkig, von Westen etwas Regen, im Tagesverlauf zur Mitte und im Süden hin allmählich schwächer werdend. Im Osten heiter bis wolkig. Höchstwerte von 16 Grad im Norden bis örtlich 29 Grad im Westen und Südwesten.
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2: Weil unsere linken Freunde immer alles besser verstehen, wenn man es ihnen mit Nazis erklärt, wollen wir es mal versuchen. Also, man stelle sich vor, junge Männer im wehrfähigen Alter, die erkennbar und offen die Abzeichen des Nationalsozialismus tragen, würden sich plötzlich in den liebsten linksgrünen Stadtteilen niederlassen, Geld vom Staat bekommen und sich auf den Straßen breit machen. Die Regierung würde ermahnen, diese jungen Männer bitte herzlich willkommen zu heißen, weil sie unsere Renten bezahlen werden und als Fachkräfte zum Beispiel besonders gut Bus fahren oder Essen ausliefern können. Wobei schnell klar wäre, dass die meisten von ihnen gar nicht arbeiten wollen, weil sie zu beschäftigt damit sind, Stadtteil um Stadtteil mit ihrer aggressiv dominanten Art zu erobern. Na, liebe linke, grüne Vielfaltsfanatiker, wie würdet ihr das wohl finden? Genau das ist es nämlich, was in Deutschland geschieht. Nur eben vorrangig in den ärmeren Stadtteilen und Arbeiterhochburgen, die einmal Revier und Herzkammer aufrichtiger linker Politik für die Menschen waren. Die Linken von heute aber interessieren sich nicht für die Deutschen in ihrer natürlichen Vielfalt. Sie wollen neue Deutsche. Und sie wollen das mit den Mitteln der illegal-islamistischen Massenmigration. Sie verfallen öffentlich in geradezu menschenfeindliche Durchmischungsfantasien und verkünden live im Fernsehen ihre bösartig zerstörerischen Parolen, während die CDU damit beschäftigt ist, aus einem mentalen Bunker heraus das Volk zu beschimpfen, das die illegale Massenmigration nicht mehr länger ertragen will. Was Millionen Deutsche nicht mehr länger ertragen wollen, ist, man muss es so klar benennen, die Invasion einer zutiefst feindseligen Macht. Der kämpferisch monströse, vielfaltsverachtende und mörderisch antisemitische und antiwestliche Islamismus marschiert in Deutschland. Seine Kämpfer sind unter uns junge Männer im wehrfähigen Alter, die niemals etwas anderes akzeptieren werden als die Scharia, die es als ihre heilige, militärische oder demografische Mission begreifen, jeden Quadratmeter, den sie halten, zu islamisieren und alle anderen Kulturen und Religionen, also uns, zu unterwerfen. Wer sie erkennen will, der kann sie an ihrer Kleidung, ihren Bärten, ihrem Auftreten mühelos erkennen. Jeder Mensch, der nicht ideologisch verblendet ist, kann bestätigen, dass man in diesem Land noch nie so viele Vollverschleierungen, Niqabs und Burkas gesehen hat wie heute. Aber Spoiler, morgen werden es schon mehr sein. In einer repräsentativen Befragung für das Bundeskriminalamt bekennen sich 45,1% der Musliminnen und Muslime unter 40 Jahren offen zum Islamismus. Jeweils etwa ein Viertel der befragten Musliminnen und Muslime stimmte den Aussagen zu, ein islamischer Gottesstaat sei, Zitat, die beste Staatsform und die Regeln des Koran seien ihnen, Zitat, wichtiger als die Gesetze in Deutschland. 28,6% stimmen der Aussage zu, Juden kann man nicht trauen. Als jemand, der als Reporter ein blutiges Jahrzehnt in den Einöden des Islamismus und unter islamistischen Kämpfern verbracht hat, kann ich nur laut, klar und eindringlich warnen. Die meisten Menschen in diesem Land machen sich noch überhaupt keine Vorstellung davon, was für Barbaren da plötzlich unter uns sind, zu was sie fähig sind und was ihr Glaube ihnen befiehlt. Ich weiß, wovon ich rede. Ein Freund von mir, Peter Edward Cassick, Gott hab ihn selig, wurde von diesen Monstern, von diesen Bestien, von ISIS, Sie sehen es hier eingeblendet, in Syrien gefangen genommen und enthauptet. Ich kann hier heute exklusiv enthüllen, dass ich einige Jahre später die Worte "For Pack" für Peter Edward Cassick auf eine amerikanische 500-Pfund-Bombe schreiben ließ und diese Bombe wurde über einer Stellung von ISIS in Syrien abgeworfen. Wer ernsthaft glaubt, dass man mit diesen islamistischen Terroristen irgendwie anders umgehen könnte, der irrt. Der irrt historisch. Alles, was ich hier sage, ist inzwischen, wir wissen das leider, geeignet, um in Deutschland ins Visier des Inlandsgeheimdienstes zu geraten. Aber ich sage es trotzdem, weil ich persönlich alles, aber auch wirklich alles in der Macht meiner Worte Stehende tun werde, um zu verhindern, dass mein Land in die Hände von Islamisten fällt. Denn sie bringen nichts als Tod und Leid. Ich möchte auf meinem Boden, auf dem Boden meiner Eltern und dem Boden meiner Kinder keine Islamisten und keine Scharia. Ich möchte und werde mich niemals bekennen zu irgendeiner linksgrünen Ideologie vorgeblicher Vielfalt, die innerhalb einer Generation durch wahnwitzige Massenmigration alles, aber auch wirklich alles ausradieren wird, was dieses Land so schön und so lebenswert gemacht hat. Es ist, nein, es ist nicht ausländerfeindlich oder rassistisch, sondern schlichtweg unsere historische Pflicht, in genau diesem Moment laut und unmissverständlich zu sagen, dass wir keinen einzigen Islamisten auf unserem Boden wünschen und dulden und schon gar keine Armee junger Islamisten, die ungehindert immer noch jeden Tag in unser Land einfällt. Und ja, es ist eine Armee. Und ja, es ist eine Invasion.
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1: Als Arbeitsministerin Bärbel Baas beim Tag des Familienunternehmens von Umverteilung spricht, wird sie aus dem Kreis der Unternehmer ausgelacht. Und als sie dann auch etwas von "dann gehe ich in den Knast" fabuliert, weiß keiner mehr, wovon die SPD-Chefin da eigentlich redet.
2: Darauf angesprochen, warum man mit der Erbschaftssteuer den Bestand der Unternehmen belasten möchte, erklärt Arbeitsministerin Bärbel Baas:
3: Wir brauchen eine gerechte Verteilung.
2: Im Saal bricht unter den Unternehmern Lachen aus.
3: Ja.
2: Eine Unternehmerin erklärt hieraufhin der SPD-Vorsitzenden, dass sie so gezwungen werde, ihre Unternehmensanteile ihrem 11-jährigen Sohn zu übertragen. Und sagt gegenüber Arbeitsministerin Baas:
4: Wenn Sie so weitermachen, wie Sie jetzt machen, kriegen Sie von mir null.
2: Bärbel Baas kündigt derweil an, sich politisch nicht aufhalten zu lassen und fantasiert sich schon mal ins Gefängnis.
3: Und ob ich dann am Ende im Knast lande, weil andere sagen, die muss weg, das Risiko gehe ich ein.
2: Über eine Arbeitsministerin, die ausgerechnet die Unternehmerinnen verprellt und insgesamt wie außer Kontrolle wirkt, reden wir jetzt bei News Live.
1: Einmal mehr also dicke Luft zwischen der Bundesregierung und den Unternehmern, hier der Familienunternehmer. Am Tag nämlich deren Veranstaltung, am Tag der Familienunternehmer, wird Bärbel Baas, Sozial- und Arbeitsministerin und SPD-Vorsitzende, nach der Erbschaftssteuer befragt. Baas erklärt erst, dass man den Bestand der Unternehmen schützen wolle. Auf Nachfrage sagt sie dann, man wolle aber auch umverteilen. Und da bricht unter den Wirtschaftsvertretern Lachen aus.
3: Wir wollen den Bestand schützen, aber wir wollen vor allen Dingen auch die schützen, die sagen, ich investiere wieder.
5: Warum belasten Sie dann den Bestand?
3: Wieso belaste ich den?
5: Naja, wenn Sie eine Verschonungsprüfung abschaffen, ist es ja eine Belastung. Dann
3: aber
5: sagen Sie, dass
3: ja
5: irgendwie Stunden, da bleibt trotzdem, ob gestundet oder nicht, die Belastung bleibt, zieht sich nur über Jahre.
3: Weil wir natürlich auch eine Verteilung wollen. Wir brauchen eine gerechte Verteilung. Ja, das ist ja, ja, das war auch nie umstritten. Natürlich wollen wir auch eine andere Verteilung.
1: Wir wollen eine gerechte Verteilung und dann sagt Bärbel Baas auch, wir wollen eine andere Verteilung. Und da bricht dann das Lachen der Wirtschaftsvertreter aus. Es geht, wie gesagt, um die Erbschaftssteuer und Frau Bärbel Baas sieht hier offenbar die Erbschaftssteuer als ein Mittel der Umverteilung, Ben.
6: Ja, also einmal gehört natürlich viel dazu, sich zu den Familienunternehmern zu begeben im 7. Jahr der Wirtschaftsstagnation und dann über Verteilung zu reden in einem Land, das enorm viel ohnehin umverteilt. Aber was ja wirklich, wirklich bemerkenswert ist, dieses Staatsbild von Bärbel Baas. Also wir brauchen Verteilung um der Umverteilung willen. Eigentlich ist jede Steuer, die der Staat erhebt, darf nur einen Zweck haben aus liberaler Sicht, dem Staat genug Geld für die notwendigen Dinge zu verschaffen, die er eben tut. Sicherheit, Außenschutz, eine Grundsicherung, dass niemand verhungern muss und so weiter. Aber wenn man sich hinsetzt und sagt, ja, wir lieben halt Verteilung und wir machen jetzt immer Verteilung, solange wir halt vorhanden sind, solange wir politisch existent sind, das ist ja kein Konzept. Da gibt's ja auch nie ein Ende. Das ist ja ein Fass ohne Boden der SPD. Die SPD sagt ja nie, das schafft sie seit 70 Jahren nicht zu sagen, ja, wenn wir diese Steuereinnahmen haben, dann reicht uns das. Dann hat der Staat genug Geld. Sondern es muss immer mehr, immer mehr, immer mehr sein. Man kann sich nur vorstellen, was wäre, wenn die SPD die absolute Mehrheit in Deutschland hätte. Dann würde ja jede Woche eine neue Steuer kommen, weil das Geld nie ausreicht.
1: Frau Baas sagt hier also, wir wollen eine gerechte Verteilung und da bricht dann das Lachen aus. Damit hätte sie doch eigentlich rechnen müssen, Frau Baas, denn wenn Sozialdemokraten oder Sozialisten sagen, wir wollen eine gerechte Verteilung, heißt das doch immer, wir wollen denen, die etwas haben, viel wegnehmen, in dem Fall hier den Familienunternehmen.
7: In dem Fall heißt es sogar, wir wollen deutschen Wohlstand und deutsche Industrie zerstören. Also wir haben es ja hier nicht nur mit einem, sag ich mal, normalen Umverteilungswahn, den die SPD ja ohnehin hat zu tun, wo vielleicht liquide Vermögenswerte irgendwie neu verteilt werden, sondern hier soll wirklich quasi das Fundament der Wirtschaft, nämlich Familienunternehmen, bestehende Unternehmen, die dann zerschlagen werden müssen, die dann aufgeteilt werden müssen, die sollen eben gezielt kaputt gemacht werden, indem man sagt, ihr müsst einen Teil davon an den Staat geben, wenn ihr etwas vererbt. Und das hieße, wie gesagt, das Ende vieler dieser Unternehmen. Die müssten dann Teile von sich aufspalten, um eben überhaupt diese Erbschaftssteuer bezahlen zu können. Also es geht hier nicht nur um wie gesagt, bestimmte Geldwerte, die da sind, sondern es geht eben um Geldwerte, die in Unternehmen stecken und die diese Unternehmen wirklich zerstören würden, wenn man sie zahlen müsste. Und deswegen sind diese Familienunternehmer auch so empört, weil man damit natürlich diese fatale wirtschaftliche Lage weiter in den Abgrund treiben würde und am Ende nichts mehr zu verteilen hätte. Also das ist ja das Absurde bei solchen Forderungen, dass Linke immer glauben, es ist unendlich einfach was da zum Verteilen und gar nicht merken, was die Basis dieses Verteilens ist, nämlich die Wirtschaft, die man sich selber zum Feind erkoren hat.
1: Die alte sozialistische Illusion ist das. So lange verteilen, bis nichts mehr da ist und sich dann wundern, dass nichts mehr da ist. Die Welt hat zu Recht getitelt zu Bas Auftritt, als Bas bei den Familienunternehmern über die Umverteilung spricht, kippt die Stimmung. Wir hatten also vorher schon Friedrich Merz, der es sich verscherzt mit den Unternehmen, weil er ihnen vorgeworfen hat, öfter in Talkshows zu sein öfter auf dem Golfplatz zu sein als in Talkshows und nun auch noch Bärbel Baas. Man hat ja wirklich den Eindruck, es ist ja fast schon eine konzertierte Aktion der Bundesregierung. Wie verscherze ich es mir möglichst schnell mit möglichst vielen Protagonisten der Wirtschaft?
6: Ja, und das ist ja auch nicht das erste Mal, dass Bärbel Baas ausgelacht wird von Unternehmern. Und die Unternehmer müssen sich natürlich irgendwann mal überlegen, laden wir jetzt immer Bärbel Baas ein, lachen sie aus, geben dann am Ende brav ein bisschen Trostapplaus und plaudern noch nett mit ihr. Oder muss man nicht irgendwann sagen als deutscher Unternehmer, das hat keinen Sinn mehr, uns zu bemühen, mit dieser Frau, mit dieser Partei ins Gespräch zu kommen. Sie tut da eh nichts für uns. Sie redet dann auf unseren Tagen, verbreitet Unsinn, wir lachen sie aus, am Ende wird applaudiert und dann wird so weitergemacht und Bärbel Baas kann sagen, ich war ja bei den Unternehmern, ich spreche doch mit allen Beteiligten. Vielleicht sollten die Unternehmer jetzt nicht wie bei Ayn Rand alle auswandern, aber vielleicht mal in einer konzertierten Aktion sagen, wir machen das nicht mehr mit, wir verschwenden unsere Zeit nicht mehr damit, mit dieser Politik zu reden, solange diese Politik nicht endlich uns entlastet, uns in Ruhe lässt, mal was für uns tut, anstatt immer so zu tun, als wenn man jetzt in einem konstruktiven Austausch und sich irgendwie dann ja auch mitschuldig ist vielleicht ein großes Wort, aber doch irgendwie so zu beteiligen, dass die Politik immer sagen kann, wir haben doch mit den Unternehmern gesprochen, ist ja alles abgeklärt, war ja irgendwie gemeinsam auf den Weg gebracht.
1: Sagt Ben Brechkin, News-Kolumnist, Montag, 15. Juni 2026, 6.10 Uhr hier bei News. Herzlich willkommen auch unseren Radiohörern. Man muss allerdings sagen, die Zündschnur bei vielen Unternehmern ist schon sehr, sehr dünn. Und vielleicht ist die Situation, die du angesprochen hast, Ben, dass man sagt, wir machen das gar nicht mit, schon kurz davor. Wir haben zum Beispiel hier einen sehr, sehr interessanten Beleg. Eine Unternehmerin eines Unternehmens mit rund 15 Milliarden Euro Jahresumsatz übrigens, erklärt, Ministerin Baas zwinge sie, die Unternehmerin jetzt dazu, ihrem 11-jährigen Sohn die Firmenanteile zu übertragen. Am Ende kriege die Regierung dann null von ihr.
8: Bei 20 bis 40 Jahresausschüttungen würden meine Kinder zum halben Wert verkaufen müssen, nur um die Erbschaftssteuer zu bezahlen. Mhm. Oh, das ist bei einer 10-prozentigen Sache. Was hat der Staat davon, dass meine Kinder enteignet werden? Sie zwingen mich jetzt dazu, meinem 11-jährigen Kind meine Anteile zu übertragen. Ich bereite gerade alles vor. Wenn Sie so weitermachen, wie Sie jetzt machen, kriegen Sie von mir null. Dann werde ich meinen 11-jährigen mein Vermögen jetzt geben. Und
1: dann kann man nur sagen, Chapeau, Chapeau. Das war Frau Isabel Knauf, Baubranche, ungefähr 15 Milliarden Euro Jahresumsatz. Und sie sagte, um die Erbschaftssteuer begleichen zu können, würden ja 20 Jahresausschüttungen mutmaßlich fällig werden. Sie würden dadurch stranguliert, die Unternehmer. Und deshalb würden sie lieber die Unternehmensanteile schon zu Lebzeiten auf ihren Sohn übertragen. Das heißt also, die Wut der Unternehmer auf diese Regierung ist enorm. Und ich habe nicht den Eindruck, dass die Regierung das ernsthaft zur Kenntnis nimmt.
7: Nein, aber man kann es ja absolut verstehen, weil es geht ja diesen Leuten auch nicht darum, dass sie irgendwie gegen den deutschen Staat sind oder gegen unsere Gesellschaft. Im Gegenteil, die schaffen ja alle Arbeitsplätze, die zahlen jetzt schon Steuern, die helfen ja jetzt schon, dieses Land zum Prosperieren zu bringen, so gut es geht unter diesen extrem schlechten Rahmenbedingungen mit der überbordenden Bürokratie. Und trotzdem geben die eben immer wieder was dafür, um Deutschland wirtschaftlich voranzubringen und kriegen aber nur Steine in den Weg gelegt. Und da spürt man eben diese Wut auch deswegen, weil zum Beispiel diese höhere Erbschaftssteuer, wie gesagt, kaputt machen würde, was da teilweise in Generationen aufgebaut wurde. In Generationen aufgebaut von Leuten, die ja auch nicht in einem extremen Wohlstand teilweise leben, sondern die, wie gesagt, ihr Vermögen vor allem in diesen Unternehmen haben. Das steckt in den in der ganzen Infrastruktur, das steckt in den Löhnen und Gehältern, das steckt eben in diesem Unternehmen. Und sie wollen nicht, dass ihr gesamtes, quasi ihr gesamtes Vermächtnis zerstört wird vom Staat innerhalb von einer Generation, weil eben dieser Staat sich immer mehr nimmt. Wofür? Hauptsächlich, um seine ideologischen Projekte finanzieren zu können, um die Migration, die illegale Massenmigration weiterführen zu können, um dieses breite Netz an NGOs weiterfinanzieren zu können, Entwicklungshilfe, alles Sachen, wo sich diese Wirtschaftsleute eben fragen, warum soll ich mein Unternehmen zerstören, damit Linke weiter ihre ideologische Politik finanzieren können. Und deswegen diese Wut. Wir hatten am Tag vorher Nicola Leibinger-Kammüller vom Maschinenbauunternehmen Trumpf, die auch eben mit Friedrich Merz massiv abgerechnet hat, wo man wirklich spürt, die Wut der Unternehmer wächst und sie haben keine Lust mehr, ständig gegängelt zu werden. Und ich glaube, es ist etwas, eine Art Warnsignal, eine Art Kontrollmechanismus, der dringend notwendig ist, weil wir viel zu lang eine stille Wirtschaft hatten, die sich einfach auch dieser Idee, man darf die Regierung nicht kritisieren, weil diese Regierung ist die letzte Patrone von unserer Demokratie und wenn man sie kritisiert, dann landen wir im Faschismus. Das ist ja die Erzählung, die immer auch von links gepusht wird und der hat man sich viel zu lange angepasst und ich glaube, dass diese harten und klaren Worte dringend nötig sind.
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1: Ich bin Robert Noack. Guten Tag. Die USA und der Iran haben sich auf ein Friedensabkommen geeinigt. Das haben beide Länder inzwischen bestätigt. Es sieht die sofortige und dauerhafte Einstellung der militärischen Operationen an allen Fronten vor. US-Präsident Trump erklärte, die Sperrung der Straße von Hormuz für die Schifffahrt werde aufgehoben. Im Gegenzug werden die iranischen Häfen durch die US-Marine nicht mehr blockiert. In abschließenden Verhandlungen sollen auch Nuklearfragen geklärt werden. News-Kolumnist Ben Brechtgen wertete das Abkommen als großen Erfolg für US-Präsident Trump und sagte am Morgen bei News Live:
2: Wenn das klappt, dann ist das die größte Leistung eines amerikanischen Präsidenten der letzten Jahrzehnte außenpolitisch. Das könnte man gar nicht genug bewerten.

0: achten und wertschätzen. Wenn es nicht klappt, dann war natürlich alles einigermaßen umsonst.
1: Die offizielle Unterzeichnung der Vereinbarung ist für kommenden Freitag in der Schweiz geplant. Bundeskanzler Merz hat die Einigung zwischen den USA und dem Iran begrüßt und eine zielstrebige Umsetzung des Abkommens gefordert. Auch die Börsen reagierten positiv auf die Einigung und die Ölpreise gaben bereits deutlich nach. Fiona Reinert.
2: Die Kurse an den Börsen in Asien haben heute Morgen deutlich zugelegt. Parallel ist der Preis für die weltweite Ölreferenzsorte um knapp 4% gefallen. Hintergrund ist, dass das Rahmenabkommen zwischen den USA und dem Iran unter anderem eine vollständige Öffnung der Straße von Hormuz vorsieht. Allerdings erst ab Freitag. Unterzeichnet ist der Deal nämlich noch nicht. Bundeskanzler Friedrich Merz ist trotzdem optimistisch, dass die Weltwirtschaft sich jetzt erholen könnte. Experten bremsen diesen Optimismus aber. Die Einigung sei nur ein erster wichtiger Zwischenschritt.
1: Nach einem russischen Raketenangriff gibt es erhebliche Schäden an der Hauptkirche eines Höhlenklosters in Kiew. Das melden ukrainische Behörden. Der Komplex gehört zum UNESCO-Weltkulturerbe und ist eine wichtige Stätte der orthodoxen Kirche. Auch ein Hochhaus in der Hauptstadt brannte nach einem Raketenangriff. Bürgermeister Klitschko sagte, außerdem seien 140.000 Einwohner ohne Strom, weil Oberleitungen beschädigt wurden. Auch aus anderen ukrainischen Regionen wurde heftiger Beschuss gemeldet. Allein in Kharkiv starben mindestens 5 Rettungskräfte durch Luftangriffe. Weitere Menschen wurden verletzt. Heute beginnt der Gipfel von 7 führenden Industrienationen, der G7-Gipfel. Die Staats- und Regierungschefs unter anderem aus Deutschland, Frankreich, Großbritannien und den USA treffen sich vor malerischer Kulisse im französischen Avignon am Genfer See. Michael Evers.
3: Als Hauptthema in den Vordergrund rücken wird hier in Evian die jüngste Entwicklung im Nahen Osten mit dem in der Nacht verkündeten ersten Abkommen zwischen den USA und dem Iran. Was bedeutet die Abmachung konkret und kommt die für den Welthandel wichtige Schifffahrt durch die Straße von Hormuz wieder in Gang? Das werden hier in Evian entscheidende Fragen sein. Der US-Präsident wird dabei womöglich auf die Hilfe der Europäer setzen, die ihre Hilfe bei der Absicherung der Schifffahrt durch die Meerenge angeboten haben. Vielleicht also wird Trump konstruktive Töne anschlagen und auf die Europäer setzen.
1: Marius Borg-Høiby, der Sohn der norwegischen Kronprinzessin Mette Marit, muss für 4 Jahre ins Gefängnis. Ein Gericht in Oslo verurteilte den 29-Jährigen unter anderem wegen Vergewaltigung. 4 Frauen musste der Norweger eine Entschädigung zahlen. Die Staatsanwaltschaft hatte eine Haftstrafe von 7 Jahren und 7 Monaten gefordert. Zur Urteilsverkündung war Høiby nicht selbst ins Gericht gekommen. Aus gesundheitlichen Gründen durfte er die Entscheidung aus dem Gefängnis per Videoschalte verfolgen.
4: Soweit das Neueste. 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
1: Das Wetter in Deutschland heute vom Norden bis zur Mitte wechselnd bis stark bewölkt, im Nordosten einzelne Schauer. Im Süden und Südwesten länger sonnig und meist trocken bei Temperaturen zwischen 16 und 25 Grad mit den höchsten Werten am Oberrhein. Morgen in der Nordhälfte wolkig, von Westen etwas Regen, im Tagesverlauf zur Mitte und im Süden hin allmählich schwächer werdend. Im Osten heiter bis wolkig. Höchstwerte von 16 Grad im Norden bis örtlich 29 Grad im Westen und Südwesten.
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1: Heute lautet unser Thema: Oliver Kalkofe eskaliert gegen News. Linke halten ihre Haltung für Fakten. Sie geben als wahr und erwiesen aus, was linker Weltanschauung entspricht. Und was linker Weltanschauung widerspricht, erklären sie zu Fake News. Es ist ein durchschaubares Manöver. Nun ist ein Medienportal entstanden, das die Rosttäuscherei auf die Spitze treibt. Es heißt Fun Facts. Dort agitiert man gegen FDP, CDU, CSU, gegen die Marktwirtschaft und gegen News. Oliver Kalkofe und Oliver Welke machen gerne mit. Anja Reschke, Luisa Neubauer und Sarah Bosetti erst recht. Linke Spaßmacher basteln sich die Welt. Das Linke bleibt der Gegenpol zur Realität. Ein Nachrichtenformat soll es sein, doch Fun Facts liefert eine linke Verklappung der Wirklichkeit. Das, wie es heißt, neue tägliche 15-minütige Nachrichtenformat dient linker Kaderschulung. Die Macher trommeln für Fridays for Future und für Greenpeace, für eine Grundsicherung ohne Sanktionen und für die eigene Kampagne vergnügt. Der Name besteht aus den Anfangsbuchstaben von Vermögens- und Erbschaftssteuer retten, Gemeinden in Not über gerechte Talerabgabe. Die Vermögenssteuer soll also eingeführt und die Erbschaftssteuer erhöht werden. Das angebliche Nachrichtenformat trägt Titel wie Überreichtum erklärt oder So können wir die AfD im Osten stoppen. Die Inhalte werden gemeinsam mit der Geschichtenmanufaktur Korrektiv erstellt. Wo alles links ist, darf Oliver Kalkofe nicht fehlen. Der Parodist schlechter Fernsehformate wirkt an der schlechten Parodie eines Nachrichtenformats mit. Kalkofes größte Wut bekommt News ab. News sei ein Propagandatool zur Spaltung der Gesellschaft.
2: News ist also kein nach herkömmlichen Erfolgskriterien funktionierendes Medienunternehmen. Es ist ein Propagandatool. Und die Spaltung der Gesellschaft, das lässt man sich halt auch schon gern mal was kosten.
1: Ach, Kalkofe, wer die Regierung kritisiert und den wirtschaftlichen Niedergang abbildet, spaltet die Gesellschaft? Das ist Discountware aus dem Phrasenregal. Doch Kalkofe beißt sich an News fest. Auch Hunde und deren Fäkalien werden gegen News in Stellung gebracht.
2: Doch wir wissen ja, gerade die kleinsten Hunde mit den schlechtesten Zähnen sind am Ende meist trotzdem die lautesten Kläffer, die einfach nur wild um sich beißen und einem am Ende noch ins Zimmer kacken, wenn man nicht aufpasst.
1: Doch es geht noch wilder. Wenn Kalkofe nicht defekierende Hunde in Verbindung mit News bringt, schwingt er die Faschismuskeule.
2: Eine mediale Kohorte des Faschismus, Faschismus, Faschismus.
1: News, das Portal, das auch Kissler Kompakt präsentiert, ist also laut Kalkofe eine mediale Kohorte des Faschismus. Diesen Irrsinn, eigentlich Hass und Hetze, vertritt Kalkofe bei Fun Facts, das doch ein neues, unterhaltsames Nachrichtenformat sein will, das, Zitat, Fakten durch Humor und Prominenz zu mehr Reichweite verhilft. Wenn's mal so wäre. Die Linke trägt dazu bei, den Begriff des Faktischen zu ruinieren. Die Kämpfer gegen Fake News halten linken Fake für News. Links ist auch die Aussage der Komikerin Anna Bartling, das umbenannte Bürgergeld verstoße gegen die Gleichberechtigung.
3: Ab dem 1. Juli wird das Bürgergeld abgeschafft und bekommt einen neuen Namen. Die neue Grundsicherung. Damit bloß nicht der Eindruck entsteht, man wäre noch gleichberechtigter Bürger. Was ändert sich dadurch? Es werden vor allem deutlich schärfere Sanktionen eingeführt. Menschen, die Termine versäumen oder Maßnahmen abbrechen, wird das ohnehin schon knappe Geld gekürzt. Das Prinzip ist klar. Wer nicht arbeiten geht, soll dann zur Arbeit gezwungen sein.
1: Dass der Staat mit dem Geld der Steuerzahler sorgsam umgehen sollte, von diesem Gedanken bleibt bei Anna Bartling nur die Warnung vor einem angeblichen Arbeitszwang. Auch Alexander Prinz als der dunkle Parabelritter, eine Webpersönlichkeit, warnt ausdauernd, am liebsten vor der AfD. An deren Aufstieg seien Merz und Söder schuld.
4: Die Stärke der AfD hat viele Gründe. Ich zeige euch hier mal zwei. Merz und Söder. Hier zu sehen, wie sie Deutschland hart nach rechts steuern. Ich finde, wir brauchen mal für die Einfachheit ein Kofferwort für die beiden. Vielleicht Sürz.
1: Hart nach rechts? Spannend, Herr Parabelritter. Um der Union einen strammen Rechtskurs unterstellen zu können, muss man stramm links abgebogen sein. Das aber ist die Grundbedingung für Kalkofe und Kollegen bei Fun Facts. Linke biegen Fakten, dass es nur so quietscht, um sich als Herren der Wahrheit aufspielen zu können. Da kann ich nur mit Kalkofe sagen,
2: leck mich fett am Bügelbrett.
1: Das war Kissler Kompakt, der erste Kommentar des Tages, Ausgabe 305. Nur selber denken, macht schlau.
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2: Mit dem zweiten lügt man besser. Ist das das heimliche Motto? Tja, das ZDF lügt zumindest und behauptet, Elon Musk hätte nach der versuchten Enthauptung eines Mannes in Belfast zur Jagd auf Migranten aufgerufen.
3: Nach der versuchten Messerenthauptung durch einen Sudanesen in Belfast kam es im ganzen Vereinigten Königreich zu Protesten. In Nordirlands Hauptstadt Belfast, wo sich die Tat ereignet hatte, gab es zudem Ausschreitungen. Nachdem hier neben der Polizei auch Busse und sogar die Häuser von Einwanderern ins Visier der Protestierenden gerieten, erklärte das ZDF.
4: Dazu aufgerufen hatten ein britischer Rechtsextremist und Tech-Milliardär Elon Musk.
3: Kurze Zeit später muss der Sender nach öffentlicher Kritik zurückrudern. Die Formulierung wäre unpräzise und deshalb missverständlich gewesen. Elon Musk hätte gemeinsam mit dem britischen Aktivisten Tommy Robinson nach dem Messerangriff von Belfast lediglich zu Protesten aufgerufen, so das ZDF, und nicht zur Jagd auf Migranten. An einer Stelle übersetzt die Moderatorin in der Live-Sendung Trouble falsch. Statt der eigentlichen Bedeutung Ärger übersetzt sie mit Unruhe.
4: Nicht Unruhe, sondern wir bringen die Dinge einfach in Ordnung.
3: Letztlich kommt man zu dem Schluss.
5: Wir brauchen eine stärkere Durchsetzung von diesen Richtlinien, auch die Richtlinie der Plattformen.
3: Die wiederholten Lügen des ZDF und warum dem gebührenfinanzierten Sender die Wahrheit offenbar nicht ins Weltbild passt, darüber reden wir jetzt bei News Live.
2: Unser Motto lautet ja, und so steht es auch auf dem nun im Shop erhältlichen Aufkleber News, morgens um 6 schon wissen, was einem abends um 8 verschwiegen wird. Und ja, nie war dieser Slogan nötiger und wichtiger als in Ansehung dieser neuerlichen Lüge, die sich das zweite deutsche Fernsehen geleistet hat. Das ZDF erklärt also, Elon Musk und der rechte britische Aktivist Tommy Robinson hätten nach der schrecklichen versuchten Messerenthauptung durch einen Migranten in Belfast zur Jagd auf Migranten aufgerufen.
4: Ein brutaler Mordversuch auf offener Straße in Belfast. Jemand filmt, das Video geht viral. Ein rassistischer Mob macht daraufhin Jagd auf Migranten. Dazu aufgerufen hatten ein britischer Rechtsextremist und Tech-Milliardär Elon Musk. Das Muster ist nicht neu. Wir wollen wissen, was steckt dahinter? Welche Akteure haben ein Interesse daran, ein Gewaltverbrechen dafür zu nutzen, um zum Bürgerkrieg aufzurufen?
2: Ein rassistischer Mob, sagt also das ZDF, mache Jagd auf Migranten und zu dieser Jagd aufgerufen habe Elon Musk. Als vermeintlichen Beleg führt das ZDF einen Post von Tommy Robinson an, in dem er schreibt, ich darf ihn zitieren, auf Deutsch, das ganze Königreich geht heute auf die Straße und Elon Musk kommentiert das mit nur wiederholter und lauter Protest wird zu einem Wandel führen. Das sind also die Worte, nur wiederholter und lauter Protest wird zu einem Wandel führen. Und daraus macht das ZDF, weil die es habe dort eine rassistische Jagd auf Migranten gegeben und zu dieser rassistischen Jagd auf Migranten hätte Elon Musk aufgerufen.
6: Weil es offenbar zum ideologischen Grundprogramm, zur Grundausstattung in den Nachrichtenabteilungen oder in der Nachrichtenabteilung des ZDF gehört. Ich werde in Zukunft, wenn irgendwann in Deutschland irgendjemand auf der Straße Unheil anrichtet, sagen, das war Heidi Reicheneck, weil da hat im Bundestag vorne gerufen, auf die Barrikaden. Und das bedeutet nichts anderes als auf zum Straßenkampf, wenn wir zum ZDF kommen. Ich sage ja, seit Charlie Kirk nur noch die Fälscherwerkstatt vom Merkenberg in Mainz, dabei bleibe ich. Bisher war noch um 6 Uhr keine Polizei vor der Tür und hat gesagt, packen Sie Ihren Bademantel ein, ich bleibe mit dabei. Das ist ja nur eines der Beispiele. Wir kommen ja jetzt auch noch heute zu dem Thema, dass das in der Berichterstattung über die Fußball-Weltmeisterschaft ja auch einfließt, diese Ideologie, die in Mainz offensichtlich zum Grundprogramm gehört. Und bevor wir weiter diskutieren, sollten wir nicht nur immer an den Intendanten denken, an Norbert Himmler. Nadine Bilke heißt die Programmdirektorin, die als Chefin von ZDF Neo eine große Förderin von Jan Böhmermann war und deren Vertrag als Programmdirektorin jetzt vom ZDF Fernsehrat bis 2032 verlängert wurde. Der von Intendant Himmler wurde auch verlängert. Für mich einer der Gründe, dass sie sagen, jetzt kann nichts mehr passieren, Schleusen auf, wir machen weiter. Nein, wir machen noch viel heftiger weiter in unserem Kulturkampf.
2: das Stichwort vieles eben Kulturkampf, aber auch Ideologie. Welche Ideologie steckt denn hinter einer solchen offensichtlichen Lüge?
7: Wir widmen uns dem ZDF ja heute in einem großen Schwerpunkt, weil wir eben schauen und gucken wollen, was wird uns dort erzählt. Es ist ja unser aller Geld, was dort verwendet wird, um uns immer wieder mit dieser Propaganda vollzustopfen und uns quasi ideologisch auf Kurs zu bringen. Wir hatten die völlig absurden Voraussagen und Prognosen des vermeintlichen Amerika-Experten Elmar Thewissen, der quasi der lebende Kontraindikator ist, wenn man wissen will, was in den USA los ist. Wir hatten den KI-Skandal, wo man nicht nur ein KI-Video ins ZDF gebracht hat, sondern hinterher auch noch, und wir haben es dokumentiert exklusiv, die Öffentlichkeit darüber belogen hat, wie man mit diesem Skandal umgegangen ist. Man hat eben der Öffentlichkeit etwas Falsches darüber gesagt. Und wir haben jetzt diese völlig aus der Luft gegriffenen Unterstellungen gegenüber Elon Musk, dass er zu Gewalt aufgerufen habe. Was ist der Hintergrund? Naja, Musk ist natürlich das Feindbild aller Linken, weil er auf X die Meinungsfreiheit wieder eingeführt hat, weil er dort zu einer Medienlandschaft verholfen hat, wo offen Probleme angesprochen werden können, wo Debatten geführt werden können, und zwar ohne linke Zensur. Elon Musk hat auf X die Zensur abgeschafft, de facto. Und genau das ärgert natürlich das ZDF, weil man eben so lange diese Hoheit hatte über die Realität, über die Deutung der Realität, und das Internet massiv an dieser Hoheit rüttelt, ein anderes Weltbild, eine andere Realität quasi der Öffentlichkeit präsentiert und solche Lügen eben auch entkräften kann. Und genau darum geht es. Es wird hier eben versucht, dem vollkommen legitimen Satz, dass es Proteste braucht, eine Gewaltkomponente beizumischen, die da eben überhaupt nicht ist. Man will am Ende die Migrationspolitik nicht verändern müssen, denn das ist natürlich der Kern dieser Debatte. Es geht darum, an der linken gewollten Massenmigration festzuhalten und keine Zweifel aufkommen zu lassen und solche Bewegungen, wie sie in Großbritannien mittlerweile gibt, die massiv eben gegen diese Migrationspolitik auf die Straße gehen, ausgelöst immer wieder von schrecklichen Gewalttaten durch Migranten, diese Bewegung im Keim zu ersticken, zu kriminalisieren. Hier war sie natürlich tatsächlich kriminell, also diese Jagd auf Migranten gab es, aber es gab eben auch friedliche Proteste, und vor allem hat Elon Musk nie zu dieser Gewalt aufgerufen, und genau das möchte man hier unterstellen.
2: Du hast ja eben schon darauf hingewiesen, Pauline, auf diesen KI-Fake-Skandal, den ja auch wir mit aufgedeckt haben. Danach gab es dann sehr hilflose Erklärungsversuche, die Sache eigentlich noch schlimmer gemacht haben. Jetzt natürlich die Frage, wie reagiert das ZDF auf diesen neuerlichen Fall einer falschen Tatsachenbehauptung? Das ZDF hat die Aufzeichnung der Live-Sendung, aus der wir eben einen Ausschnitt gesehen haben, mit folgender Notiz versehen. Ich zitiere: Hinweis: Zu Beginn der Moderation dieses Videos heißt es, nach dem brutalen Mordversuch habe ein rassistischer Mob Jagd auf Migranten gemacht. Dazu aufgerufen hätten ein britischer Rechtsextremist und Tech-Milliardär Elon Musk. Die Formulierung ist unpräzise und deshalb missverständlich. Tommy Robinson hat nach dem Messeangriff in Belfast zu Protesten aufgerufen. Der Post wurde von Elon Musk geteilt. Das ist ja auch wieder sehr, sehr aufschlussreich. Die Formulierung sei unpräzise und deshalb missverständlich gewesen. Unpräzise und missverständlich, Ben, war sie nur das?
8: Man muss sich ja mal überlegen, wie groß diese ZDF-Redaktionen sind, die den ganzen Tag nichts anderes machen, als diese Sendung vorzubereiten. Sendungen, die nicht live sind. Also die Moderatorin spricht da von einem Teleprompter, vorher aufgeschrieben. Also wenn das dann unpräzise ist, dann müsste man eigentlich die entsprechenden Schreiber feuern. Weil das kann ja nicht sein, wenn man bei einer 10-Minuten-Nachrichtensendung, einer 15-Minuten-Nachrichtensendung mit 2-minütigen Themenblocks zu jedem Thema solche Fehler einbaut. Und es zeigt ganz gut, dass wir in einem neuen Informationszeitalter leben und dass jeder für sich auch nutzen muss. Also wer nur ZDF guckt, der hat das gesehen und der glaubt jetzt, dass Elon Musk Jagd auf Migranten machen möchte. Wer auf X ist, der hat diese Sendung, diesen Clip gesehen, aber zeitgleich die Einordnung, die Widerlegung von dieser Behauptung. Und wer zum Beispiel News Live am Morgen guckt oder andere neue Medien liest, der hat das auch mitbekommen. Also das ZDF, diese Sendung, haben keine Existenzberechtigung mehr. Riesenredaktion. Und entweder hört man Nachrichten, die man 6-8 Stunden vorher schon irgendwo anders gelesen hat, in richtig berichtet, oder man hört Nachrichten, die man 6 Stunden vorher schon gehört hat, die dann aber falsch berichtet werden, mit einer ideologischen Brille bei einem angeblich neutralen System. es gibt überhaupt keinen Grund mehr, das zu finanzieren, das per Zwang zu bezahlen.
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2: Ich bin Robert Noack. Guten Tag. Die USA und der Iran haben sich auf ein Friedensabkommen geeinigt. Das haben beide Länder inzwischen bestätigt. Es sieht die sofortige und dauerhafte Einstellung der militärischen Operationen an allen Fronten vor. US-Präsident Trump erklärte, die Sperrung der Straße von Hormuz für die Schifffahrt werde aufgehoben. Im Gegenzug werden die iranischen Häfen durch die US-Marine nicht mehr blockiert. In abschließenden Verhandlungen sollen auch Nuklearfragen geklärt werden. News-Kolumnist Ben Brechtgen wertete das Abkommen als großen Erfolg für US-Präsident Trump und sagte am Morgen bei News Live:
3: Wenn das klappt, dann ist das die größte Leistung eines amerikanischen Präsidenten der letzten Jahrzehnte außenpolitisch. Das könnte man gar nicht genug bewerten und wertschätzen. Wenn es nicht klappt, dann war natürlich alles einigermaßen umsonst.
2: Die offizielle Unterzeichnung der Vereinbarung ist für kommenden Freitag in der Schweiz geplant. Bundeskanzler Merz hat die Einigung zwischen den USA und dem Iran begrüßt und eine zielstrebige Umsetzung des Abkommens gefordert. Auch die Börsen reagierten positiv auf die Einigung und die Ölpreise gaben bereits deutlich nach. Fiona Reinert.
4: Die Kurse an den Börsen in Asien haben heute Morgen deutlich zugelegt. Parallel ist der Preis für die weltweite Ölreferenzorte um knapp 4% gefallen. Hintergrund ist, dass das Rahmenabkommen zwischen den USA und dem Iran unter anderem eine vollständige Öffnung der Straße von Hormuz vorsieht. Allerdings erst ab Freitag. Unterzeichnet ist der Deal nämlich noch nicht.

0: Bundeskanzler Friedrich Merz ist trotzdem optimistisch, dass die Weltwirtschaft sich jetzt erholen könnte. Experten bremsen diesen Optimismus aber. Die Einigung sei nur ein erster wichtiger Zwischenschritt.
1: Nach einem russischen Raketenangriff gibt es erhebliche Schäden an der Hauptkirche eines Höhlenklosters in Kiew. Das melden ukrainische Behörden. Der Komplex gehört zum UNESCO-Weltkulturerbe und ist eine wichtige Stätte der orthodoxen Kirche. Auch ein Hochhaus in der Hauptstadt brannte nach einem Raketenangriff. Bürgermeister Klitschko sagte, außerdem seien 140.000 Einwohner ohne Strom, weil Oberleitungen beschädigt wurden. Auch aus anderen ukrainischen Regionen wurde heftiger Beschuss gemeldet. Allein in Kharkiv starben mindestens 5 Rettungskräfte durch Luftangriffe. Weitere Menschen wurden verletzt. Heute beginnt der Gipfel von 7 führenden Industrienationen, der G7-Gipfel. Die Staats- und Regierungschefs unter anderem aus Deutschland, Frankreich, Großbritannien und den USA treffen sich vor malerischer Kulisse im französischen Avignon am Genfer See. Michael Evers.
2: Als Hauptthema in den Vordergrund rücken wird hier in Evian die jüngste Entwicklung im Nahen Osten mit dem in der Nacht verkündeten ersten Abkommen zwischen den USA und dem Iran. Was bedeutet die Abmachung konkret? Und kommt die für den Welthandel wichtige Schifffahrt durch die Straße von Hormuz wieder in Gang? Das werden hier in Evian entscheidende Fragen sein. Der US-Präsident wird dabei womöglich auf die Hilfe der Europäer setzen, die ihre Hilfe bei der Absicherung der Schifffahrt durch die Meerenge angeboten haben. Vielleicht also wird Trump konstruktive Töne anschlagen und auf die Europäer setzen.
1: Marius Borg-Høiby, der Sohn der norwegischen Kronprinzessin Mette Marit, muss für 4 Jahre ins Gefängnis. Ein Gericht in Oslo verurteilte den 29-Jährigen unter anderem wegen Vergewaltigung. 4 Frauen musste der Norweger eine Entschädigung zahlen. Die Staatsanwaltschaft hatte eine Haftstrafe von 7 Jahren und 7 Monaten gefordert. Zur Urteilsverkündung war Høiby nicht selbst ins Gericht gekommen. Aus gesundheitlichen Gründen durfte er die Entscheidung aus dem Gefängnis per Videoschalte verfolgen.
3: Soweit das Neueste. 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
1: Das Wetter in Deutschland heute vom Norden bis zur Mitte wechselnd bis stark bewölkt, im Nordosten einzelne Schauer. Im Süden und Südwesten länger sonnig und meist trocken bei Temperaturen zwischen 16 und 25 Grad mit den höchsten Werten am Oberrhein. Morgen in der Nordhälfte wolkig, von Westen etwas Regen, im Tagesverlauf zur Mitte und im Süden hin allmählich schwächer werdend. Im Osten heiter bis wolkig. Höchstwerte von 16 Grad im Norden bis örtlich 29 Grad im Westen und Südwesten.
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2: Die Bundesregierung befindet sich auf der Zielgeraden bis zur Sommerpause, will ein großes Reformpaket schnüren. Und ich spreche heute bei Schulerfragen, was ist, mit einem, der ganz nah dran ist, der zu den mächtigsten Männern in Bayern gehört, Klaus Holitschek, Fraktionschef im Bayerischen Landtag. Herzlich willkommen.
3: Grüß Gott, hallo.
2: Schütteln Sie eigentlich auch manchmal von Bayern aus den Kopf über das, was die Bundesregierung in Berlin verzapft? Oder muss man da pflichtgemäß loyal sein, weil die CSU ja beteiligt ist?
3: Na, ich würde sagen, weder noch. Ich glaube, man muss sich bewusst sein, um was es jetzt geht. Und es geht um sehr viel fürs Land. Es geht um Verantwortung, es geht um Zukunft, es geht um das, dass wir unsere Demokratie schützen. Und deswegen müssen wir jetzt liefern. Und da gibt es natürlich Kritikpunkte. Aber ich glaube, wir müssen jetzt Schritt für Schritt nach vorne kommen und Vertrauen der Bürgerinnen und Bürger zurückgewinnen.
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2: Schritt für Schritt liefern hören wir schon relativ lange. Auch schon zu Jahresbeginn hat man Rücksicht genommen auf den CDU-Parteitag, auf die Landtagswahlen. Dann hieß es bis zur Sommerpause. Jetzt sind wir drei Wochen vor der Sommerpause. Man hat so ein bisschen den Eindruck, es hat sich verhakt.
3: Naja, es kommt darauf an, von welcher Position Sie das aussehen. Jetzt, wenn ich mal Alexander Dobrindt nehme und das Thema Migration, das gehört ja auch zum Thema, finde ich, haben wir geliefert. Und da ist auch Politik entstanden. Wir haben etwas versprochen und wir halten es auch. Die Bürgergeldreform ist ins Rollen gekommen. Wir haben zwei Reformvorhaben auf dem Tisch jetzt. Da bin ich zugegebenermaßen noch bei dem einen oder anderen Punkt skeptisch. Aber trotzdem ist eine Diskussionsgrundlage da. Und jetzt muss halt umgesetzt werden.
2: Also der Bürger ist nur zu ungeduldig.
3: Nein, der Bürger sagt zu Recht, es ist eine Erwartungshaltung erzeugt worden. Und möglicherweise war die auch sehr hoch und die haben wir noch nicht erfüllt. Und deswegen geht's jetzt schon darum, nicht mehr anzukündigen, sondern zu tun.
2: Man hat immer so den Eindruck, das Migrationsthema ist das, was am deutlichsten ins Schaufenster gestellt wird, weil es da zumindest sinkende Zahlen gibt. Der Rest, der als Gesamtpaket angekündigt war, da hakt's aber ziemlich. Und dass Sie sozusagen den CSU-Innenminister loben, kann ich auch nachvollziehen. Wie ist denn die Performance des Kanzlers?
3: Ich lobe übrigens beide, auch den bayerischen Innenminister Joachim Herrmann macht da auch eine sehr gute Arbeit für uns in Bayern.
2: Und das kommt jetzt überraschend.
3: Ja, aber es ist ja, man muss die Gelegenheit auch mal nutzen, die Dinge darzustellen. Ja. Die Medien machen das ja nicht immer, sondern ihr sucht ja immer genau das, wo man sagt, naja, da muss man den Finger in die Wunde legen, ist auch okay, nicht falsch verstehen, aber man muss ja auch mal Dinge darstellen, die positiv sind. Und natürlich ist ein zentrales Thema am Ende des Tages, dass die Wirtschaft wieder in Fahrt kommt. Ich glaube, das ist das zentrale Thema. Die Wirtschaft, wenn die wieder anspringt, dann ist auch das die Gewähr für den Wohlstand und am Ende auch für die Finanzierbarkeit des Sozialstaats. Deswegen müssen wir uns jetzt darauf konzentrieren, dass wir die Rahmenbedingungen für die Wirtschaft richtig stellen. Und man muss auch natürlich zugeben, wir leben in einer komplizierten Zeit, auch geopolitisch, weltpolitisch. Da sind ja Dinge da, die neu hinzugekommen sind, die die Situation verändert haben, auf die man reagieren musste. Deswegen muss man das schon auch immer ein bisschen mit einpreisen, wenn man nur Kritik übt und sagt, alles funktioniert nicht.
2: Gut, für mildernde Umstände sind wir als Medien jetzt immer ein bisschen schlecht geeignet.
3: Das erwartet auch keiner von Ihnen.
2: Wir sind ja nicht der Anwalt der Politik, nein, sondern versuchen so ein bisschen zu kontrollieren.
3: Objektiv zu berichten.
2: Selbstverständlich.
3: Ja.
2: Also was anderes wäre, genau, wüsste ich jetzt auch gar nicht, wie man auf eine andere Idee kommen könnte. Jetzt gab es dieser Tage, gestern Abend, den sogenannten Sozialgipfel. Bundesregierung mit den Sozialpartnern zusammen. Haben Sie vielleicht schon aus dem inneren Kreis gehört, wie es gelaufen ist und macht Ihnen das Hoffnung?
3: Also meine Wahrnehmung ist, dass es ein gutes Gespräch war. Das ist natürlich noch zu wenig, werden Sie jetzt sagen. Gute Gespräche haben wir schon viele geführt. Ich glaube aber, dass die konzertierte Aktion, und so will ich sie tatsächlich benennen, wichtig ist. Der Schulterschluss an dieser Stelle zwischen den Sozialpartnern und der Politik bei diesen großen Reformvorhaben ist unglaublich wichtig für das Land. Und wenn dann auch eine Kommunikation dann rauskommt, die den Bürgerinnen und Bürgern sagt, wo geht's hin? Wie ist unser Plan? wie setzen wir das um, in welchen Zeitformaten, dann finde ich, war es ein guter Anfang, der dann auch fortgesetzt werden muss.
2: Sie haben ja die Konjunktur und die Wirtschaft als Quelle des Wohlstands schon angesprochen. Glauben Sie, dass die Gewerkschaften, glauben Sie, dass die SPD das hinreichend schon verstanden hat? Oder ist da nicht Sozialstaatswahrung das Motto der Stunde bei der SPD?
3: Es geht nicht um Sozialstaatswahrung, sondern es geht darum, klar zu machen, in welcher Situation wir im Moment sind. Ich bin ein großer Anhänger des Sozialstaats, das bleibe ich auch. Menschen zu helfen, die Hilfe bedürfen. Aber der Sozialstaat muss wieder im Kern funktionieren. Und er funktioniert nur, wenn die Wirtschaft funktioniert. Deswegen gehört beides zusammen. Und beide Seiten sollten nicht sich gegenüberstehen, sondern lieber den Schulterschluss suchen, um gemeinsam das Land wieder nach vorne zu bringen. Und ich glaube, dieser Verantwortung muss sich jetzt jeder bewusst sein, auch die Gewerkschaft.
2: Der Performance des Kanzlers, die ich erwähnt hatte, sind Sie aber jetzt ein bisschen ausgewichen, die zu bewerten.
3: Ich finde, der Kanzler ist die Führungspersönlichkeit. Ich kenne Friedrich Merz noch aus meiner Zeit, wie ich im Bundestag war. 98 war er mein Fraktionsvorsitzender auch mal eine Zeit lang. Ich schätze ihn als eine starke Führungspersönlichkeit. Es ist ein schwieriges Umfeld. Es ist eine schwierige Konstellation und wir müssen jetzt einfach daraus etwas Gutes machen. Und deswegen muss man auch nicht immer alles nur zerreden, sondern man muss jetzt die Chancen, die wir haben, nutzen. Es geht ums Land. Es geht um vieles. Es geht um ein großes Projekt, Deutschland wieder nach vorne zu bringen, unsere Demokratie zu schützen und die Dinge in Ordnung zu bringen.
2: Trotzdem ist das Image des Kanzlers ja nicht nur im offiziellen Ranking ziemlich angeschlagen, um nicht zu sagen schlecht. Und die Gerüchte zum Beispiel über Kanzlertausch kommen ja in der Regel nicht von Journalisten, die sich das ausdenken, sondern sie kommen aus der Union, weil einfach an der Basis eine große Unzufriedenheit herrscht. Wie ist, also die Performance ist ja nicht so, dass die Union selbst die große Erwartung geknüpft hat an Friedrich Merz, da zufrieden wäre.
3: Na, wichtig ist doch, was jetzt hinten rauskommt, hat mal, glaube ich, ein großer Staatsmann gesagt. Das ist das Entscheidende und an dem muss man sich jetzt messen lassen. Alle, die in Führungsverantwortung sind, müssen das tun. Und natürlich sind die Umfragewerte nicht befriedigend. Das ist ja klar, das merkt man ja auch, dass das Vertrauen noch fehlt. Aber nichtsdestotrotz haben wir jetzt einen Weg, den müssen wir gehen. Wir müssen den Plan für Deutschland nochmal deutlich machen und vor allem auch umsetzen. Und da wird natürlich jedes Wort auf die Goldwaage gelegt. Da wird jeder Kommunikationsfehler vielleicht nochmal deutlich gemacht. Ja, alles okay. Aber trotzdem bleibe ich dabei. Diese Regierung ist gewählt. Diese Regierung hat Verantwortung für die Zukunft dieses Landes. Und der müssen wir alle gerecht werden.
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2: Wir sprechen nun über ein Foto, das ganz Deutschland elektrisiert und das mitten im Landtagswahlkampf für jede Menge Wirbel in der CDU Sachsen-Anhalts sorgt. Ein Lächeln, ein Mikrofon und eine sehr freundliche, fast schon vertraute Geste. Und schon steht die Debatte über die sogenannte Brandmauer zur AfD wieder ganz im Mittelpunkt.
3: Das Foto zeigt zwei gut gelaunte Männer. AfD-Spitzenkandidat Ulrich Siegmund und CDU-Fraktionschef Guido Heuer. Entstanden ist die Aufnahme bei einer Diskussionsveranstaltung in Halberstadt. Zu sehen ist, wie AfD-Mann Siegmund CDU-Mann Heuer ein Mikrofon reicht und dieser den Arm auf die Schulter seines politischen Gegners legt. Beide lachen. Das Bild sorgt für einen medialen Aufschrei. Ministerpräsident Sven Schulze dementiert jedoch jede Nähe seiner Partei zur AfD.
4: Es gilt das, was wir zur AfD und Linkspartei gesagt haben, was ich sage, und am Ende des Tages sollte man das jetzt auch nicht überbewerten.
3: Und CDU-Fraktionschef Heuer? Der weist kurze Zeit später die Vorwürfe zurück. Die Szene sei eine Konfrontation gewesen.
5: Siegmund sagt die Unwahrheit und ich habe ihm ins Mikro gegriffen und habe nur gesagt, das ist die Unwahrheit, Herr Kollege.
3: Doch der Videobeweis überführt Heuer selbst der Lüge.
6: Wie meinen, dass ihr noch nie was mit der Regierung zu tun hattet, wenn ich so zuhöre?
7: Nee.
6: Das ist immer das Humorvolle in diesen Diskussionsrunden.
5: Ich saß noch nie im Bundestag.
6: Ah ja, okay, alles klar.
3: Über den Schnappschuss und die neue Debatte über die Abgrenzung der CDU zur AfD sprechen wir jetzt bei News Live.
2: Alles hier bei News Live. Ein Foto, das ganz Deutschland interessiert, ein Rechtfertigungsversuch der CDU und ein Video, das diesen Rechtfertigungsversuch wie eine Lüge aussehen lässt. Fangen wir aber von vorne an. Anstoß der Debatte, ein Foto, Sie sehen es nun eingeblendet, ein Gute-Laune-Foto, kann man sagen, von Sachsen-Anhalts AfD-Spitzenkandidat Ulrich Siegmund, gemeinsam mit CDU-Fraktionschef Guido Heuer. Es entstand am vergangenen Donnerstag in Halberstadt. Was sehen wir? Wir sehen, wie Siegmund seinem Sitznachbarn Heuer ein Mikrofon überreicht. Heuers Hand liegt dabei auf der Schulter seines politischen Kontrahenten Siegmund. Beide lachen freudestrahlend in die Kamera. Gute Laune, man ist sich sehr nahe. Und wie gesagt, die Hand des CDU-Fraktionsvorsitzenden auf der Schulter des lächelnden, des strahlenden AfD-Spitzenkandidaten Ulrich Siegmund. Bilder schreiben Geschichte, Bilder können Wahlkämpfe beeinflussen. Welche Bedeutung, welche Botschaft hat dieses Foto? Wie deutest du es, Julian?
8: Von diesem Foto geht eine ganz besondere Strahlkraft aus einem ganz besonderen Grund. Es ist so herrlich normal. Es ist genau das und es zeigt genau das, was ich glaube ich inzwischen Millionen Menschen in diesem Land, die entweder AfD oder CDU wählen und abends ganz normal, ohne sich gegenseitig auszugrenzen oder einzuordnen, am Armbrotstisch miteinander sitzen, was sich Millionen Menschen wünschen. So muss normale politische Zusammenarbeit aussehen. Es ist ein vollkommen normaler Umgang und das ist die Kraft, die von diesem Foto ausgeht und das ist das, was es besonders für die Linken so gefährlich macht. Das ist der Grund dafür, warum das nahezu komplette politisch-mediale Establishment sich in den letzten 48 Stunden auf dieses Foto gestürzt hat, weil von diesem Foto eine Vision ausgeht. Die Vision von einem Land, wo wir nicht sozusagen auf der Parteiebene das ausgrenzen und spalten, was doch auf der persönlichen, auf der privaten Ebene vollkommen normal zusammengehört und längst zusammengewachsen ist. Das ist hier der entscheidende Punkt. Wir tun auf politischer Ebene, auf dieser Parteiebene etwas, was im Land nicht erwünscht ist, was Millionen Menschen nicht wollen. Millionen Menschen wollen nicht diese Form von Ausgrenzung, diese Form von Anfeindung, sondern sie wollen, egal ob sie CDU oder AfD wählen, an ganz vielen programmatischen Punkten das Gleiche. Billige Energie, sichere Grenzen, Wachstum in diesem Land, all das wollen sie. Und all das funktioniert mathematisch nun mal nur, das muss man so klar sagen, ist eine mathematische, unüberwindbare Gegebenheit, wenn man diese sogenannte Brandmauer zertrümmert. Sonst gibt es immer nur linke Politik. Und von diesem Foto geht eine ganz einfache Botschaft aus. Und diese Botschaft bestätigt sich ehrlicherweise, wenn man dann noch die Videos dazu anschaut. Ja, es ist möglich. All das, was uns eingeredet werden soll. Friedrich Merz, der jetzt neuerdings Wahlkampf mit dem Holocaust macht, ja, und sagt, die AfD stehe in der Tradition dieses Holocaust. All das sind nur Parolen, all das ist nur Propaganda. Tatsächlich ist es möglich, vollkommen normal, scherzhaft, ja, auch kumpelhaft, als politische Gegner, wenn man an manchen Punkten noch unterschiedlicher Ansicht ist, miteinander umzugehen. All das steckt in diesem Foto. Das ist das, das Foto zeigt die Zustände, die all diese Wähler, der große Teil der Wähler rechts der Mitte in Deutschland will. Und deswegen ist es eine Gefahr für die Linken. Deswegen darf es das nicht geben. Deswegen diese Angriffswelle von links gegen dieses Foto. Und natürlich macht die Kleinmut-CDU das, was sie immer tut in solchen Situationen. Sie streitet ab. Sie leugnet, sie sagt, das sei alles so nie passiert, fehlinterpretiert, es sei nicht so, wie es aussieht. Doch, es ist genauso, wie es aussieht und genauso wollten wir das eigentlich immer haben.
2: Wir schauen uns gleich die Reaktion an, der, wie du sie bezeichnest, Kleinmut-CDU. Zuvor aber die Reaktion, die dieses Foto in der Presse überall ausgelöst hat. Einige Schlagzeilen haben wir für Sie vorbereitet, aus dem Spiegel etwa. Sachsen-Anhalts Ministerpräsident Schulze: Ich möchte nicht, dass keiner mehr was mit uns zu tun haben will. Die Bild: AfD-Kuschelfoto bringt CDU-Fraktionschef in Erklärungsnot. Der Fokus: Zu viel Vertraulichkeit mit der AfD. CDU-Politiker in Sachsen-Anhalt sorgt mit Foto für Irritation. Ebenfalls aus dem Fokus: Unglückliche Aufnahme, vertrautes Foto bringt CDU-Fraktionschef in Nöte. Und der Tagesspiegel: Landtagswahl in Sachsen-Anhalt, Foto von AfD-Spitzenkandidat Siegmund und CDU-Mann Heuer löst Irritationen aus. Heuer selbst, so zitiert in die Welt: Ich habe ihm ins Mikro gegriffen und nur gesagt, das ist die Unwahrheit, Herr Kollege. Aber womöglich ist das die Unwahrheit, dass Heuer behauptet, er habe die Unwahrheit gesprochen. Wir reden gleich noch über die Reaktion, die du angedeutet hast, Julian, aus Reihen der CDU. Die Botschaft dieses Bildes ist Normalität und diese Normalität im Umgang taugt dann offenbar schon zur Sensation, Pauline.
7: Dieses Bild ist so gefährlich, weil es zeigt, so sympathisch könnte Schwarz-Blau sein. Es sind einfach zwei Menschen, die sich hier freundlich umarmen. Und wenn wir auf die Sprache schauen, dann dient die Brandmauer, dieses Wort Brandmauer, ja auch immer dazu, Angst zu machen den Menschen davor, was hinter dieser Brandmauer schwelt, nämlich ein Brand. Es ist quasi eine Höllenmetaphorik. Hinter der Brandmauer ist die Hölle. Und wenn man dann zwei Männer sieht, die sich hier einfach freundlich umarmen, die sich normal verhalten, Julian hat es gesagt, es ist ein Bild einer sympathischen Eintracht, wie man es eben immer versucht, den Menschen auszureden. Man sagt ihnen, wenn dein Nachbar AfD wählt, musst du ihn meiden. Du musst ihn wie eine Persona non grata behandeln. Du darfst im Job nicht sagen, dass du die AfD wählst oder ihre Standpunkte vertrittst, weil du dann eben zur Unperson wirst. Und hier einen Menschen, weil er eine bestimmte politische Ansicht hat, nicht auszugrenzen, sondern einfach wie einen Menschen zu behandeln, das ist das, was die Linken eben und ganz viele Medien in Aufruhr bringt, weil sie es nicht gewohnt sind und weil sie unbedingt bestimmte politische Meinungen verteufeln wollen und zur Gefahr für dieses Land erklären wollen.
2: Es bringt die Linken in Aufruhr, sagst du, es bringt also auch die CDU in Unruhe. Das merken wir an den Äußerungen, die danach versucht haben, das Bild gewissermaßen durch Reden aus der Welt zu schaffen. Ministerpräsident von Sachsen-Anhalt heißt das Sven Schulze, CDU. Er will wiedergewählt werden und er ließ sich zu einem kurzen, aber seltsamen Statement in der Sache hinreiße. Man solle das Foto einfach nicht überbewerten.
4: Welches Foto?
9: Ja, mit Ihrem Fraktionsvorsitzenden.
4: Ja, ich weiß nicht, wie das entstanden ist. Ich habe gehört, das ist auf einer Wahlarena entstanden und es gilt das, was wir zur AfD und Linkspartei gesagt haben, was ich sage, und am Ende des Tages sollte man das jetzt auch nicht überbewerten.
9: Ja, aber es ist ein komischer Zeitpunkt.
4: Ja, aber da sieht man mal, wie schnell das auch gehen kann. Ja, ich sag mal, das habe mit dem Fraktionsvorsitzenden gesprochen, der hat mir das auch erklärt, wie das passiert ist. Und es war eine große Veranstaltung, viele Menschen waren da. Und deswegen, man sollte jetzt aus diesem Foto nicht irgendwas interpretieren.
2: Tja, also wir sehen hier, Waldi, die CDU ist nicht gerade amused über dieses Foto.
10: Ja, da hat Herr Heuer dann auch seinen Landesvorsitzenden Sven Schulze offensichtlich belogen, weil, wie sich herausgestellt hat, war es ja anders, als Heuer öffentlich erklärt hat. So, das Ganze ist natürlich genau das krasse Gegenteil von dem, wie in Berlin die Bundes-CDU mit der AfD umgeht und dies auch ständig zum Credo erklärt. Alle, die dort in diesem Bundestag sitzen, sind böse Menschen. Man grüßt sich nicht, man geht aus dem Aufzug. Frau Weidel hat das ja mal erklärt. Herr Merz habe sie das erste Mal begrüßt mit Handschlag und das war das einzige Mal bei einer Diskussion um die Bundestagswahl. Sonst grüßt man sich nicht mal. Und jetzt plötzlich in Sachsen-Anhalt die plötzlich zur wichtigsten Wahl dieses Jahres, vielleicht einer ganzen Epoche wird, weil die AfD dort möglicherweise die absolute Mehrheit bekommt, lockert sich das auf. Das erschreckt die Parteistrategen. Das erschreckt die, die die Ideologie fahren. Die AfD ist böse, sie sind Nazis, wir dürfen mit denen nie. Und jetzt ist erkennbar, dass da zwei in sehr guter Laune, und wir haben ja noch, denke ich, Bildmaterial, was das noch bestärkt. Und da sagen alle, oh, so wollen wir das nicht. Und vergessen dabei, dass die Mehrzahl der Wähler das so gern sehen würde.
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1: Ich bin Robert Noack. Guten Tag. Die USA, der Iran und Vermittler Pakistans haben eine vorläufige Einigung für ein Ende des Krieges öffentlich gemacht. Laut US-Präsident Trump soll nach der Unterzeichnung am kommenden Freitag die Blockade iranischer Häfen durch die US-Marine aufgehoben werden. Außerdem soll die für den Welthandel wichtige Straße von Hormuz wieder öffnen. Ein endgültiges Abkommen unter anderem über das iranische Atomprogramm muss noch ausgehandelt werden. Also ein noch spannender, offener Punkt, analysierte heute Morgen die stellvertretende News-Chefredakteurin Pauline Voss bei News Live.
2: Auch da wird man sehr genau schauen müssen, worauf hat man sich geeinigt und wie sieht dieser Deal dann tatsächlich aus. Also viele Punkte, die da noch offen sind, die natürlich dieses Abkommen immer noch auch gefährden könnten. Aber erstmal ist es ein gutes Zeichen.
1: Sollte es zu keiner Atomvereinbarung kommen, drohte Trump mit neuen Angriffen. Israel äußerte sich bislang nicht zu den Absprachen. Derweil haben die Börsen und Ölmärkte positiv auf das Abkommen reagiert. Die Einigung zwischen den USA und Iran könnte jetzt eine Trendwende einleiten und macht Hoffnung, dass neben den Ölpreisen auch die Spritpreise sinken. Das dürfte aber noch eine Weile dauern, selbst wenn die Straße von Hormuz wieder für den Schiffsverkehr freigegeben ist, so Christian Küchen, Chef des Mineralölverbands Fuels und Energie bei NTV.
3: Da sind sehr viele Raffinerien, Ölförderanlagen beschädigt worden. Wir sind gar nicht schnell wieder im Business as usual, im Vorkriegsszenario. Das heißt, das wird schon Monate mindestens dauern, bis hier wieder die normale Produktion erreicht ist. Ich gehe weiter davon aus, dass wir im Vergleich zum Vorkrisenniveau noch erhöhte Preise haben werden, weil eben noch Mengen fehlen auf den Weltmärkten. Aber ich glaube, die Preisspitzen haben wir gesehen.
1: Die britische Regierung will Social Media für Kinder und Jugendliche unter 16 Jahren komplett verbieten. Premier Starmer sagte, die Entscheidung sei nicht leicht gefallen, denn soziale Medien hätten den Jugendlichen auch Vorteile gebracht,

0: Überwiegend seien Kinder durch die Nutzung aber unglücklich gewesen. Wann genau das Verbot kommt, ist noch unklar. Das Vereinigte Königreich folgt damit dem Vorbild Australiens. Das Land hatte Ende vergangenen Jahres ein generelles Social-Media-Verbot für unter 16-Jährige eingeführt. Auch in Deutschland läuft eine Verbotsdebatte. Aktuell werden Empfehlungen für konkrete Maßnahmen erarbeitet. Marius Borg-Høiby, der Sohn der norwegischen Kronprinzessin Mette-Marit, muss für 4 Jahre ins Gefängnis. Ein Gericht in Oslo verurteilte den 29-Jährigen unter anderem wegen Vergewaltigung. Julia Weschenbach.
1: Ausufernde Partys, Drogen, Gewalt und andere schockierende Vorwürfe. Der Fall Høiby hatte Norwegen monatelang in Atem gehalten. Mit dem Urteil ist nun ein vorläufiger Schlusspunkt gesetzt. Doch der Schaden für die Königsfamilie bleibt. Und die Belastungen für die Royals werden in Zukunft wohl nicht weniger. Neben dem Skandal um Marius Borg-Høiby steht vor allem dessen schwerkranke Mutter im Fokus. Mette-Marits Gesundheitszustand hatte sich zuletzt deutlich verschlechtert.
0: Die US-Schauspielerin Anne Skedeen ist tot. Die Mutter aus der Kultserie Alf starb im Alter von 77 Jahren. Das gab ihre Familie in einem Post auf Facebook bekannt. Anne Skedeens Karriere umfasste viele TV-Produktionen, doch der internationale Durchbruch gelang ihr mit Alf. Die Serie, die von 1986 bis 1990 lief, entwickelte sich auch in Deutschland zum Kult und machte die Tanner-Familie einem Millionenpublikum bekannt.
2: Soweit das Neueste. 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
0: Das Wetter in Deutschland heute vom Norden bis zur Mitte wechselnd bis stark bewölkt, im Nordosten einzelne Schauer. Im Süden und Südwesten länger sonnig und meist trocken bei Temperaturen zwischen 16 und 25 Grad mit den höchsten Werten am Oberrhein. Morgen in der Nordhälfte wolkig, von Westen etwas Regen, im Tagesverlauf zur Mitte und im Süden hin allmählich schwächer werdend. Im Osten heiter bis wolkig. Höchstwerte von 16 Grad im Norden bis örtlich 29 Grad im Westen und Südwesten.
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2: Stellen wir uns einmal kurz vor, ein weißer Mann sticht einen schwarzen Jugendlichen nieder und die Polizei drückt das Opfer, während es um Hilfe fleht, mit Handschellen in den Dreck, anstatt zu helfen. Die Welt würde brennen. Sondersendungen, Proteste, Hashtags, das volle Programm. Aber Henry Nowak ist weiß. Also schweigen alle. Heute sprechen wir über die bodenlose Doppelmoral einer Gesellschaft, die Gerechtigkeit nur noch nach Hautfarbe und Narrativ verteilt. Ich muss tief durchatmen. Das wird eine heftige Folge, Leute. Wir alle haben den Aufruhr im Fall Henry Nowak in den letzten Tagen und Wochen mitbekommen, nachdem die Bodycam-Aufnahmen der Polizei vor Ort endlich öffentlich geworden sind. Und Henrys Mörder, Vikram Digwa, des Mordes schuldig gesprochen und dann doch zu 21 Jahren Haft verurteilt worden ist. Es ist zweifelsohne eine der furchtbarsten und tragischsten Fälle unserer Zeit. Die meisten, die mein Content kennen, wissen, dass ich üblicherweise Bilder, die Gewalt reproduzieren, nicht zeige. Weil ich Voyeurismus vermeiden möchte und weil, ja, wie ich finde, Opfer und Angehörige es verdienen, dass sie irgendwann Frieden finden können. In letzter Zeit ändert sich meine Haltung diesbezüglich so ein bisschen. Ich habe mittlerweile das Gefühl, dass man den Menschen wirklich klar machen muss, welche Grausamkeiten es gibt, damit wir die tatsächliche Tragweite begreifen und vielleicht endlich auch ins Handeln kommen. Heute werde ich also Bilder zeigen. Und zwar nicht nur diese. Nur um euch schon mal vorzuwarnen. Aber ich fasse euch zu diesem Fall erstmal kurz nochmal zusammen, was passiert ist, für alle, die es in Gänze noch nicht mitbekommen haben. Am 3. Dezember 2025 geht der 18-jährige Henry abends mit Freunden aus seiner Fußballmannschaft was im Pub trinken. Die Jungs wollen den Abschluss ihres ersten Semesters feiern. Und kurz nach 12 Uhr ist er wieder auf dem Heimweg. Er hat zwar Alkohol getrunken, die spätere Obduktion ergibt aber, dass er zum Zeitpunkt seines Todes nur ca. 65 Milligramm Alkohol im Blut hatte. Das ist ein Wert, der ungefähr bei 0,65 Promille liegt und damit noch unter dem gesetzlichen Grenzwert für Autofahrer in Großbritannien. Er war also nicht betrunken. Laut seines Umfelds hat er generell eher wenig Alkohol getrunken. Henry begegnet dem 23-jährigen Vikram Digwa auf der Straße. Digwa ist gerade aus dem Auto ausgestiegen. Henry nimmt sich selbst über Snapchat auf, singt wohl irgendwie Lieder. Henry sieht, dass Digwa ein großes Messer offen bei sich trägt in einer Scheide und filmt ihn. Man muss dazu wissen, dass Sikhs, die Religion, der Digwa angehört, ein zeremonielles Messer bei sich tragen dürfen. Nennt sich Kirpa, die sind aber klein und werden üblicherweise an einer Kette unter der Kleidung getragen. Digwa hat ein zweites großes Messer, wie gesagt, in einer Scheide bei sich getragen. Henry fragt dann Digwa fatalerweise, ob er ein böser Mann ist. Keine rassistische Beleidigung, keine Herabwürdigung. Einfach nur eine, in der Situation muss man sagen, sehr leichtsinnige Frage, während er ihn filmt. Digwa reißt ihm das Handy aus der Hand und antwortet, ja, ich bin ein böser Mann. So, und hier endet dann das Snapchat-Video, das meines Wissens noch nicht veröffentlicht wurde. Und Digwa sticht 5-mal auf Henry ein. Schwere Verletzungen, darunter Einstiche in den Brustkorb, die dann auch zu inneren Blutungen führen. Henry versucht zu fliehen, was übrigens von seinem Mörder gefilmt wird, schafft es noch über einen Gartenzaun, bricht dann in einer Hausecke zusammen. Irgendwann kommt der Bruder des Täters dazu und während Henry am Boden liegt, ruft der dann bei der Polizei an.
3: It's emergency.
4: Yeah, we've just been attacked by someone racially.
5: Okay.
2: Nur nochmal zum Verständnis. Henry Nowak liegt, während der Bruder des Täters diesen Anruf tätigt, auf dem Boden und verblutet. Alles an diesem Vorgang ist absolut kaltblütig und grausam. Die Verachtung Nowak gegenüber, aber auch, wie berechnend hier ein Narrativ impliziert wird. Wahrscheinlich ist auch der Bruder des Täters irgendwie der Lüge seines Bruders aufgesessen. Allerdings muss man bei dem sagen, damit man ihn nicht zu doll verteidigt, er kennt seinen Bruder und er kennt dessen Temperament. Was dieses Video hier klar belegt, das ich gefunden habe, darauf sieht man Vikram Digwa. Komplett andere Situation, offensichtlich während irgendeines Verkehrsstreits, der aus dem Auto aussteigt, um irgendjemandem mit dem, ja, Überraschung, Messer zu drohen. Oder Säbel. Oder wie auch immer man das nennen möchte. Und sein Bruder muss ihn irgendwie beruhigen und deeskalieren. Ich bin mir dementsprechend also sicher, dass sein Bruder gewusst haben muss, dass die Geschichte vom bösen rassistischen 18-Jährigen so nicht stimmen kann. Abgesehen davon filmt der Bruder kurz darauf mit seinem Handy, wie der Täter, also Vikram Digwa, seiner Mutter, die nun gemeinsam mit dem Vater auch am Tatort angekommen ist, dazu auffordert, die Tatwaffe verschwinden zu lassen. Das gibt es auf Video, Leute. Auch dieses Material wurde allerdings noch nicht veröffentlicht. Alles am Ablauf dieser Tat, wie gesagt, ist ekelerregend und schockierend. Die Polizei kommt und schluckt sofort Digwas Opfernarrativ. Und als Henry Nowak ruft, ich wurde niedergestochen, wiegelt ihn einer der Beamten eiskalt ab und sagt, dass er ihm nicht glaubt. Er sagt, I don't think you have, mate. Leute, statt Hilfe zu leisten einem sterbenden 18-Jährigen, der auf dem Boden liegt und röchelnd um Hilfe fleht, legen sie ihm Handschellen an. Insgesamt 9-mal ruft Henry Novak, ich kann nicht atmen oder ich wurde erstochen, oder ruft einen Krankenwagen. Aber erst nachdem die Beamten ihm seine Rechte vorlesen, was man übrigens tut, damit man später jemanden anklagen kann, kommt ihnen dann in den Sinn, vielleicht doch nochmal danach zu fragen, wo er denn verletzt ist, und rufen dann, als sie feststellen, dass er verletzt ist, den Krankenwagen. Zu dem Zeitpunkt ist es natürlich zu spät, Henry Novak reagiert nicht mehr und wird dann um 0.37 Uhr auch für tot erklärt. Kurz darauf wurde Dikwa dann natürlich festgenommen. Schockierenderweise wurden ihm offenbar aber keine Handschellen angelegt. Im gesamten Ablauf. Soll auch auf Video festgehalten worden sein, übrigens bisher allerdings auch unveröffentlicht. Es ist eine Geschichte, die unfassbar wütend macht und die in England gerade für absolute Ausnahmezustände sorgt. Diese perfide und ganz ehrlich nicht mal gut ausgespielte Rassismus-Implikation des Täters, und zwar an einem Tatort, an dem jedem neutralen, halbwegs talentierten Beobachter vermutlich schnell klar gewesen wäre, wer hier Opfer und wer Täter ist. Wieso hat dieses Rassismus-Opfer-Narrativ so gut funktioniert? Und ist das vielleicht sogar ein Präzedenzfall gewesen, der jetzt unbedingt mal eine Veränderung anstoßen muss? Wir konzentrieren uns jetzt natürlich auf UK, dürfen diesen Fall aber meines Erachtens definitiv auch als etwas verstehen, was in vielen anderen Ländern mittlerweile normal geworden ist. In diesem Bildartikel hier heißt es zum Beispiel, dass ein Anwohner aus der Gegend der Bild gegenüber sagt oder gesagt hat, dass Dikwa diese Rassismuskarte andauernd ausgespielt hat. Quasi die Opferkarte als Standardausrede. Also ja, das war berechnend.
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2: Wir bleiben jetzt natürlich noch in unserem von Pauline Voss bereits angekündigten ZDF-Blog. Wir müssen darüber reden, denn egal, ob wir es mögen oder nicht, wir alle sind dazu, ich möchte sagen, verdammt 18,36 Euro zu zahlen. Und wenn nicht, kommt der Gerichtsvollzieher und dann gibt es unter Umständen Beugehaft, Vollstreckungshaft, Erzwingungshaft. Wofür? Dafür, dass ein zweites deutsches Fernsehen seine Zuschauer, seine Pflichtbeitragszahler weiterhin indoktrinieren kann. Und Indoktrination nicht nur beim Thema Belfast, sondern auch beim Thema Fußball-WM. Auch da macht der Sender vom Lerchenberg eine Politikveranstaltung draus. Im Mittelpunkt des Bashings natürlich Lieblingsgegner US-Präsident Donald Trump. Fußball darf bei den Öffentlich-Rechtlichen im Allgemeinen und besonders beim ZDF nicht einfach nur Fußball sein, sondern es braucht klarer Fall jede Menge politische Belehrung.
3: Der ehemalige Trainer des SC Freiburg, Christian Streich, ist der ZDF-Experte bei der Fußball-WM. Während der Berichterstattung zum Eröffnungsspiel erklärt er über das Gastgeberland USA:
4: ein demokratisches Land, das natürlich immer mehr in eine Autokratie reingerät.
3: Gemeint war wegen Donald Trump. Schon vor der WM machte er klar, wie er zu Fußball und Politik steht.
5: Es gibt keine unpolitische WM.
3: Auch dazu, dass einem somalischen Schiedsrichter wegen mutmaßlicher Terrorverbindungen die Einreise in die USA verweigert wurde, hat Fußballtrainer Streich eine Meinung.
4: Das mit dem Schiedsrichter, es wird einfach behauptet mit dem Schiedsrichter, ja, der gehört einer Terrororganisation an. Der Schiedsrichter aus dem Sudan, der
6: hatte Kontakte
4: zu einer
6: Terrororganisation, ja. Ohne dass Beweise vorliegen.
4: Ohne keine Beweise. Der kommt aus dem Sudan, dann wird er Kontakte haben zu einer Terrororganisation, weil die Sudanesen halt so grundsätzlich meistens Kontakte zu einer Terrororganisation haben. Also hochgradig rassistisch auch aus meiner Sicht.
3: ZDF-Washington-Korrespondent Elmar Thewesen erklärt derweil, das Geschäft während der WM würde nicht florieren.
7: Weil eben das, was Donald Trump in den USA macht, ganz anders ist als hier in Mexiko, wo die Fans mit offenen Armen überall empfangen werden.
3: Warum kann man nicht einmal bei der Weltmeisterschaft Fußball einfach nur Fußball sein lassen? Und warum haben die Öffentlich-Rechtlichen immer den Drang, politisch zu belehren und einzuordnen? Darüber reden wir jetzt bei News Live.
2: Darüber reden wir jetzt um 7.32 Uhr bei News Live. Grüße gehen raus an unsere Radiohörer. Und wir müssen wieder einmal über Elmar Thewesen sprechen und auch über Joachim Streich, einen ehemaligen, durchaus erfolgreichen Fußball-Bundesliga-Trainer des SC Freiburgs, der nun Fußballexperte ist beim ZDF. Darauf angesprochen, dass die USA einen Schiedsrichter aus Somalia wegen des Verdachts auf Verbindungen zu Mitgliedern terroristischer Organisationen nicht einreisen ließen und die iranische Mannschaft nicht in den USA übernachten dürfe, erklärt besagter ZDF-Experte Christian Streich Folgendes.
4: Also mich wundert das selbstverständlich nicht, weil ich ja die Entwicklung angeschaut habe. Wir reden natürlich jetzt gerade wieder nur von der USA. Also in viele Bereiche, Mexiko war es nicht, Kanada ist nicht. Und das ist natürlich ein demokratisches Land, das natürlich immer mehr in eine Autokratie reingerät, aufgrund von Führungskräften, die autokratisch vorgehen, die demokratische Prozesse verhindern, die sich über Gerichtsbarkeit hinwegsetzen. Ich meine, da brauchen wir nicht drüber reden. Was da in Amerika passiert, ist natürlich für unsere westliche Welt, auch für unser Anspruch, dass wir ja die Demokratie vertreten, dass wir anders sind als in China, als in Russland jetzt. Leider muss man sagen, die USA ist auf dem Weg, eine Autokratie zu werden und dass eben keine Gewaltenteilung mehr stattfindet. Das ist meine persönliche Meinung, aber ich glaube, das ist jetzt nicht so schwierig, das zu erkennen, wenn man die Führungskräfte in diesem Land sieht, die Tech-Leute und den anderen, den will ich gar nicht mehr beim Namen nennen, weil der wird eh viel zu viel genannt.
2: Großer Beifall im ZDF-Studio. Die USA befinden sich auf dem Weg in Richtung einer Autokratie. Chinesische, russische Verhältnisse drohten. Die Gewaltenteilung werde abgeschafft. Ja, sagt der ZDF-Fußballexperte Herr Streich, Christian Streich. Da müssen wir euch kurz mal fragen. Vielleicht kennt ihn ja nicht jeder. Du, weil die kennst ihn natürlich sehr. Wer ist Herr Streich und was erlaube er?
8: Christian Streich war lange Jahre Trainer des SC Freiburg, war vorher dort in der Jugendarbeit tätig und war ein sehr erfolgreicher Trainer. Mit den ja eher doch begrenzten Mitteln des Sportclub Freiburg hat er daraus eine wirklich gute Mannschaft gebildet, hat die ganz großen Preise nicht mitgemacht, wobei das nicht der Trainer bestimmt, sondern die Vereinsführung, sondern der Sportclub Freiburg ist halt etwas anders. Damit ist meine positive Bewertung schon vorbei. Christian Streich war einer derjenigen Trainer, der sich an der Außenlinie aufführte wie Rumpelstilzchen. Der sowohl den gegnerischen Trainer, der sein Kollege ist, während 90 Minuten bearbeitet und beschimpft hat. Der Entscheidungen der Schiedsrichter lautstark kritisiert hat. Das hat mit der sogenannten sportlichen Fairness nichts zu tun. Auch das ist Christian Streich. Ja, er hat sein Herz auf der Zunge getragen, aber er hat seine Popularität, die immer mehr gewachsen ist, durch diese Popularisierung seiner Person natürlich dann auch verwendet. Das kann man, aber ich sage nein, muss man nicht, für politische Botschaften. Er hat bei Pressekonferenzen der Bundesliga, da sollte es eigentlich nur um die 90 Minuten gehen, seine politischen Botschaften platziert. Und das wissen alle und wussten alle. Und deswegen ist es ja genau der Grund, warum das ZDF ihn als Experten geholt hat. Weil da sitzen zwei Fußball-Weltmeister von 2014. Wenn ich über Fußball etwas erfahren will, habe ich Per Mertesacker und Christoph Kramer. Würde mir persönlich reichen. Weil aber in der Woken-Zeit auch immer noch eine Frau daneben sitzen muss, ist auch noch eine Frau dabei. Also die erzählt mir dann auch noch was, was mit dem Fußball zu tun hat. Und jetzt kommt Christian Streich dazu, der sowohl zum Fußball, aber es heißt ja in dieser Sprache so gern, sie ordnen uns das mal ein, weil wir selber zum Denken absolut zu doof sind, muss man immer jemanden haben, der das einordnet. Und einordnen tut Streich nicht, ob das eine Viererkette oder eine Doppelsechs ist, sondern wie die politischen Verhältnisse in den Vereinigten Staaten sind. Und da schießt er einfach mit unbewiesenen Floskeln wild um sich. Und das ZDF-Publikum, wahrscheinlich eingeladen vom Ortsverein Grün in Mainz-Kastel, jubelt. Ich kann's nicht mehr sehen. Ich ertrage es nicht mehr.
9: Vor allem will man ja, wenn man Fußball schaut, gerne Fußball schauen. Das ist ja der Grund, warum man den Fernseher einschaltet. Und wenn da ein Experte sitzt, dann möchte man von ihm Expertise zum Thema Fußball und nicht zum Thema Politik. Und dieser Ausschnitt, den wir gesehen haben, ist schon wieder ein Beleg dafür, wie diese Ideologie wirklich jeden Bereich des Alltagslebens durchdringt, damit man in jedem Moment sich zum Richtigen, zum Guten bekennt und gegen das Böse Stellung bezieht. Das hat fast schon so religiöse Züge, muss man sagen, denn es gibt ja überhaupt keinen Grund, hier schon wieder auf Donald Trump zu kommen. Es gibt auch keinen Grund mit diesem Halbwissen, dass Donald Trump die Gerichte ausschalten würde, was überhaupt nicht stimmt, weil wir schon mehrere, das Gegenteil ist der Fall. Oder? Die Gerichte haben schon mehrere Sachen gestoppt, ja, wo sie gesagt haben, so geht's nicht. Lieber Donald Trump, und dann muss er sich daran halten und er hält sich daran. Also es sind einfach frei erfundene Behauptungen und Lügen, die hier wieder verbreitet werden von einem Mann, der keinerlei Expertise zu diesem Thema hat und der offenbar, vermutlich würde ich denken, trotzdem den Auftrag bekommen hat vom Sender, zu solchen Themen sich auch zu äußern. Denn es gäbe ja gar keinen Grund, aber offenbar ist diese Denkweise so verbreitet im Sender, dass quasi von jedem verlangt wird, einmal ritualhaft zu sagen, was Donald Trump für ein böser Mann ist, dass die USA sich in eine Autokratie entwickeln. Also völlig aus der Luft gegriffene Vorwürfe, die offenbar jeder runterbeten muss, um in diesem Sender arbeiten zu dürfen.
2: Christian Streich, sagtest du eben, weil er ist gewissermaßen der große Einordnungsexperte des ZDF und auch in dieser Funktion vermutlich gecastet worden. Sonst würde er da nicht sitzen, sonst würde er nicht reden, wie er redet. Und wie redet er denn? Da haben wir noch ein schönes Beispiel für Sie vorbereitet. Er äußert sich über den somalischen Schiedsrichter, den die USA nicht einreisen lässt. Zuerst erklärt Streich, dieser Schiedsrichter stamme eigentlich aus dem Sudan, was nicht stimmt. Nur um im nächsten Satz dann zu sagen, ihn auszuweisen, das wäre hochgradig rassistisch.
4: Das ist mit dem Schiedsrichter. Es wird einfach behauptet mit dem Schiedsrichter, ja, der gehört einer Terrororganisation an. Der Schiedsrichter aus dem Sudan.
6: Hatte Kontakte. Terrororganisation. Ja. Ohne dass Beweise vorgelegt
4: Ohne hat. Keine Beweise. Der kommt aus dem Sudan, dann wird der Kontakte haben zu einer Terrororganisation, weil die Sudanesen halt so grundsätzlich meistens Kontakte zu einer Terrororganisation haben. Also hochgradig rassistisch auch aus meiner Sicht. Und dann wird sowas behauptet.
2: Somalia, Herr Streich.
9: Ob Sudan oder Somalia, Hauptsache Italien.
2: Hauptsache Italien, genau. Oder Hauptsache Rassismus.
8: Ja,
2: ne?
8: Aber es wird auch nur das Land korrigiert. Aber einfach zu sagen, könnte es sein, dass wer auch immer dafür zuständig ist, das Heimatschutzministerium, ICE oder wer auch immer in den Vereinigten Staaten, fundierte Kenntnisse hat. Denn Sie wissen ja, wie die Öffentlichkeit reagiert, wenn ein einreisender Schiedsrichter zu einer Fußball-Weltmeisterschaft am Flughafen wieder umkehren muss. Sie wissen doch, welche öffentliche Wirkung das hat. Und Sie wollen doch auch schöne Weltmeisterschaften liefern. Also wird es Gründe geben, weder der Bundesnachrichtendienst noch die Verfassungsschutzämter in Deutschland verkünden doch sofort alle ihre Erkenntnisse, wenn sie einen im Bademantel abholen. Da gibt's nichts. Da gibt's bestenfalls den Namen, nicht mal die Herkunft. Und das wird in den Vereinigten Staaten auch so gehandhabt. Sie werden wissen, warum sie es tun, aber sie müssen es nicht laut sagen.
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2: Ich bin Robert Noack. Guten Tag. Die USA, der Iran und Vermittler Pakistans haben eine vorläufige Einigung für ein Ende des Krieges öffentlich gemacht. Laut US-Präsident Trump soll nach der Unterzeichnung am kommenden Freitag die Blockade iranischer Häfen durch die US-Marine aufgehoben werden. Außerdem soll die für den Welthandel wichtige Straße von Hormuz wieder öffnen. Ein endgültiges Abkommen unter anderem über das iranische Atomprogramm muss noch ausgehandelt werden. Also ein noch spannender, offener Punkt, analysierte heute Morgen die stellvertretende News-Chefredakteurin Pauline Voss bei News Live.
3: Auch da wird man sehr genau schauen müssen, worauf hat man sich geeinigt und wie sieht dieser Deal dann tatsächlich aus. Also viele Punkte, die da noch offen sind, die natürlich dieses Abkommen immer noch auch gefährden könnten. Aber erstmal ist es ein gutes Zeichen.
2: Sollte es zu keiner Atomvereinbarung kommen, drohte Trump mit neuen Angriffen. Israel äußerte sich bislang nicht zu den Absprachen. Derweil haben die Börsen und Ölmärkte positiv auf das Abkommen reagiert. Die Einigung zwischen den USA und Iran könnte jetzt eine Trendwende einleiten und macht Hoffnung, dass neben den Ölpreisen auch die Spritpreise sinken. Das dürfte aber noch eine Weile dauern, selbst wenn die Straße von Hormuz wieder für den Schiffsverkehr freigegeben ist, so Christian Küchen, Chef des Mineralölverbands Fools und Energie bei NTV.
4: Da sind sehr viele Raffinerien, Ölförderanlagen beschädigt worden. Wir sind gar nicht schnell wieder im Business as usual, im Vorkriegsszenario. Das heißt, das wird schon Monate mindestens dauern, bis hier wieder die normale Produktion erreicht ist. Ich gehe weiter davon aus, dass wir im Vergleich zum Vorkrisenniveau noch erhöhte Preise haben werden, weil eben noch Mengen fehlen auf den Weltmärkten. Aber ich glaube, die Preisspitzen haben wir gesehen.
2: Die britische Regierung will Social Media für Kinder und Jugendliche unter 16 Jahren komplett verbieten. Premier Starmer sagte, die Entscheidung sei nicht leicht gefallen, denn soziale Medien hätten den Jugendlichen auch Vorteile gebracht. Überwiegend seien Kinder durch die Nutzung aber unglücklich gewesen. Wann genau das Verbot kommt, ist noch unklar. Das Vereinigte Königreich folgt damit dem Vorbild Australiens. Das Land hatte Ende vergangenen Jahres ein generelles Social Media Verbot für unter 16-Jährige eingeführt. Auch in Deutschland läuft eine Verbotsdebatte. Aktuell werden Empfehlungen für konkrete Maßnahmen erarbeitet. Marius Borg-Høiby, der Sohn der norwegischen Kronprinzessin Mette Marit, muss für 4 Jahre ins Gefängnis. Ein Gericht in Oslo verurteilte den 29-Jährigen unter anderem wegen Vergewaltigung. Julia Weschenbach.
5: Ausufernde Partys, Drogen, Gewalt und andere schockierende Vorwürfe.

0: Vorwürfe. Der Fall Højby hatte Norwegen monatelang in Atem gehalten. Mit dem Urteil ist nun ein vorläufiger Schlusspunkt gesetzt. Doch der Schaden für die Königsfamilie bleibt. Und die Belastungen für die Royals werden in Zukunft wohl nicht weniger. Neben dem Skandal um Marius Borg Højby steht vor allem dessen schwerkranke Mutter im Fokus. Mette Marits Gesundheitszustand hatte sich zuletzt deutlich verschlechtert.
1: Die US-Schauspielerin Anne Skedin ist tot. Die Mutter aus der Kultserie Alf starb im Alter von 77 Jahren. Das gab ihre Familie in einem Post auf Facebook bekannt. Anne Skedins Karriere umfasste viele TV-Produktionen, doch der internationale Durchbruch gelang ihr mit Alf. Die Serie, die von 1986 bis 1990 lief, entwickelte sich auch in Deutschland zum Kult und machte die Tanner-Familie einem Millionenpublikum bekannt.
2: Soweit das Neueste. 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
1: Das Wetter in Deutschland heute vom Norden bis zur Mitte wechselnd bis stark bewölkt, im Nordosten einzelne Schauer. Im Süden und Südwesten länger sonnig und meist trocken bei Temperaturen zwischen 16 und 25 Grad mit den höchsten Werten am Oberrhein. Morgen in der Nordhälfte wolkig, von Westen etwas Regen, im Tagesverlauf zur Mitte und im Süden hin allmählich schwächer werdend. Im Osten heiter bis wolkig. Höchstwerte von 16 Grad im Norden bis örtlich 29 Grad im Westen und Südwesten.
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1: Wenn unsere Regierung davon spricht, dass Deutschland wehrhaft, verteidigungsfähig oder sogar kriegstüchtig werden soll, dann fordere ich, dass unsere Regierung unsere Grenzen verteidigt und all die abschiebt, die illegal zu uns gekommen sind. Und ja, ich meine mit alle. Ich möchte auch keinen illegalen Islamisten hier behalten, nur weil er einen Bus oder ein Volt-Fahrrad fahren kann oder sonst wie angeblich besonders fleißig ist. Ein fleißiger Islamist ist vor allem eines, ein Islamist. Und nein, das sind nicht nur ein paar von denen, die illegal zu uns gekommen sind. Das sind unzählige, wie die Studie des Bundeskriminalamtes bestätigt. Und nein, der Islamismus lässt sich nicht bändigen oder gar integrieren. Der Islamismus kennt nur eines für uns: Unterwerfung, Versklavung oder den Tod. Und ja, die Grenzen zwischen Islam und Islamismus sind fließend und der Trend ist eindeutig. Viel mehr Muslime in Deutschland radikalisieren sich in den Islamismus hinein, als sich Islamisten hier integrieren und den weltlichen Islam zurückführen lassen. Wer all das politisch anders bewertet, das kann ich nur so klar sagen, den betrachte ich als weltanschaulichen Gegner, den ich immer und mit aller Entschlossenheit und allen demokratischen Mitteln bekämpfen werde. Der Islamismus ist, wie der Sozialismus, kein bunt utopisches Experiment, das man als Gesellschaft einfach mal wagen kann. Der Islamismus ist, wie der Sozialismus, eine Massenvernichtungsideologie, die zurückgeschlagen gehört. Islamistische Einwanderung macht ein Land zwingend islamistischer. Es kommen noch immer rund 200.000 Menschen pro Jahr nach Deutschland, vorwiegend aus den islamistischen Wüsten dieser Welt. Es ist Gesetzbruch durch Grenzübertritt. Anders als wir Deutschen haben illegale Migranten seltsamerweise eine Straftat gut beim Staat. Illegaler Grenzübertritt, kein Problem, wird gar nicht mehr verfolgt. Wenn die Regierung die Politik dieser Islamisierung weiter verfolgen will, dann sollte sie doch ehrlich darüber abstimmen lassen mit einer ganz einfachen Frage. Möchten Sie, dass Deutschland noch islamistischer wird? Bitte kreuzen Sie an. Ja oder nein? Es gibt zwei ganz einfache aktuelle Gründe, warum ich das hier und heute so ausdrücklich sage. Diese beiden Gründe lauten Belfast und Bundesregierung. Beginnen wir mit Belfast und einem Foto, das nicht weniger ist als eine letzte Warnung des Schicksals. Das Foto zeigt einen illegalen islamistischen Migranten aus dem Sudan. Er kniet auf einem wehrlosen, blutverschmierten Mann, hält ein Messer in der Hand und will sein Opfer in der bestialischen Art und Weise ermorden, die der Islam für uns Ungläubige vorsieht. Tötet sie, wo immer ihr sie findet, heißt es über uns im Koran. Menschen, die es als ihre heiligste Pflicht empfinden, in wörtlicher Auslegung nach diesem Buch zu handeln und zu leben, verstehen eben auch diesen Satz als Auftrag und Mission. Belfast ist kein isolierter Einzelfall, sondern bloß besonders gut und eindringlich dokumentiert. Die unzähligen Angriffe, Anschläge und Morde von Würzburg bis Brokstedt mit Stichen in den Hals sind Ausdruck der islamistischen Ideologie. Im Koran heißt es dazu: Wenn ihr auf die Ungläubigen trefft, dann schlagt auf ihre Nacken ein, bis ihr sie vollständig niedergerungen habt. Und so schlagt oberhalb der Hälse und schlagt ihnen auf alle Fingerspitzen. Für uns ist die Tötungsmethode vorgesehen, mit der man im Islam auch Tiere schlachtet. Die seit Jahren herrschenden Parteien lassen Gotteskrieger aus der islamistischen Steinzeit ins Land, die kein vernünftiger arabischer Staat, wie zum Beispiel die Arabischen Emirate oder Saudi-Arabien oder Katar, jemals aufnehmen würde. Es ist ein schleichender Selbstmord unserer Zivilisation, womit ich bei unserer Bundesregierung bin. Die SPD verkündet dieser Tage zum ersten Mal vollkommen offen, dass es ihr darum geht, eine neue deutsche Gesellschaft zu erschaffen. Das Einheitsbraun der Deutschen wolle man bekämpfen, unser Land kulturell reicher machen. Kulturell reicher bedeutet natürlich nichts anderes als eine Verachtung dieser Leute gegenüber der deutschen Kultur, gegenüber uns, die man mit Millionen Menschen verändern, abschwächen, verdünnen und durchmischen will. Hier sind Bärbel Baas und Lars Klingbeil. Schauen Sie.
2: Und wir wollen Farbe bekennen und wehren uns auch gegen dieses sogenannte Einheitsgrau oder ich will sogar Braun nennen. Es wandert niemand in unsere Sozialsysteme ein.
3: Wir sehen, dass Migration dieses Land reicher macht. An kultureller Vielfalt, aber auch ökonomisch brauchen wir Menschen, die herkommen und hier arbeiten.
1: Nur damit hinterher hier niemand sagt, ich hätte nicht gewarnt. Diese Politik von Lars Klingbeil und Bärbel Baas ist menschenverachtend, freiheitsverachtend und sie führt ins Verderben. Und ich meine damit ausdrücklich eine islamistische Kolonialisierung mit all ihrer Brutalität und Unmenschlichkeit. Unterdessen kriminalisieren die CDU und Bundeskanzler Friedrich Merz Millionen Bürger, die ihre Identität nicht einfach ohne den Kampf an der Wahlurne herschenken wollen. Friedrich Merz behauptet, die AfD stehe in der Tradition des Holocaust. Was er damit sagen will, könnte doch klarer kaum sein. Wer heute die AfD wählt, der steht moralisch auf einer höllischen Stufe mit Menschen, die Hitler und die NSDAP selbst dann noch gewählt hätten, wenn sie bereits vorher vom bevorstehenden Judenmord gewusst hätten. Dieser infame, geschichtsvergessene und geistlose Vergleich bezieht sich eben nicht einfach auf die AfD, auf die Partei, sondern auf all ihre Wähler. Merz will also derzeit rund 14 Millionen Deutsche zu geistigen Mittätern eines neuen, wahnhaft herbeifantasierten Menschheitsverbrechens erklären.
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2: Und wir reden jetzt über ein Thema, das uns alle sehr, sehr beschäftigt, ob wir nun Pfälzer sind oder nicht. Aber sofern wir Deutsche sind, können wir diese Entwicklung nicht mit Gelassenheit beobachten. Ausgerechnet die Partei des Kanzlers der Einheit, die Partei von Helmut Kohl, die CDU. Sie könnte die neue deutsche Teilung als ihr Vermächtnis hinterlassen. Nach News-Informationen wächst nämlich in parteiintern Chatgruppen die Sorge, dass jede denkbare Koalition nach links oder nach rechts neue Gräben zwischen Ost und West aufreißen könnte.
3: Intern wird in der CDU offenbar intensiv über die Zeit nach der Landtagswahl in Sachsen-Anhalt diskutiert. Nach News-Informationen befürchten Parteimitglieder in internen Chatgruppen, dass der Umgang mit dem Wahlergebnis die Union spalten könnte. Hintergrund sind Überlegungen, wie eine Regierungsbildung ohne die AfD aussehen könnte. Besonders kritisch wird dabei die Möglichkeit gesehen, dass ein Ministerpräsident mit Stimmen der Linken ins Amt kommen könnte. Aus der Partei heißt es, ein solcher Schritt könne eine Austrittswelle auslösen. Gleichzeitig gibt es die Sorge, dass auch jede Form der Zusammenarbeit mit der AfD die CDU zerreißen würde. Während eine Öffnung nach rechts im Osten auf Zustimmung stoßen könnte, wird im Westen mit massivem Widerstand gerechnet. Über die Befürchtungen der CDU, dass die Partei deutschlandweit in Ost und West geteilt werden könnte, sprechen wir jetzt bei News Live.
2: In der CDU wächst also die Sorge, die Angst vor der Teilung, der Spaltung sowohl des Vaterlandes als auch der eigenen Partei. Und offenbar steht man vor der schwierigen Wahl, entweder mit der Linkspartei sich tolerieren oder sogar zusammenzugehen oder mit der AfD. Beides würde zu einer Spaltung führen. Da ist die Frage, um diese Überlegungen aus dem Kern der CDU aufzugreifen, wie äußert sich dazu der Mann, auf den es nun als erstes ankommen könnte, der Ministerpräsident von Sachsen-Anhalt, Sven Schulze. Er möchte ja gewählt werden vom Wahlvolk Anfang September. Aber was danach? Wäre er danach auch bereit, sich von der Linkspartei, der unbenannten SED, tolerieren zu lassen? Direkte Antworten wollte Schulze nicht liefern, als er bei Markus Lanz im ZDF zu Gast war. Allerdings ließ er sich alle Möglichkeiten offen.
4: Eins ist auch klar, ich habe das ja klar gesagt, ich sitze im Kabinett als Ministerpräsident und da gibt es keinen Minister der AfD und keine Ministerin der Linkspartei und viel mehr kann man zum Tag heute nicht sagen. Man weiß es nicht, weil ich weiß nicht, kommen 5 Parteien rein, 6 oder kommen nur 3 Parteien rein, das weiß kein Mensch und danach richtet sich am Ende auch die Mehrheitsverhältnisse.
5: Sie wollen die Antwort nicht geben?
4: Nee, ich kann sie nicht geben. Ich kann sie definitiv nicht geben heute.
5: Sie können eine klare Antwort auf die Frage geben, lasse ich mich im Zweifel von der Linkspartei tolerieren.
4: Dann setzen Sie aber voraus, dass keine andere Variante möglich ist und das haben beim letzten Mal 2 Wochen vor der Wahl sah das ganz genauso
5: wir
4: aus.
5: Machen
4: und dann, na, wir können da nicht auf Basis von Umfragen, die hier online...
5: Das ist nicht das Thema.
4: Der Landtag wird gewählt werden. Und der Landtag wird sich, egal wie es ausgeht, nicht wieder auflösen. Also wenn jemand denkt, das ist so komplex und wir kriegen keine Regierung zusammen, was auch immer, dass die dann irgendwann dafür stimmen, die Abgeordneten, dass man Neuwahlen hat, das wird es nicht geben. Definitiv nicht. Das heißt, man muss dann Lösungen finden.
2: Julian, wir befinden uns im Jahr 36 nach der Wiedervereinigung und der amtierende Ministerpräsident von Sachsen-Anhalt schließt es auf Nachfrage nicht aus, zusammen mit der unbenannten SED eine Art Block zu bilden, um eine Regierung entlang des Wählerwillens, das heißt unter Einschluss der AfD, zu verhindern. Wie dramatisch sind diese Aussagen bzw. diese Weigerung von Schulze, eine solche Option auszuschließen?
6: Was wir sicher sagen können, ist, dass diese Aussagen besonders in der CDU selbst als dramatisch empfunden werden. Wir haben hier vor einigen Wochen eine große Debatte in den WhatsApp-Gruppen. So organisiert sich diese Partei ja heute. Das sind Gruppen, Chatgruppen eben auf WhatsApp. Da sind teilweise auch sehr mächtige Männer der CDU drin, Ministerpräsidenten. Und wir haben hier vor einigen Wochen über diese Debatte dort gesprochen, über den 30-20-Kipppunkt. Die Furcht vor dem Kipppunkt 30% AfD, 20% CDU. Und in diesen Gruppen, so wie wir hören, gibt es inzwischen eine große neue Debatte. Da geht ein Gespenst um, nämlich das Gespenst vor der neuen deutschen Teilung. So heißt es dort. Das ist das, was sehr viele CDUler im Moment ganz massiv umtreibt. Die Sorge, dass Sven Schulze tatsächlich das macht, was er ja also implizit an der Grenze zu explizit inzwischen angekündigt hat, nämlich sich von der Linkspartei zum Ministerpräsidenten wählen lassen, wenn die AfD die Wahl deutlich gewinnt. Und das, so die Sorge in der CDU, darum geht es primär. Es geht nicht so sehr in diesen Diskussionen um die Sorge, was ist, wenn wir jetzt doch was mit der AfD machen würden, sondern es ist die andere Debatte. Was ist, wenn wir mit der Linkspartei uns ins Bett legen würden und Sven Schulze als abgestrafter Wahlverlierer sich ausgerechnet von der ehemaligen SED dann zum Ministerpräsidenten machen lässt. Und da fällt eben diese Formulierung neue deutsche Teilung. Dort herrscht eben jetzt ganz massiv die Sorge, dass ausgerechnet die CDU, die Partei der Wiedervereinigung, dann zu diesem aus meiner persönlichen Sicht unlauteren Machtmittel greifen würde, quasi einen Block von CDU bis SED zu schließen, um das zu verhindern, was die Menschen gewählt haben. Darauf deutet hin, dass unter Führung der CDU es ja bereits mit dieser SED ein umfangreiches Gesetzespaket gibt, um die Machtmöglichkeiten der AfD im Falle einer absoluten Mehrheit ganz massiv einzuschränken. Also Sven Schulze hat schon auf Papier bewiesen, dass er dazu bereit ist. Man hört es in Interviews so raus und daraus leitet sich eine Sorge nicht nur für die Spaltung der Partei ab, denn sehr, sehr viele CDUler würden das nicht mitgehen, sondern bei den verantwortungsvollen und historisch bewussten Menschen in der CDU eine Sorge fürs Land. Denn sollte Sven Schulze sich, weil er die mathematische, rechnerische Möglichkeit dazu hat, gegen den überwältigenden Wahlsieger AfD mit der SED zusammen dann zum Ministerpräsidenten wählen lassen, wäre das ein historisch einmaliger Vorgang. Bei dem Abstand, den wir derzeit in den Umfragen sehen, wenn man Kopf an Kopf ist, dann hat es sowas durchaus gegeben. Thüringen zum Beispiel. Aber als komplett abgestrafter Wahlverlierer sich einfach trotzdem die Macht zu greifen, das wäre neu. Und das wäre eben nicht nur eine massive Belastungsprobe für die CDU, für die Partei, sondern auch ganz massiv fürs Land. Darum tobt im Moment die Debatte in der CDU. Was passiert eigentlich, wenn wir uns mit der SED an die Macht, manche sagen da putschen, und wir in den nächsten Tagen auf einmal Massendemonstrationen in Erfurt, in Dresden, in Magdeburg, im ganzen Osten haben, wenn die Umfragewerte dadurch bei der AfD auf einmal auf 50-55% hochschnellen, wenn es auf einmal eine Wir-sind-das-Volk-Protestbewegung gegen die CDU gibt, was ist dann eigentlich unser historisches Erbe? Dürfen wir das zulassen, dass wir quasi eine zweite friedliche Revolution auslösen, weil wir nicht bereit sind, ein Wahlergebnis, so wie der Wähler es nun mal entschieden hat, anzuerkennen. Das ist die große Debatte. Und wenn ihr mich fragt, die Debatte muss dringend geführt werden.
2: Die Debatte wird ja momentan, weil wir haben es eben gehört, innerhalb der CDU schon geführt. Dass also ein Ministerpräsidentenkandidat und amtierender Ministerpräsident wie Sven Schulz in Sachsen-Anhalt sich mit der Linkspartei, mit der umbenannten SED ins Amt wählen könnte und dass dadurch die CDU selbst eine neue deutsche Teilung riskieren oder sogar ins Werk setzen würde. Hältst du das für denkbar?
7: Am Wochenende war ja Landesparteitag in Sachsen-Anhalt und da hat Sven Schulze zumindest nicht zurückgerudert, aber zumindest erklärt, falls er als Ministerpräsident gewählt wird, wird es keinen Linken oder AfD-Minister an diesem Kabinettstisch geben. Meine Antwort war darauf, du wirst auch als Ministerpräsident dort nicht mehr an diesem Kabinettstisch sitzen. Zu deiner Frage. In Thüringen passiert das schon. Das wird immer übersehen oder weggewischt. Wenn die CDU-Regierung Mario Vogt ein Gesetz durchbringen will, brauchen sie eine Stimme der Linken. Und die wird immer geliefert. Dafür muss sie etwas verkaufen. Nur ein Beispiel. Im Regierungsprogramm steht, Abschiebehaft will die CDU haben. Die Linken haben gesagt, machen wir nicht mit. Ja, Abschiebehaft raus, ein Jahr freies Kita-Jahr rein. Also ganz linke Politik für eine einzige Stimme. Und wenn du den kleinen Finger den Linken gibst, reißen sie dir den ganzen Arm raus. Das ist das Problem. Das wissen sie. Und das ist das Schwanken, was machen wir? Wir haben ja das vorher in der letzten halben Stunde schon besprochen, dass die Annäherung zur AfD in den Landesparlamenten und in den Kommunalparlamenten da ist. Das wollen sie im Adenauerhaus nicht. Aber im eigenen Bundestag schielt sie ja nach den Linken. Wir vergessen, die Bundeskanzlerwahl, der Kanzler der zweiten Wahl ist mit Hilfe der linken Fraktion entstanden. Mit Hilfe der Linken haben sie andere Dinge schon gemacht. Also sie schielen ja schon nach links. Und wenn das im Osten passiert, dann ja, zerreißt es die CDU. Und das sind all diese Befürchtungen, die jetzt da sind. Aber das Problem ist, Es gibt keine Lösung. Auf jeden Fall nicht in Berlin.
2: Wir reden jetzt hier über die CDU vor der Zerreißprobe. Der Unmut in der Union wächst angesichts sich andeutender Pläne, ja, von Sven Schulze, dem Ministerpräsidenten, sich womöglich mit Hilfe der Linkspartei ins Amt wählen zu lassen. Dazu hat er sich auch schon einmal geäußert in einem Interview auf die Frage, naja, was wird denn nun nach der Landtagswahl eigentlich passieren? Was werden Sie denn machen, Herr Schulze? Und da sagte im Politico-Podcast Berlin Playbook bei den Kollegen eben von Politico Sven Schulze Folgendes.
4: Der Ministerpräsident wird im Landtag von Sachsen-Anhalt gewählt. Dafür braucht der Ministerpräsident eine Mehrheit. Und diese Mehrheit
8: aber
4: muss man
8: dann finden. Frist.
4: Es gibt dann keine Zeitfrist, aber es ist wichtig, dass man weiß, der Ministerpräsident muss dort gewählt werden. Und dann werde ich natürlich mich da zur Wahl stellen, ja.
8: Auch innerhalb von Wochen?
4: Ja, natürlich.
2: Ja, Pauline, da werde ich mich da natürlich zur Wahl stellen. Also auch wenn die CDU mit vielleicht 20 Punkten hinter der AfD als zweite Partei und als Verliererin ins Ziel geht. Ich werde mich natürlich zur Wahl stellen, sagt Schulze.
9: Er wird sich zur Wahl stellen und er hat ja keine Mehrheit, entweder mit ohne die AfD oder ohne die Linkspartei. Er braucht eine von diesen beiden Parteien und deswegen ist eben diese Wahl so zentral für Deutschland, aber auch für die CDU. Und deswegen entscheidet sich da wirklich auch das Schicksal dieser Partei, ob sie eben sich eher an Inhalten orientieren möchte. Und wenn man das AfD-Wahlprogramm und das CDU-Wahlprogramm nebeneinander legt, dann ist nun mal vieles deckungsgleich. Ob man dann am Ende gut was umsetzen kann, das müsste sich erst zeigen. Das kann niemand voraussehen, aber man könnte es ja mal probieren. Und oder andererseits die Option zusammen mit der Linkspartei, der Nachfolgepartei der SED, mit der man wirklich keinerlei Gemeinsamkeiten hat, die von wirklich linker sozialistischer Ideologie durchtränkt ist, mit denen zusammenzuarbeiten, nur um eben diesem linken Narrativ der sogenannten Brandmauer zu entsprechen, vor dem linken Zeitgeist zu kuschen. Das ist die zentrale Frage, vor der die CDU jetzt in Sachsen-Anhalt steht. Herr Schulze möchte auch, wenn er die Wahl verliert, wenn er eben massiv Stimmen verliert, sich trotzdem zur Wahl stellen. Da ist auch das demokratische Verständnis wirklich am Bröckeln, weil man dann doch eher sagen würde, ich überlasse es jetzt erstmal denen, die die Wahl gewonnen haben. Also weder für diese demokratischen Grundregeln noch für die eigenen Inhalte steht man eigentlich ein. Und das ist eben auch der Punkt, der zu dieser Bruchlinie führen könnte.
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1: Ich bin Tine Klimach. Bundesaußenminister Johann Wadephul sieht in dem Rahmenabkommen zwischen den USA und dem Iran eine gute Chance für die gesamte Region, warnt aber vor voreiliger Euphorie. Die vorläufige Verständigung sei eine gute Nachricht. Gewissheit über die Substanz der Einigung werde man aber erst am Freitag haben. Das sagte Wadephul am Rande eines Treffens der EU-Außenminister in Luxemburg. Die USA und der Iran wollen die Einigung am Freitag in Genf unterzeichnen. Die britische Regierung plant ein Verbot von mehreren Social-Media-Plattformen für Kinder und Jugendliche unter 16 Jahren. Das kündigte Premierminister Starmer bei einer Pressekonferenz in London an. Damit folgt Großbritannien dem Vorbild Australiens.
2: Soziale Medien machen Kinder unglücklich, sagte Starmer. Aber weil sie auch Vorteile brächten, sei die Entscheidung nicht leicht gefallen. Doch die Risiken und negativen Konsequenzen überwiegen nach Ansicht der Regierung. Ein vollständiges Verbot sei daher die richtige Entscheidung. Geplant sind auch strengere Regeln für Gaming- und Streaming-Plattformen, damit Erwachsene dort keine Kinder direkt kontaktieren können. Kritiker befürchten, dass das Verbot von Teenagern leicht umgangen werden kann, zum Beispiel durch falsche Altersangaben oder VPN-Dienste, die den Standort virtuell verändern. Aus London, Philipp Detlefs.
1: Der älteste Sohn der norwegischen Kronprinzessin Mette-Marit, Marius Borg-Høiby, ist von einem Gericht in Oslo für 34 Straftaten zu 4 Jahren Haft verurteilt worden. 4 Frauen muss der Norweger eine Entschädigung zahlen, darunter 2 Ex-Freundinnen.
3: Das Urteil fiel milder aus, als die Staatsanwaltschaft gefordert hatte. 4 Jahre dürften trotzdem ein schwerer Schlag sein. Nicht nur für Høiby, sondern für die ganze Königsfamilie. Schuldig in 34 Anklagepunkten, darunter in 2 Fällen von Vergewaltigung nach norwegischem Recht. Das Gericht sah es als erwiesen an, dass Høiby mit dem Finger in die Frauen eingedrungen war, während sie schliefen. Einen Freispruch gab es dagegen von 2 weiteren Vergewaltigungsvorwürfen. Aus Skandinavien, Julia Weschenbach.
1: Bei einem Flugzeugabsturz im US-Bundesstaat Missouri sind Behördenangaben zufolge alle 12 Insassen ums Leben gekommen. Die Maschine eines örtlichen Unternehmens habe nach dem Start nicht an Höhe gewinnen können, schreibt die Washington Post. Das Flugzeug schlug schließlich in einem steilen Winkel auf dem Boden auf. Die Passagiere waren an Bord, um Fallschirm zu sprengen.
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1: Das Wetter, die aktuelle Vorhersage des Deutschen Wetterdienstes. Viele Wolken heute im Norden, auch örtlich kurze Schauer. In der Südhälfte hingegen längerer Sonnenschein und es bleibt meist trocken. Die Höchstwerte heute 16 bis 22 Grad. Am Oberrhein auch mal um die 25 Grad. Morgen bleibt es wolkig im Norden, dann aber kein Regen. Über der Mitte mehr Wolken als Sonne, im Süden zeitweise heiter. Und von Westen her werden Regenschauer nach Osten und Süden ziehen. Mit ähnlichen Temperaturen wie heute.
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4: Es ist kurz nach 14 Uhr, schönen Montag. Ich bin Andreas Dorfmann, der Countdown läuft. Nachher wieder News live am Abend. Darüber spricht Deutschland heute. 7 Tore für ein Halleluja. Deutschlands Bildungskatastrophe und der mutige Auftritt von Felix Metscher bei der Fußball-WM.

0: Hintergründe dazu ab 18 Uhr hier bei News das Radio. Bleiben Sie weiter dran. Jetzt haben wir für Sie With or Without You von U2.
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1: Heute lautet unser Thema: Oliver Kalkofe eskaliert gegen News. Linke halten ihre Haltung für Fakten. Sie geben als wahr und erwiesen aus, was linker Weltanschauung entspricht. Und was linker Weltanschauung widerspricht, erklären sie zu Fake News. Es ist ein durchschaubares Manöver. Nun ist ein Medienportal entstanden, das die Rosttäuscherei auf die Spitze treibt. Es heißt Fun Facts. Dort agitiert man gegen FDP, CDU, CSU, gegen die Marktwirtschaft und gegen News. Oliver Kalkofe und Oliver Welke machen gerne mit. Anja Reschke, Luisa Neubauer und Sarah Bosetti erst recht. Linke Spaßmacher basteln sich die Welt. Das Linke bleibt der Gegenpol zur Realität. Ein Nachrichtenformat soll es sein. Doch Fun Facts liefert eine linke Verklappung der Wirklichkeit. Das, wie es heißt, neue tägliche 15-minütige Nachrichtenformat dient linker Kaderschulung. Die Macher trommeln für Fridays for Future und für Greenpeace, für eine Grundsicherung ohne Sanktionen und für die eigene Kampagne vergnügt. Der Name besteht aus den Anfangsbuchstaben von Vermögens- und Erbschaftssteuer retten, Gemeinden in Not über gerechte Talerabgabe. Die Vermögenssteuer soll also eingeführt und die Erbschaftssteuer erhöht werden. Das angebliche Nachrichtenformat trägt Titel wie Überreichtum erklärt oder So können wir die AfD im Osten stoppen. Die Inhalte werden gemeinsam mit der Geschichtenmanufaktur Korrektiv erstellt. Wo alles links ist, darf Oliver Kalkofe nicht fehlen. Der Parodist schlechter Fernsehformate wirkt an der schlechten Parodie eines Nachrichtenformats mit. Kalkofes größte Wut bekommt News ab. News sei ein Propagandatool zur Spaltung der Gesellschaft.
2: News ist also kein nach herkömmlichen Erfolgskriterien funktionierendes Medienunternehmen. Es ist ein Propagandatool. Und die Spaltung der Gesellschaft, das lässt man sich halt auch schon gern mal was kosten.
1: Ach, Kalkofe, wer die Regierung kritisiert und den wirtschaftlichen Niedergang abbildet, spaltet die Gesellschaft? Das ist Discountware aus dem Phrasenregal. Doch Kalkofe beißt sich an News fest. Auch Hunde und deren Fäkalien werden gegen News in Stellung gebracht.
2: Doch wir wissen ja, gerade die kleinsten Hunde mit den schlechtesten Zähnen sind am Ende meist trotzdem die lautesten Kläffer, die einfach nur wild um sich beißen und einem am Ende noch ins Zimmer kacken, wenn man nicht aufpasst.
1: Doch es geht noch wilder. Wenn Kalkofe nicht defekierende Hunde in Verbindung mit News bringt, schwingt er die Faschismuskeule.
2: Eine mediale Kohorte des Faschismus, Faschismus, Faschismus.
1: News, das Portal, das auch Kissler Kompakt präsentiert, ist also laut Kalkofe eine mediale Kohorte des Faschismus. Diesen Irrsinn, eigentlich Hass und Hetze, vertritt Kalkofe bei Fun Facts, das doch ein neues, unterhaltsames Nachrichtenformat sein will, das, Zitat, Fakten durch Humor und Prominenz zu mehr Reichweite verhilft. Wenn's mal so wäre. Die Linke trägt dazu bei, den Begriff des Faktischen zu ruinieren. Die Kämpfer gegen Fake News halten linken Fake für News. Links ist auch die Aussage der Komikerin Anna Bartling, dass umbenannte Bürgergeld verstoße gegen die Gleichberechtigung.
3: Ab dem 1. Juli wird das Bürgergeld abgeschafft und bekommt einen neuen Namen. Die neue Grundsicherung. Damit bloß nicht der Eindruck entsteht, man wäre noch gleichberechtigter Bürger. Was ändert sich dadurch? Es werden vor allem deutlich schärfere Sanktionen eingeführt. Menschen, die Termine versäumen oder Maßnahmen abbrechen, wird das ohnehin schon knappe Geld gekürzt. Das Prinzip ist klar. Wer nicht arbeiten geht, soll dann zur Arbeit gezwungen sein.
1: Dass der Staat mit dem Geld der Steuerzahler sorgsam umgehen sollte, von diesem Gedanken bleibt bei Anna Bartling nur die Warnung vor einem angeblichen Arbeitszwang. Auch Alexander Prinz als der dunkle Parabelritter, eine Webpersönlichkeit, warnt ausdauernd, am liebsten vor der AfD. An deren Aufstieg seien Merz und Söder schuld.
4: Die Stärke der AfD hat viele Gründe. Ich zeige euch hier mal zwei. Merz und Söder. Hier zu sehen, wie sie Deutschland hart nach rechts steuern. Ich finde, wir brauchen mal für die Einfachheit ein Kofferwort für die beiden. Vielleicht Sürz.
1: Hart nach rechts? Spannend, Herr Parabelritter. Um der Union einen strammen Rechtskurs unterstellen zu können, muss man stramm links abgebogen sein. Das aber ist die Grundbedingung für Kalkofe und Kollegen bei Fun Facts. Linke biegen Fakten, dass es nur so quietscht, um sich als Herren der Wahrheit aufspielen zu können. Da kann ich nur mit Kalkofe sagen,
2: leck mich fett am Bügelbrett.
1: Das war Kissler Kompakt, der erste Kommentar des Tages, Ausgabe 305. Nur selber denken, macht schlau.
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2: Ganz frisch erreicht uns folgende Nachricht. US-Präsident Donald Trump hat in der Nacht zu Montag auf Truth Social erklärt, ein Abkommen mit dem Iran werde geschlossen. Nach seinen Angaben soll die Straße von Hormuz wieder für den internationalen Schiffsverkehr geöffnet und die US-Seeblockade gegen Iran aufgehoben werden. Trump schrieb "Let the oil flow" und sprach von einem Ende der Krise um die wichtige Handelsroute. Die genaue Ausgestaltung des Abkommens ist bislang jedoch nicht veröffentlicht. Es soll unterzeichnet werden am Freitag in der Schweiz. Es ist ein Rahmenabkommen. Wir müssen also erst einmal die Details abwarten. Wir sehen hier eingeblendet den Post von Donald J. Trump auf seiner Social Media Plattform The Truth. Sind das erstmal gute Nachrichten, Pauline?
3: Wenn es denn so ist, dass zum Beispiel die Straße von Hormuz wieder frei wäre für den Ölverkehr, für die Ölverschiffung, dann wäre das erstmal ein gutes Zeichen. Das Besondere dieser Verkündung ist eben auch, dass alle drei Seiten, also sowohl Pakistan als Vermittler, als auch die USA und Iran, das jetzt bestätigt haben. Aber wie du richtig sagst, es wäre erst ein Rahmenabkommen, also der tatsächliche Friedensschluss müsste dann noch folgen innerhalb von 60 Tagen. Und es ist eben die entscheidende Frage, was sind die Bedingungen? Also es soll auch womöglich eine Waffenruhe im Libanon gelten. Da müsste man dann schauen, wie steht Israel dazu und vor allem, wie steht die Hezbollah dazu, die ja immer wieder Israel angreift. Und Israel muss sich dagegen natürlich weiter wehren können. Also man kann jetzt nicht sagen, auf deren Kosten schließt man jetzt diesen Frieden. Anderes wichtiges Thema ist natürlich das iranische Atomprogramm. Auch da wird man sehr genau schauen müssen, worauf hat man sich geeinigt und wie sieht dieser Deal dann tatsächlich aus. Also viele Punkte, die da noch offen sind, die natürlich dieses Abkommen immer noch auch gefährden könnten. Aber erstmal ist es ein gutes Zeichen.
2: Und Donald Trump hat geschrieben, Ships of the World macht also die Motoren los, setzt gewissermaßen die Segel, let the oil flow. Und der erste Satz, the deal with the Islamic Republic of Iran is now complete. Also das Abkommen sei nun komplett, sagt er. Die Börse ist schon begeistert, der Kospi in Südkorea, der Nikkei in Japan 5-6% hoch, der Ölpreis sinkt. Ist das zu Recht eine Vorfreude auf eine Leistung des sogenannten Dealmakers, wie er sich ja selber gerne sieht?
4: Also für die Märkte ist das auf jeden Fall positiv. Es widerlegt auch eine gewisse Psychose bei unseren linken Freunden, die vor ein paar Monaten kursiert ist, nämlich also diese Geschichte, da sitzt ein total Verrückter im Weißen Haus, der ist nicht zurechnungsfähig, der möchte die iranische Zivilisation auslöschen, das ganze Land in die Steinzeit bombardieren. Das ist ja offensichtlich nicht so, also er versucht ja schon einen einigermaßen pragmatischen Weg zu finden, aber ob das jetzt aus einer liberal-konservativen Sicht oder einer westlichen Sicht eine positive Entwicklung ist, das steht und fällt, wie Paulina schon gesagt hat, mit der Frage, die in den nächsten Tagen wahrscheinlich klarer wird, ist das iranische Atomprogramm am Ende? Werden die USA das kontrollieren können? Werden sie Uran aus dem Land schaffen können oder nicht? Also das ist ja die ganz, ganz entscheidende Frage. Das kann man jetzt leider noch nicht sagen. Wenn das klappt, dann ist das die größte Leistung eines amerikanischen Präsidenten der letzten Jahrzehnte außenpolitisch. Das könnte man gar nicht genug bewerten und wertschätzen. Wenn es nicht klappt, dann war natürlich alles einigermaßen umsonst.
2: Und der Teufel liegt ja oft im Detail und das gilt natürlich erst recht für Friedensabschlüsse oder Waffenstillstandsvereinbarungen. Bundeskanzler Friedrich Merz hat sich mittlerweile auch geäußert. Bei X schrieb er, ich begrüße das Abkommen zwischen den USA und dem Iran und gratuliere Präsident Trump und der iranischen Seite zu diesem diplomatischen Durchbruch. Dies kann den Weg für eine belebte Weltwirtschaft und einen sicheren Nahen Osten ebnen. Es ist entscheidend, es mit Entschlossenheit umzusetzen. Tja, was denn sonst? Sagt Friedrich Merz. Wir schauen also am Freitag, so ist es terminiert, in die Schweiz, wo es zur Unterzeichnung kommen soll. Und wir schauen aber auch jetzt schon mal in die Schweiz. Grüezi, Tammy. Die Schweiz hat nämlich abgestimmt, wie unter anderem die Zeitung Welt, aber auch viele anderen berichten, sprachen sich rund 55% der Einwohner gegen eine sogenannte Nachhaltigkeitsinitiative aus. Es ging um eine Begrenzung der Bevölkerung der Schweiz auf 10 Millionen Einwohner. Immerhin 45% der Wähler votierten für die von der SVP unterstützte Initiative. Umfragen hatten zuletzt ein enges Rennen vorausgesagt. Jetzt kann man sagen, Pauline, 45%, deutlich mehr als die SVP, die stärkste Partei ist, in der Schweiz Wähler hat. Andererseits allerdings auch ein klares Votum. Die Mehrheit der Schweizer sagt, lass uns bitte die EU nicht verärgern, lass uns in die Verfassung keinen Oberrang unserer Bevölkerung Bevölkerung hineinschreiben.
3: Ja, aber was überhaupt faszinierend ist daran, finde ich erstmal, dass die Schweizer das selber bestimmen dürfen. Also das ist ja etwas, was man sich für Deutschland, was ich mir zumindest vermehrt wünschen würde, dass es eine Art Check auch gibt, geht die Bevölkerung noch mit dem, was die Politik verordnet? Ich glaube, das hätte der Befriedung der Migrationsdebatte in Deutschland sehr geholfen. Hier in dem Fall sagen die Schweizer eben nein, wir wollen weiter Migration, wir wollen weiter Zuwanderung. Nun muss man natürlich auch sagen, die Zuwanderung in die Schweiz ist nicht so prekär wie nach Deutschland. Also man hat ganz viele hoch ausgebildete Menschen, die in die Schweiz kommen, weil die Arbeitsbedingungen und natürlich auch die Steuerbelastung so gering ist, die Arbeitsbedingungen so gut. Also wird es eben zu beobachten sein, welchen Einfluss zum Beispiel die Islamisierung dort weiter haben wird. Das sind auch wachsende Probleme und das sind natürlich auch die Gründe für solche Bestrebungen, die Migration ein bisschen einzudämmen. Aber wie gesagt, die Schweizer sagen erstmal nein, wir wollen erstmal alles so lassen, wie es ist. Und es ist trotzdem so, glaube ich, dass die Schweiz ein Land ist, das mit sowas eben viel besser umgehen kann, weil man kann natürlich neue Initiativen jederzeit starten. Also man kann Probleme lösen, bevor sie eskalieren. Das ist eben diese Möglichkeit, die man dort hat. Man muss nicht so machtlos den Dingen zusehen wie in Deutschland, sondern es gibt die Möglichkeit zu sagen, halt, stopp, wir wollen als Bevölkerung was anderes. Und das ist erstmal etwas, von dem man sich in Deutschland viel mehr wünschen würde.
2: Direkte Demokratie kann eine Gesellschaft befrieden. Das muss man wirklich sagen. Das sieht man an der Schweiz. Und es steht ein neues EU-Rahmenabkommen zur Verhandlung an. Da muss man dann schauen, wie man diese 45%, die jetzt für eine Begrenzung auf 10 Millionen gestimmt haben, mitnimmt. Wir schauen also weiterhin in die Schweiz. Eine Vorreiterrolle für direkte Demokratie wird dort weiterhin eingenommen. Und das kann man als Demokrat, egal wie es jetzt in diesem Fall ausgegangen ist, eigentlich nur gutheißen. Mehr direkte Demokratie wagen, würde ich sagen. Was wagt denn allerdings unser Bundeskanzler? Was erlaube Merz sozusagen? Kurz bevor die deutsche Fußballnationalmannschaft ins Turnier gestartet ist, bekam sie einen Videoanruf aus Deutschland. Darüber berichtet der Berliner Tagesspiegel. Bundeskanzler Friedrich Merz höchstpersönlich meldete sich, um den Jungs nur das Beste zu wünschen. Bitte sehr.
5: Hallo, hier ist Friedrich Merz.
6: Hallo.
7: Grüß Sie, Herr Dorn.
5: Hallo Jungs. So, und wie ist die Stimmung?
6: Sehr ganz gut, oder? Super Stimmung, ja.
5: Sehr gut.
6: Ist Stimmung gepasst, um Spiele zu gewinnen?
7: Ja.
6: Ja, natürlich, klar.
8: Grüß Sie, Herr Merz. Ist der Trainer noch gekommen?
5: Alles klar, grüß Sie auch. Hallo, schön, Sie zu sehen. Ganz Deutschland hält euch die Daumen.
6: Ja, die untersteht für morgen aus Deutschland.
5: Ja, ich auch. Viele Grüße, toi toi toi. Ich würde mal sagen, Herr Nagelsmann, wir telefonieren mal zwischendurch, wie der Stand der Dinge ist, wenn die ersten Spiele gelaufen sind. Und von meiner Seite aus, ihr fiebern alle mit. Tolles Ereignis und viel, viel, viel Erfolg.
8: Dankeschön, vielen Dank. Danke für den Support.
5: Viele Grüße,
8: ciao.
5: Ciao.
2: Na, wie ist so die Stimmung, Jungs? TikTok. Ist das dieses Internet-verrückte Sache hier? Also, wie wirkt hier diese Instagram-Kompetenz des Bundeskanzlers auf dich, Ben?
4: Ja, unser großer Vorsitzender Julian Reichelt hat ja geschrieben, die neue Stromberg-Folge ist raus. Das ist natürlich sehr passend. Also Friedrich Merz hat natürlich etwas Komisches an sich, etwas manchmal vielleicht auch ein bisschen Hilfsloses. Es hat ein bisschen so die Atmosphäre, als würden die Enkel jetzt den Opa anrufen, der sich nur einmal im Jahr zu Weihnachten meldet. Es gibt da keine Verbindung zwischen Merz und der Nationalmannschaft. Man sieht es ja auch an dem die telefonieren jetzt gerade das erste Mal mit ihm, die sprechen ihn das erste Mal. Da ist kein regelmäßiger Austausch. Hätte er es nicht gemacht, hätte wahrscheinlich niemand sich beklagt. Er hat es gemacht, ist ganz lustig. Vielleicht kann Friedrich Merz nach seiner Karriere als Bundeskanzler so als Maskottchen der Nationalmannschaft anfangen.
2: Die arme Nationalmannschaft.
4: Für allgemeine Belustigung sorgen.
2: Also der Opa ruft an, das bringt mich jetzt zu Donald Trump, das meine ich nicht despektierlich, er wurde ja 80. Der wurde 80, Donald Trump. Und auch der 80-Jährige oder damals noch 79-Jährige, das weiß nicht, Donald Trump, hat einen Motivationsanruf an das amerikanische Team abgesetzt, das auch prompt 4-1 gewonnen hat. Schauen wir uns das mal zum Vergleich an.
9: Hallo, Mr. President. Wie geht es Ihnen?
10: Hi, Andrew. Wie geht's dir? Wie läuft's?
9: Nun, ich stehe hier vor 26 Champions und einem großartigen Coach, dem Coach Pochettino. Die sind bereit, loszulegen und alles zu tun. Ich gebe sie an Coach Pochettino und den Kapitän weiter.
11: Hallo, Mr. President. Wie geht es Ihnen?
10: Ich rufe an, um Ihnen zu sagen, dass Sie ein fantastischer Kerl sind, ein großartiger Coach. Ich kenne Ihre Erfolge und Ihre Errungenschaften und ich weiß, wie toll die Spieler sind. Ich denke, ihr habt eine richtig gute Chance, bis zum Schluss durchzumachen. Ich wünsche euch ganz viel Glück.
7: Vielen Dank für Ihre Unterstützung, Mr. President. Wir werden alles tun, um Sie stolz zu machen und alle Leute hier in diesem Land.
2: Kurz, knapp und direkt. Fantastic Guy. Ja, so macht man das vielleicht eher. Ich begrüße es hier auf unserem Sofa. Warte mal, Walli Hartmann, Sportlegende, Sportreporterlegende und Reporterlegende. Schön, dass du bei uns bist.
11: Guten Morgen allerseits. Hallo.
2: Und eben wurde schon vorhin von Ben Brechkin vorgeschlagen. Ja, vielleicht haben wir eine Anschlussverwendung für Friedrich Merz gefunden. Maskottchen für die Fußballnationalmannschaft. Hat er dich überzeugt als Instagram-Crack?
11: Naja, es wäre ja nicht der erste Politiker, der dort auf dem Chefsessel in Frankfurt beim DFB landet. Grindel war Bundestagsabgeordneter. Jetzt ist es ein ehemaliger parlamentarischer Staatssekretär der SPD. Gerhard Mayer-Vorfelder war Kultusminister und Finanzminister in Stuttgart. Das wäre jetzt ein Vorschlag, Friedrich Merz umzubetten. Aber dann macht er dort alles falsch und dann spielen wir wieder nicht mehr ganz vorne an der Weltspitze mit. Ich glaube, ein langjähriger Urlaub zu Hause im Sauerland, das wäre für mich die Ideallösung.
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1: Ich bin Tine Klimach. Die Lage im Nahen Osten hat sich zuletzt etwas entspannt. Die Ölpreise sind gesunken. An den Zapfsäulen kommt davon bisher aber noch zu wenig an, sagt der ADAC. Der Verkehrsclub fordert deshalb, dass die Spritpreise jetzt schnell nachziehen.
2: Konkrete Zahlen nennt der ADAC zwar nicht, aber in angemessenem Umfang müssten die gesunkenen Ölpreise jetzt auch an die Autofahrer weitergegeben werden. Und das zügig, so die klare Forderung des Autoclubs. Der Preis für Superbenzin hat sich in den vergangenen Tagen im Schnitt kaum geändert. Diesel ist immerhin ein bisschen günstiger geworden. Aber im Moment werden die Spritpreise noch durch den Tankrabatt gedrückt. Der läuft aber am Monatsende aus. Und dann, so erwarten jedenfalls die Experten, dürfte der Sprit so oder so wieder teurer werden. Thomas Thon, Feld Nachrichtenredaktion.
1: Die Bundesregierung reagiert mit deutlicher Kritik auf eine Welle russischer Luftangriffe auf die Ukraine. Dabei ist auch die Hauptkirche des zum Weltkulturerbe zählenden Höhlenklosters in Kiew in Brand geraten. Die Angriffe auf das Kloster verurteilen wir auf das Schärfste, sagte ein Regierungssprecher. Es zeige, wie wenig ausgeprägt die Bereitschaft auf russischer Seite sei, irgendetwas in Richtung einer Beruhigung und einer Befriedung dieses Konfliktes zu tun. Bei den russischen Luftangriffen gab es landesweit ukrainischen Behördenangaben zufolge mindestens 10 Tote und Dutzende Verletzte. Wie steht es um die Bildung in Deutschland? Alle 2 Jahre präsentiert ein Bericht eine umfassende Bestandsaufnahme. In der heute in Berlin vorgestellten aktuellen Fassung wird nun eine Trendwende sichtbar. Der Geburtenknick macht sich bemerkbar.
3: Durch den Geburtenknick sinkt die Zahl der zu betreuenden Kinder. Noch bedeutet das aber keine spürbare Entlastung des Systems. Denn in den Kitas gibt es noch viele Personallücken und in Grundschulen erfordert der neue Rechtsanspruch auf eine ganztägige Betreuung viele Ressourcen. Inhaltlich bestätigt der aktuelle Bildungsbericht erneut 2 Trends. Die Kompetenzen in Lesen, in Mathe und Naturwissenschaften werden insgesamt schwächer. Und für den Bildungserfolg eines Kindes ist in Deutschland oft entscheidend, in was für einem Elternhaus es aufwächst. Aus Berlin, Ronny Tochau.
1: Als Kate Tanner wurde sie in der Fernsehserie Alf berühmt. Nun ist die US-Schauspielerin Ann Schedin im Alter von 77 Jahren gestorben. Ihr langjähriger Agent bestätigte den Tod auf Anfrage der deutschen Presseagentur. Eine Todesursache wurde nicht genannt.
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1: Das Wetter, die aktuelle Vorhersage des Deutschen Wetterdienstes. Viele Wolken heute im Norden, auch örtlich kurze Schauer. In der Südhälfte hingegen längerer Sonnenschein und es bleibt meist trocken. Die Höchstwerte heute 16 bis 22 Grad. Am Oberrhein auch mal um die 25 Grad. Morgen bleibt es wolkig im Norden, dann aber kein Regen. Über der Mitte mehr Wolken als Sonne, im Süden zeitweise heiter. Und von Westen her werden Regenschauer nach Osten und Süden ziehen. Mit ähnlichen Temperaturen wie heute.
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5: Es ist kurz nach 15 Uhr. Schönen Montag. Ich bin Andreas Dorfmann. Der Countdown läuft. Nachher wieder News live am Abend. Darüber spricht Deutschland heute. 7 Tore für ein Halleluja. Deutschlands Bildungskatastrophe und der mutige Auftritt von Felix Metscher bei der Fußball-WM. Die Hintergründe dazu ab 18 Uhr hier bei News, das Radio. Bleiben Sie weiter dran. Jetzt haben wir für Sie Quit Playing Games with My Heart von den Backstreet Boys.
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2: Und wir wollen Farbe bekennen und wehren uns auch gegen dieses sogenannte Einheitsgrau oder ich will sogar Braun nennen. Es wandert niemand in unsere Sozialsysteme ein.
3: Wir sehen, dass Migration dieses Land reicher macht. An kultureller Vielfalt, aber auch ökonomisch brauchen wir Menschen, die herkommen und hier arbeiten.
4: Nur damit hinterher hier niemand sagt, ich hätte nicht gewarnt. Diese Politik von Lars Klingbeil und Bärbel Baas ist menschenverachtend, freiheitsverachtend und sie führt ins Verderben. Und ich meine damit ausdrücklich eine islamistische Kolonialisierung mit all ihrer Brutalität und Unmenschlichkeit. Unterdessen kriminalisieren die CDU und Bundeskanzler Friedrich Merz Millionen Bürger, die ihre Identität nicht einfach ohne den Kampf an der Wahlurne herschenken wollen. Friedrich Merz behauptet, die AfD stehe in der Tradition des Holocaust. Was er damit sagen will, könnte doch klarer kaum sein. Wer heute die AfD wählt, der steht moralisch auf einer höllischen Stufe mit Menschen, die Hitler und die NSDAP selbst dann noch gewählt hätten, wenn sie bereits vorher vom bevorstehenden Judenmord gewusst hätten. Dieser infame, geschichtsvergessene und geistlose Vergleich bezieht sich eben nicht einfach auf die AfD, auf die Partei, sondern auf all ihre Wähler. Merz will also derzeit rund 14 Millionen Deutsche zu geistigen Mittätern eines neuen, wahnhaft herbeifantasierten Menschheitsverbrechens erklären. Diese Schlussfolgerung ist leider geradezu zwingend, da erst vergleichbare Verbrechen eine Vergleichbarkeit herstellen können mit diesem Zivilisationsbruch, der doch eigentlich, so waren wir uns einig, singulär ist. Man kann nicht in der Tradition des Holocaust stehen, ohne vergleichbare Absichten zu hegen. Hier ist der Bundeskanzler Friedrich Merz. Schauen Sie.
5: Und da ist, um es mal im Bild zu sagen, sozusagen auf der anderen Straßenseite, eine Partei, die in der Tradition des schlimmsten Unrechts unseres Landes steht, den es in der Geschichte jemals gegeben hat.
4: Was Merz hier sagt, ist ein intellektueller Gefrierpunkt in der Geschichte der CDU. Merz politischer väterlicher Freund Wolfgang Schäuble würde sich für ihn schämen. Schäuble sagte übrigens im Herbst 1991, noch nachdem in Deutschland Asylbewerberheime brannten, folgende Sätze. Die Kommunen sehen sich dadurch zunehmend überfordert und die Proteste der Verantwortungsträger für Städte, Gemeinden und Kreise, gleich welcher Partei sie angehören, gegen diese Entwicklung nehmen an Intensität und Schärfe zu. Auch die Widerstände in der Bevölkerung wachsen. Das hat überhaupt nichts mit Ausländerfeindlichkeit zu tun. Ich kann doch nicht darüber hinwegsehen, dass der Vertreter des nordrhein-westfälischen Sozialministeriums bei einer Anhörung erklärt hat, dass in den Gemeinden Nordrhein-Westfalens, in denen Asylbewerber untergebracht werden, zum Teil bürgerkriegsähnliche Zustände herrschten. Das ist doch die Wahrheit. Das ist der Kern des Problems. Das hat, ich sage es noch einmal, nichts mit Ausländerfeindlichkeit unserer Bevölkerung zu tun. Die CDU war früher also intellektuell in der Lage, selbst im Angesicht schrecklicher Verbrechen in die Tiefe der Realität zu blicken und die politisch herbeigeführten Ursachen zu betrachten und zu benennen. Heute beleidigt und verunglimpft Friedrich Merz ganz ohne jegliches Verbrechen einfach mal Millionen Deutsche schon mal vorbeugend. Vielleicht sollte er sich besser mal darum kümmern, dass die großen Fanmeilen bei dieser Fußball-WM geschlossen bleiben, weil niemand mehr die astronomischen Sicherheitskosten tragen kann, um uns davor zu schützen, dass Islamisten mit dem LKW in die Menschenmenge fahren. Der Islamismus, er hat unser Land längst verändert. Und seien wir ehrlich, es gibt exakt einen einzigen Grund, warum die AfD in der politisch-medialen Einheitselite unseres Landes überhaupt als rassistisch, völkisch, extremistisch und ausländerfeindlich gilt. Es sind nicht die einzelnen Entgleisungen, die es durchaus gibt. Es sind nicht die Idioten, die es durchaus gibt, die in den Reihen dieser Partei ihr Unwesen treiben. Es ist auch nicht das Programm und es ist nicht einmal Björn Höcke, der es den Gegnern der AfD immer wieder unsäglich leicht macht. Der ursächliche Grund ist schlicht und einfach, dass die AfD vom ersten Tag an 2015 als einzige Partei gegen die illegale Massenmigration gekämpft hat und dass sie damit historisch richtig lag, aber gegen das von sich selbst ergriffene Milieu der Mächtigen und Selbstgerechten schlichtweg nicht richtig liegen durfte. Was die AfD ab 2015 sagte, war gefährlich für die Herrschenden. Deswegen wurde sie bekämpft. Hätte man auf sie gehört, dann gäbe es sie heute wohl gar nicht mehr. Der Kampf des deutschen Staates gegen die Unliebsamen fand seinen perversen Höhepunkt im Mordanschlag auf Michael Stürzenberger. Das Opfer, Michael Stürzenberger, wurde vom Geheimdienst überwacht und öffentlich zum Islamhasser erklärt, also zum legitimen Angriffsziel für diese Fanatiker gemacht. Der illegal eingewanderte islamistische Täter hingegen, der war den deutschen Behörden natürlich gänzlich unbekannt. Die Bundesrepublik schützt Islamisten vor ihren Opfern, nicht umgekehrt. Aus der Geschichte vom Anschlag von Mannheim wurde Michael Stürzenberger einfach herausgetilgt. Kein Politiker der herrschenden Parteien wagt es auch nur, an Gedenktagen seinen Namen zu erwähnen. Die Botschaft könnte klarer nicht sein. Wer sich in Deutschland öffentlich gegen den Islamismus stellt, kann von der Staatsmacht weder Hilfe noch Mitgefühl erwarten. Im Gegenteil, man wird verdächtigt und ausgegrenzt. In den Geheimdienstdossiers des Verfassungsschutzes über die AfD, über die Opposition, wimmelt es nur so vor überwachten und gesammelten Äußerungen über eben jenen Islamismus, die vollkommen zutreffend, vollkommen legitim, vollkommen realistisch und vor allem vollkommen vernünftig sind, wenn man noch an seinem eigenen Selbsterhalt interessiert ist. Die AfD ist nie systemisch ausgegrenzt worden für das, wo sie falsch liegt, sondern für das, wo sie richtig gelegen hat und bis heute liegt. Die blutigen Bilder von Belfast sind vielleicht so etwas wie eine letzte Warnung an Europa und an uns in Deutschland, wobei ich mich seit Jahren frage, was unzählige Politiker offenbar am Massaker vom Bataclan nicht verstanden haben. Diese Bestien sind bereit, unsere Kinder auf der Tanzfläche abzuschlachten. Wie bitte soll man mit denen sprechen? Wie bitte soll da Integration denn genau aussehen? Wenn es uns nicht gelingt, uns aus der Katastrophe der islamistischen Massenmigration herauszuwählen, wenn es keine Regierung gibt, die bereit und entschlossen ist, die Illegalen nach Hause zu schicken, dann werden Bilder wie in Belfast auch unser deutscher Alltag sein. Meine Forderung ist daher denkbar einfach. Niemand kommt mehr rein und die Millionen, die illegal gekommen sind, müssen gehen.
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1: Als Arbeitsministerin Bärbel Baas beim Tag des Familienunternehmens von Umverteilung spricht, wird sie aus dem Kreis der Unternehmer ausgelacht. Und als sie dann auch etwas von "dann gehe ich in den Knast" fabuliert, weiß keiner mehr, wovon die SPD-Chefin da eigentlich redet.
2: Darauf angesprochen, warum man mit der Erbschaftssteuer den Bestand der Unternehmen belasten möchte, erklärt Arbeitsministerin Bärbel Baas:
3: Wir brauchen eine gerechte Verteilung.
2: Im Saal bricht unter den Unternehmern Lachen aus.
3: Ja.
2: Eine Unternehmerin erklärt hieraufhin der SPD-Vorsitzenden, dass sie so gezwungen werde, ihre Unternehmensanteile ihrem 11-jährigen Sohn zu übertragen. Und sagt gegenüber Arbeitsministerin Baas:
4: Wenn Sie so weitermachen, wie Sie jetzt machen, kriegen Sie von mir null.
2: Bärbel Baas kündigt derweil an, sich politisch nicht aufhalten zu lassen und fantasiert sich schon mal ins Gefängnis.
3: Und ob ich dann am Ende im Knast lande, weil andere sagen, die muss weg, das Risiko gehe ich ein.
2: Über eine Arbeitsministerin, die ausgerechnet die Unternehmerinnen verprellt und insgesamt wie außer Kontrolle wirkt, reden wir jetzt bei News Live.
1: Einmal mehr also dicke Luft zwischen der Bundesregierung und den Unternehmern, hier der Familienunternehmer. Am Tag nämlich deren Veranstaltung, am Tag der Familienunternehmer, wird Bärbel Baas, Sozial- und Arbeitsministerin und SPD-Vorsitzende, nach der Erbschaftssteuer befragt. Baas erklärt erst, dass man den Bestand der Unternehmen schützen wolle. Auf Nachfrage sagt sie dann, man wolle aber auch umverteilen. Und da bricht unter den Wirtschaftsvertretern Lachen aus.
3: Wir wollen den Bestand schützen, aber wir wollen vor allen Dingen auch die schützen, die sagen, ich investiere wieder.
5: Warum belasten Sie dann den Bestand?
3: Wieso belaste ich den?
5: Naja, wenn Sie eine Verschonungsprüfung abschaffen, ist es ja eine Belastung. Dann
3: aber
5: sagen Sie, das
3: ja
5: würden Sie Stunden, bleibt trotzdem, ob gestundet oder nicht, die Belastung bleibt, zieht sich nur über Jahre.
3: Weil wir natürlich auch eine Verteilung wollen. Wir brauchen eine gerechte Verteilung. Ja, das ist ja... Ja, das war auch nie umstritten. Natürlich wollen wir auch eine andere Verteilung.
1: Wir wollen eine gerechte Verteilung und dann sagt Bärbel Baas auch, wir wollen eine andere Verteilung. Und da bricht dann das Lachen der Wirtschaftsvertreter aus. Es geht, wie gesagt, um die Erbschaftssteuer und Frau Bärbel Baas sieht hier offenbar die Erbschaftssteuer als ein Mittel der Umverteilung, Ben.
6: Ja, also einmal gehört natürlich viel dazu, sich zu den Familienunternehmern zu begeben im 7. Jahr der Wirtschaftsstagnation und dann über Verteilung zu reden in einem Land, das enorm viel ohnehin umverteilt. Aber was ja wirklich, wirklich bemerkenswert ist, dieses Staatsbild von Bärbel Baas. Also wir brauchen Verteilung um der Umverteilung willen. Eigentlich ist jede Steuer, die der Staat erhebt, darf nur einen Zweck haben aus liberaler Sicht, dem Staat genug Geld für die notwendigen Dinge zu verschaffen, die er eben tut. Sicherheit, Außenschutz, eine Grundsicherung, dass niemand verhungern muss und so weiter. Aber wenn man sich hinsetzt und sagt, ja, wir lieben halt Verteilung und wir machen jetzt immer Verteilung, solange wir halt vorhanden sind, solange wir politisch existent sind, das ist ja kein Konzept. Da gibt es ja auch nie ein Ende. Das ist ja ein Fass ohne Boden der SPD. Die SPD sagt ja nie, das schafft sie seit 70 Jahren nicht zu sagen, ja, wenn wir diese Steuereinnahmen haben, dann reicht uns das. Dann hat der Staat genug Geld. Sondern es muss immer mehr, immer mehr, immer mehr sein. Man kann sich nur vorstellen, was wäre, wenn die SPD die absolute Mehrheit in Deutschland hätte. Dann würde ja jede Woche eine neue Steuer kommen, weil das Geld nie ausreicht.
1: Frau Baas sagt hier also, wir wollen eine gerechte Verteilung und da bricht dann das Lachen aus. Damit hätte sie doch eigentlich rechnen müssen, Frau Baas, denn wenn Sozialdemokraten oder Sozialisten sagen, wir wollen eine gerechte Verteilung, heißt das doch immer, wir wollen denen, die etwas haben, viel wegnehmen, in dem Fall hier den Familienunternehmen.
7: In dem Fall heißt es sogar, wir wollen deutschen Wohlstand und deutsche Industrie zerstören. Also wir haben es ja hier nicht nur mit einem, sag ich mal, normalen Umverteilungswahn, den die SPD ja ohnehin hat, zu tun, wo vielleicht liquide Vermögenswerte irgendwie neu verteilt werden, sondern hier soll wirklich quasi das Fundament der Wirtschaft, nämlich Familienunternehmen, bestehende Unternehmen, die dann zerschlagen werden müssen, die dann aufgeteilt werden müssen, die sollen eben gezielt kaputt gemacht werden, indem man sagt, ihr müsst einen Teil davon an den Staat geben, wenn ihr etwas vererbt. Und das hieße, wie gesagt, das Ende vieler dieser Unternehmen. Die müssten dann Teile von sich aufspalten, um eben überhaupt diese Erbschaftssteuer bezahlen zu können. Also es geht hier nicht nur um wie gesagt, bestimmte Geldwerte, die da sind, sondern es geht eben um Geldwerte, die in Unternehmen stecken und die diese Unternehmen wirklich zerstören würden, wenn man sie zahlen müsste. Und deswegen sind diese Familienunternehmer auch so empört, weil man damit natürlich diese fatale wirtschaftliche Lage weiter in den Abgrund treiben würde und am Ende nichts mehr zu verteilen hätte. Also das ist ja das Absurde bei solchen Forderungen, dass Linke immer glauben, es ist unendlich einfach was da zum Verteilen und gar nicht merken, was die Basis dieses Verteilens ist, nämlich die Wirtschaft, die man sich selber zum Feind erkoren hat.
1: Die alte sozialistische Illusion ist das. So lange verteilen, bis nichts mehr da ist und sich dann wundern, dass nichts mehr da ist. Die Welt hat zu Recht getitelt zu Bas Auftritt, als Bas bei den Familienunternehmern über die Umverteilung spricht, kippt die Stimmung. Wir hatten also vorher schon Friedrich Merz, der es sich verscherzt mit den Unternehmen, weil er ihnen vorgeworfen hat, öfter in Talkshows zu sein öfter auf dem Golfplatz zu sein als in Talkshows und nun auch noch Bärbel Baas. Man hat ja wirklich den Eindruck, es ist ja fast schon eine konzertierte Aktion der Bundesregierung. Wie verscherze ich es mir möglichst schnell mit möglichst vielen Protagonisten der Wirtschaft?
8: Ja, und das ist ja auch nicht das erste Mal, dass Bärbel Baas ausgelacht wird von Unternehmern. Und die Unternehmer müssen sich natürlich irgendwann mal überlegen, laden wir jetzt immer Bärbel Baas ein, lachen sie aus, geben dann am Ende brav ein bisschen Trostapplaus und plaudern noch nett mit ihr. Oder muss man nicht irgendwann sagen als deutscher Unternehmer, das hat keinen Sinn mehr, uns zu bemühen, mit dieser Frau, mit dieser Partei ins Gespräch zu kommen. Sie tut da eh nichts für uns. Sie redet dann auf unseren Tagen, verbreitet Unsinn, wir lachen sie aus, am Ende wird applaudiert und dann wird so weitergemacht und Bärbel Baas kann sagen, ich war ja bei den Unternehmern, ich spreche doch mit allen Beteiligten. Vielleicht sollten die Unternehmer jetzt nicht wie bei Ayn Rand alle auswandern, aber vielleicht mal in einer konzertierten Aktion sagen, wir machen das nicht mehr mit, wir verschwenden unsere Zeit nicht mehr damit, mit dieser Politik zu reden, solange diese Politik nicht endlich uns entlastet, uns in Ruhe lässt, mal was für uns tut, anstatt immer so zu tun, als wenn man jetzt in einem konstruktiven Austausch und sich irgendwie dann ja auch mit schuldig ist vielleicht ein großes Wort, aber doch irgendwie so zu beteiligen, dass die Politik immer sagen kann, wir haben doch mit den Unternehmern gesprochen, ist ja alles abgeklärt, war ja irgendwie gemeinsam auf den Weg gebracht.
1: Sagt Ben Brechkin, News-Kolumnist, Montag, 15. Juni 2026, 6.10 Uhr hier bei News. Herzlich willkommen auch unseren Radiohörern. Man muss allerdings sagen, die Zündschnur bei vielen Unternehmern ist schon sehr, sehr dünn. Und vielleicht ist die Situation, die du angesprochen hast, Ben, dass man sagt, wir machen das gar nicht mit, schon kurz davor. Wir haben zum Beispiel einen sehr, sehr interessanten Beleg. Eine Unternehmerin eines Unternehmens mit rund 15 Milliarden Euro Jahresumsatz übrigens erklärt, Ministerin Baas zwinge sie, die Unternehmerin jetzt dazu, ihrem 11-jährigen Sohn die Firmenanteile zu übertragen. Am Ende kriege die Regierung dann null von ihr.
9: Bei 20 bis 40 Jahresausschüttungen würden meine Kinder zum halben Wert verkaufen müssen, nur um die Erbschaftssteuer zu bezahlen. Mhm. Oh, das ist bei einer 10-prozentigen Sache. Was hat der Staat davon, dass meine Kinder enteignet werden? Sie zwingen mich jetzt dazu, meinem 11-jährigen Kind meine Anteile zu übertragen. Ich bereite gerade alles vor. Wenn Sie so weitermachen, wie Sie jetzt machen, kriegen Sie von mir null. Dann werde ich meinen 11-jährigen mein Vermögen jetzt geben. Und
1: dann kann man nur sagen, Chapeau, Chapeau, das war Frau Isabel Knauf, Baubranche, ungefähr 15 Milliarden Euro Jahresumsatz. Und sie sagte, um die Erbschaftssteuer begleichen zu können, würden ja 20 Jahresausschüttungen mutmaßlich fällig werden. Sie würden dadurch stranguliert, die Unternehmer. Und deshalb würden sie lieber Unternehmensanteile schon zu Lebzeiten auf ihren Sohn übertragen. Das heißt also, die Wut der Unternehmer auf diese Regierung ist enorm. Und ich habe nicht den Eindruck, dass die Regierung das ernsthaft zur Kenntnis nimmt.
7: Nein, aber man kann es ja absolut verstehen, weil es geht ja diesen Leuten auch nicht darum, dass sie irgendwie gegen den deutschen Staat sind oder gegen unsere Gesellschaft. Im Gegenteil, die schaffen ja alle Arbeitsplätze, die zahlen jetzt schon Steuern, die helfen ja jetzt schon, dieses Land zum Prosperieren zu bringen, so gut es geht unter diesen extrem schlechten Rahmenbedingungen mit der überbordenden Bürokratie. Und trotzdem geben die eben immer wieder was dafür, um Deutschland wirtschaftlich voranzubringen und kriegen aber nur Steine in den Weg gelegt. Und da spürt man eben diese Wut auch deswegen, weil zum Beispiel diese höhere Erbschaftssteuer, wie gesagt, kaputt machen würde, was da teilweise in Generationen aufgebaut wurde. In Generationen aufgebaut von Leuten, die ja auch nicht in einem extremen Wohlstand teilweise leben, sondern die, wie gesagt, ihr Vermögen vor allem in diesen Unternehmen haben. Das steckt in den in der ganzen Infrastruktur, das steckt in den Löhnen und Gehältern, das steckt eben in diesem Unternehmen. Und sie wollen nicht, dass ihr gesamtes Vermächtnis zerstört wird vom Staat innerhalb von einer Generation, weil eben dieser Staat sich immer mehr nimmt. Wofür? Hauptsächlich, um seine ideologischen Projekte finanzieren zu können, um die Migration, die illegale Massenmigration weiterführen zu können, um dieses breite Netz an NGOs weiterfinanzieren zu können, Entwicklungshilfe, alles Sachen, wo sich diese Wirtschaftsleute eben fragen, warum soll ich mein Unternehmen zerstören, damit Linke weiter ihre ideologische Politik finanzieren können. Und deswegen diese Wut. Wir hatten am Tag vorher Nicola Leibinger-Kammüller vom Maschinenbauunternehmen Trumpf, die auch eben mit Friedrich Merz massiv abgerechnet hat, wo man wirklich spürt, die Wut der Unternehmer wächst und sie haben keine Lust mehr, ständig gegängelt zu werden. Und ich glaube, es ist etwas, eine Art Warnsignal, eine Art Kontrollmechanismus, der dringend notwendig ist, weil wir viel zu lang eine stille Wirtschaft hatten, die sich einfach auch dieser Idee, man darf die Regierung nicht kritisieren, weil diese Regierung ist die letzte Patrone von unserer Demokratie und wenn man sie kritisiert, dann landen wir im Faschismus. Das ist ja die Erzählung, die immer auch von links gepusht wird und da hat man sich viel zu lange angepasst und ich glaube, dass diese harten und klaren Worte dringend nötig sind.
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1: Ich bin Tine Klimach. Nach Wochen der Verhandlungen gibt es Bewegungen im Konflikt zwischen den USA und dem Iran. Beide Seiten haben sich auf ein Rahmenabkommen verständigt. Das soll kommenden Freitag in Genf unterzeichnet werden. Die Einigung dürfte auch den heute beginnenden G7-Gipfel im französischen Evian prägen, zu dem unter anderem US-Präsident Trump erwartet wird.
2: Der G7-Gipfel startet mit einem Signal der Hoffnung und Trump wird das Rahmenabkommen mit dem Iran als Triumph verkaufen. Aber schon jetzt gibt es Streit über die Bedingungen. So deutet der Iran an, nach den 60 weiteren Verhandlungstagen doch eine Gebühr in der Straße von Hormuz zu erheben. Es gibt auch Differenzen über freizugebende Vermögenswerte des Irans. Die Umsetzung der Vereinbarung wird ein Drahtseilakt. Aber zunächst erhoffen sich die Gipfelpartner einen positiven Effekt auf andere schwierige Themen, wie NATO- und Ukraine-Diplomatie. Aus den USA, Tina Eck.
1: Nach jahrelangen Verhandlungen um Fluggastrechte in der EU ist klar, es bleibt bei den bisherigen Entschädigungszahlungen bei Verspätungen. Reisende haben damit ab 3 Stunden Verspätung unter bestimmten Voraussetzungen Anspruch auf Geld. Vertreter von Europaparlament und EU-Staaten haben sich aber auf einige Änderungen verständigt.
3: Die EU-Abgeordneten wollten ursprünglich, dass Passagiere immer ein Recht auf Mitnahme eines kleinen Koffers haben. Damit konnten sie sich nicht durchsetzen. Aber Preise sollen im Netz immer einschließlich Handgepäck angezeigt werden, der Transparenz wegen. Kinder müssen nicht für einen reservierten Sitzplatz neben den Eltern zahlen. Bei Verspätungen bleibt es beim bisherigen. Ab 3 Stunden gibt es Geld, gestaffelt nach Entfernungen, wenn die Fluggesellschaft Schuld hat. Aus Brüssel, Dieter Ebeling.
1: In Großbritannien will die Regierung ein Social-Media-Verbot für unter 16-Jährige durchsetzen. Auch wenn die Nutzung Jugendlichen Vorteile bringe, sei ein vollständiges Verbot angesichts der Risiken richtig, sagte Premierminister Keir Starmer. Er kündigte auch konsequente Maßnahmen bei Gaming- und Livestream-Plattformen an. Fremde Erwachsene sollen nicht mehr mit Kindern chatten können. Der Sohn von Norwegens Kronprinzessin Mette Marit, Marius Borg-Høiby, will laut norwegischen Medien Berufung gegen das ihnen ergangene Urteil einlegen. Ein Gericht in Oslo hatte ihn für insgesamt 34 Straftaten zu 4 Jahren Haft verurteilt.
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1: Das Wetter, die aktuelle Vorhersage des Deutschen Wetterdienstes. Viele Wolken heute im Norden, auch örtlich kurze Schauer. In der Südhälfte hingegen längerer Sonnenschein und es bleibt meist trocken. Die Höchstwerte heute 16 bis 22 Grad. Am Oberrhein auch mal um die 25 Grad. Morgen bleibt es wolkig im Norden, dann aber kein Regen. Über der Mitte mehr Wolken als Sonne, im Süden zeitweise heiter. Und von Westen her werden Regenschauer nach Osten und Süden ziehen. Mit ähnlichen Temperaturen wie heute.
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5: Jetzt ist es kurz nach 16 Uhr. Schönen Montag, ich bin Andreas Dorfmann. Der Countdown läuft, nachher wieder News live am Abend. Darüber spricht Deutschland heute. 7 Tore für ein Halleluja. Deutschlands Bildungskatastrophe und der mutige Auftritt von Felix Metscher bei der Fußball-WM. Die Hintergründe dazu ab 18 Uhr hier bei News das Radio. Bleiben Sie weiter dran. Jetzt haben wir für Sie Major Tom von Peter Schilling.
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2: Hysterie in Berlin. Die linke Bubble flippt mal wieder komplett aus, weil ein paar News-Werbeplakate ihre gar nicht mal so heile Welt stören. Warum NGOs und der öffentlich-rechtliche Rundfunk Angst vor der Wahrheit haben und warum ihr Kampf gegen alternative Medien der letzte Atemzug einer sterbenden Gatekeeper-Ära ist, das besprechen wir hier heute zusammen. Leute, Dinge, die euch nicht gefallen, werdet ihr nicht los, indem ihr sie einfach verbietet. Das ist ja mein persönlicher Key Sentence für diese Woche. In Berlin gab's oder gibt's schon wieder einen kompletten kleinen kollektiven Nervenzusammenbruch und zwar deshalb.
3: Gius hat seine erste große Werbekampagne gestartet in den Zügen der Berliner Verkehrsgesellschaft und demnächst in zahlreichen Bahnhöfen auf Citylights in Berlin und Magdeburg. Kaum sind die ersten Plakate zu sehen, gibt es schon linke Reflexe und den ersten Hetzevorwurf.
2: Schockschwere News hat eine Werbekampagne gestartet. Und ich verstehe tatsächlich nicht, wo da das Problem liegt. Das ist nämlich komplett legitim. Um es in den Worten meines Kollegen Julius Böhm zu sagen.
4: Die BVG, also die Berliner Verkehrsgesellschaft, hat gerade einen riesigen Shitstorm an der Backe, weil sie unsere Werbung, die Werbung von News, in ihren U-Bahnen schalten musste und die Gesichter, unsere Gesichter, aktuell auf einem riesengroßen BVG-Bus durch Berlin fuckern. Riesen-Shitstorm in den sozialen Medien. Die BVG musste sich bei Instagram äußern, entschuldigt sich, dass sie dafür gar nichts kann und der externe Vermarkter das alles gemacht hat. Sogar die Jungs von Culture Candela beschweren sich darüber und wollen jetzt weniger mit den Mausis der BVG von A nach B fahren durch Berlin, weil das ja alles so gemein ist, dass man einfach mit einem freien Unternehmen frei und mit seinem eigenen Geld Werbung für seine eigenen Produkte machen darf, weil diejenigen, die Demokratie verteidigen wollen, die Meinungsfreiheit gar nicht so toll finden, wenn diese Meinungsfreiheit irgendwie ihren persönlichen Kosmos und ihre Dinge, die sie richtig und falsch finden, betrifft. Wir haben einfach nur Werbung geschaltet, dafür bezahlt, alles in Ordnung, alles rechtens und trotzdem hat die BVG jetzt einen riesigen Shitstorm, weil die Bewahrer der Demokratie, dass wir die Demokratie und die Meinungsfreiheit manchmal gar nicht so gut verstehen. Schade.
2: Aber wir sind natürlich nicht naiv und weil wir natürlich wissen, dass News ordentlich polarisiert, sind wir jetzt auch nicht wirklich überrascht davon, dass diese Werbekampagne einen kollektiven linken Meltdown zur Folge hat.
5: Fette Plakate in der U-Bahn und an Bahnhöfen. What the fuck eigentlich, liebe BVG?
2: Gerade bei der NGO Compact scheint der Meltdown komplett eskaliert zu sein. Die haben endlich mal wieder so richtig was zu tun gehabt.
6: News hat sich gedacht, lass mal unsere Hetze direkt auf den ganzen Bus kleben. Und die BVG war so, ja kein Problem. Aber wie immer nimmt's News auch bei seiner Werbung mit der Wahrheit nicht ganz so genau. Und deshalb haben wir gedacht, wir organisieren mal einen eigenen Truck und fahren den Fake News Bus mit ehrlicher Werbung hinterher. Damit alle wissen, bei News gibt's keine seriösen Nachrichten, sondern Desinformation und Hetze.
2: Auf ihrer Petitionsplattform WeAct haben die Mäuse mittlerweile tatsächlich auch schon über, ich glaube, 128.000 Unterschriften gesammelt. Also über 128.000 Menschen fordern die BVG dazu auf, News-Werbung zu stoppen. Und das hört sich dann so an. Ich lese vor. Die Berliner U-Bahn ist für viele BerlinerInnen alltäglich und unverzichtbar. Die BVG sollte sich dafür einsetzen, all diese Menschen sicher und diskriminierungsfrei an ihr Ziel zu bringen. Stattdessen toleriert sie seit kurzem Werbung für ein rechtes Hetzportal, Ausrufezeichen. News-Werbekampagne in der BVG macht das deutlich, denn hier heißt es unter anderem, morgens um 6 schon wissen, was einem abends um 8 verschwiegen wird. Gemeint ist die Tagesschau, die allabendlich um 8 Uhr im ersten deutschen Fernsehen präsentiert wird. News stellt damit implizit die Behauptung auf, dass öffentlich-rechtliche Medien wichtige Informationen bewusst zurückhalten würden und zeichnet das Bild einer Gesellschaft, in der BürgerInnen von staatlicher Seite regelmäßig und in voller Absicht desinformiert bzw. belogen werden. So, ausatmen. Also ich bin ja durchaus ein Fan von legitimer Kritik. Aber ausgerechnet der Punkt, dass die öffentlich-rechtlichen Medien regelmäßig desinformieren, ich glaube schon, dass das relativ viele Menschen so wahrnehmen.
6: Ja, denn es sind schon wieder sehr schwerwiegende Vorwürfe gegen Führungskräfte unseres Funkhauses veröffentlicht worden. Es geht wieder darum, dass sie Berichterstattung manipuliert haben sollen. Und das trifft uns als unabhängige Journalisten bis ins Mark.
2: Ob man das jetzt Desinformation nennen möchte oder einseitige Agendasetzung, ist eigentlich total egal. Aber nicht umsonst sind so viele Menschen komplett unzufrieden mit der Arbeit des ÖRR. Und natürlich ist nicht alles schlecht an ARD und ZDF. Und natürlich verbreiten die nicht nur Fake News. Das zu behaupten, wäre tatsächlich kompletter Schwachsinn. Aber es gibt nun mal Dinge, die sie bewusst auslassen, weil es ihrer linksprogressiven Ausrichtung, die ich Ihnen jetzt einfach mal kurz unterstellen möchte, nicht entsprechen würde. Zum Beispiel die Energiepolitik, bei der uns der Wohlstandsverlust als alternativlose Supertransformation verkauft wird, obwohl wir in Deutschland gerade unsere Industrie an die Wand fahren. Oder der ganze NGO-Komplex, wo ständig Experten beim ÖRR sitzen, die staatlich gefördert sind. Oder beim Thema Kriminalität, wo jede kulturelle Auffälligkeit mit Armut und struktureller Ungerechtigkeit entschuldigt wird, um unbequemen Wahrheiten aus dem Weg zu gehen und sich nicht mit Realitäten auseinandersetzen zu müssen, die vielleicht mal ein bisschen das eigene Weltbild ins Wanken bringen würden. Gerade bei diesem letzten Punkt versucht der öffentlich-rechtliche Rundfunk auf Biegen und Brechen Leute irgendwie ihr Narrativ zu erhalten. Und zwar so vehement, dass es halt einfach jedem auffällt.
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2: Mit dem zweiten lügt man besser. Ist das heimliche Motto? Tja, das ZDF lügt zumindest und behauptet, Elon Musk hätte nach der versuchten Enthauptung eines Mannes in Belfast zur Jagd auf Migranten aufgerufen.
3: Nach der versuchten Messerenthauptung durch einen Sudanesen in Belfast kam es im ganzen Vereinigten Königreich zu Protesten. In Nordirlands Hauptstadt Belfast, wo sich die Tat ereignet hatte, gab es zudem Ausschreitungen. Nachdem hier neben der Polizei auch Busse und sogar die Häuser von Einwanderern ins Visier der Protestierenden gerieten, erklärte das ZDF.
4: Dazu aufgerufen hatten ein britischer Rechtsextremist und Tech-Milliardär Elon Musk.
3: Kurze Zeit später muss der Sender nach öffentlicher Kritik zurückrudern. Die Formulierung wäre unpräzise und deshalb missverständlich gewesen. Elon Musk hätte gemeinsam mit dem britischen Aktivisten Tommy Robinson nach dem Messerangriff von Belfast lediglich zu Protesten aufgerufen, so das ZDF, und nicht zur Jagd auf Migranten. An einer Stelle übersetzt die Moderatorin in der Live-Sendung Trouble falsch. Statt der eigentlichen Bedeutung Ärger übersetzt sie mit Unruhe.
4: Nicht Unruhe, sondern wir bringen die Dinge einfach in Ordnung.
3: Letztlich kommt man zu dem Schluss.
5: Wir brauchen eine stärkere Durchsetzung von diesen Richtlinien, auch die Richtlinie der Plattformen.
3: Die wiederholten Lügen des ZDF und warum dem gebührenfinanzierten Sender die Wahrheit offenbar nicht ins Weltbild passt, darüber reden wir jetzt bei News Live.
2: Unser Motto lautet ja, und so steht es auch auf dem nun im Shop erhältlichen Aufkleber News, morgens um 6 schon wissen, was einem abends um 8 verschwiegen wird. Und ja, nie war dieser Slogan nötiger und wichtiger als in Ansehung dieser neuerlichen Lüge, die sich das zweite deutsche Fernsehen geleistet hat. Das ZDF erklärt also, Elon Musk und der rechte britische Aktivist Tommy Robinson hätten nach der schrecklichen versuchten Messerenthauptung durch einen Migranten in Belfast zur Jagd auf Migranten aufgerufen.
4: Ein brutaler Mordversuch auf offener Straße in Belfast. Jemand filmt, das Video geht viral. Ein rassistischer Mob macht daraufhin Jagd auf Migranten. Dazu aufgerufen hatten ein britischer Rechtsextremist und Tech-Milliardär Elon Musk. Das Muster ist nicht neu. Wir wollen wissen, was steckt dahinter? Welche Akteure haben ein Interesse daran, ein Gewaltverbrechen dafür zu nutzen, um zum Bürgerkrieg aufzurufen?
2: Ein rassistischer Mob, sagt also das ZDF, mache Jagd auf Migranten und zu dieser Jagd aufgerufen habe Elon Musk. Als vermeintlichen Beleg führt das ZDF einen Post von Tommy Robinson an, in dem er schreibt, ich darf ihn zitieren, auf Deutsch, das ganze Königreich geht heute auf die Straße und Elon Musk kommentiert das mit nur wiederholter und lauter Protest wird zu einem Wandel führen. Das sind also die Worte, nur wiederholter und lauter Protest wird zu einem Wandel führen. Und daraus macht das ZDF, weil die es habe dort eine rassistische Jagd auf Migranten gegeben und zu dieser rassistischen Jagd auf Migranten hätte Elon Musk aufgerufen.
6: Weil es offenbar zum ideologischen Grundprogramm, zur Grundausstattung in den Nachrichtenabteilungen oder in der Nachrichtenabteilung des ZDF gehört. Ich werde in Zukunft, wenn irgendwann in Deutschland irgendjemand auf der Straße Unheil anrichtet, sagen, das war Heidi Reicheneck, weil der hat im Bundestag vorne gerufen, auf die Barrikaden. Und das bedeutet nichts anderes als auf zum Straßenkampf, wenn wir zum ZDF kommen. Ich sage ja, seit Charlie Kirk nur noch die Fälscherwerkstatt vom Merkenberg in Mainz, dabei bleibe ich. Bisher war noch um 6 Uhr keine Polizei vor der Tür und hat gesagt, packen Sie Ihren Bademantel ein, ich bleibe mit dabei. Das ist ja nur eines der Beispiele. Wir kommen ja jetzt auch noch heute zu dem Thema, dass das in der Berichterstattung über die Fußball-Weltmeisterschaft ja auch einfließt, diese Ideologie, die in Mainz offensichtlich zum Grundprogramm gehört. Und bevor wir weiter diskutieren, sollten wir nicht nur immer an den Intendanten denken, an Norbert Himmler. Nadine Bilke heißt die Programmdirektorin, die als Chefin von ZDF Neo eine große Förderin von Jan Böhmermann war und deren Vertrag als Programmdirektorin jetzt vom ZDF Fernsehrat bis 2032 verlängert wurde. Der von Intendant Himmler wurde auch verlängert. Für mich einer der Gründe, dass sie sagen, jetzt kann nichts mehr passieren, Schleusen auf, wir machen weiter. Nein, wir machen noch viel heftiger weiter in unserem Kulturkampf.
2: das Stichwort vieles eben Kulturkampf, aber auch Ideologie. Welche Ideologie steckt denn hinter einer solchen offensichtlichen Lüge?
7: Wir widmen uns dem ZDF ja heute in einem großen Schwerpunkt, weil wir eben schauen und gucken wollen, was wird uns dort erzählt. Es ist ja unser aller Geld, was dort verwendet wird, um uns immer wieder mit dieser Propaganda vollzustopfen und uns quasi ideologisch auf Kurs zu bringen. Wir hatten die völlig absurden Voraussagen und Prognosen des vermeintlichen Amerika-Experten Elmar Thewissen, der quasi der lebende Kontraindikator ist, wenn man wissen will, was in den USA los ist. Wir hatten den KI-Skandal, wo man nicht nur ein KI-Video ins ZDF gebracht hat, sondern hinterher auch noch, und wir haben es dokumentiert exklusiv, die Öffentlichkeit darüber belogen hat, wie man mit diesem Skandal umgegangen ist. Man hat eben der Öffentlichkeit etwas Falsches darüber gesagt. Und wir haben jetzt diese völlig aus der Luft gegriffenen Unterstellungen gegenüber Elon Musk, dass er zu Gewalt aufgerufen habe. Was ist der Hintergrund? Naja, Musk ist natürlich das Feindbild aller Linken, weil er auf X die Meinungsfreiheit wieder eingeführt hat, weil er dort zu einer Medienlandschaft verholfen hat, wo offen Probleme angesprochen werden können, wo Debatten geführt werden können und zwar ohne linke Zensur. Elon Musk hat auf X die Zensur abgeschafft de facto und genau das ärgert natürlich das ZDF, weil man eben so lange diese Hoheit hatte über die Realität, über die Deutung der Realität und das Internet massiv an dieser Hoheit rüttelt, ein anderes Weltbild, eine andere Realität quasi der Öffentlichkeit präsentiert und solche Lügen eben auch entkräften kann. Und genau darum geht es. Es wird hier eben versucht, dem vollkommen legitimen Satz, dass es Proteste braucht, eine Gewaltkomponente beizumischen, die da eben überhaupt nicht ist. Man will am Ende die Migrationspolitik nicht verändern müssen, denn das ist natürlich der Kern dieser Debatte. Es geht darum, an der linken gewollten Massenmigration festzuhalten und keine Zweifel aufkommen zu lassen und solche Bewegungen, wie sie in Großbritannien mittlerweile gibt, die massiv eben gegen diese Migrationspolitik auf die Straße gehen, ausgelöst immer wieder von schrecklichen Gewalttaten durch Migranten, diese Bewegung im Keim zu ersticken, zu kriminalisieren. Hier war sie natürlich tatsächlich kriminell, also diese Jagd auf Migranten gab es, aber es gab eben auch friedliche Proteste und vor allem hat Elon Musk nie zu dieser Gewalt aufgerufen und genau das möchte man hier unterstellen.
2: Du hast ja eben schon darauf hingewiesen, Pauline, auf diesen KI-Fake-Skandal, den ja auch wir mit aufgedeckt haben. Danach gab es dann sehr hilflose Erklärungsversuche, die Sache eigentlich noch schlimmer gemacht haben. Jetzt natürlich die Frage, wie reagiert das ZDF auf diesen neuerlichen Fall einer falschen Tatsachenbehauptung? Das ZDF hat die Aufzeichnung der Live-Sendung, aus der wir eben einen Ausschnitt gesehen haben, mit folgender Notiz versehen. Ich zitiere: Hinweis: Zu Beginn der Moderation dieses Videos heißt es, nach dem brutalen Mordversuch habe ein rassistischer Mob Jagd auf Migranten gemacht. Dazu aufgerufen hätten ein britischer Rechtsextremist und Tech-Milliardär Elon Musk. Die Formulierung ist unpräzise und deshalb missverständlich. Tommy Robinson hat nach dem Messeangriff in Belfast zu Protesten aufgerufen. Der Post wurde von Elon Musk geteilt. Das ist ja auch wieder sehr, sehr aufschlussreich. Die Formulierung sei unpräzise und deshalb missverständlich gewesen. Unpräzise und missverständlich, Ben, war sie nur das?
8: Man muss sich ja mal überlegen, wie groß diese ZDF-Redaktionen sind, die den ganzen Tag nichts anderes machen, als diese Sendung vorzubereiten. Sendungen, die nicht live sind. Also die Moderatorin spricht da von einem Teleprompter, vorher aufgeschrieben. Also wenn das dann unpräzise ist, dann müsste man eigentlich die entsprechenden Schreiber feuern. Weil das kann ja nicht sein, wenn man bei einer 10-Minuten-Nachrichtensendung, einer 15-Minuten-Nachrichtensendung mit 2-minütigen Themenblocks zu jedem Thema solche Fehler einbaut. Und es zeigt ganz gut, dass wir in einem neuen Informationszeitalter leben und das jeder für sich auch nutzen muss. Also wer nur ZDF guckt, der hat das gesehen und der glaubt jetzt, dass Elon Musk Jagd auf Migranten machen möchte. Wer auf X ist, der hat diese Sendung, diesen Clip gesehen, aber zeitgleich die Einordnung, die Widerlegung von dieser Behauptung. Und wer zum Beispiel News Live am Morgen guckt oder andere neue Medien liest, der hat das auch mitbekommen. Also das ZDF, diese Sendung, haben keine Existenzberechtigung mehr. Riesenredaktion. Und entweder hört man Nachrichten, die man 6-8 Stunden vorher schon irgendwo anders gelesen hat, in richtig berichtet, oder man hört Nachrichten, die man 6 Stunden vorher schon gehört hat, die dann aber falsch berichtet werden, mit einer ideologischen Brille bei einem angeblich neutralen System. es gibt überhaupt keinen Grund mehr, das zu finanzieren, das per Zwang zu bezahlen.
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0: System. Man habe dort einige gute Beziehungen. Daher werden diese Verhandlungen erfolgreich sein, sagte er im Gespräch mit dem US-Sender CNBC. Washington und Teheran seien nicht mehr auf die Vermittlung durch Dritte angewiesen. In der Vergangenheit hatte etwa Pakistan und der Oman vermittelt. Wie steht es um die Bildung in Deutschland? Alle 2 Jahre präsentiert ein Bericht eine umfassende Bestandsaufnahme. In der heute in Berlin vorgestellten aktuellen Fassung wird nun eine Trendwende sichtbar. Der Geburtenknick macht sich auch hier bemerkbar.
1: Durch den Geburtenknick sinkt die Zahl der zu betreuenden Kinder. Noch bedeutet das aber keine spürbare Entlastung des Systems. Denn in den Kitas gibt es noch viele Personallücken und in Grundschulen erfordert der neue Rechtsanspruch auf eine ganztägige Betreuung viele Ressourcen. Inhaltlich bestätigt der aktuelle Bildungsbericht erneut 2 Trends. Die Kompetenzen in Lesen, in Mathe und Naturwissenschaften werden insgesamt schwächer. Und für den Bildungserfolg eines Kindes ist in Deutschland oft entscheidend, in was für einem Elternhaus es aufwächst. Aus Berlin, Ronny Tochau.
0: Die britische Regierung plant ein Verbot von mehreren Social-Media-Plattformen für Kinder und Jugendliche unter 16 Jahren. Das kündigte Premierminister Keir Starmer bei einer Pressekonferenz in London an. Damit folgt Großbritannien dem Vorbild Australiens.
2: Soziale Medien machen Kinder unglücklich, sagte Starmer. Aber weil sie auch Vorteile brächten, sei die Entscheidung nicht leicht gefallen. Doch die Risiken und negativen Konsequenzen überwiegen nach Ansicht der Regierung. Ein vollständiges Verbot sei daher die richtige Entscheidung. Geplant sind auch strengere Regeln für Gaming- und Streaming-Plattformen, damit Erwachsene dort keine Kinder direkt kontaktieren können. Kritiker befürchten, dass das Verbot von Teenagern leicht umgangen werden kann, zum Beispiel durch falsche Altersangaben oder VPN-Dienste, die den Standort virtuell verändern. Aus London, Philipp Detlefs.
0: Zum Sport. Am 5. Tag der Fußball-Weltmeisterschaft steigt in einer Stunde Spanien ein. In Atlanta geht es gegen Kap Verde. Sie ist mit 500.000 Einwohnern die drittkleinste Nation, die sich je für eine WM qualifiziert hat. Später am Abend um 21 Uhr trifft Belgien auf Ägypten. Beide Spiele gibt es live im Ersten, aber auch bei Magenta TV zu sehen.
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0: Das Wetter, die aktuelle Vorhersage des Deutschen Wetterdienstes. Heute Abend und in der Nacht im Norden weiter wolkig, aber meist trocken. Im Rest, anfangs gering bewölkt, gegen morgen westlich der Weser stellenweise etwas Regen. Mit Tiefstwerten von 12 bis 6 Grad in der Nacht. Später am Tag dann ziehen im Norden weiter viele Wolken durch, über der Mitte mehr Wolken als Sonne, im Süden freundlich. Und von Westen werden Regenschauer nach Osten und Süden ziehen. Mit bis zu 19 Grad im Norden, in West und Süd 25 bis 29 Grad.
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4: Kurz nach 17 Uhr, schönen Montag. Ich bin Andreas Dorfmann. Der Countdown läuft, nachher wieder News Live am Abend. Darüber spricht Deutschland heute. 7 Tore für ein Halleluja. Deutschlands Bildungskatastrophe und der mutige Auftritt von Felix Metscher bei der Fußball-WM. Die Hintergründe dazu ab 18 Uhr hier bei News, das Radio. Bleiben Sie weiter dran. Jetzt haben wir für Sie Maria von Blondie.
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2: Willkommen zu einer neuen Folge von Schuler Fragen, was ist? Ich habe heute eine junge, erfolgreiche Schauspielerin aus Deutschland bei mir zu Gast, die auch Journalistin ist. Eine seltsame Kombination. Ich freue mich, Sarah Maria Sander zu Gast zu haben.
3: Vielen Dank für die Einladung.
2: Welche Rolle spielt denn Migration für Ihre Lage in Deutschland? Also ich habe immer so ein bisschen das Gefühl, der Zentralrat der Juden vermeidet die direkte Benennung von in eingewandertem Islamismus in Deutschland für den Antisemitismus. Es gab mal eine Kritik von Herrn Schuster an Angela Merkels Politik, die der dann auch umgehend wieder zurückgenommen hat.
3: Also ich traue mich, diese Dinge anzusprechen, weil ich denke, wenn wir daraus ein Tabu machen oder darüber nicht sprechen, machen wir das Problem nicht kleiner, sondern wir ignorieren es, bis das Problem so groß ist, dass wir keine andere Wahl haben, als darüber zu sprechen. Also ich denke, es ist extrem wichtig, darüber zu sprechen. Und es ist die Realität, dass ein Großteil des modernen Antisemitismus, der Bedrohung für Juden in Deutschland, aus einer arabischen, muslimisch geprägten Szene kommt. Das ist einfach Fakt. Das haben wir gesehen, sogar am 7. Oktober selbst, wo hier in Bezirken wie in Neukölln Süßigkeiten verteilt wurden, wo die Gräueltaten gefeiert wurden. Das haben wir immer wieder gesehen an den sogenannten Palästina-Protesten, wo sie eben sehr viele Muslime oder Araber beteiligt waren und auf Arabisch die Auslöschung Israels gefordert haben. Und das sehe ich persönlich an der Bedrohungslage, den Hassnachrichten, den Morddrohungen, die eben zum größten Teil von diesen Menschen kommen. Das ist einfach ein Fakt, das können wir nicht ignorieren. Das heißt nicht, dass jeder Einzelne so denkt. Das bedeutet das nicht. Aber was bringt es uns, darüber nicht zu sprechen, aus Angst, um Gottes Willen, dass wir irgendwie diesen Rassismusvorwurf dann bekommen? Wenn wir das ignorieren, wird es nur noch schlimmer. Und man muss ja einen Unterschied machen von Muslimen oder Arabern, die das nicht unterstützen, die einfach nur ein friedliches, demokratisches Zusammenleben wollen, aber eben auch von einem Großteil aus dieser Community, die sich radikalisiert hat und die eben diesen Hass verbreitet. Deswegen, ich bin ein sehr großer Befürworter, dass man sich traut, darüber zu sprechen, dass das nicht sofort in eine Schublade gedrängt wird, dass man da nicht sofort wie so einen Maulkorb bekommt. Wir müssen einfach als Gesellschaft, auch in der Politik, eine Sprache dafür finden, die wir leider, muss ich sagen, nicht gefunden haben. Und wir lassen uns auch sehr, sehr einschüchtern. Und ich merke, ich habe ja auch in Berlin hier teilweise diese hasserfüllten Demos begleitet, also aus journalistischer Sicht mit der Kamera. Und die Arroganz oder diese Dreistigkeit, mit denen diese Menschen auch der Polizei gegenübertreten und den Journalisten, das hat Ausmaße angenommen, die keine Grenzen mehr kennt. Also diese Menschen haben so ein Selbstbewusstsein, so eine Arroganz und so eine Dreistigkeit und wir lassen uns so einschüchtern davon. Da ist wirklich etwas komplett aus dem Gleichgewicht geraten.
2: Das scheint mir irgendwie auch so ein blinder Fleck in der deutschen Öffentlichkeit zu sein. Karl Lagerfeld hat ja mal gesagt, man kann nicht immer sonntags nie wieder rufen und dann Millionen Menschen, die Israel auslöschen wollen, ins Land lassen. Ist relativ verdruckst in der Öffentlichkeit nur diskutiert worden und man hat immer Angst, kollektiv jemanden zu verdammen, also spart man sich lieber die Debatte. Was mich mal noch interessieren würde, ganz persönlich, wenn man als Kind jüdisch aufwächst in Deutschland, wann merkt man, dass man irgendwie anders ist oder dass man in einer Sonderrolle ist? Als vierjähriges Kind kommt man sich ja nicht anders vor. Da klettert man ja genauso auf Bäume wie alle anderen. Also dringt das irgendwann ins Bewusstsein oder wie haben Sie das wahrgenommen?
3: Ich glaube, das ist sehr, sehr individuell, muss ich sagen, weil es kommt immer auch drauf an, oder ich glaube sogar, es kommt am meisten darauf an, in welchem Umfeld man groß wird in Deutschland. Also sei es in der Stadt, auf dem Land, wie ist die Gesellschaft in diesem Umfeld, wie nimmt sie das wahr, dass da eine jüdische Familie ist. Und das ist, glaube ich, sehr, sehr individuell. Ich hatte, muss ich sagen, doch sehr viel Glück sozusagen. Es gab immer wieder kleinere Vorfälle, aber in meiner Kindheit und Jugend war dieser Antisemitismus nicht so schlimm, sag ich mal so. Es gab immer wieder auch Vorfälle, vor allem in der Schule und so weiter, aber es hielt sich wirklich in Grenzen, aber das ist meine Erfahrung. Ich habe auch Freunde, die in meinem Alter sind, die vielleicht eher in der Großstadt auch aufgewachsen sind und die von ganz anderen Erfahrungen berichten, wo teilweise sie mir auch sagen, dass dieser Antisemitismus, der aus der arabischen Ecke kommt, auch teilweise damals schon spürbar war. Menschen, die dann eher in anderen Bundesländern aufwachsen, erzählen mir, dass das vielleicht eher aus einer rechtsradikaleren Ecke kommt. Also es kommt wirklich sehr, sehr drauf an, in welchem Umfeld man aufwächst. Was man aber immer gespürt, oder was ich immer gespürt habe, ist, dass bei vielen Deutschen so eine Art Berührungsängste sind, oder dass man, wenn man jetzt einen neuen Menschen getroffen hat, als Kind, als Jugendlicher, und er erfahren hat, man ist jüdisch, hat diese Verbindung, dass man wie, das wurde auch wie so ein Tabuthema behandelt. Also selbst das Wort irgendwie, du bist Jude, du bist Jüdin, das fiel sehr vielen Menschen schwer auszusprechen. Es war sehr, sehr schwer, darüber zu sprechen, weil ich habe das Gefühl, dass die Menschen dann gleich das Gefühl haben, man will sie irgendwie angreifen, wegen der deutschen Vergangenheit und so weiter. Also es gab wirklich, man wusste nicht wirklich, wie man darüber spricht. Man hat sich irgendwie Mühe gegeben, da nicht auf den Schlips zu treten und so weiter. Wie gesagt, in meiner Wahrnehmung hat sich aber alles, und es tut mir leid, dass ich immer wieder über diesen 7. Oktober spreche, aber ich denke wirklich, dass er für die Juden in Deutschland wirklich ein Moment war, der historisch ist, der alles wirklich für immer verändert hat. Spätestens da spürst du es überall, und wie gesagt, diese Bedrohungslage ist da, und Freunde, die jetzt schon Kinder haben, also jüdische Freunde, die Kinder haben, die bringen ihren Kindern bei, wenn sie nicht an eine jüdische Schule gehen, dass sie nicht sagen, dass sie Juden sind, dass sie ihnen erklären, wie man wegrennt oder wie man sich versteckt und so weiter und so fort. Also wir leben jetzt in einer Zeit, wo es, glaube ich, vor allem für jüdische Kinder sehr, sehr schwer, sehr, sehr schwer ist, sehr, sehr schwer. Und ich bin quasi in dem Sinne, traurig zu sagen, dankbar, dass ich früher Kind war, in einer Zeit, wo es noch nicht so offensichtlich war.
2: Dem entnehme ich, dass es für Sie keine Option ist, das Jüdischsein irgendwie so im Alltag wegzuschummeln. Sie haben ja jetzt keinen Namen, dem man das direkt anmerken würde. Wenn Sie jetzt keinen Davidstern umhecken hätten, würde man jetzt das nicht zwingend erkennen im Straßenbild.
3: Wissen Sie, alles, was ich tue, das tue ich, das klingt jetzt so ein bisschen idealistisch, aber ich glaube wirklich daran, nicht nur für mich, sondern wirklich es ist ein Versuch, auch den Juden in Deutschland in irgendeiner Weise zu helfen, weil wenn wir an den Punkt kommen, wo es besser ist für Juden in Deutschland, nicht zu zeigen, dass sie jüdisch sind, zu verstecken, dass sie jüdisch sind, dann, das ist fatal, weil dann befinden wir uns schnurstracks wieder in Richtung der 30er Jahre, wo wir eigentlich nie wieder hin wollten, weil es ist nicht die Lösung zu sagen, zeig einfach nicht, dass du jüdisch bist, versteck, dass du jüdisch bist, und dann ist alles gut. An dem Punkt waren wir schon mal, und das hat nie zu etwas Gutem geführt. Und ich denke, solange Juden hier in Deutschland sind und hier leben wollen, müssen sie in Freiheit leben, dürfen sie sich nicht verstecken müssen, und dass wir an diesem Punkt sind und dass ein Großteil der Gesellschaft das nicht als Schock wahrnimmt und nicht als etwas wahrnimmt, was man unbedingt jetzt bekämpfen muss, das stimmt mich sehr, sehr nachdenklich. Weil selbstverständlich, das sagen auch viele Juden, wenn es nicht mehr auszuhalten ist, gehen wir nach Israel. Diese Möglichkeit gibt es. Diese Möglichkeit hatten die Juden während der Shoah, während des Holocaust ja nicht. Jetzt gibt es Israel. Aber die Frage ist, müssen sie nach Israel, weil sie es hier nicht mehr aushalten, weil das zu bedrohlich ist für ihr Leben, oder gehen Sie nach Israel, weil Sie das möchten? Das ist ein sehr, sehr großer Unterschied, und dafür kämpfe ich. Und für mich, wenn Sie fragen, gibt es überhaupt keine Option, quasi das zu verstecken. Ich könnte das nicht mit meinem Gewissen oder mit meiner Einstellung, könnte ich das nicht vereinbaren.
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2: Wir sprechen nun über ein Foto, das ganz Deutschland elektrisiert und das mitten im Landtagswahlkampf für jede Menge Wirbel in der CDU Sachsen-Anhalts sorgt. Ein Lächeln, ein Mikrofon und eine sehr freundliche, fast schon vertraute Geste. Und schon steht die Debatte über die sogenannte Brandmauer zur AfD wieder ganz im Mittelpunkt.
3: Das Foto zeigt zwei gut gelaunte Männer. AfD-Spitzenkandidat Ulrich Siegmund und CDU-Fraktionschef Guido Heuer. Entstanden ist die Aufnahme bei einer Diskussionsveranstaltung in Halberstadt. Zu sehen ist, wie AfD-Mann Siegmund CDU-Mann Heuer ein Mikrofon reicht und dieser den Arm auf die Schulter seines politischen Gegners legt. Beide lachen. Das Bild sorgt für einen medialen Aufschrei. Ministerpräsident Sven Schulze dementiert jedoch jede Nähe seiner Partei zur AfD.
4: Es gilt das, was wir zur AfD und Linkspartei gesagt haben, was ich sage, und am Ende des Tages sollte man das jetzt auch nicht überbewerten.
3: Und CDU-Fraktionschef Heuer, der weist kurze Zeit später die Vorwürfe zurück. Die Szene sei eine Konfrontation gewesen.
5: Siegmund sagt die Unwahrheit und ich habe ihm ins Mikro gegriffen und habe nur gesagt, das ist die Unwahrheit, Herr Kollege.
3: Doch der Videobeweis überführt Heuer selbst der Lüge.
6: Wie meinen, dass ihr noch nie was mit der Regierung zu tun hattet, wenn ich so zuhöre?
7: Nee.
6: Das ist immer das Humorvolle in diesen Diskussionsrunden.
5: Ich saß noch nie im Bundestag.
6: Ah ja, okay, alles klar.
3: Über den Schnappschuss und die neue Debatte über die Abgrenzung der CDU zur AfD sprechen wir jetzt bei News Live.
2: Alles hier bei News Live. Ein Foto, das ganz Deutschland interessiert. Ein Rechtfertigungsversuch der CDU und ein Video, das diesen Rechtfertigungsversuch wie eine Lüge aussehen lässt. Fangen wir aber von vorne an. Anstoß der Debatte, ein Foto, Sie sehen es nun eingeblendet. Ein Gute-Laune-Foto, kann man sagen, von Sachsen-Anhalts-AfD-Spitzenkandidat Ulrich Siegmund. Gemeinsam mit CDU-Fraktionschef Guido Heuer. Es entstand am vergangenen Donnerstag in Halberstadt. Was sehen wir? Wir sehen, wie Siegmund seinem Sitznachbarn Heuer ein Mikrofon überreicht. Heuers Hand liegt dabei auf der Schulter seines politischen Kontrahenten Siegmund. Beide lachen freudestrahlend in die Kamera. Gute Laune, man ist sich sehr nahe. Und wie gesagt, die Hand des CDU-Fraktionsvorsitzenden auf der Schulter des lächelnden, des strahlenden AfD-Spitzenkandidaten Ulrich Siegmund. Bilder schreiben Geschichte, Bilder können Wahlkämpfe beeinflussen. Welche Bedeutung, welche Botschaft hat dieses Foto? Wie deutest du es, Julian?
8: Von diesem Foto geht eine ganz besondere Strahlkraft aus einem ganz besonderen Grund. Es ist so herrlich normal. Es ist genau das und es zeigt genau das, was ich glaube ich inzwischen Millionen Menschen in diesem Land, die entweder AfD oder CDU wählen und abends ganz normal, ohne sich gegenseitig auszugrenzen oder einzuordnen, am Armbrotstisch miteinander sitzen, was sich Millionen Menschen wünschen. So muss normale politische Zusammenarbeit aussehen. Es ist ein vollkommen normaler Umgang und das ist die Kraft, die von diesem Foto ausgeht und das ist das, was es besonders für die Linken so gefährlich macht. Das ist der Grund dafür, warum das nahezu komplette politisch-mediale Establishment sich in den letzten 48 Stunden auf dieses Foto gestürzt hat, weil von diesem Foto eine Vision ausgeht. Die Vision von einem Land, wo wir nicht sozusagen auf der Parteiebene das ausgrenzen und spalten, was doch auf der persönlichen, auf der privaten Ebene vollkommen normal zusammengehört und längst zusammengewachsen ist. Das ist hier der entscheidende Punkt. Wir tun auf politischer Ebene, auf dieser Parteiebene etwas, was im Land nicht erwünscht ist, was Millionen Menschen nicht wollen. Millionen Menschen wollen nicht diese Form von Ausgrenzung, diese Form von Anfeindung, sondern sie wollen, egal ob sie CDU oder AfD wählen, an ganz vielen programmatischen Punkten das Gleiche. Billige Energie, sichere Grenzen, Wachstum in diesem Land, all das wollen sie. Und all das funktioniert mathematisch nun mal nur, das muss man so klar sagen, ist eine mathematische, unüberwindbare Gegebenheit, wenn man diese sogenannte Brandmauer zertrümmert. Sonst gibt es immer nur linke Politik. Und von diesem Foto geht eine ganz einfache Botschaft aus. Und diese Botschaft bestätigt sich ehrlicherweise, wenn man dann noch die Videos dazu anschaut. Ja, es ist möglich. All das, was uns eingeredet werden soll. Friedrich Merz, der jetzt neuerdings Wahlkampf mit dem Holocaust macht, ja, und sagt, die AfD stehe in der Tradition dieses Holocaust. All das sind nur Parolen, all das ist nur Propaganda. Tatsächlich ist es möglich, vollkommen normal, scherzhaft, ja, auch kumpelhaft, als politische Gegner, wenn man an manchen Punkten noch unterschiedlicher Ansicht ist, miteinander umzugehen. All das steckt in diesem Foto. Das ist das, das Foto zeigt die Zustände, die all diese Wähler, der große Teil der Wähler rechts der Mitte in Deutschland will. Und deswegen ist es eine Gefahr für die Linken. Deswegen darf es das nicht geben. Deswegen diese Angriffswelle von links gegen dieses Foto. Und natürlich macht die Kleinmut-CDU das, was sie immer tut in solchen Situationen. Sie streitet ab. Sie leugnet, sie sagt, das sei alles so nie passiert, fehlinterpretiert, es sei nicht so, wie es aussieht. Doch, es ist genauso, wie es aussieht und genauso wollten wir das eigentlich immer haben.
2: Wir schauen uns gleich die Reaktion an, der, wie du sie bezeichnest, Kleinmut-CDU. Zuvor aber die Reaktion, die dieses Foto in der Presse überall ausgelöst hat. Einige Schlagzeilen haben wir für Sie vorbereitet, aus dem Spiegel etwa. Sachsen-Anhalts Ministerpräsident Schulze: Ich möchte nicht, dass keiner mehr was mit uns zu tun haben will. Die Bild: AfD-Kuschelfoto bringt CDU-Fraktionschef in Erklärungsnot. Der Fokus: Zu viel Vertraulichkeit mit der AfD. CDU-Politiker in Sachsen-Anhalt sorgt mit Foto für Irritation. Ebenfalls aus dem Fokus: Unglückliche Aufnahme, vertrautes Foto bringt CDU-Fraktionschef in Nöte. Und der Tagesspiegel: Landtagswahl in Sachsen-Anhalt, Foto von AfD-Spitzenkandidat Siegmund und CDU-Mann Heuer löst Irritationen aus. Heuer selbst, so zitiert in die Welt: Ich habe ihm ins Mikro gegriffen und nur gesagt, das ist die Unwahrheit, Herr Kollege. Aber womöglich ist das die Unwahrheit, dass Heuer behauptet, er habe die Unwahrheit gesprochen. Wir reden gleich noch über die Reaktion, die du angedeutet hast, Julian, aus Reihen der CDU. Die Botschaft dieses Bildes ist Normalität und diese Normalität im Umgang taugt dann offenbar schon zur Sensation, Pauline.
7: Dieses Bild ist so gefährlich, weil es zeigt, so sympathisch könnte Schwarz-Blau sein. Es sind einfach zwei Menschen, die sich hier freundlich umarmen. Und wenn wir auf die Sprache schauen, dann dient die Brandmauer, dieses Wort Brandmauer, ja auch immer dazu, Angst zu machen den Menschen davor, was hinter dieser Brandmauer schwelt, nämlich ein Brand. Es ist quasi eine Höllenmetaphorik. Hinter der Brandmauer ist die Hölle. Und wenn man dann zwei Männer sieht, die sich hier einfach freundlich umarmen, die sich normal verhalten, Julian hat es gesagt, es ist ein Bild einer sympathischen Eintracht, wie man es eben immer versucht, den Menschen auszureden. Man sagt ihnen, wenn dein Nachbar AfD wählt, musst du ihn meiden. Du musst ihn wie eine Persona non grata behandeln. Du darfst im Job nicht sagen, dass du die AfD wählst oder ihre Standpunkte vertrittst, weil du dann eben zur Unperson wirst. Und hier einen Menschen, weil er eine bestimmte politische Ansicht hat, nicht auszugrenzen, sondern einfach wie einen Menschen zu behandeln, das ist das, was die Linken eben und ganz viele Medien in Aufruhr bringt, weil sie es nicht gewohnt sind und weil sie unbedingt bestimmte politische Meinungen verteufeln wollen und zur Gefahr für dieses Land erklären wollen.
2: Es bringt die Linken in Aufruhr, sagst du, es bringt also auch die CDU in Unruhe. Das merken wir an den Äußerungen, die danach versucht haben, das Bild gewissermaßen durchs Reden aus der Welt zu schaffen. Ministerpräsident von Sachsen-Anhalt heißt das Sven Schulze, CDU. Er will wiedergewählt werden und er ließ sich zu einem kurzen, aber seltsamen Statement in der Sache hinreiße. Man solle das Foto einfach nicht überbewerten.
4: Welches Foto?
9: Ja, mit Ihrem Fraktionsvorsitzenden.
4: Ja, ich weiß nicht, wie das entstanden ist. Ich habe gehört, das ist auf einer Wahlarena entstanden und es gilt das, was wir zur AfD und Linkspartei gesagt haben, was ich sage, und am Ende des Tages sollte man das jetzt auch nicht überbewerten.
9: Ja, aber es ist ein komischer Zeitpunkt.
4: Ja, aber da sieht man mal, wie schnell das auch gehen kann. Ja, ich sag mal, das habe mit dem Fraktionsvorsitzenden gesprochen, der hat mir das auch erklärt, wie das passiert ist. Und es war eine große Veranstaltung, viele Menschen waren da. Und deswegen, man sollte jetzt aus diesem Foto nicht irgendwas interpretieren.
2: Tja, also wir sehen hier, Waldi, die CDU ist nicht gerade amused über dieses Foto.
10: Ja, da hat Herr Heuer dann auch seinen Landesvorsitzenden Sven Schulze offensichtlich belogen, weil, wie sich herausgestellt hat, war es ja anders, als Heuer öffentlich erklärt hat. So, das Ganze ist natürlich genau das krasse Gegenteil von dem, wie in Berlin die Bundes-CDU mit der AfD umgeht und dies auch ständig zum Credo erklärt. Alle, die dort in diesem Bundestag sitzen, sind böse Menschen. Man grüßt sich nicht, man geht aus dem Aufzug. Frau Weidel hat das ja mal erklärt. Herr Merz habe sie das erste Mal begrüßt mit Handschlag und das war das einzige Mal bei einer Diskussion um die Bundestagswahl. Sonst grüßt man sich nicht mal. Und jetzt plötzlich in Sachsen-Anhalt. die plötzlich zur wichtigsten Wahl dieses Jahres, vielleicht einer ganzen Epoche wird, weil die AfD dort möglicherweise die absolute Mehrheit bekommt, lockert sich das auf. Das erschreckt die Parteistrategen. Das erschreckt die, die die Ideologie fahren. Die AfD ist böse, sie sind Nazis, wir dürfen mit denen nie. Und jetzt ist erkennbar, dass da zwei in sehr guter Laune, und wir haben ja noch, denke ich, Bildmaterial, was das noch bestärkt. Und da sagen alle, oh, so wollen wir das nicht, und vergessen dabei, dass die Mehrzahl der Wähler das so gern sehen würde.
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Urgent von Foreigner bei News Radio. Gleich ist es 18 Uhr. Einen schönen Montag. Ich bin Andreas Dorfmann. Der Countdown läuft. In Kürze wieder News Live am Abend. Darüber spricht Deutschland heute. 7 Tore für ein Halleluja. Deutschlands Bildungskatastrophe und der mutige Auftritt von Felix Metscher bei der Fußball-WM. Die Hintergründe dazu in Kürze ab 18 Uhr hier bei News, das Radio. Bleiben Sie weiter dran. Jetzt spiele ich für Sie Breathe Easy von

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1: Es ist 18 Uhr. Guten Abend, meine Damen und Herren. Am Montag, darüber spricht Deutschland heute Abend. Immer mehr Versager an deutschen Schulen. Das Leistungsniveau nimmt dramatisch ab. 8% schaffen keinen Abschluss mehr. Und wir fragen, wer versagt da wirklich? Die Kinder, die Lehrer oder die Politik? 7 Tore und ein Halleluja. Der Nationalspieler Felix Metscher geht mit

0: Laien gelassen, meine Gäste bei News Live am Abend sind heute zum ersten Mal dabei. Moritz Wimmer, er ist der Vorsitzende der Jungen Liberalen in Berlin. Herzlich willkommen.
1: Vielen Dank.
0: Und News-Reporter Philipp Fischer, auch dir herzlich willkommen.
2: Danke für die Einladung.
0: Ich bin Andreas Dorfmann. Bei uns gibt es immer das Wichtigste vom Tage, über das ganz Deutschland spricht. Alle sprechen über Fußball, auch News Live am Abend. Wir halten Sie auf dem Laufenden beim aktuellen WM-Spiel Spanien gegen Kap Verde, das um 18 Uhr unserer Zeit in Atlanta in den USA angepfiffen wurde. Jetzt haben wir es 18.02 Uhr gleich. Mehr als 300 Milliarden Euro pumpt dieses Land pro Jahr in Bildung. Das sind fast 60% mehr als noch vor 10 Jahren. Und das Ergebnis? Unsere Kinder können immer schlechter rechnen. Jeder vierte Neuntklässler verfehlt in Mathe die Mindeststandards. Und 8% verlassen die Schule ganz ohne Abschluss. Mehr Geld, schlechtere Leistung. Darüber sprechen wir jetzt bei News Live am Abend. Heute wurde in Berlin der nationale Bildungsbericht vorgestellt. Die große Bestandsaufnahme, die alle 2 Jahre erscheint. Der Befund ist düster. Die Kompetenzen sinken, die Abbrecherquote steigt. Besonders dramatisch, 8% verlassen die Schule ohne irgendeinen Abschluss. Noch nicht einmal den einfachsten Schulabschluss, 8%. Ist das ein Alarmsignal, Herr Wimmer?
1: Ja, auf jeden Fall. Und ich glaube, man sieht, dass wir weder das Land der Dichter und Denker noch sind, aber leider offensichtlich auch nicht mehr das Land der Ingenieure und der Meister. Und ich glaube, wenn man sich die Probleme anschaut, dann ist es ja ganz klar, dass der Leistungsgedanke das Hauptproblem ist. Man sieht es beispielsweise auch heute in der Berichterstattung. Der Deutschlandfunk zum Beispiel schreibt davon, dass das Hauptproblem die Ungleichheit sei. Es geht sofort wieder um Ungleichheit. Mhm. Es wird nicht gesagt, dass das Hauptproblem von diesem Bildungsbericht ist, dass die Leistung abfällt. Und das zeigt ja fundamental, was für ein Problem wir in Deutschland haben. Denn Ungleichheit an sich wäre nicht schlimm, wenn es Ungleichheit wäre zwischen Menschen, die kurz davor stehen, einen Nobelpreis zu gewinnen, und anderen Leuten, die vielleicht sehr gut in der Schule sind, aber es so mit dem Nobelpreis doch nicht ganz reicht. Deswegen glaube ich, ist dieser Ungleichheitsfokus das Problem in Deutschland. Wir brauchen wieder einen Fokus auf Leistung. Und die anderen Probleme in der Schule sind zum Teil ja auch hausgemacht. Wenn man während Corona viel zu lange die Schulen schließt, ist es kein Wunder, dass gerade Kinder aus bildungsfernen Familien Probleme haben. Wenn man eine Migrationspolitik hat, die diese Probleme nicht adressiert, die bei Integration nicht das leistet, was der Staat machen muss, dann ist das leider hausgemacht am Ende des Tages.
0: Ja, es sind nicht nur die Totalversager. Probleme auch an weiterführenden Schulen, an Realschulen erreichen 24%. Das ist fast jeder vierte, nicht die Mindeststandards. Wir haben immer mehr Schulen, geben immer mehr Geld aus, haben wegen Geburtenrückgang immer weniger Kinder und am Ende sind die Leistungen auch immer schlechter. Wie ist denn das möglich, Philipp?
2: Ich glaube, dass da eine ganz große soziale Komponente am Ende mit drin hängt in diesem ganzen Bildungskomplex. Denn wir sind in unserer Gesellschaft einfach vielfältiger geworden und es sind Herausforderungen auf die Schulen, auf die Lehrer zugekommen, die einfach nicht zu stemmen sind. Wenn man in einer Grundschule mit einer Klasse startet und dann bei einem ganz anderen Level startet wie vor 20 Jahren, dann ist das einfach ein Problem. Man kann nicht in der Klasse 1 anfangen, den Kindern überhaupt erstmal die Sprache beizubringen, wo es schon mal scheitert. Und dann gibt es natürlich auch noch Komponenten wie das Smartphone, das Internet, TikTok, Aufmerksamkeitsspannen, die runtergehen, weil man schon im jungen Alter an kurze Videos, die vielleicht 20, 30 Sekunden lang ist, gewöhnt ist. Man kann sich gar nicht mehr 60 Minuten bei einer Klassenarbeit konzentrieren. Und da will ich den Kindern gar nicht den Vorwurf machen, sondern vielleicht auch uns als Gesellschaft, die da vielleicht ein bisschen zu rücksichtslos vorgegangen sind und nicht daran gedacht haben, was eigentlich diese ganze Technologie und auch dieser Wandel in der Gesellschaft mit unseren Kindern macht.
0: So, wenn wir uns den Bildungsbericht anschauen, der umfasst knapp 400 Seiten, also ein richtig dicker Wälzer. Was auffällt, einzelne Kompetenzen wie etwa die Lesefähigkeit wurden gar nicht mehr erfasst. Hat man Angst vor der Wahrheit, Herr Wimmer?
1: Ich glaube, das wird ein Teil der Wahrheit sein, dass man mittlerweile Angst vor der Wahrheit hat. Aber ich glaube, wir müssen uns natürlich mit den Lösungen dieser Probleme beschäftigen. Ich glaube, dann sieht man, dass wir zwei Defizite haben. Das eine ist gerade bei denen, die größten Schwierigkeiten haben. Da geht es darum, dass man beispielsweise die Lesekompetenz fördert. Aber wie kann man das denn schaffen? Das muss man schaffen, indem man schon ganz früh, schon eigentlich im Kindergartenalter, verpflichtende Sprachtests hat, die dann auch zur nötigen Konsequenz führen. Das heißt, wenn man der deutschen Sprache nicht mächtig ist oder nicht mächtig genug ist, dann braucht es verpflichtenden Förderunterricht, um dafür zu sorgen, dass diese Kinder später überhaupt erst eine Chance haben. Und ich glaube, das andere, was wir alle einfordern müssen, ist, dass es

0: mehr Wahlfreiheit in Deutschland braucht für Eltern und für Schüler. Denn gerade in Berlin, hier erleben wir es, hier trete ich auch für die FDP an, aber hier sieht man es, dass verschiedene Parteien immer wieder dabei gescheitert sind, die Bildungspolitik besser zu machen. Und ich glaube, ein Teil der Lösung muss auch sein, dass man es Eltern, dass man es Kindern erlaubt, ihre Kinder auf Privatschulen oder auf Charterschools zu schicken, was es in den USA auch gibt, um eben endlich echten Wettbewerb zu haben, damit Eltern und Schüler Wahlfreiheit bekommen.
1: Sagt Moritz Wimmer, heute das erste Mal bei uns. Er ist der Vorsitzende der Jungen Liberalen in Berlin. Das ist die Nachwuchsorganisation der FDP. Er hat es ja gerade eben gesagt, er tritt für die FDP an. Hier ist News Live am Abend. Der Bericht ist eindeutig. Bildungserfolg hängt in Deutschland massiv von der sozialen Herkunft ab, vom Elternhaus also. Das ist seit 20 Jahren bekannt und ändert sich nicht. Spricht das für die AfD-Forderung, Eltern mehr Mitsprache bei der Ausbildung ihrer Kinder einzuräumen, Philipp?
2: Grundsätzlich weiß ich nicht genau, ob das am Ende hilft, denn die Eltern, wo die soziale Herkunft, ich sag mal, gesichert ist, die machen sich ohnehin Gedanken um ihr Kind und wollen dann natürlich das Beste für ihr Kind rausholen, sei das über eine private Bildung, sei das darüber, dass sie ihr Kind morgens mit dem Auto zur Schule fahren, weil sie Angst haben, dass das Kind auf dem Schulweg sonst unschönen Menschen begegnet und dann zack im Krankenhaus landet. Das gibt es ja inzwischen auch immer häufiger, dass wir sehen, wie wirklich brutalste Gewalt bereits im Kindesalter unter Kindern angewendet wird. Und dementsprechend halte ich die Idee, dass Eltern da mitentscheiden können, für etwas kritisch, weil es würde nur zu einer größeren Separierung führen. Man müsste es eher schaffen, die Integration so voranzubringen, dass alle in einem Topf und auf einem Stand sind. Und das scheint es gerade irgendwie nicht so wirklich zu geben.
1: Sagt Newsreporter Philipp Fischer bei News Live am Abend. Wir haben es 18:08. Bildungsministerin Karin Prien hat den Bericht heute vorgestellt. Mehrfach machte sie deutlich, dass die Entscheidung über die Zukunft der Kinder von Anfang an im Elternhaus fällt und auch da hatten wir wieder dieses Thema oder haben wir das Thema und auch bis zum Erwachsenenalter fast ausschließlich von der Lage im Elternhaus abhängt. Ist das der Offenbarungseid des staatlichen Schulsystems, Herr Wimmer?
0: Auf jeden Fall, das ist ein Teil davon. Ich glaube, es wird immer so sein, dass die Eltern eine riesengroße Rolle spielen und ich glaube, alles, was dieses Problem zu 100% lösen würde, wäre auch nichts, das wir uns wünschen würden, weil es natürlich ein Stück weit autoritär sein müsste. Aber ich glaube, es sind die Basics, bei denen der Staat wieder mehr leisten muss. Und da geht es eben um sowas wie Lesefähigkeit. Da geht es darum, dass Kinder eben möglichst früh der deutschen Sprache mächtig sind. Weil nur wenn diese einfachen Basics funktionieren, dann werden gerade Kinder aus bildungsfernen Familien eine Chance haben. Und ich glaube, deswegen ist die deutsche Sprache letztendlich der Schlüssel.
2: Ich möchte an der Stelle gerade ergänzen, was ich im Handelsblatt vor wenigen Minuten gelesen habe. Dort schreiben die Kollegen, dass Karin Prien auch einen Sprachtest vorschreiben möchte für Kinder ab 4 Jahren. Das ist natürlich eine tolle Idee. Dann kann man nämlich prüfen, sind die denn überhaupt schon schulfähig, geeignet für die Schule? Was natürlich dann passiert, wenn diese Sprachtests entsprechend nicht bestanden werden, das ist halt die große Frage. Und das ist am Ende, finde ich, muss man da auch wieder fair sein, ist das die große Frage, inwiefern denn da die Gesellschaft und das System auch für diese Fälle aufkommen muss. Ja. Denn natürlich ist Erziehung und Bildung auch ein Auftrag des sozialen Umfelds und der Eltern. Warum sollte ich jetzt noch eine Sprachtherapie für jemanden bezahlen, weil die Eltern es versäumt haben, mit den Kindern zu sprechen und stattdessen auf dem Sofa die ersten 5 Jahre der Kindheit nur am Handy gezockt haben? Das finde ich unfair. Da gibt es halt ein Riesenproblem. Aber wir können natürlich nicht jede dieser Aufgaben an den Staat outsourcen, sondern da muss man auch einfach an die Verantwortung der Eltern appellieren.
1: Karin Prien, die Ministerin, hat den aktuellen Bildungsbericht vorgestellt. Das hat sie heute getan und darüber sprechen wir hier bei News Live am Abend. Der Anteil, das ist auch übrigens noch ein sehr interessanter Punkt, der Anteil der Lehrkräfte ohne anerkannte Lehreramtsprüfung liegt in Sachsen-Anhalt bei, Achtung, 47%, fast jeder zweite Lehrer, also fast jede zweite Lehrkraft. In Berlin sind es 26%. Was bedeutet es für die Qualität, wenn ein so großer Teil gar nicht für den Beruf ausgebildet ist, Philipp?
2: Ich glaube, in diesem konkreten Fall ist es überhaupt nicht so ausschlaggebend für die Qualität. Denn wenn schon so viele Leute sagen, ich habe zwar nicht die Ausbildung, ich würde es aber trotzdem gerne machen und sich in dieses Getümmel stürzen und sich einsetzen für unser Bildungssystem, da Respekt an all die, die jeden Tag als Lehrer da arbeiten. Und wenn sie dann nur angestellte Lehrer sind, die nicht vielleicht studiert haben und aushelfen an der einen oder anderen Stelle, dann finde ich das gut und ehrenhaft. Was natürlich nicht passieren darf, ist, dass dadurch die Standards dann einbrechen und dass die Schulen sich darauf ausruhen und sagen, ja gut, dann macht die Feuerwehrkraft, die Springerkraft, die eigentlich nur für Notfälle da ist, dann doch mal den ganzen Unterricht. Das darf nicht passieren, aber grundsätzlich muss es für mich auch kein Akademiker sein, der Mathematik studiert hat und einen Abschluss in Mathematik hat. In der Schule sind viele andere Kompetenzen gerade viel, viel nötiger als Mathematik. Natürlich beim Abitur wird es dann irgendwann doch anspruchsvoll, aber in vielen anderen Jahrgängen und insbesondere in den Grundschulen geht es viel mehr um pädagogische Kompetenzen, die jemand, der Mathematik und Geschichte jetzt an der Universität studiert hat, nicht unbedingt mitbringt. Von daher finde ich das sehr ehrenhaft und sehe da jetzt erstmal kein Problem. Man darf sich natürlich als Behörde, als Schulbehörde nicht darauf ausruhen, dass es diese zusätzlichen Kräfte gibt, sondern sollte es nur als entsprechende Reserve nutzen und schätzen, dass es Leute gibt, die sich für das Wohl der Kinder da einbringen.
1: Inzwischen arbeiten fast 3 Millionen Menschen in der Bildung. Also das sind Lehrer, Erzieher, Professoren, von der Kita über die Schulen bis hin zu den Hochschulen. Allein die staatlichen Ausgaben sind dramatisch gestiegen. Wird das Geld falsch ausgegeben oder werden die Kinder immer dümmer oder gibt es andere Einflüsse, Herr Wimmer? Was meinen Sie?
0: Ich glaube, die Kinder werden auf jeden Fall nicht immer dümmer. Natürlich wird es Faktoren geben, die trotzdem eine Rolle spielen. Sie hatten es vorher angesprochen, wie beispielsweise übermäßiger Konsum von Online-Inhalten. Ich glaube, das kann durchaus eine Rolle spielen, aber ich glaube nicht, dass die Quintessenz ist, dass die Kinder dümmer werden, sondern dass wir durchaus sehen, dass der Staat mehr Geld ausgibt, aber eben nicht mehr Ergebnisse erzielt. Und ich glaube, das zieht sich ja durch alle Bereiche. Also dieses Problem haben wir ja nicht nur im Bildungsbereich. Und ich glaube, das bringt uns eben wieder zurück zu dem Gedanken, dass man eben auch mehr Möglichkeiten abseits des staatlichen Bildungssystems schaffen muss, dass man es eben auch Familien, die vielleicht weniger Geld haben, ermöglicht, ihre Kinder auf Privatschulen oder eben auf Charterschools zu schicken, um diesen Wettbewerbsgedanken zu haben und um dann zu sehen, welche Bildungsform funktioniert denn wirklich am besten und das im Zweifel eben auch mit weniger Ressourcen.
1: Gucken wir mal auf das Jahr 2000. Was gibt es seitdem? Seit dem Jahr 2000 wird der sogenannte PISA-Bericht, also die PISA-Studie, das Kompetenzniveau von Kindern gemessen. Auffallend, in den Jahren nach der ersten Studie wurden die Ergebnisse kontinuierlich verbessert. Seit 2015 werden die Ergebnisse jährlich schlechter. Ja, woran liegt denn das, Philipp?
2: Ja, was ist 2015 passiert oder seit 2015, warum die PISA-Ergebnisse schlechter sind?
1: Wir schaffen das.
2: Wir schaffen das. Natürlich ist die Öffnung der Grenzen etwas gewesen, das am Ende nicht nur junge Männer gebracht hat, die aus Syrien geflüchtet sind, damit sie nicht im Krieg als Kanonenfutter enden, sondern es sind natürlich auch Familien nachgekommen. Und das passiert bis heute. Es kommen Familien nach, es sind ganze Familien, es sind ganze Gesellschaften, die sich einfach hier mehr oder weniger integrieren und die haben natürlich ein Problem, sie müssen sich auch erstmal sprachlich und gesellschaftlich integrieren. Das ist eine ganz, ganz große Herausforderung und da wundert es mich nicht, dass es bei PISA dementsprechend diesen Knick gibt. Wie man das löst, da haben wir uns einfach, bin ich der festen Meinung, übernommen am Ende des Tages, weil man kann es bei der schieren Menge an Menschen, die hier bei uns Schutz gefunden haben, nicht leisten, diese alle adäquat einzubinden und dementsprechend hat man jetzt in den Schulen das Problem, dass man natürlich immer das schwächste Glied der Kette mitschleppen muss durch den Unterricht und die, die vielleicht mehr Leistungspotenzial haben, dann links liegen bleiben.
1: Sagt Philipp Fischer, Newsreporter. Wir sprechen über den Bildungsbericht, der da heute vorgestellt worden ist von Karin Prien und wir sprechen nochmal über die Bundesbildungsministerin Karin Prien. Die hat nämlich viel von demografischen und soziokulturellen Herausforderungen gesprochen. 42% der Schüler haben Migrationshintergrund, also das, was du eben schon angedeutet hast, Philipp. Die allerwenigsten von ihnen sprechen problemlos Deutsch. Warum kann man die nicht ja in gesonderten Förderschulen unterrichten, Herr Wimmer?
0: Ich weiß nicht, ob gesonderte Förderschulen wirklich die Lösung wären, sondern ich glaube, es muss über frühkindliche Bildung passieren, dass eben die Kinder in dem Moment, wo sie auf die Schule kommen, schon auf dem Stand in der deutschen Sprache sind, dass sie mit anderen Schülern mithalten können. Ich glaube, das wäre der Weg nach vorne. Und ich glaube, natürlich ist es offensichtlich, dass die Politik auf der einen Seite durch Migration, aber ich glaube dann auch nochmal durch die Schulschließungen während Corona diese Probleme verschlimmert hat, weil man eben zu wenig geleistet hat, um zu integrieren und weil man dann auch nicht verstanden hat, dass in dem Moment, wo man Schulen schließt, man natürlich gerade bildungsferne Kinder bestraft, gerade Kinder bestraft, die Deutsch vielleicht im Zweifel noch gar nicht sprechen oder nur sehr wenig sprechen und die dann zu Hause sitzen mit ihren Familien, die ihnen auch bei der deutschen Sprache nicht weiterhelfen können.
1: Ich sehe schon wieder, wo die Augen von Philipp hinwandern, nämlich zu unserer Community, wenn ich das richtig sehe.
2: Richtig.
1: Ja, was hast du gefunden?
2: Dieses diskutiert natürlich fleißig mit. Ich habe da beispielsweise den Kommentar von Mr. Thomas rausgesucht, der widerspricht mir nämlich. Der sagt, wir müssen inhaltliche Standards wieder hochsetzen und nicht irgendwie da schauen, dass die Lehrer irgendwie so durchkommen mit Hilfskräften. Dazu ist natürlich Ausbildung nötig. Also er glaubt, dass man dementsprechend mit hohen Standards da wieder ein bisschen Zug reinbringt ins Bildungssystem. Und Lara 160 kommentiert, wer Arbeitsscheue vorlebt, bekommt keinen Koch mit ungemütlichen Arbeitszeiten in der Familie. Also da auch ein Appell an die Gesellschaft im Allgemeinen. Natürlich nur, wenn man Fleiß und Engagement vorlebt, wird genau das mit den Kindern passieren. Wenn man es nicht tut, dann kann man es auch nicht von der Folgegeneration erwarten.
1: Mehr Geld, mehr Maßnahmen, mehr Berichte. Und trotzdem rutschen unsere Kinder Jahr für Jahr weiter ab. Das ist kein Naturgesetz, das ist das Ergebnis politischer Entscheidungen oder besser gesagt politischer Entscheidungslosigkeit. Mehr gibt's dazu auch in unserer News-App.
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1: Hier ist News Live am Abend, 18 Uhr und 17 Minuten. Ich bin Andreas Dorfmann. Zu Gast sind heute Newsreporter Philipp Fischer und der Vorsitzende der Jungen Liberalen in Berlin, also der Nachwuchsorganisation der FDP, Moritz Wimmer. Beiden nochmal herzlich willkommen.
0: Danke.
1: Und wir bleiben nicht unter uns. Jetzt geht's noch weiter. Wir kommen zum Fußball, zur Fußball-Weltmeisterschaft. Und zugeschaltet ist uns jetzt auch Newsreporter Julius Böhm. Hallo Julius, grüße dich.
4: Schönen guten Abend nach Deutschland und hier ist gerade Mahlzeit angesagt, kurz nach 12 Uhr in der Karibik.
1: Na dann guten Mittag. Also seit 18 Uhr spielt Spanien gegen die Kapverdischen Inseln. Es steht noch 0-0, aber was wirklich interessiert und worüber Deutschland spricht, ist ein Vorgang aus dem deutschen Team. Da steigt einer mit der Bibel aus dem Mannschaftsbus, schießt das erste deutsche WM-Tor und betet nach dem Schlusspfiff mit dem geschlagenen Gegner im Mittelkreis und plötzlich diskutiert das halbe Land nicht über das 7-1, sondern über Jesus. Es geht um Felix Metscher, 26 Jahre alt, Mittelfeldspieler, seit 3 Jahren Profi bei Borussia Dortmund und beim Spiel gegen Curaçao in der 6. Minute Schütze zum 1-0 für die DFB-Elf. Nach dem insgesamt 7-1 Sieg blieb er auf dem Rasen und betete.
5: Und dann haben wir gerade eben noch gesehen, nach dem Abpfiff standen Sie im Kreis mit auch Spielern von Curaçao, mit eigenen Mitspielern. Können Sie uns erklären, was da passiert ist?
6: Ja, wir sind halt im Spiel Gegner gegeneinander und dann nach dem Spiel sind wir alle Christen und wir sind so Brüdern und ja, dann haben wir einfach ein kleines Gebet zusammen gemacht, weil wir sind immer noch sehr dankbar. Auch die vom Ergebnis her ist natürlich schön für uns, aber auch im Ganzen glauben wir alle, dass Jesus verherrlicht wird durch das Spiel und deswegen sind wir zusammengekommen und haben einfach zusammen gebetet. Ja.
1: Unser Newsreporter Julius Böhm ist vor Ort in Curaçao. Du hast das Spiel also beim Gegner der Deutschen live miterlebt. Wie reagiert man in Curaçao auf die Geste von Metscher, Julius?
4: Ja, die Debatte ist ja gestern Abend schon direkt entbrannt und auch so ein bisschen hier rübergeschwappt. Ich habe mich mit einigen Menschen hier unterhalten, Menschen, die hier arbeiten, Menschen, die als Fußballfans waren, Menschen, die Menschen bedient haben, als sie das Spiel verfolgt hatten. Bin dann mit einem Barkeeper, sage ich mal, ins Gespräch gekommen, der hat auch ein Kreuz getragen, habe ihm davon erzählt, habe ihm das Bild gezeigt, er hat sich richtig gefreut, dieser Zusammenhalt, dieses Zusammensein, an dasselbe Glauben, an dasselbe Senken, die Gegnerschaft beiseite lassen, nach dem Spiel wieder als Menschen zusammenzuhalten, hat sich richtig gefreut und habe ich ihm von der Debatte in Deutschland erzählt, dass darüber diskutiert wird, was Felix Metscher da zum Vorwurf gemacht wurde, teilweise was in weiten Teilen großer Unfug ist. Und er hat mir gar nicht glauben wollen, dass das wirklich so ist, dass man in Deutschland es problematisiert, wenn jemand offen und friedlich seinen Glauben zur Schau trägt und damit ja sogar ein verbindendes Element herstellt zwischen eben der deutschen Nationalmannschaft und der Mannschaft des Gegners, in diesem Fall Curaçao. Jonathan Tah war ja auch noch mit dabei, einige Spieler von unserem Gegner. Und wie gesagt, hier konnte man diese Debatte gar nicht nachvollziehen, hat sich einfach nur gefreut über die WM-Teilnahme als solches, über das erste WM-Tor, das geschossen worden ist und darüber, dass über weite Grenzen hinweg, über einen Ozean hinweg, man sich da im Glauben zusammenfinden konnte.
1: Felix Metscher wurde 2000 in Hamburg geboren, hat in der Jugend von Manchester City in England gespielt und macht aus seinem Glauben kein Geheimnis. Ganz im Gegenteil, schon bei der Ankunft im Stadion in Houston stieg Metscher mit einer Bibel in der Hand aus dem Mannschaftsbus. Wer ihn kennt, weiß, das ist Inszenierung mit Botschaft. Du bist ja auch einer der vielen, vielen Dortmund-Fans, Julius, und verfolgst die Karriere von Metscher schon länger. Fällt er auch in Dortmund als Bekenner auf?
4: Also ich muss dir einmal ganz kurz korrigieren. Das ist keine Inszenierung mit Botschaft.
1: Ah.
4: Das ist einfach seine Art zu leben. Er lebt diesen Glauben in aller Konsistenz. Bedankt sich bei jeder Gelegenheit, die irgendwie mit Karriereerfolgen, mit Toren, mit Siegen eines Fußballspiels, mit einem neuen Vertrag, mit irgendwelchen positiven Dingen, die in seinem Leben passieren. Wenn man ihn bei Social Media verfolgt, bedankt er sich immer für die Unterstützung Gottes und die Unterstützung von Jesus. Das Bibeltragen, das Bibellesen ist da keine Pose und auch kein irgendwie politisches Statement im Sinne von schaut her, ich bin Christ, sondern er lebt so. Er liest vorm Spiel die Bibel und ist einfach ein sehr, sehr gläubiger Mann. Das Ganze hat ihm bei Borussia Dortmund auch schon Probleme bereitet. Nicht jetzt der Glauben direkt, aber eine öffentliche Kommunikation im, ich sag mal, christlich-halbpolitischen Kontext. Er hat beispielsweise damals, als der rechte Aktivist in den USA, Charlie Kirk, erschossen worden ist, einen Beitrag veröffentlicht, in dem er sich darüber geärgert hat, wie man dann in der Öffentlichkeit bejubeln könne, dass ein Familienvater, der zwei Kinder hinterlässt, erschossen, getötet, ermordet wird. Da war kein politisches Statement, kein Gemeinmachen mit den Positionen von Charlie Kirk oder dergleichen, auch kein echter christlicher Bezug. Einfach nur die Frage, wie kann man sich darüber freuen? Am Ende liebt Jesus uns doch alle, war in etwa sinngemäß die Botschaft. Dafür hat er öffentlich große Kritik bekommen und daraufhin dann, wie man verlautbart hat, auch einen Rüffel von Borussia Dortmund damals, hat sich dann diesen Post wieder gelöscht und in anderer Form nochmal neu gepostet. Also diese Thematik als gläubiger Christ und dann eben auch, wie er sich dazu gibt und äußert und das in sozialen Medien öffentlich macht, ist nicht erst seit jetzt eine Debatte. Das geht schon länger und auch bei Borussia Dortmund.
1: Sagt Julius Böhm, Newsreporter, und er ist in Curaçao. Wir sprechen über die WM, wir sprechen über das erste WM-Spiel der Deutschen und wir sprechen über Metscher. Er hat sich, du hast es gerade eben gesagt, zum Tod von Charlie Kirk geäußert und dafür musste er richtig viel Kritik einstecken. Das hast du ja eben auch schon gesagt. Also womit löst Metscher mehr Widerspruch aus? Mit christlich-religiösem Bekenntnis oder mit christlich-konservativer Grundhaltung, Julius?
4: Ich glaube, das Problem, das allen voran im linken Milieu gesehen wird, ist, dass ein tiefer, konservativer Glaube, auch ein in Teilen fundamentaler Glaube, mit alten Rollenbildern assoziiert wird. Also dass sozusagen all die Errungenschaften mit Blick auf Feminismus, mit Blick auf Eigenständigkeit der Frau in Frage gestellt würden, würde dieser strenge christliche Glaube zurückkehren. Da sieht sich ein Weltbild, ein Lebensentwurf in Frage gestellt und bedroht von einer neuen Bewegung, die auch in Deutschland immer weiter um sich greift. Menschen, die nachdem sie, ich sag mal, Verbindung zu ihrer Heimat, zum Nachbarschaft, zum Dorf, zum Schützenverein, wie auch immer, wie das früher war in Deutschland, verloren haben, durch diesen Großstadt-Individualismus, sich neue Gruppen suchen, neue Identitäten suchen, neue sinnstiftende Dinge suchen. Die einen finden das in einer Klimabewegung oder in einer Transbewegung oder in einem anderen politischen Statement, auch Parteizugehörigkeit und dergleichen. Und andere junge Menschen finden das eben im Glauben, in verschiedensten Richtungen. Es gibt ja auch sehr, sehr viele islamische Menschen, die das in den sozialen und digitalen Medien sehr, sehr offensiv nach vorne tragen. Und es gibt auch eine christliche junge Szene, die eben für ihre Botschaft und für ihren Glauben öffentlich Werbung macht. Felix Metscher als eben Fußballprominenter ist da eines der oft benutzten Gesichter. Er macht auch Podcasts und beteiligt sich an Gruppen, die eben den christlichen Glauben öffentlich nach vorne tragen. Und ich habe das Gefühl, dass diese linke Bewegung, die diesen Individualismus nach vorne getrieben hat, die sehr, sehr viel über den Feminismus spricht, über die Eigenständigkeit und Freiheit der Frau, als auch Frauen sollen Vollzeit arbeiten, begreifen, was mir nicht ganz schlüssig ist, einfach als Bedrohung für ihre Bewegung und für ihre Errungenschaften kommunikativ der letzten Jahre betrachten. Wenn da junge Frauen von sich aus freien Stücken sagen, ich finde diese von euch als altbacken wahrgenommenen Familienmodelle total spannend, total schön, ich habe da gar kein Problem damit, so zu leben, wie ihr das als rückständig bezeichnet, aber ich mache das eben aus freien Stücken. Solche Bewegungen betrachten Linke als Bedrohung und damit eben auch christliche Menschen, die in ihren Augen diese bedrohlichen Familien- und Weltanschauungen vermeintlich transportieren, was ja im Kern gar nicht der Fall ist. Es ist ja immer eine freie Entscheidung. Ich kann mich ja für den Glauben und trotzdem für ein progressives Familienmodell entscheiden. Ich kann auch einen anderen Glauben haben, aber ein konservatives Familienmodell haben. Aber eben bei den fundamentalen Christen sieht die Linke sich bedroht durch in ihren Augen ein konservatives Rollen- und Familienmodell.
1: Sagt live aus Curaçao unser News-Reporter Julius Böhm. Der BVB-Vertrag enthält übrigens eine Social-Media-Klausel. Bei Verstößen gegen die Grundwerte des Vereins drohen empfindliche Strafen. Ein Verein, der seinem Star, das muss man sagen, er ist ja einer der Top-Stars, vertraglich den Mund verbietet. Ist das legitimer Schutz oder ist das schon eine Gesinnungskontrolle? Rolle, Julius?
4: Da merkt man einfach, und das ist jetzt kein einzelnes Phänomen von Borussia Dortmund, das zieht sich durch den gesamten Profifußball, dass es sich hier am Ende um ein Geschäft handelt, um ein Marketing-Unterhaltungsgeschäft, dessen Imagewahrung an sehr, sehr vorderster Front steht, um breite Zielgruppen zu erreichen, um Menschen ins Stadion zu locken, um TV-Verträge zu und Werbeverträge zu unterschreiben, um Merchandise zu verkaufen und dass man eben jede Form von Imageschaden und möglichen Shitstorm vorbeugen möchte. Ist natürlich hochgradig kritisch zu sehen im Blick auf die Religions- und Meinungsfreiheit, die ja in Deutschland grundgesetzlich geschützt ist. Natürlich stehen auch Profis frei in ihrer Freiheit zu sagen, ich unterwerfe mich einem solchen Vertrag, ich unterwerfe mich einem solchen, ich nenne es jetzt mal vorsichtig oder hart formuliert, Maulkorb in diese Richtung. Denn das Problem ist ja, ein Beispiel habe ich heute Morgen auch schon genannt, ist, ihm wird vorgeworfen, er solle die Pride-Bewegung, die LGBTQ-Bewegung mit dem Teufel verglichen haben. Diese Aussage wird ihm dann Jahre nachgesagt, die ist aber faktisch einfach falsch. Sie wird auch heute wieder übrigens. Der Tagesspiegel und der Spiegel haben alle etwas notdürftig über die positive Stimmung von diesem Foto, von dieser, wir sehen es eingeblendet, die Curaçao-Spieler und die deutschen Spieler gemeinsam betend. Die mussten es irgendwie positiv transportieren, weil alle Menschen finden das sympathisch, aber haben dann im zweiten Satz gesagt, aber das muss man einordnen, denn Felix Metscher ist schon hiermit und damit aufgefallen, unter anderem mit dem angeblichen Satz, die LGBT.
1: Wir sprechen über Metscher, er ist der neue Star am, ja, und, ah, du bist wieder da, eben hat man eine kurze Tonstörung. Julius, bitte weitermachen.
4: Oh, sorry, sorry. Ich wollte nur ganz kurz sagen, das Wort Pride bedeutet im Englischen Hochmut oder Stolz. Und Hochmut ist eine der sieben Todsünden. Er hat also gesagt, eine der sieben Todsünden geht mit dem Teufel. Und das ist ja nun mal aus Sicht von bibeltreuen Menschen der Fall. Er meinte nicht die Pride-Bewegung, nicht die LGBTQ-Bewegung, nicht die Schwulen, nicht die Trans-Bewegung. Er meinte den Hochmut. Den Hochmut als Todsünde wird ihm bis heute nachgetragen. Immer also ein Beispiel, wofür er schon kritisiert worden ist und weswegen auch dieser Image-Gegenwind, dieses lieber mal die Klappe halten von Borussia Dortmund da vorgetragen worden ist. Was auch viele andere Vereine machen bei eben problematischen Diskussionsthemen, die schnell verhetzt werden können.
1: Dann drehen wir das Ganze doch mal um. Ein Spieler mit Regenbogen-Kapitänsbinde wird gefeiert. Einer mit Bibel wird beargwöhnt. Gibt es im deutschen Fußball eine Doppelmoral, Philipp?
2: Ich glaube, dass es der Fußball gerade nur das darstellt, was in unserer Gesellschaft aktuell passiert. Dass wir uns selbst nicht mehr ganz so stolz nach außen präsentieren mit dem, was wir haben, was Generationen vor uns erreicht haben, was auch unsere Kultur ausmacht und stattdessen eine ausufernde Toleranz gegenüber all den Minderheiten in unserem Land üben, die praktisch umso lauter und umso bunter im wahrsten Sinne des Wortes sich präsentieren. Das sind natürlich diese Kapitänsbinden, die mit Freude getragen werden. Auch von Leuten, die überhaupt nicht queer sind, wird direkt der Regenbogen an den Ärmel gelegt und dann fühlt man sich direkt besser, weil man irgendwie für die Rechte von diesen Queer-Ideologen einsteht. Das Gleiche passiert ja auch bei Antonio Rüdiger. Ganz bekanntes Beispiel, wir haben bei News auch schon oft drüber berichtet, der hat beispielsweise im Jahr 2024 bei einem Spiel, es war kein Nationalmannschaftsspiel, aber ist ja nicht relevant, Manchester City gegen Real Madrid war es, einfach in die Kamera Allahu Akbar gerufen. Und das war ja auch absolut in Ordnung, da gab es natürlich Debatten und Aufschrei, zumindest von uns bei News, aber für alle anderen war das schon in Ordnung, denn er ist religiös, das mag ja in Ordnung sein, er hat ja diese legendäre Fingerdebatte, will ich hier auch gar nicht aufmachen, da hat man eine gewisse Toleranz gegen dem gegenüber, aber wenn jetzt jemand eine Bibel in der Hand hält und sagt, hinterher haben wir auch noch mit dem Gegner, also sogar noch ein vereinendes Element, nicht wir haben gewonnen und sind jetzt die Größten, Allahu Akbar, sondern hat vereint dann noch zusammengestanden und praktisch für Frieden und Gemeinsamkeit gebetet, da wird jetzt eine Debatte drüber aufgestoßen, das finde ich einfach nicht richtig.
1: Sagt Philipp Fischer, Newsreporter bei mir hier im Studio. Hier ist News Live am Abend. Ich bin Andreas Dorfmann. 18:30 Uhr haben wir es und jetzt wieder rüber nach Curaçao zu meinem Kollegen, der da auch jetzt so wunderschön in der Sonne stehen darf, Julius Böhm nämlich. Auf Instagram hat Matcher fast 370.000 Follower. Dort schreibt er, Fußball ist meine Leidenschaft, Jesus ist mein Fundament. Er postet Psalmen. Ein Profi, der seinen Glauben so offensiv nach außen trägt, ist im deutschen Fußball die große Ausnahme, obwohl es mehr gläubige Christen im Team gibt. Julia Nagelsmann zum Beispiel oder Jonathan Tah auch noch. Warum tut sich ausgerechnet Deutschland so schwer mit öffentlich gelebtem Christentum, Julius?
4: Ich habe es gerade versucht zu umzeichnen. Es gibt einfach eine seit, ich würde sagen, um die 15 Jahre währende, sich entwickelnde und wachsende Woke-Bewegung, einen gewissen Zeitgeist geprägt hat, der eben Individualismus, Feminismus, Queer und all diese, wie es Philipp beschrieben hat, Minderheitenzeichen als Besonderheit und als akzeptierungswürdig und als in den Mittelpunkt stellenswürdig darstellt. Und jede Form der Bewegung, jede Form des Glaubens, der Überzeugung, was auch immer es sein mag, es muss gar nicht der Glaube sein, die diesen Individualismus in welcher Art und Weise auch immer in Gefahr bringt und jungen Menschen eine andere Herangehensweise an ihr eigenes Leben und an ihre eigene Lebensgestaltung gibt, ist eine Gefahr für diesen Individualismus, ist eine Gefahr für diese woke Bewegung. Und diese beiden Bewegungen, die müssen ja gar nicht im Widerspruch zueinander stehen. Es kann doch jeder frei darüber entscheiden, ob er sich als Klimaaktivist und non-binären Liquified, weiß der Teufel was, Gender betrachtet oder eben einen Christen mit konservativen Familienbild. Das ist doch für jeden weiterhin die freie Entscheidung. Die christliche Seite bekämpft ja auch nicht die woke Seite. Die sagt, sie kann damit nicht so viel anfangen, weil sie die Bibel so lesen, dass das sich Gott nicht gewünscht hat. Das ist ja aber auch eine ganz normale Meinungsäußerung. Aber die Art und Weise, wie Felix Metscher und andere christliche Sportler da heftigst kritisiert werden und in Ecken gestellt werden, die ist schon bemerkenswert. Ich will da kurz das Beispiel dazu sagen, aus der Zeit, tatsächlich vom 13. Juni, da wurde über einen islamischen Prediger berichtet. Man darf kein Mau Mau spielen, man darf keine Christin heiraten. Was er Hunderttausenden in sozialen Medien über den Islam erzähle, wirke auf den ersten Moment radikal. Aber es gibt auch Hinweise, dass es nicht so ist, lautet die Überschrift denn gemäß. Und am selben Tag erscheint ein Text darüber, dass christliche Influencer in den sozialen Medien sehr nah dem Rechtsextremismus stünden. Selbe Zeitung, selber Tag, zwei verschiedene Glaubensrichtungen. Zweimal junge Influencer für die eine Glaubensrichtung, für die andere Glaubensrichtung. Einmal wird der Islam als ist gar nicht so radikal verteidigt. Einmal wird das Christentum mit Rechtsradikalität in Verbindung gebracht. Und das ist dieser Missstand der Bewertung, der Missstand diese Doppelmoral, die du eben gerade angesprochen hast, die ja. Ich darin sehe.
1: Julius Böhm ist in Curaçao live und zugeschaltet bei News Live am Abend. In den sozialen Medien bringt es einen Kommentar auf den Punkt. In Matcher steckt mehr Christentum als in den deutschen Amtskirchen. Hat er recht? Gelingt es den Kirchen in Deutschland nicht mehr, ihre eigene Botschaft zu vertreten, Herr Wimmer?
0: Ich glaube, das muss am Ende des Tages die Kirchen für sich selbst entscheiden, aber man kann sich einfach die Zahlen anschauen. Wenn man die sieht, wenn man sieht, wie viele Menschen die großen beiden Kirchen in Deutschland verlassen, dann ist das objektiv gesehen einfach der Fall. Natürlich scheinen es diese beiden Organisationen nicht mehr in der Lage zu sein, die Menschen zu erreichen, die ihre Zielgruppe sind, die noch den Glauben in sich haben. Wie sie das lösen, müssen die am Ende, wie gesagt, für sich selber entscheiden. Aber wahrscheinlich wäre er jemand, der das besser verkörpert als viele traditionelle Amtsträger, die ja auch die Kirchen in den letzten Jahren doch sehr, sehr stark politisiert haben. Man sieht es beim Evangelischen Kirchentag ja immer wieder, der sich jetzt zumindest von jemandem wie ich, der sich jetzt nicht der Evangelischen Kirche oder auch beiden Kirchen nicht besonders nahe fühlt, aber der auch dort den Eindruck gewinnt, dass es vielleicht nicht die Kirche ist, sondern vielleicht doch eher die Grüne Partei, die dort zu einem Happening aufruft.
1: Sagt Moritz Wimmer von den jungen Liberalen in Berlin. Es gibt eine bittere Ironie in dieser Geschichte. Es sind oft gerade Deutsche mit Migrationshintergrund, die laut unsere Nationalhymne mitsingen und im Trikot auflaufen, während sich so mancher Bio-Deutsche vor jedem Patriotismus duckt. Ist da etwas dran und was sagt das über den Zustand unserer nationalen Selbstverständlichkeit aus, Julius?
4: Ihr hättet einfach alle dabei sein müssen, wie hier auf Curaçao die Hymne gesungen worden ist. Es gibt hier spanische Einflüsse, portugiesische Einflüsse, afrikanische Einflüsse, Einflüsse aus Venezuela und dem Norden von Südamerika und natürlich aus den Niederlanden. Und hier haben Menschen allen Alters, aller Hautfarben, hier werden vier Sprachen gesprochen. Die haben diese Nationalhymne gestern mitgesungen, als wäre es das Letzte, was sie tun. Aus vollstem Herzen, aus voller Seele. Danach war die Stimme erstmal heiser. Also dieses sich darüber Gedanken machen, ist es irgendwie verwerflich, irgendwie komisch, auf mein Land stolz zu sein, auf meine Farben stolz zu sein, auf meine Flagge stolz zu sein, auf alles, was dazugehört, auf Einigkeit und Recht und Freiheit in unserem Fall und auf die Freiheit der Insel Curaçao in ihrem Fall. Diesen Gedanken gibt es hier nicht. In Deutschland gibt es ihn, weil er über Jahre in die Köpfe gepflanzt worden ist, weil Patriotismus ganz, ganz schnell als Nationalismus abgestuft, aber auch abgeurteilt wird. Und das halte ich, glaube ich, für problematisch, weil es sorgt am Ende auch dafür, wenn Menschen keine Identitätsstiftung in ihrem Leben finden, wenn sie nichts haben, woran sie sich festhalten können. Das beginnt beim Heimatland, bei der Heimatregion, bei der Nachbarschaft, bei Familie, bei Vereinen, die man sich engagiert, bei ehrenamtlichen Dingen, bei Rote Kreuz, Feuerwehr, you name it. Wenn diese Dinge alle wegfallen und man davon sozusagen weggetrieben wird, dann ist man habhaft, um diese Sinnstiftung in Ideologien zu finden. Das haben wir gesehen bei der Klimabewegung, das sehen wir im Linksextremismus, ja. Das sehen wir im Rechtsextremismus, das sehen wir auch im Islamismus. Und wenn es eben Menschen gibt, die das Ganze versuchen, Identitätsfindung, Identitätsstiftung im Glauben zu finden und eine Gemeinschaft finden, das friedlich machen und alle anderen in Ruhe lassen, dann ist das eigentlich eine wunderbare Sache. Und das Gleiche gilt auch, während einer Fußball-Weltmeisterschaft stolz auf sein Land zu sein, sich hier mit dem Wachsmalstiften die Flagge hinzumachen, zusammen zu feiern, stolz zu sein und ja auch die Vielfalt in die Nationalmannschaft abzufeiern. Und umso schöner, dass dann gerade diejenigen laut mitsingen, die vielleicht Wurzeln in anderen Ländern haben, aber die ja offenbar besonders stolz auf ihr Land sind und auch besonders dankbar, dass sie oder ihre Eltern oder ihre Großeltern eines Tages mal eine Heimat gefunden haben und einfach diese Dankbarkeit und diesen Stolz dann auf dem Platz zeigen bei der Hymne und hoffentlich auch in großartigen Leistungen in den nächsten Spielen.
1: Und dann sage ich jetzt herzlichen Dank an unseren Newsreporter Julius Böhm in Curaçao. Und diese Sonnenbrille, die steht ja unglaublich gut. Sieht klasse aus. Muss ich mal sagen am Ende.
4: Bis zum nächsten Mal. Bis zum nächsten Mal dann wieder in Deutschland leider.
1: Und ohne Sonnenbrille dann. Alles klar. Schönen Abend noch für dich, beziehungsweise schönen Mittag. Da ist ja im Moment Mittagszeit, haben wir ja gerade gehört. So, jetzt wollen wir nochmal schauen. Philipp, wie steht's denn bei unserer Community in Sachen Matcher und seinem Auftreten als Christ?
2: Ja, da ist man hin und her gerissen. Ich zitiere mal Thomas P151, der kommentiert bei YouTube und sagt, wenn das so weitergeht, wird Rüdiger beim nächsten Mal seinen Gebetsteppich auf den Mittelkreis legen und dann dort entsprechend beten. Martina schreibt, Glauben ist Privatsache, Ausrufezeichen. Sie möchte dementsprechend überhaupt nichts damit zu tun haben. Das sagt auch unser News-Insider Chan S. Er schreibt bei uns auf news.de, mir ist egal, was jemand glaubt, man muss jetzt hier nicht über Sport missioniert werden. Und letzter Kommentar auch von unserem News-Insider Ildiko W. Perfekt, dass auch Christen wieder öffentlich ihren Glauben leben. Also zwischen öffentlich und mit Sport hat das eigentlich nichts zu tun und Glaube ist was für zu Hause. Unterscheiden sich da die Meinungen in der Community.
1: Felix Metscher hat in 90 Minuten mehr ausgelöst als manche Debatte in einem ganzen Jahr. Und das zeigt, wie dünnhäutig dieses Land beim Thema Glaube geworden ist. Mehr noch, bei den christlich-abendländischen Wurzeln unserer deutschen Kultur. 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Wir haben es 18.39 Uhr, schön, dass Sie bei uns sind. Und jetzt kommen wir zu den Posts des Tages. Schauen wir ins Netz, in die sozialen Medien. Was sind die Trends in Deutschland? Welche Themen werden aufgegriffen? Was schreibt, postet, tweetet man in den Netzwerken? Hier sind die Posts des Tages. Als erstes ein Statement der früheren Frauenministerin Christina Schröder von der CDU. Sie fasst eine Kolumne zusammen, die sie für die Welt geschrieben hat. Dort heißt es: Wenn Frauen für die gleiche Arbeit wirklich 6% weniger verdienen als Männer, warum stellen dann nicht mehr Unternehmen nur Frauen ein, um so 6% Lohnkosten zu sparen? Also Frau Schröder sagt, dass Lohnunterschiede vor allem das Ergebnis von Präferenzen, Lebens- und Berufsentscheidungen seien und nicht primär auf Diskriminierung zurückzuführen sind. Klare Worte einer früheren Frauenministerin und ein mutiges Statement, oder, Herr Wimmer?
0: Ja, und ich glaube, als Freund der Marktwirtschaft hat sie ja hier durchaus einen Punkt. Also wenn es wirklich so wäre, 6% gerade in der jetzigen wirtschaftlichen Lage wäre ein fundamentaler Unterschied. Und ich glaube, das würde wirklich viele Unternehmen dazu bewegen, das zu tun, was Frau Schröder hier sagt. Von daher glaube ich, hat sie absolut recht.
1: sagt Moritz Wimmer von den Jungen Liberalen in Berlin. Er ist der Vorsitzende hier bei News Live am Abend. Es ist 18.40 Uhr. Damit zu Jan Schäfer. Er kommentiert einen Artikel der FAZ, der Frankfurter Allgemeinen Zeitung. Eine Nachricht wie aus dem Märchenland. Führende Köpfe der CDU glauben ernsthaft, nur weil in diesem Jahr nur noch rund 100.000 Asylanträge gestellt werden, ist das Problem fast gelöst. Wer das behauptet, hat keine Ahnung von der Realität. Schäfer kommentiert damit die Darstellung von CDU-Politikern, die den Rückgang der Zahl der Asylbewerber als politischen Erfolg verkaufen. Ist das nun doch kein Erfolg, Philipp?
2: Nee, es ist natürlich kein Erfolg. 100.000 Menschen sind immer noch eine beachtliche Stadt, die da jedes Mal einreist. Und was natürlich uns auch als Erfolg verkauft wurde, ist, dass der Familiennachzug ausgesetzt sei. Auch das ist nicht ganz korrekt. Sehr, sehr viele von diesen alleinreisenden Männern sind weiterhin berechtigt, ihre Familien nachzuholen. Das heißt, über den Familiennachzug kommen dann nochmal Tausende nach, auch wenn es heißt, er ist ausgesetzt. Die Wahrheit ist, er ist überhaupt nicht ausgesetzt, er ist nur zu einem ganz, ganz kleinen Anteil ausgesetzt und dementsprechend erhöht sich diese Zahl nochmal ganz offiziell und dementsprechend kann ich nicht das Wort Migrationswende mit der Regierung in dem Fall teilen.
1: Und damit zu Kevin Kühnert. Er ist 35 Jahre alt, hat ein Studium abgebrochen, war Generalsekretär der SPD, hat sich aus der Politik zurückgezogen, arbeitet heute als Lobbyist für eine NGO und hat am vergangenen Wochenende gegen die Stiftung Familienunternehmen demonstriert. Oha.
7: Wen haben wir denn hier? Mittelständische Betriebe, die Bäckerei um die Ecke, Fehlanzeige. Denn hinter dieser Fassade stecken Milliardärsfamilien. Vorne Mittelstand und hinten Milliardärsinteressen. Genau mit diesem Bild arbeitet die Stiftung Familienunternehmen. Wir stehen vorm Hotel Adlon mitten in Berlin und hier findet jedes Jahr der Tag des Familienunternehmens statt. Dort treffen Milliardärsfamilien auf Spitzenpolitik. Und dort geht es hinter verschlossenen Türen immer wieder um eine Frage: Wie können Milliardenvermögen steuerfrei an die nächste Generation weitergegeben werden?
1: Also das Video hat er auf X bzw. Twitter gepostet. Viele Kommentare hat er bekommen. Hier nur ein Beispiel, ein Posting von Thorsten Alsleben. Familienunternehmen von klein bis groß schaffen Arbeitsplätze, zahlen Steuern und Sozialabgaben, ermöglichen Wachstum und Wohlstand. Und Kevin Kühnert und seine linke NGO? Fragezeichen. Wie ordnen Sie das ein, Herr Wimmer?
0: Ja, ich glaube, Kevin Kühnert kann noch 50 Mal das Wort Milliardäre in den Mund nehmen, aber es ändert ja nichts in der Tatsache, dass es hier wirklich um die Menschen geht, die in Deutschland nach wie vor massiv Jobs schaffen, die mit ihrem ganzen Vermögen in Deutschland investiert sind und die eben noch nicht abwandern, obwohl ja wir eine wirtschaftliche Stagnation seit Jahren erleben, eigentlich seit 2020. Und dann auch noch auf die Leute loszugehen, die dafür sorgen, dass der deutsche Wirtschaftsstandort überhaupt noch eine Chance hat und ja auch die Leute, die gerade wirklich in einer tiefen Krise stecken. Also da geht es ja zum Beispiel um Automobilzulieferer, die wegen vielen verschiedenen Standortfaktoren in Deutschland zunehmend Arbeitsplätze abbauen. Und diese Leute will er noch zusätzlich angreifen mit einer neuen Erbschaftssteuer. Ich glaube, das ist letztendlich wirklich ein Angriff auf den Wirtschaftsstandort Deutschland und vor allem wird es ja dabei nicht bleiben. Am Anfang wird immer davon geredet, es würde nur um die Milliardäre gehen. Aber natürlich wird es am Ende gerade bei der Besteuerung, die sich Menschen wie Kevin Kühnert wünschen, auch um Leute gehen, die vielleicht durch harte Arbeit ihr ein Leben lang ein kleines Vermögen erarbeitet haben oder die wirklich einen kleinen Familienbetrieb über Generationen weitergeben wollen. Und all diese Menschen sollen eben auch angegriffen werden durch eine Erhöhung der Erbschaftssteuer.
2: Ich glaube auch, wenn ich da ergänzen darf, gerne, dass Kevin Kühnert hier in zweifacher Weise einfach wirklich nicht gut performt. Erstens, er pauschalisiert ohne Ende. Da sind wirklich hunderte Unternehmer in diesem Hotel Adlon gewesen. Er sagt, das sind nur Milliardäre, die sich da treffen. Das hätten wir, glaube ich, mitbekommen, wenn hunderte Milliardäre sich im Adlon versammeln. Und darüber hinaus ist ja jetzt nicht so, selbst wenn es nur Milliardäre wären, was nicht so ist, die teilen ja die Sorgen mit dem Handwerker, dem mittelständischen Unternehmer genauso. Was inzwischen ein Handwerksunternehmer, sagen wir mal, der hat ein paar Mitarbeiter, ein paar Autos, noch eine große Halle. Wenn man das alles zusammenrechnet, ist das auch schon ein Millionenvermögen. Das hat er nicht in seinem Pool, in seiner Villa auf Mallorca, sondern das hat er investiert, um, wie gesagt, da den Kunden einen guten Service anzubieten. Und das läppert sich rucki zucki. Da reden wir, das sind nicht irgendwie die großen Reichen, die hier die Leute ausnehmen. Das ist komplett der falsche Ansatz. Und zweitens, Kevin Kühnert sollte auch vor der eigenen Haustür kehren. Der hat ja jetzt in der Politik nichts mehr zu suchen. Jetzt scheint er sich da irgendwie selbst neu zu finden. Und er selbst ist ja da auch nicht so ganz transparent gewesen. Wir erinnern uns, er hat sich aus der Politik aus gesundheitlichen Gründen zurückgezogen. Bis heute ist unklar, wie gesundheitlich die Gründe denn richtig waren. Da gibt gibt es zahlreiche Ungereimtheiten. Er hat da beispielsweise aus dem Urlaub bestimmte Events verfolgt, wo er eigentlich hätte im Bundestag anwesend sein müssen. Also da hieß es ja, Herr Kühnert, wir wünschen Ihnen gute Besserung, aber was da wirklich vorgefallen ist, die Story kaufen wir ihm zumindest nicht ab.
1: Ein wahrer Leistungsträger, könnte man sagen.
2: Ein wahrer Leistungsträger.
1: Dankeschön, Philipp. Ja, bevor wir hier weitermachen, ganz kurz eine wichtige Info. 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Hier ist News live am Abend. Ich bin Andreas Dorfmann. Zu Gast bei mir heute Newsreporter Philipp Fischer. Und der Vorsitzende der Jungen Liberalen in Berlin, also der Nachwuchsorganisation der FDP, Moritz Wimmer, herzlich willkommen.
0: Vielen Dank.
1: Das erste Mal hier bei uns. So, jetzt gucken wir mal auf die Pflegekosten. Die werden uns alle eventuell erwischen. Die Menschen werden immer älter, immer mehr Alte werden Pflegefälle. Pflege wird zunehmend teurer. Bleibt am Ende die Frage, wer soll das bezahlen? Und darüber sprechen wir jetzt bei News Live am Abend. Mehr als 3.200 Euro im Monat, so viel kostet ein Heimplatz. Und das ist nur der Eigenanteil. Also bislang waren erwachsene Kinder geschützt. Wer unter 100.000 Euro im Jahr verdient, der musste nicht für die Pflege der Eltern aufkommen. Jetzt will Gesundheitsministerin Wagen genau diesen Schutz kassieren und der eigenen Koalition fliegen jetzt schon die Fetzen entgegen oder sie fliegt in Fetzen. Das kann natürlich auch sein. Was ist das politische Signal, muss ich mal fragen? Sparzwang oder Rückkehr zur alten Familienhaftung, Herr Wimmer?
0: Ich glaube, es ist vor allem vollkommene Planlosigkeit, weil am Ende muss ja die Regierung ein Gesamtkonzept darlegen, wie wir aus der jetzigen Krise wieder rauskommen. Und ich glaube, mehr Belastung kann natürlich das im Zweifel nicht sein. Und wir haben gerade darüber diskutiert, dass die Regierung die Erbschaftssteuer erhöhen will. Das heißt, offensichtlich ist für sie die Familie nicht so besonders geschützt. Jetzt hier andersrum wird aber dann argumentiert, Kinder sollen natürlich im Zweifel ihre Eltern bezahlen, was ich zum Teil auch teile. Also natürlich haben Kinder eine hohe Verantwortung für ihre Eltern. Aber das ist ja im jetzigen System schon so, weil Menschen, die über 100.000 verdienen, natürlich an den Kosten beteiligt werden. Aber in der jetzigen wirtschaftlichen Lage, die Beteiligung für Menschen einzuführen, die unter 100.000 Euro verdienen, glaube ich, ist wieder ein Angriff auf die Leute, die in Deutschland noch hart arbeiten und wirklich das komplett falsche Signal. Es gibt so viele andere Stellschrauben, die die Regierung verändern könnte, um dafür zu sorgen, dass die Pflegeversorgung funktioniert. Eine Kapitaldeckung ist da nur ein Teil davon. Aber das in der jetzigen wirtschaftlichen Lage zu machen, ist, glaube ich, wieder ein Angriff auf die Leute, die hart arbeiten.
1: Also grundsätzlich sind Eltern und Kinder verpflichtet, sich gegenseitig zu helfen. Das ist klar, das ist Gesetz. Ab 2019 hat die damalige schwarz-rote Koalition beschlossen, dass Kinder, die weniger als 100.000 Euro im Jahr verdienen, nicht gezwungen werden dürfen zu zahlen. Das war eine Idee der CDU. Jetzt sagt die CDU das Gegenteil. Was bedeutet das, Philipp?
2: Man ist verzweifelt auf der Suche bei der Pflege und bei der Gesundheit irgendwie da etwas mehr Kohle in die Kassen zu kriegen, denn da klaffen Milliardenlöcher also an vielen Stellen immer öfter, auch in der Zukunft, teilweise noch in den aktuellen Haushalten, da gibt es dann auch wieder die Info, ups, in diesem Jahr haben wir uns verkalkuliert, da brauchen wir dann doch noch ein paar Milliarden, weil die Gesundheit dann doch teurer war. Das ganze Thema Pflege ist aber auch einfach höchst komplex und ich muss mich jetzt mal aus dem Fenster lehnen, Herr Wimmer und ich, wir sind wahrscheinlich auch nicht die absolut versiertesten beim Thema Pflege, denn es betrifft uns jetzt noch nicht, aber ich habe zum Glück einen großartigen Kollegen bei news.de, der Herr Frank Haubold, der hat bei uns eine große Analyse geschrieben, die finden Sie auf news.de im Bereich News. Ich habe sie da gerade eben nochmal hochgezogen. Dort wird nochmal genau aufgelistet, was Frau Wagen denn alles jetzt vorhat. Da geht es um die strengere Einstufung in die Pflegegrade, die höheren Eigenanteile im Pflegeheim, die dann auch, wie gesagt, länger laufen, die Entlastungsbeträge, die geringer ausfallen, die Dynamisierung, die wegfällt, das heißt Preiserhöhungen schlagen dann sofort durch, Rentenversicherungsbeiträge für pflegende Angehörige sollen reformiert werden und auch der Rückgriff auf die Kinder, dass wenn die Eltern in der Pflege landen, dass man da als Kind dann dementsprechend zur Kasse gebeten wird. Dann geht's noch weiter, also die Liste ist noch viel, viel länger, was diese Reform enthält. Man versucht einfach an allen Ecken und Enden zu drehen, aber ein genaues Konzept erkenne ich darin nicht. Man könnte ja vielleicht auch mal schauen, weil wir als Rekordsteuerland sind ja eigentlich eher darauf bedacht, vielleicht mal, zumindest wenn ich so drüber nachdenke, zu schauen, wo sind denn eigentlich die Kosten? Warum müssen wir denn überall die Einnahmen erhöhen? Überall heißt es Steuern hoch, Pflegeversicherung muss teurer werden, Einstufung schwächer. Warum können wir denn nicht mal schauen, wo das ganze Geld denn landet? Vielleicht gibt es ja da Effizienzen, da gibt es natürlich ein großes Potpourri an Bürgergeldempfängern, die solidarisch von dem gesamten gesetzlich, nicht ganz so solidarisch, Versicherten mitgetragen werden. Das ist ein Riesenstreitpunkt und ich habe da heute beispielsweise mit einem Zahnarzt einen E-Mail-Austausch gehabt, der wirklich sich eingestanden hat, dass es aktuell gewollt ist, von den Krankenkassen und damit politisch gewollt ist, eher die Person, die vom Amt versorgt wird, auf den Zahnarztstuhl zu lassen, als den Senior, der ewig auf seinen Termin warten muss. Das ist einfach lukrativer und das darf einfach nicht sein. Es gibt da eine Ungleichheit und es sind schmerzhafte Reformen. Ich glaube, da werden einige Sachen davon auch kommen, auch wenn es da noch viel Streit geben wird. Und das wird natürlich ungemütlich für alle Beteiligten, aber irgendwie müssen wir da jetzt mal Zug reinkriegen, weil so steuert das Ding einfach gerade auf die Wand zu.
1: Sagt Philipp Fischer, Newsreporter bei uns hier bei News Live am Abend. Pikant ist, es ist die eigene Pflegebeauftragte der Regierung, Katrin Staffler von der CSU, die Ministerin Nina Warken von der CDU in den Rücken fällt. Sie sagt klar, sie hielte eine komplette Streichung für falsch. Kann sich die Union nicht einmal mehr intern einigen, Herr Wimmer? Sie haben ja schon von Chaos gesprochen vorhin.
0: Ja, also ich glaube, das ist offensichtlich der Fall. Und man sieht hier ja auch, dass ein vollkommen falscher Fokus gesetzt wird. Also natürlich ist es so, dass wir ein Problem haben mit einem Sozialstaat, der zu groß ist. Aber anstelle hier an anderer Stelle einzusparen, geht man in diesem Fall ja wirklich auf die Menschen los, die sowieso schon ein schwieriges Schicksal haben, weil sie pflegende Angehörige haben, die zwar vielleicht im Zweifel gut verdienen, aber keine Top-Verdiener sind. Das heißt, diese Leute sollen jetzt mehr belastet werden. Und das ist fast das Schlimmste, das Hauptproblem löst man ja trotzdem nicht, denn die Pflegeversicherung wird so auf Dauer auch nicht sicher sein. Man sollte hier den Weg in die Kapitaldeckung gehen, das gleiche, was wir auch perspektivisch bei der normalen Rente brauchen. Und darüber wird wieder nicht gesprochen. Deswegen glaube ich, ist es auf der einen Seite ein Ablenkungsmanöver und dann greift man eben auch noch die Menschen an, die es am stärksten betreffen würde. Und das ist wirklich nicht nachvollziehbar.
1: Im Schnitt zahlen Betroffene im ersten Jahr 3.245 Euro im Monat aus eigener Tasche für einen Heimplatz. Das ist mehr als manche Rente. Das muss man hier nochmal ganz deutlich sagen. Wer soll das überhaupt noch stemmen? Der Pflegebedürftige, das Kind oder am Ende doch wieder der Staat, Philipp?
2: Ich versuche mich gerade zu erinnern, wer bei Markus Lanz da diese legendäre Situation hatte und nicht wusste, was die Durchschnittsrente war. War es Ricarda Lang? Ich bin mir nicht sicher, ich werde es gleich nochmal nachrecherchieren. Ja. Mehr als manche Rente ist halt total untertrieben. Die Durchschnittsrente liegt bei 1.100 Euro
1: Richtig.
2: Im Monat.
1: Ja.
2: Heimkosten 3.200 Euro im Monat. Das ist halt einfach ausgeufert und in dem Fall müsste ich jetzt fast die radikale Position einnehmen und auch nicht mehr zu leisten in dem Solidarsystem. Diese Pflegeversicherung wurde halt als Goodie eingeführt und die ausufernden Kosten, die müssen wir jetzt irgendwie stemmen. Es ist aber, wenn man es rein theoretisch betrachtet, mit dem jetzigen System, da hat Herr Wimmer vollkommen recht, nicht zu leisten. Wir müssten da sofort auf Kapitaldeckung umsteigen und selbst dann glaube ich nicht, dass es hinhaut. Also die Pflege ist einfach eine riesige, riesige Baustelle, die noch sehr, sehr viele Schmerzen bei allen Beteiligten verursachen wird. Ob sie kommt oder nicht, die Reform, ist am Ende egal, weil die Union zerfleischt sich ja jetzt schon über die Worte und die hat sich noch nicht mal mit dem Koalitionspartner abgestimmt. Ob es überhaupt nochmal kommt, dass irgendeine Regierung das Ding anfasst und erfolgreich irgendwie in die Zukunft trägt, da habe ich meine Zweifel.
1: Pflege ist das Thema, das früher oder später jede Familie einholt und genau deshalb ist dieser Streit so brisant. Wenn die Koalition in sich schon nicht einig ist, wer zahlen soll, dann ahnt man, eine schmerzfreie Lösung wird es nicht geben. Am Ende geht es um die Frage, ob Pflege komplett zur Privatsache wird. Mehr dazu lesen Sie auch in unserer News-App. 18.54 Uhr, Fußball-Weltmeisterschaft in den USA um 18 Uhr, ist einer der großen Favoriten in das Turnier gestartet, nämlich Spanien. Spanien trifft auf Kap Verde. Nach der ersten Halbzeit steht es überraschenderweise 0:0. Mehr Fußball-WM gibt es morgen früh übrigens dann auch bei News Live. Und jetzt Kommentarzeit.
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1: Ich sage es deutlich, Happy Birthday USA und Happy Birthday Mr. President. 250 Jahre Vereinigte Staaten von Amerika und 80 Jahre Donald Trump. Der Doppelgeburtstag ist, ja, wie alles in den USA und zumal in Verbindung mit Donald Trump, einfach groß. Der 250. Jahrestag der Unterzeichnung der Unabhängigkeitserklärung fällt aber nicht nur mit Trumps 80. Geburtstag zusammen, nein, und er wird entsprechend üppig und bunt unter anderem in Washington D.C. gefeiert. Was kommt noch? Die Fußball-WM ist im Lande, ein Friedensdeal mit dem Iran steht an und Elon Musk wird mit seiner neuen SpaceX-Aktie zum Billionär. Top-Meldungen aus dem einen Land, aus dem Land, zu dem viele in Europa, zumal die Bundesregierung, unnötig auf Distanz gehen. Das kann sich rächen, nicht nur in Sachen Verteidigung und Schutz. Das ständige USA- und Trump-Bashing ist unklug, zumal sich gerade Europa im Abwärtsstrudel befindet. Die Wirtschaft lahmt, in Deutschland liegt sie sogar am Boden, Migrationsprobleme mit hoher Kriminalität aller Orten. In den USA wird dagegen gehandelt. Präsident Trump lässt illegale und Kriminelle abschieben, legt sich mit NGOs, dem Deep State und mit der Drogenmafia an, schreckt auch vor Krieg nicht zurück und zahlt einen hohen Preis dafür. Die Attentatsversuche gegen ihn sprechen eine deutliche Sprache. Die USA sind noch immer in vielen Bereichen die Nummer eins in der Welt und eine Demokratie, die für die Werte des Westens steht. Zudem sind die Vereinigten Staaten die stärkste Militärmacht. US-Soldaten haben auch für Deutschland ihr Leben gelassen. Ich sage es deutlich. Die USA brauchen uns Deutsche nicht, aber wir, die Amerikaner. Also nochmals, Happy Birthday USA und Happy Birthday Mr. President.
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1: Zum Abschluss noch eine tragische Meldung aus Südafrika, eine Meldung aus einer der reichsten Familien Deutschlands. Es geht um die Räderfamilie von Rantzau. Die 26-jährige Tochter Caroline von Rantzau war am 1. Juni auf einer Farm der Familie in Südafrika erschossen worden. Einen Tag zuvor war der Finanzchef der Firma, der 43-jährige Arno Köhn, ebenfalls erschossen worden. Heute hieß es, die Anwälte der Familie würden Ergebnisse bekannt geben. Es seien Selbstmorde gewesen. Es gebe keine weiteren Ermittlungen. Das wirft mehr Fragen auf, als es Antworten gibt. Warum teilen Anwälte den Tod mit? Warum lagen 24 Stunden zwischen den beiden Todesfällen? Warum lag die Pistole, mit der Arno Köhn in die Brust geschossen wurde, 5 Meter neben dem Toten, wenn es doch Selbstmord gewesen sein soll? Warum kam die 26-jährige Caroline dann mit einem Jagdgewehr ihres Vaters zu Tode? Es verbietet sich, hier zu spekulieren. Aber Tatsache ist, 2 Menschen sind tot. Es ist mit Sicherheit eine äußerst tragische Geschichte, aber sie ist mit Sicherheit nicht so eindimensional, wie sie jetzt dargestellt wird.
2: Ja, ich habe dazu heute Vormittag auch noch mal ein bisschen recherchiert, wie die Berichterstattung war und ähnliches. Und die Familie hat da schon eine ganz dubiose Rolle in diesem Krimi eingenommen, denn es hieß ja erst, die Tochter sei bei einem Unfall verstorben. Ja. Da ging man sogar von einem Verkehrsunfall aus. Jetzt sind beide tot und dann war ein Reporter der Bild-Zeitung sogar vor Ort, hat mit dem Polizeisprecher gesprochen und der sagt, ja, es gibt jetzt keine weiteren Personen, gegen die ermittelt wird. Heißt im Umkehrschluss, die Person, die für diese schreckliche Tat verantwortlich sein müsste, ist tot. Also da hat sich irgendwas abgespielt und irgendwer möchte nicht, dass das an die an die Öffentlichkeit gerät. Also die Rolle der Familie in dieser Sache ganz, ganz eigenartig.
1: Da muss man mal kurz durchatmen und dann sage ich jetzt herzlichen Dank für den Besuch bei uns hier bei News das Radio. Moritz Wimmer, das erste Mal mit dabei, Vorsitzender der Jungen Liberalen in Berlin, der Nachwuchsorganisation der FDP. Hat Spaß gemacht.
0: Vielen Dank für die Einladung. Danke.
1: Ja, es sieht ganz glücklich aus. Und Philipp Fischer, wie immer, mit dabei. Wunderbar, die Menschen freuen sich. Ab Freitag bist du auch wieder mit dabei, ne?
2: Ich freue mich schon.
1: Ja.
2: Vielen Dank für die Einladung.
1: Kleiner Teaser nach vorne, unser News-Reporter. Ich bin Andreas Dorfmann. Was machen wir morgen früh? Ich habe es ja schon gesagt, News Live, da spielt der Fußball eine große Rolle. Ab 6, Alexander Kissler moderiert. Seine Gäste sind der Buchautor und Journalist Wolfgang Herles, News-Politikchef Ralf Schuler und News-Chefredakteur Julian Reichelt. Ich komme um 18 Uhr wieder und meine Gäste sind dann die beiden News-Reporter Marc Sierz-Potowski und Erik Steinberg. 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
1: Ich bin Tine Klimach. Mit großen Krisen auf der Tagesordnung beginnt morgen der G7-Gipfel im französischen Evian. Bundeskanzler Friedrich Merz reist vorsichtig optimistisch zu dem Treffen und sieht trotz der angespannten Lage Chancen auf Fortschritte, sowohl im Konflikt mit dem Iran als auch im Ukraine-Krieg.
2: Die Ukraine ist heute in einer neuen Position der Stärke. Russland kann militärisch nicht gewinnen. Zudem ist seine Wirtschaft angeschlagen. Ich sage mit der sehr gebotenen Vorsicht und Zurückhaltung, erstmals kann sich hier langsam ein Fenster für die Diplomatie öffnen. Auch hier liegt eine Chance.
1: US-Präsident Trump und die anderen Staats- und Regierungschefs der G7 tagen im Kohort Evian am Genfer See. Zur Gruppe der G7 gehören die wirtschaftsstarken Demokratien wie USA, Kanada, Japan, Frankreich, Großbritannien, Italien und Deutschland. Nach jahrelangen Verhandlungen um Fluggastrechte in der EU ist klar, es bleibt bei den bisherigen Entschädigungszahlungen bei Verspätungen. Reisende

0: gezeigt werden, der Transparenz wegen. Kinder müssen nicht für einen reservierten Sitzplatz neben den Eltern zahlen. Bei Verspätungen bleibt es beim bisherigen. Ab 3 Stunden gibt es Geld, gestaffelt nach Entfernungen, wenn die Fluggesellschaft Schuld hat. Aus Brüssel, Dieter Ebeling.
1: In Großbritannien will die Regierung ein Social-Media-Verbot für unter 16-Jährige durchsetzen. Auch wenn die Nutzung Jugendlichen Vorteile bringe, sei ein vollständiges Verbot angesichts der Risiken richtig, sagte Premierminister Keir Starmer. Er kündigte auch konsequente Maßnahmen bei Gaming- und Livestream-Plattformen an. Fremde Erwachsene sollen nicht mehr mit Kindern chatten können. Als Kate Tanner wurde sie in der Fernsehserie Alf berühmt. Nun ist die US-Schauspielerin Anne Shedeen im Alter von 77 Jahren gestorben. Ihr langjähriger Agent bestätigte den Tod auf Anfrage der deutschen Presseagentur. Eine Todesursache wurde nicht genannt.
2: Soweit das Neueste. 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
1: Das Wetter, die aktuelle Vorhersage des Deutschen Wetterdienstes. Heute Abend und in der Nacht im Norden weiter wolkig, aber meist trocken. Im Rest anfangs gering bewölkt, gegen morgen westlich der Weser stellenweise etwas Regen. Mit Tiefstwerten von 12 bis 6 Grad in der Nacht. Später am Tag dann ziehen im Norden weiter viele Wolken durch, über der Mitte mehr Wolken als Sonne, im Süden freundlich. Und von Westen werden Regenschauer nach Osten und Süden ziehen. Mit bis zu 19 Grad im Norden, in West und Süd 25 bis 29 Grad.
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1: Heute lautet unser Thema: Oliver Kalkofe eskaliert gegen News. Linke halten ihre Haltung für Fakten. Sie geben als wahr und erwiesen aus, was linker Weltanschauung entspricht. Und was linker Weltanschauung widerspricht, erklären sie zu Fake News. Es ist ein durchschaubares Manöver. Nun ist ein Medienportal entstanden, das die Rosttäuscherei auf die Spitze treibt. Es heißt Fun Facts. Dort agitiert man gegen FDP, CDU, CSU, gegen die Marktwirtschaft und gegen News. Oliver Kalkofe und Oliver Welke machen gerne mit. Anja Reschke, Luisa Neubauer und Sarah Bosetti erst recht. Linke Spaßmacher basteln sich die Welt. Das Linke bleibt der Gegenpol zur Realität. Ein Nachrichtenformat soll es sein. Doch Fun Facts liefert eine linke Verklappung der Wirklichkeit. Das, wie es heißt, neue tägliche 15-minütige Nachrichtenformat dient linker Kaderschulung. Die Macher trommeln für Fridays for Future und für Greenpeace, für eine Grundsicherung ohne Sanktionen und für die eigene Kampagne vergnügt. Der Name besteht aus den Anfangsbuchstaben von Vermögens- und Erbschaftssteuer retten, Gemeinden in Not über gerechte Talerabgabe. Die Vermögenssteuer soll also eingeführt und die Erbschaftssteuer erhöht werden. Das angebliche Nachrichtenformat trägt Titel wie Überreichtum erklärt oder So können wir die AfD im Osten stoppen. Die Inhalte werden gemeinsam mit der Geschichtenmanufaktur Korrektiv erstellt. Wo alles links ist, darf Oliver Kalkofe nicht fehlen. Der Parodist schlechter Fernsehformate wirkt an der schlechten Parodie eines Nachrichtenformats mit. Kalkofes größte Wut bekommt News ab. News sei ein Propagandatool zur Spaltung der Gesellschaft.
2: News ist also kein nach herkömmlichen Erfolgskriterien funktionierendes Medienunternehmen. Es ist ein Propagandatool. Und die Spaltung der Gesellschaft, das lässt man sich halt auch schon gern mal was kosten.
1: Ach, Kalkofe, wer die Regierung kritisiert und den wirtschaftlichen Niedergang abbildet, spaltet die Gesellschaft? Das ist Discountware aus dem Phrasenregal. Doch Kalkofe beißt sich an News fest. Auch Hunde und deren Fäkalien werden gegen News in Stellung gebracht.
2: Doch wir wissen ja, gerade die kleinsten Hunde mit den schlechtesten Zähnen sind am Ende meist trotzdem die lautesten Kläffer, die einfach nur wild um sich beißen und einem am Ende noch ins Zimmer kacken, wenn man nicht aufpasst.
1: Doch es geht noch wilder. Wenn Kalkofe nicht defekierende Hunde in Verbindung mit News bringt, schwingt er die Faschismuskeule.
2: Eine mediale Kohorte des Faschismus, Faschismus, Faschismus.
1: News, das Portal, das auch Kissler Kompakt präsentiert, ist also laut Kalkofe eine mediale Kohorte des Faschismus. Diesen Irrsinn, eigentlich Hass und Hetze, vertritt Kalkofe bei Fun Facts, das doch ein neues, unterhaltsames Nachrichtenformat sein will, das, Zitat, Fakten durch Humor und Prominenz zu mehr Reichweite verhilft, wenn's mal so wäre. Die Linke trägt dazu bei, den Begriff des Faktischen zu ruinieren. Die Kämpfer gegen Fake News halten linken Fake für News. Links ist auch die Aussage der Komikerin Anna Bartling, dass umbenannte Bürgergeld verstoße gegen die Gleichberechtigung.
3: Ab dem 1. Juli wird das Bürgergeld abgeschafft und bekommt einen neuen Namen. Die neue Grundsicherung. Damit bloß nicht der Eindruck entsteht, man wäre noch gleichberechtigter Bürger. Was ändert sich dadurch? Es werden vor allem deutlich schärfere Sanktionen eingeführt. Menschen, die Termine versäumen oder Maßnahmen abbrechen, wird das ohnehin schon knappe Geld gekürzt. Das Prinzip ist klar. Wer nicht arbeiten geht, soll dann zur Arbeit gezwungen sein.
1: Dass der Staat mit dem Geld der Steuerzahler sorgsam umgehen sollte, von diesem Gedanken bleibt bei Anna Bartling nur die Warnung vor einem angeblichen Arbeitszwang. Auch Alexander Prinz als der dunkle Parabelritter, eine Webpersönlichkeit, warnt ausdauernd, am liebsten vor der AfD. An deren Aufstieg seien Merz und Söder schuld.
4: Die Stärke der AfD hat viele Gründe. Ich zeige euch hier mal zwei. Merz und Söder. Hier zu sehen, wie sie Deutschland hart nach rechts steuern. Ich finde, wir brauchen mal für die Einfachheit ein Kofferwort für die beiden. Vielleicht Sürz.
1: Hart nach rechts? Spannend, Herr Parabelritter. Um der Union einen strammen Rechtskurs unterstellen zu können, muss man stramm links abgebogen sein. Das aber ist die Grundbedingung für Kalkofe und Kollegen bei Fun Facts. Linke biegen Fakten, dass es nur so quietscht, um sich als Herren der Wahrheit aufspielen zu können. Da kann ich nur mit Kalkofe sagen,
2: leck mich fett am Bügelbrett.
1: Das war Kissler Kompakt, der erste Kommentar des Tages, Ausgabe 305. Nur selber denken, macht schlau.
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2: Wir bleiben hier jetzt natürlich noch in unserem von Pauline Voss bereits angekündigten ZDF-Blog. Wir müssen darüber reden, denn egal, ob wir es mögen oder nicht, wir alle sind dazu, ich möchte sagen, verdammt 18,36 Euro zu zahlen. Und wenn nicht, kommt der Gerichtsvollzieher und dann gibt es unter Umständen Beugehaft, Vollstreckungshaft, Erzwingungshaft. Wofür? Dafür, dass ein zweites deutsches Fernsehen seine Zuschauer, seine Pflichtbeitragszahler weiterhin indoktrinieren kann. Und Indoktrination nicht nur beim Thema Belfast, sondern auch beim Thema Fußball-WM. Auch da macht der Sender vom Lerchenberg eine Politikveranstaltung draus. Im Mittelpunkt des Bashings natürlich Lieblingsgegner US-Präsident Donald Trump. Fußball darf bei den Öffentlich-Rechtlichen im Allgemeinen und besonders beim ZDF nicht einfach nur Fußball sein, sondern es braucht, klarer Fall, jede Menge politische Belehrung.
3: Der ehemalige Trainer des SC Freiburg, Christian Streich, ist der ZDF-Experte bei der Fußball-WM. Während der Berichterstattung zum Eröffnungsspiel erklärt er über das Gastgeberland USA.
4: Ein demokratisches Land, das natürlich immer mehr in eine Autokratie reingerät.
3: Gemeint war wegen Donald Trump. Schon vor der WM machte er klar, wie er zu Fußball und Politik steht.
5: Es gibt keine unpolitische WM.
3: Auch dazu, dass einem somalischen Schiedsrichter wegen mutmaßlicher Terrorverbindungen die Einreise in die USA verweigert wurde, hat Fußballtrainer Streich eine Meinung.
4: Das ist mit dem Schiedsrichter. Es wird einfach behauptet mit dem Schiedsrichter, ja, der gehört einer Terrororganisation an. Der Schiedsrichter aus dem Sudan, der
6: hatte Kontakte
4: zu einer
6: Terrororganisation. Ja. Ohne dass Beweise vorgelegt
4: werden. Ohne keine Beweise. Der kommt aus dem Sudan, dann wird er Kontakte haben zu einer Terrororganisation, weil die Sudanesen halt so grundsätzlich meistens Kontakte zu einer Terrororganisation haben. Also hochgradig rassistisch auch aus meiner Sicht.
3: ZDF-Washington-Korrespondent Elmar Thewesen erklärt derweil, das Geschäft während der WM würde nicht florieren.
7: Weil eben das, was Donald Trump in den USA macht, ganz anders ist als hier in Mexiko, wo die Fans mit offenen Armen überall empfangen werden.
3: Warum kann man nicht einmal bei der Weltmeisterschaft Fußball einfach nur Fußball sein lassen? Und warum haben die Öffentlich-Rechtlichen immer den Drang, politisch zu belehren und einzuordnen? Darüber reden wir jetzt bei News Live.
2: Darüber reden wir jetzt um 7.32 Uhr bei News Live. Grüße gehen raus an unsere Radiohörer. Und wir müssen wieder einmal über Elmar Thewesen sprechen und auch über Joachim Streich, einen ehemaligen, durchaus erfolgreichen Fußball-Bundesliga-Trainer des SC Freiburgs, der nun Fußballexperte ist beim ZDF. Darauf angesprochen, dass die USA einen Schiedsrichter aus Somalia wegen des Verdachts auf Verbindungen zu Mitgliedern terroristischer Organisationen nicht einreisen ließen und die iranische Mannschaft nicht in den USA übernachten dürfe, erklärt besagter ZDF-Experte Christian Streich Folgendes.
4: Also mich wundert das selbstverständlich nicht, weil ich ja die Entwicklung angeschaut habe. Wir reden natürlich jetzt gerade wieder nur von der USA. Also in viele Bereiche, Mexiko war es nicht, Kanada ist nicht. Und das ist natürlich ein demokratisches Land, das natürlich immer mehr in eine Autokratie reingerät, aufgrund von Führungskräften, die autokratisch vorgehen, die demokratische Prozesse verhindern, die sich über Gerichtsbarkeit hinwegsetzen. Ich meine, da brauchen wir nicht drüber reden. Was da in Amerika passiert, ist natürlich für unsere westliche Welt, auch für unser Anspruch, dass wir ja die Demokratie vertreten, dass wir anders sind als in China, als in Russland jetzt. Leider muss man sagen, die USA ist auf dem Weg, eine Autokratie zu werden und dass eben keine Gewaltenteilung mehr stattfindet. Das ist meine persönliche Meinung, aber ich glaube, das ist jetzt nicht so schwierig, das zu erkennen, wenn man die Führungskräfte in diesem Land sieht, die Tech-Leute und den anderen, den will ich gar nicht mehr beim Namen nennen, weil der wird eh viel zu viel genannt.
2: Großer Beifall im ZDF-Studio. Die USA befinden sich auf dem Weg in Richtung einer Autokratie. Chinesische, russische Verhältnisse drohten. Die Gewaltenteilung werde abgeschafft. Ja, sagt der ZDF-Fußballexperte Herr Streich, Christian Streich. Da müssen wir euch kurz mal fragen. Vielleicht kennt ihn ja nicht jeder. Du, weil die kennst ihn natürlich sehr. Wer ist Herr Streich und was erlaube er?
8: Christian Streich war lange Jahre Trainer des SC Freiburg, war vorher dort in der Jugendarbeit tätig und war ein sehr erfolgreicher Trainer. Mit den ja eher doch begrenzten Mitteln des Sportclub Freiburg hat er daraus eine wirklich gute Mannschaft gebildet, hat die ganz großen Preise nicht mitgemacht, wobei das nicht der Trainer bestimmt, sondern die Vereinsführung, sondern der Sportclub Freiburg ist halt etwas anders. Damit ist meine positive Bewertung schon vorbei. Christian Streich war einer derjenigen Trainer, der sich an der Außenlinie aufführte wie Rumpelstilzchen. Der sowohl den gegnerischen Trainer, der sein Kollege ist, während 90 Minuten bearbeitet und beschimpft hat. Der Entscheidungen der Schiedsrichter lautstark kritisiert hat. Das hat mit der sogenannten sportlichen Fairness nichts zu tun. Auch das ist Christian Streich. Ja, er hat sein Herz auf der Zunge getragen, aber er hat seine Popularität, die immer mehr gewachsen ist, durch diese Popularisierung seiner Person natürlich dann auch verwendet. Das kann man, aber ich sage nein, muss man nicht, für politische Botschaften. Er hat bei Pressekonferenzen der Bundesliga, da sollte es eigentlich nur um die 90 Minuten gehen, seine politischen Botschaften platziert. Und das wissen alle und wussten alle. Und deswegen ist es ja genau der Grund, warum das ZDF ihn als Experten geholt hat. Weil da sitzen zwei Fußball-Weltmeister von 2014. Wenn ich über Fußball etwas erfahren will, habe ich Per Mertesacker und Christoph Kramer. Würde mir persönlich reichen. Weil aber in der Woken-Zeit auch immer noch eine Frau daneben sitzen muss, ist auch noch eine Frau dabei. Also die erzählt mir dann auch noch was, was mit dem Fußball zu tun hat. Und jetzt kommt Christian Streich dazu, der sowohl zum Fußball, aber es heißt ja in dieser Sprache so gern, sie ordnen uns das mal ein, weil wir selber zum Denken absolut zu doof sind, muss man immer jemanden haben, der das einordnet. Und einordnen tut Streich nicht, ob das eine Viererkette oder eine Doppelsechs ist, sondern wie die politischen Verhältnisse in den Vereinigten Staaten sind. Und da schießt er einfach mit unbewiesenen Floskeln wild um sich. Und das ZDF-Publikum, wahrscheinlich eingeladen vom Ortsverein Grün in Mainz-Kastel, jubelt. Ich kann's nicht mehr sehen. Ich ertrage es nicht mehr.
9: Vor allem will man ja, wenn man Fußball schaut, gerne Fußball schauen. Das ist ja der Grund, warum man den Fernseher einschaltet. Und wenn da ein Experte sitzt, dann möchte man von ihm Expertise zum Thema Fußball und nicht zum Thema Politik. Und dieser Ausschnitt, den wir gesehen haben, ist schon wieder ein Beleg dafür, wie diese Ideologie wirklich jeden Bereich des Alltagslebens durchdringt, damit man in jedem Moment sich zum Richtigen, zum Guten bekennt und gegen das Böse Stellung bezieht. Das hat fast schon so religiöse Züge, muss man sagen, denn es gibt ja überhaupt keinen Grund, hier schon wieder auf Donald Trump zu kommen. Es gibt auch keinen Grund mit diesem Halbwissen, dass Donald Trump die Gerichte ausschalten würde, was überhaupt nicht stimmt, weil wir schon mehrere, das Gegenteil ist der Fall. Die Gerichte haben schon mehrere Sachen gestoppt, ja, wo sie gesagt haben, so geht's nicht, lieber Donald Trump, und dann muss er sich daran halten und er hält sich daran. Also es sind einfach frei erfundene Behauptungen und Lügen, die hier wieder verbreitet werden von einem Mann, der keinerlei Expertise zu diesem Thema hat und der offenbar, vermutlich würde ich denken, trotzdem den Auftrag bekommen hat vom Sender, zu solchen Themen sich auch zu äußern. Denn es gäbe ja gar keinen Grund, aber offenbar ist diese Denkweise so verbreitet im Sender, dass quasi von jedem verlangt wird, einmal ritualhaft zu sagen, was Donald Trump für ein böser Mann ist, dass die USA sich in eine Autokratie entwickeln. Also völlig aus der Luft gegriffene Vorwürfe, die offenbar jeder runterbeten muss, um in diesem Sender arbeiten zu dürfen.
2: Christian Streich, sagtest du eben, weil er ist gewissermaßen der große Einordnungsexperte des ZDF und auch in dieser Funktion vermutlich gecastet worden. Sonst würde er da nicht sitzen, sonst würde er nicht reden, wie er redet. Und wie redet er denn? Da haben wir noch ein schönes Beispiel für Sie vorbereitet. Er äußert sich über den somalischen Schiedsrichter, den die USA nicht einreisen lässt. Zuerst erklärt Streich, dieser Schiedsrichter stamme eigentlich aus dem Sudan, was nicht stimmt. Nur um im nächsten Satz dann zu sagen, ihn auszuweisen, das wäre hochgradig rassistisch.
4: Das ist mit dem Schiedsrichter. Es wird einfach behauptet mit dem Schiedsrichter, ja, der gehört einer Terrororganisation an. der Schiedsrichter aus dem Sudan. Der
6: oder hatte Kontakte
4: hatte zu Kontakte. Einer
6: Terrororganisation, ja. Ohne dass Beweise vorgelegt
4: ohne hat. Keine Beweise. Der kommt aus dem Sudan, dann wird er Kontakte haben zu einer Terrororganisation, weil die Sudanesen halt so grundsätzlich meistens Kontakte zu einer Terrororganisation haben. Also hochgradig rassistisch auch aus meiner Sicht. Und dann wird sowas behauptet.
2: Somalia, Herr Streich.
9: Ob Sudan oder Somalia, Hauptsache Italien.
2: Hauptsache Italien, genau. Oder Hauptsache Rassismus.
8: Ja,
2: ne?
8: Aber ja, es wird auch nur das Land korrigiert. Aber einfach zu sagen, könnte es sein, dass wer auch immer dafür zuständig ist, das Heimatschutzministerium, ICI oder wer auch immer in den Vereinigten Staaten, fundierte Kenntnisse hat. Denn Sie wissen ja, wie die Öffentlichkeit reagiert, wenn ein einreisender Schiedsrichter zu einer Fußball-Weltmeisterschaft am Flughafen wieder umkehren muss. Sie wissen doch, welche öffentliche Wirkung das hat. Und Sie wollen doch auch schöne Weltmeisterschaften liefern. Also wird es Gründe geben, weder der Bundesnachrichtendienst noch die Verfassungsschutzämter in Deutschland verkünden doch sofort alle ihre Erkenntnisse, wenn sie einen im Bademantel abholen. Da gibt's nichts. Da gibt's bestenfalls den Namen, nicht mal die Herkunft. Und das wird in den Vereinigten Staaten auch so gehandhabt. Sie werden wissen, warum sie es tun, aber sie müssen es nicht laut sagen.
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1: Ich bin Tine Klimach. Nach Wochen der Verhandlungen gibt es Bewegungen im Konflikt zwischen den USA und dem Iran. Beide Seiten haben sich auf ein Rahmenabkommen verständigt. Das soll kommenden Freitag in Genf unterzeichnet werden. Die Einigung dürfte auch den heute beginnenden G7-Gipfel im französischen Evian prägen, zu dem unter anderem US-Präsident Trump erwartet wird.
2: Der G7-Gipfel startet mit einem Signal der Hoffnung und Trump wird das Rahmenabkommen mit dem Iran als Triumph verkaufen. Aber schon jetzt gibt es Streit über die Bedingungen. So deutet der Iran an, nach den 60 weiteren Verhandlungstagen doch eine Gebühr in der Straße von Hormuz zu erheben. Es gibt auch Differenzen über freizugebende Vermögenswerte des Irans. Die Umsetzung der Vereinbarung wird ein Drahtseilakt. Aber zunächst erhoffen sich die Gipfelpartner einen positiven Effekt auf andere schwierige Themen, wie NATO- und Ukraine-Diplomatie. Aus den USA, Tina Eck.
1: Bundeskanzler Friedrich Merz hat sich vor dem offiziellen Start des G7-Gipfels vorsichtig optimistisch zu Fortschritten bei der Lösung der Kriege in der Ukraine und im Iran geäußert. Dieser Gipfel finde in einer ausgesprochenen bewegten Phase der Weltpolitik statt. Das eröffne aber auch einige Chancen, sagte Merz vor seinem Abflug nach Evian. Russland könne militärisch nicht gewinnen, zudem sei seine Wirtschaft angeschlagen. Erstmals könne sich hier langsam ein Fenster für Diplomatie öffnen, so Merz. Wie steht es um die Bildung in Deutschland? Alle zwei Jahre präsentiert ein Bericht eine umfassende Bestandsaufnahme. In der heute in Berlin vorgestellten aktuellen Fassung wird nun eine Trendwende sichtbar. Der Geburtenknick macht sich auch hier bemerkbar.
3: Durch den Geburtenknick sinkt die Zahl

0: Aus Berlin, Ronny Tochau.
1: Nach gut 5 Wochen im künstlichen Koma ist die britische Popsängerin Bonnie Tyler wieder bei Bewusstsein. Sie werde weiter auf der Intensivstation eines Krankenhauses in Portugal behandelt, teilte ihr Management mit. Die Ärzte der 75-Jährigen seien weiterhin zuversichtlich, dass sie sich gut erholen werde.
2: Soweit das Neueste. 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
1: Das Wetter, die aktuelle Vorhersage des Deutschen Wetterdienstes. Heute Abend und in der Nacht im Norden weiter wolkig, aber meist trocken. Im Rest anfangs gering bewölkt, gegen Morgen westlich der Weser stellenweise etwas Regen. Mit Tiefstwerten von 12 bis 6 Grad in der Nacht. Später am Tag dann ziehen im Norden weiter viele Wolken durch, über der Mitte mehr Wolken als Sonne, im Süden freundlich. Und von Westen werden Regenschauer nach Osten und Süden ziehen. Mit bis zu 19 Grad im Norden, in West und Süd 25 bis 29 Grad.
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2: Weil unsere linken Freunde immer alles besser verstehen, wenn man es ihnen mit Nazis erklärt, wollen wir es mal versuchen. Also, man stelle sich vor, junge Männer im wehrfähigen Alter, die erkennbar und offen die Abzeichen des Nationalsozialismus tragen, würden sich plötzlich in den liebsten linksgrünen Stadtteilen niederlassen, Geld vom Staat bekommen und sich auf den Straßen breit machen. Die Regierung würde ermahnen, diese jungen Männer bitte herzlich willkommen zu heißen, weil sie unsere Renten bezahlen werden und als Fachkräfte zum Beispiel besonders gut Bus fahren oder Essen ausliefern können. Wobei schnell klar wäre, dass die meisten von ihnen gar nicht arbeiten wollen, weil sie zu beschäftigt damit sind, Stadtteil um Stadtteil mit ihrer aggressiv dominanten Art zu erobern. Na, liebe linke, grüne Vielfaltsfanatiker, wie würdet ihr das wohl finden? Genau das ist es nämlich, was in Deutschland geschieht. Nur eben vorrangig in den ärmeren Stadtteilen und Arbeiterhochburgen, die einmal Revier und Herzkammer aufrichtiger linker Politik für die Menschen waren. Die Linken von heute aber interessieren sich nicht für die Deutschen in ihrer natürlichen Vielfalt. Sie wollen neue Deutsche. Und sie wollen das mit den Mitteln der illegal-islamistischen Massenmigration. Sie verfallen öffentlich in geradezu menschenfeindliche Durchmischungsfantasien und verkünden live im Fernsehen ihre bösartig zerstörerischen Parolen, während die CDU damit beschäftigt ist, aus einem mentalen Bunker heraus das Volk zu beschimpfen, das die illegale Massenmigration nicht mehr länger ertragen will. Was Millionen Deutsche nicht mehr länger ertragen wollen, ist, man muss es so klar benennen, die Invasion einer zutiefst feindseligen Macht. Der kämpferisch monströse, vielfaltsverachtende und mörderisch antisemitische und antiwestliche Islamismus marschiert in Deutschland. Seine Kämpfer sind unter uns junge Männer im wehrfähigen Alter, die niemals etwas anderes akzeptieren werden als die Scharia, die es als ihre heilige, militärische oder demografische Mission begreifen, jeden Quadratmeter, den sie halten, zu islamisieren und alle anderen Kulturen und Religionen, also uns, zu unterwerfen. Wer sie erkennen will, der kann sie an ihrer Kleidung, ihren Bärten, ihrem Auftreten mühelos erkennen. Jeder Mensch, der nicht ideologisch verblendet ist, kann bestätigen, dass man in diesem Land noch nie so viele Vollverschleierungen, Niqabs und Burkas gesehen hat wie heute. Aber Spoiler, morgen werden es schon mehr sein. In einer repräsentativen Befragung für das Bundeskriminalamt bekennen sich 45,1% der Musliminnen und Muslime unter 40 Jahren offen zum Islamismus. Jeweils etwa ein Viertel der befragten Musliminnen und Muslime stimmte den Aussagen zu, ein islamischer Gottesstaat sei, Zitat, die beste Staatsform und die Regeln des Koran seien ihnen, Zitat, wichtiger als die Gesetze in Deutschland. 28,6% stimmen der Aussage zu, Juden kann man nicht trauen. Als jemand, der als Reporter ein blutiges Jahrzehnt in den Einöden des Islamismus und unter islamistischen Kämpfern verbracht hat, kann ich nur laut, klar und eindringlich warnen. Die meisten Menschen in diesem Land machen sich noch überhaupt keine Vorstellung davon, was für Barbaren da plötzlich unter uns sind, zu was sie fähig sind und was ihr Glaube ihnen befiehlt. Ich weiß, wovon ich rede. Ein Freund von mir, Peter Edward Cassick, Gott hab ihn selig, wurde von diesen Monstern, von diesen Bestien, von ISIS, Sie sehen es hier eingeblendet, in Syrien gefangen genommen und enthauptet. Ich kann hier heute exklusiv enthüllen, dass ich einige Jahre später die Worte For Pack für Peter Edward Cassick auf eine amerikanische 500-Pfund-Bombe schreiben ließ und diese Bombe wurde über einer Stellung von ISIS in Syrien abgeworfen. Wer ernsthaft glaubt, dass man mit diesen islamistischen Terroristen irgendwie anders umgehen könnte, der irrt. Der irrt historisch. Alles, was ich hier sage, ist inzwischen, wir wissen das leider, geeignet, um in Deutschland ins Visier des Inlandsgeheimdienstes zu geraten. Aber ich sage es trotzdem, weil ich persönlich alles, aber auch wirklich alles in der Macht meiner Worte Stehende tun werde, um zu verhindern, dass mein Land in die Hände von Islamisten fällt. Denn sie bringen nichts als Tod und Leid. Ich möchte auf meinem Boden, auf dem Boden meiner Eltern und dem Boden meiner Kinder keine Islamisten und keine Scharia. Ich möchte und werde mich niemals bekennen zu irgendeiner linksgrünen Ideologie vorgeblicher Vielfalt, die innerhalb einer Generation durch wahnwitzige Massenmigration alles, aber auch wirklich alles ausradieren wird, was dieses Land so schön und so lebenswert gemacht hat. Es ist, nein, es ist nicht ausländerfeindlich oder rassistisch, sondern schlichtweg unsere historische Pflicht, in genau diesem Moment laut und unmissverständlich zu sagen, dass wir keinen einzigen Islamisten auf unserem Boden wünschen und dulden und schon gar keine Armee junger Islamisten, die ungehindert immer noch jeden Tag in unser Land einfällt. Und ja, es ist eine Armee. Und ja, es ist eine Invasion.
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2: Und wir reden jetzt über ein Thema, das uns alle sehr, sehr beschäftigt, ob wir nun Pfälzer sind oder nicht. Aber sofern wir Deutsche sind, können wir diese Entwicklung nicht mit Gelassenheit beobachten. Ausgerechnet die Partei des Kanzlers der Einheit, die Partei von Helmut Kohl, die CDU, sie könnte die neue deutsche Teilung als ihr Vermächtnis hinterlassen. Nach News-Informationen wächst nämlich in parteiintern Chatgruppen die Sorge, dass jede denkbare Koalition nach links oder nach rechts neue Gräben zwischen Ost und West aufreißen könnte.
3: Intern wird in der CDU offenbar intensiv über die Zeit nach der Landtagswahl in Sachsen-Anhalt diskutiert. Nach News-Informationen befürchten Parteimitglieder in internen Chatgruppen, dass der Umgang mit dem Wahlergebnis die Union spalten könnte. Hintergrund sind Überlegungen, wie eine Regierungsbildung ohne die AfD aussehen könnte. Besonders kritisch wird dabei die Möglichkeit gesehen, dass ein Ministerpräsident mit Stimmen der Linken ins Amt kommen könnte. Aus der Partei heißt es, ein solcher Schritt könne eine Austrittswelle auslösen. Gleichzeitig gibt es die Sorge, dass auch jede Form der Zusammenarbeit mit der AfD die CDU zerreißen würde. Während eine Öffnung nach rechts im Osten auf Zustimmung stoßen könnte, wird im Westen mit massivem Widerstand gerechnet. Über die Befürchtungen der CDU, dass die Partei deutschlandweit in Ost und West geteilt werden könnte, sprechen wir jetzt bei News Live.
2: In der CDU wächst also die Sorge, die Angst vor der Teilung, der Spaltung sowohl des Vaterlandes als auch der eigenen Partei. Und offenbar steht man vor der schwierigen Wahl, entweder mit der Linkspartei sich tolerieren oder sogar zusammenzugehen oder mit der AfD. Beides würde zu einer Spaltung führen. Da ist die Frage, um diese Überlegungen aus dem Kern der CDU aufzugreifen, wie äußert sich dazu der Mann, auf den es nun als erstes ankommen könnte, der Ministerpräsident von Sachsen-Anhalt, Sven Schulze. Er möchte ja gewählt werden vom Wahlvolk Anfang September. Aber was danach? Wäre er danach auch bereit, sich von der Linkspartei, der umbenannten SED, tolerieren zu lassen? Direkte Antworten wollte Schulze nicht liefern, als er bei Markus Lanz im ZDF zu Gast war. Allerdings ließ er sich alle Möglichkeiten offen.
4: Eins ist auch klar, ich habe das ja klar gesagt, ich sitze im Kabinett als Ministerpräsident und da gibt es keinen Minister der AfD und keine Ministerin der Linkspartei und viel mehr kann man zum Tag heute nicht sagen. Man weiß es nicht, weil ich weiß nicht, kommen 5 Parteien rein, 6 oder kommen nur 3 Parteien rein, das weiß kein Mensch und danach richtet sich am Ende auch die Mehrheitsverhältnisse.
5: Sie wollen die Antwort nicht geben?
4: Ich kann sie nicht geben. Ich kann sie definitiv nicht geben heute.
5: Sie können eine klare Antwort auf die Frage geben, lasse ich mich im Zweifel von der Linkspartei tolerieren.
4: Dann setzen Sie aber voraus, dass keine andere Variante möglich ist und das haben beim letzten Mal 2 Wochen vor der Wahl sah das ganz genauso
5: aus. Wir
4: können da nicht auf Basis von Umfragen, die hier online...
5: Das ist nicht das Thema.
4: Der Landtag wird gewählt werden. Und der Landtag wird sich, egal wie es ausgeht, nicht wieder auflösen. Also wenn jemand denkt, das ist so komplex und wir kriegen keine Regierung zusammen, was auch immer, dass die dann irgendwann dafür stimmen, die Abgeordneten, dass man Neuwahlen hat, das wird es nicht geben. Definitiv nicht. Das heißt, man muss dann Lösungen finden.
2: Julian, wir befinden uns im Jahr 36 nach der Wiedervereinigung und der amtierende Ministerpräsident von Sachsen-Anhalt schließt es auf Nachfrage nicht aus, zusammen mit der umbenannten SED eine Art Block zu bilden, um eine Regierung entlang des Wählerwillens, das heißt unter Einschluss der AfD, zu verhindern. Wie dramatisch sind diese Aussagen bzw. diese Weigerung von Schulze, eine solche Option auszuschließen?
6: Was wir sicher sagen können, ist, dass diese Aussagen besonders in der CDU selbst als dramatisch empfunden werden. Wir haben hier vor einigen Wochen eine große Debatte in den WhatsApp-Gruppen. So organisiert sich diese Partei ja heute. Das sind Gruppen-Chatgruppen eben auf WhatsApp. Da sind teilweise auch sehr mächtige Männer der CDU drin, Ministerpräsidenten. Und wir haben hier vor einigen Wochen über diese Debatte dort gesprochen, über den 30-20-Kipppunkt. Die Furcht vor dem Kipppunkt 30% AfD, 20% CDU. Und in diesen Gruppen, so wie wir hören, gibt es inzwischen eine große neue Debatte. Da geht ein Gespenst um, nämlich das Gespenst vor der neuen deutschen Teilung. So heißt es dort. Das ist das, was sehr viele CDUler im Moment ganz massiv umtreibt. Die Sorge, dass Sven Schulze tatsächlich das macht, was er ja also implizit an der Grenze zu explizit inzwischen angekündigt hat, nämlich sich von der Linkspartei zum Ministerpräsidenten wählen lassen, wenn die AfD die Wahl deutlich gewinnt. Und das, so die Sorge in der CDU, darum geht es primär. Es geht nicht so sehr in diesen Diskussionen um die Sorge, was ist, wenn wir jetzt doch was mit der AfD machen würden, sondern es ist die andere Debatte. Was ist, wenn wir mit der Linkspartei uns ins Bett legen würden und Sven Schulze als abgestrafter Wahlverlierer sich ausgerechnet von der ehemaligen SED dann zum Ministerpräsidenten machen lässt. Und da fällt eben diese Formulierung neue deutsche Teilung. Dort herrscht eben jetzt ganz massiv die Sorge, dass ausgerechnet die CDU, die Partei der Wiedervereinigung, dann zu diesem aus meiner persönlichen Sicht unlauteren Machtmittel greifen würde, quasi einen Block von CDU bis SED zu schließen, um das zu verhindern, was die Menschen gewählt haben. Darauf deutet hin, dass unter Führung der CDU es ja bereits mit dieser SED ein umfangreiches Gesetzespaket gibt, um die Machtmöglichkeiten der AfD im Falle einer absoluten Mehrheit ganz massiv einzuschränken. Also Sven Schulze hat schon auf Papier bewiesen, dass er dazu bereit ist. Man hört es in Interviews so raus und daraus leitet sich eine Sorge nicht nur für die Spaltung der Partei ab, denn sehr, sehr viele CDUler würden das nicht mitgehen, sondern bei den verantwortungsvollen und historisch bewussten Menschen in der CDU eine Sorge fürs Land. Denn sollte Sven Schulze sich, weil er die mathematische, rechnerische Möglichkeit dazu hat, gegen den überwältigenden Wahlsieger AfD mit der SED zusammen dann zum Ministerpräsidenten wählen lassen, wäre das ein historisch einmaliger Vorgang. Bei dem Abstand, den wir derzeit in den Umfragen sehen, wenn man Kopf an Kopf ist, dann hat es sowas durchaus gegeben. Thüringen zum Beispiel. Aber als komplett abgestrafter Wahlverlierer sich einfach trotzdem die Macht zu greifen, das wäre neu. Und das wäre eben nicht nur eine massive Belastungsprobe für die CDU, für die Partei, sondern auch ganz massiv fürs Land. Darum tobt im Moment die Debatte in der CDU. Was passiert eigentlich, wenn wir uns mit der SED an die Macht, manche sagen da putschen, und wir in den nächsten Tagen auf einmal Massendemonstrationen in Erfurt, in Dresden, in Magdeburg, im ganzen Osten haben, wenn die Umfragewerte dadurch bei der AfD auf einmal auf 50-55% hochschnellen, wenn es auf einmal eine Wir-sind-das-Volk-Protestbewegung gegen die CDU gibt, was ist dann eigentlich unser historisches Erbe? Dürfen wir das zulassen, dass wir quasi eine zweite friedliche Revolution auslösen, weil wir nicht bereit sind, ein Wahlergebnis, so wie der Wähler es nun mal entschieden hat, anzuerkennen. Das ist die große Debatte. Und wenn ihr mich fragt, die Debatte muss dringend geführt werden.
2: Die Debatte wird ja momentan, weil wir haben es eben gehört, innerhalb der CDU schon geführt. Dass also ein Ministerpräsidentenkandidat und amtierender Ministerpräsident wie Sven Schulze in Sachsen-Anhalt sich mit der Linkspartei, mit der umbenannten SED ins Amt wählen könnte und dass dadurch die CDU selbst eine neue deutsche Teilung riskieren oder sogar ins Werk setzen würde. Hältst du das für denkbar?
7: Am Wochenende war ja Landesparteitag in Sachsen-Anhalt und da hat Sven Schulze zumindest nicht zurückgerudert, aber zumindest erklärt, falls er als Ministerpräsident gewählt wird, wird es keinen Linken oder AfD-Minister an diesem Kabinettstisch geben. Meine Antwort war darauf, du wirst auch als Ministerpräsident dort nicht mehr an diesem Kabinettstisch sitzen. Zu deiner Frage. In Thüringen passiert das schon. Das wird immer übersehen oder weggewischt. Wenn die CDU-Regierung Mario Vogt ein Gesetz durchbringen will, brauchen sie eine Stimme der Linken. Und die wird immer geliefert. Dafür muss sie etwas verkaufen. Nur ein Beispiel. Im Regierungsprogramm steht, Abschiebehaft will die CDU haben. Die Linken haben gesagt, machen wir nicht mit. Ja, Abschiebehaft raus, ein Jahr freies Kita-Jahr rein. Also ganz linke Politik für eine einzige Stimme. Und wenn du den kleinen Finger den Linken gibst, reißen sie dir den ganzen Arm raus. Das ist das Problem. Das wissen sie. Und das ist das Schwanken, was machen wir? Wir haben ja das vorher in der letzten halben Stunde schon besprochen, dass die Annäherung zur AfD in den Landesparlamenten und in den Kommunalparlamenten da ist. Das wollen sie im Adenauerhaus nicht. Aber im eigenen Bundestag schielt sie ja nach den Linken. Wir vergessen, die Bundeskanzlerwahl, der Kanzler der zweiten Wahl ist mit Hilfe der linken Fraktion entstanden. Mit Hilfe der Linken haben sie andere Dinge schon gemacht. Also sie schielen ja schon nach links. Und wenn das im Osten passiert, dann ja, zerreißt es die CDU. Und das sind all diese Befürchtungen, die jetzt da sind. Aber das Problem ist, es gibt keine Lösung. Auf jeden Fall nicht in Berlin.
2: Wir reden jetzt hier über die CDU vor der Zerreißprobe. Der Unmut in der Union wächst angesichts sich andeutender Pläne, ja, von Sven Schulze, dem Ministerpräsidenten, sich womöglich mit Hilfe der Linkspartei ins Amt wählen zu lassen. Dazu hat er sich auch schon einmal geäußert in einem Interview auf die Frage, naja, was wird denn nun nach der Landtagswahl eigentlich passieren? Was werden Sie denn machen, Herr Schulze? Und da sagte im Politico-Podcast Berlin Playbook bei den Kollegen eben von Politico Sven Schulze Folgendes.
4: Der Ministerpräsident wird im Landtag von Sachsen-Anhalt gewählt. Dafür braucht der Ministerpräsident eine Mehrheit. Und diese Mehrheit muss man erzielen.
8: Frist.
4: Es gibt dann keine Zeitfrist, aber es ist wichtig, dass man weiß, der Ministerpräsident muss dort gewählt werden. Und dann werde ich natürlich mich da zur Wahl stellen, ja.
8: Auch innerhalb von Wochen?
4: Ja, natürlich.
2: Ja, Pauline, da werde ich mich da natürlich zur Wahl stellen. Also auch wenn die CDU mit vielleicht 20 Punkten hinter der AfD als zweite Partei und als Verliererin ins Ziel geht. Ich werde mich natürlich zur Wahl stellen, sagt Schulze.
9: Er wird sich zur Wahl stellen und er hat ja keine Mehrheit, entweder ohne die AfD oder ohne die Linkspartei. Er braucht eine von diesen beiden Parteien und deswegen ist eben diese Wahl so zentral für Deutschland, aber auch für die CDU. Und deswegen entscheidet sich da wirklich auch das Schicksal dieser Partei, ob sie eben sich eher an Inhalten orientieren möchte. Und wenn man das AfD-Wahlprogramm und das CDU-Wahlprogramm nebeneinander legt, dann ist nun mal vieles deckungsgleich. Ob man dann am Ende gut was umsetzen kann, das müsste sich erst zeigen. Das kann niemand voraussehen, aber man könnte es ja mal probieren. Oder andererseits die Option, zusammen mit der Linkspartei, der Nachfolgepartei der SED, mit der man wirklich keinerlei Gemeinsamkeiten hat, die von wirklich linker, sozialistischer Ideologie durchtränkt ist, mit denen zusammenzuarbeiten, nur um eben diesem linken Narrativ der sogenannten Brandmauer zu entsprechen, vor dem linken Zeitgeist zu kuschen. Das ist die zentrale Frage, vor der die CDU jetzt in Sachsen-Anhalt steht. Herr Schulze möchte, auch wenn er die Wahl verliert, wenn er eben massiv Stimmen verliert, sich trotzdem zur Wahl stellen. Da ist auch das demokratische Verständnis wirklich am Bröckeln, weil man dann doch eher sagen würde, ich überlasse das jetzt erstmal denen, die die Wahl gewonnen haben. Also weder für diese demokratischen Grundregeln noch für die eigenen Inhalte steht man eigentlich ein. Und das ist eben auch der Punkt, der zu dieser Bruchlinie führen könnte.
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1: Ich bin Tine Klimach. Die EU hat die Beitrittsverhandlungen mit der Ukraine begonnen. Vertreter beider Seiten starteten am Abend in Luxemburg offiziell die Aufnahme von Gesprächen zum ersten Themenblock, wie ein Sprecher des Rates der Mitgliedstaaten sagte. Mit dem ersten Verhandlungsabschnitt werden Gespräche über Themen wie das Justizsystem, den Grundwerteschutz und Sicherheit begonnen. Kandidatenländer müssen dabei unter anderem nachweisen, dass ihre Rechtssysteme, der Grenzschutz und die Polizei den EU-Standards entsprechen. Nach Wochen der Verhandlungen gibt es Bewegung im Konflikt zwischen den USA und dem Iran. Beide Seiten haben sich auf ein Rahmenabkommen verständigt. Das soll kommenden Freitag in Genf unterzeichnet werden. Die Einigung dürfte auch den heute beginnenden G7-Gipfel im französischen Evian prägen. US-Präsident Trump ist bereits eingetroffen.
2: Auch wenn vieles beim Deal der USA mit dem Iran noch offen ist, wird es hier beim G7-Gipfel darum gehen, wie die Schifffahrt durch die vom Iran blockierte Straße von Hormuz wieder in Gang kommt. Und dabei kann der US-Präsident Hilfe gut gebrauchen. Frankreich und Großbritannien haben eine Marinemission vorbereitet, bei der es um das Räumen von Minen und das Begleiten von Schiffen durch die Meerenge geht. Auch Deutschland hat eine Beteiligung in Aussicht gestellt. Aus Evian, Michael Evers.
1: Per Mausklick landen Sneaker, Beauty-Produkte und Elektronik im Warenkorb. Influencer und soziale Medien haben inzwischen einen erheblichen Einfluss auf das Shoppingverhalten von Kindern und Jugendlichen. Das geht aus der Mediensucht-Sonderanalyse der Krankenkasse DRK Gesundheit und des Universitätsklinikums Hamburg-Eppendorf hervor.
3: Knapp die Hälfte der 10- bis 17-Jährigen wird demnach via Social Media auf Produkte aufmerksam. 40% folgen Kaufempfehlungen von Influencerinnen und Influencern. Deren Einfluss und vom Algorithmus gesteuerte Werbung können aber zur Gefahr werden und einen Kaufrausch auslösen. Laut Studie stöbern inzwischen fast 4 von 10 Kindern und Jugendlichen zwischen 10 und 17 Jahren mindestens einmal pro Woche in Online-Shops. Mehr als jeder Zehnte gibt dann bis zu 1.200 Euro pro Jahr fürs Shopping aus. Katrin Müller, Nachrichtenredaktion.
1: Zum Sport. Favorit Spanien.

0: Anfangs gering bewölkt, gegen morgen westlich der Weser stellenweise etwas Regen. Mit Tiefstwerten von 12 bis 6 Grad in der Nacht. Später am Tag dann ziehen im Norden weiter viele Wolken durch, über der Mitte mehr Wolken als Sonne, im Süden freundlich. Und von Westen werden Regenschauer nach Osten und Süden ziehen. Mit bis zu 19 Grad im Norden, in West und Süd 25 bis 29 Grad.
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1: Ich bin Ursula Winkler. Die EU hat die Beitrittsverhandlungen mit der Ukraine offiziell begonnen. In Luxemburg haben Vertreter beider Seiten am Abend die Gespräche zum ersten Verhandlungskapitel gestartet. Das sagte ein Sprecher des Rates der Mitgliedstaaten der deutschen Presseagentur.
2: Es geht jetzt erstmal um grundlegende Fragen wie Rechtsstaatlichkeit, Justiz, Sicherheit und den Schutz von Grundrechten. Die Ukraine muss dabei nachweisen, dass sie die Standards der Europäischen Union erfüllt. Bundesaußenminister Wadephul spricht von einem historischen Zeitpunkt für Europa und die Ukraine. Der Verhandlungsbeginn sei mehr als Symbolik. Bis zu einem möglichen EU-Beitritt dürfte es trotzdem noch Jahre dauern. Dafür sind weitere Reformen nötig, etwa im Kampf gegen Korruption. Tine Klimach, Nachrichtenredaktion.
1: Nach jahrelangen Verhandlungen um Fluggastrechte in der EU ist klar, es bleibt bei den bisherigen Entschädigungszahlungen bei Verspätungen. Reisende haben damit ab 3 Stunden Verspätung unter bestimmten Voraussetzungen Anspruch auf Geld. Vertreter von Europaparlament und EU-Staaten haben sich aber auf einige Änderungen verständigt.
3: Die EU-Abgeordneten wollten ursprünglich, dass Passagiere immer ein Recht auf Mitnahme eines kleinen Koffers haben, zusätzlich zu einem persönlichen Gegenstand. Damit konnten sie sich nicht durchsetzen. Aber Preise sollen im Netz immer einschließlich Handgepäck angezeigt werden, der Transparenz wegen. Kinder müssen nicht für einen reservierten Sitzplatz neben den Eltern zahlen. Bei Verspätungen bleibt es beim bisherigen. Ab 3 Stunden gibt es Geld, gestaffelt nach Entfernungen, wenn die Fluggesellschaft hat. Dieter Ebeling, Brüssel.
1: Influencer und soziale Medien haben inzwischen einen erheblichen Einfluss auf das Online-Shopping-Verhalten von Kindern und Jugendlichen. So werden 47% der 10- bis 17-Jährigen durch Werbung auf Social-Media-Plattformen auf Produkte aufmerksam. 40% durch Empfehlungen von Influencerinnen und Influencern. Das zeigt die Mediensucht-Sonderanalyse der Krankenkasse DAK Gesundheit. Zum Fußball. Spanien hat die erste große WM-Überraschung hinnehmen müssen und ist mit einem 0:0 gegen Außenseiter Kap Verde ins Turnier gestartet. Auch der lange verletzte und spät eingewechselte Jungstar Jamal traf nicht. Vor 4 Jahren war Spanien noch mit einem 7:0 gegen Costa Rica in die WM gestartet.
0: Soweit das Neueste. 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
1: Zum Wetter, die aktuelle Vorhersage des Deutschen Wetterdienstes. Es ist verbreitet meist trocken, am Morgen kommen von Westen her Schauer auf, die Tiefstwerte 12 bis 6 Grad. Tagsüber bleibt es im Norden wolkig, aber trocken, über der Mitte und im Süden wird es oft sonnig. Im Westen kann es nass und gewittrig werden, später dann auch über der Mitte. Die Temperaturen im Norden bis 19, im Südwesten bis 29 Grad. Am Mittwoch ähnlich, im Südwesten heiter, auch im Nordosten bleibt

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1: Ich bin Ursula Winkler. Die EU hat die Beitrittsverhandlungen mit der Ukraine begonnen. Vertreter beider Seiten starteten am Abend in Luxemburg offiziell die Gespräche zum ersten Themenblock. Mit dem ersten Verhandlungsabschnitt werden Gespräche über Themen wie das Justizsystem, dem Grundwerteschutz und Sicherheit begonnen. Kandidatenländer müssen dabei unter anderem nachweisen, dass ihre Rechtssysteme, der Grenzschutz und die Polizei den EU-Standards entsprechen. Nach Wochen der Verhandlungen gibt es Bewegung im Konflikt zwischen den USA und dem Iran. Beide Seiten haben sich auf ein Rahmenabkommen verständigt. Das soll am Freitag in Genf unterzeichnet werden. Die Einigung dürfte auch den aktuellen G7-Gipfel im französischen Evian prägen.
2: Auch wenn vieles beim Deal der USA mit dem Iran noch offen ist, wird es hier beim G7-Gipfel darum gehen, wie die Schifffahrt durch die vom Iran blockierte Straße von Hormuz wieder in Gang kommt. Und dabei kann der US-Präsident Hilfe gut gebrauchen. Frankreich und Großbritannien haben eine Marinemission vorbereitet, bei der es um das Räumen von Minen und das Begleiten von Schiffen durch die Meerenge geht. Präsident Macron pochte bereits darauf, die Mission solle möglichst schnell starten, schon in einigen Tagen. Auch Deutschland hat eine Beteiligung in Aussicht gestellt. Michael Evers, Evian.
1: Wie steht es um die Bildung in Deutschland? Alle 2 Jahre präsentiert der Bericht Bildung in Deutschland dazu eine umfassende Bestandsaufnahme. In der in Berlin vorgestellten aktuellen Fassung wird nun eine Trendwende sichtbar, denn der Geburtenknick macht sich bemerkbar.
3: Durch den Geburtenknick sinkt die Zahl der zu betreuenden Kinder, noch bedeutet das aber keine spürbare Entlastung des Systems. Denn in den Kitas gibt es noch viele Personallücken und in Grundschulen erfordert der neue Rechtsanspruch auf eine ganztägige Betreuung viele Ressourcen. Inhaltlich bestätigt der aktuelle Bildungsbericht erneut 2 Trends. Die Kompetenzen in Lesen, in Mathe und Naturwissenschaften werden insgesamt schwächer und für den Bildungserfolg eines Kindes ist in Deutschland oft entscheidend, in was für einem Elternhaus es aufwächst. Ronny Tohau, Berlin.
1: Zum Fußball. Spanien hat die erste große WM-Überraschung hinnehmen müssen und ist mit einem 0:0 gegen Außenseiter Kap Verde ins Turnier gestartet. Auch der lange verletzte und spät eingewechselte Jungstar Jamal traf nicht. Vor 4 Jahren war Spanien noch mit einem 7:0 gegen Costa Rica in die WM gestartet.
0: Soweit das Neueste. 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
1: Zum Wetter die aktuelle Vorhersage des Deutschen Wetterdienstes. Es ist verbreitet meist trocken, am Morgen kommen von Westen her Schauer auf, die Tiefstwerte 12 bis 6 Grad. Tagsüber bleibt es im Norden wolkig, aber trocken, über der Mitte und im Süden wird es oft sonnig. Im Westen kann es nass und gewittrig werden, später dann auch über der Mitte. Die Temperaturen im Norden bis 19, im Südwesten bis 29 Grad. Am Mittwoch ähnlich, im Südwesten heiter, auch im Nordosten bleibt es meist trocken, mit bis zu 33 Grad wird es teils wieder sehr warm.
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1: Ich bin Ursula Winkler. Die EU hat die Beitrittsverhandlungen mit der Ukraine begonnen. Vertreter beider Seiten starteten am Abend in Luxemburg offiziell die Gespräche zum ersten Themenblock. Mit dem ersten Verhandlungsabschnitt werden Gespräche über Themen wie das Justizsystem, den Grundwerteschutz und Sicherheit begonnen. Kandidatenländer müssen dabei unter anderem nachweisen, dass ihre Rechtssysteme, der Grenzschutz und die Polizei den EU-Standards entsprechen. Beim G7-Gipfel im französischen Evian stehen große Krisen auf der Tagesordnung. Bundeskanzler Merz zeigte sich vorsichtig optimistisch und sieht trotz der angespannten Lage Chancen auf Fortschritte, sowohl im Konflikt mit dem Iran als auch im Ukraine-Krieg.
2: Merz spricht von einem möglichen Fenster für die Diplomatie. Die Ukraine sei heute in einer stärkeren Position als noch vor einiger Zeit, sagte der Kanzler vor seinem Abflug. In Evian will er mit US-Präsident Trump und den anderen G7-Staaten über neue diplomatische Anläufe sprechen. Positiv sieht Merz auch die Einigung zwischen den USA und dem Iran. Das vereinbarte Rahmenabkommen könne aus seiner Sicht zur Stabilisierung der Region beitragen und der Weltwirtschaft neuen Rückenwind geben. Zoe Tassovali, Nachrichtenredaktion.
1: Der älteste Sohn der norwegischen Kronprinzessin Mette-Marit, Marius Borg-Høiby, ist vor einem Gericht in Oslo für 34 Straftaten zu 4 Jahren Haft verurteilt worden. 4 Frauen muss der Norweger eine Entschädigung zahlen, darunter 2 Ex-Freundinnen.
3: Das Urteil fiel milder aus, als die Staatsanwaltschaft gefordert hatte. 4 Jahre dürften trotzdem ein schwerer Schlag sein. Nicht nur für Høiby, sondern für die ganze Königsfamilie. Schuldig in 34 Anklagepunkten, darunter in 2 Fällen von Vergewaltigung nach norwegischem Recht. Das Gericht sah es als erwiesen an, dass Høiby mit dem Finger in die Frauen eingedrungen war, während sie schliefen. Einen Freispruch gab es dagegen von 2 weiteren Vergewaltigungsvorwürfen. Aus Skandinavien, Julia Weschenbach.
1: Zum Fußball. Belgien hat am Abend Ägypten den ersten Sieg der WM-Geschichte verdorben. Die Partie endete 1:1 unentschieden. Auch die WM-Partie davor war ein Unentschieden. Spanien und der Außenseiter Kap Verde trennten sich mit 0:0.
0: Soweit das Neueste. 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
1: Zum Wetter die aktuelle Vorhersage des Deutschen Wetterdienstes. Es ist verbreitet meist trocken. Am Morgen kommen von Westen her Schauer auf. Die Tiefstwerte 12 bis 6 Grad. Tagsüber bleibt es im Norden wolkig, aber trocken. Über der Mitte und im Süden wird es oft sonnig. Im Westen kann es nass und gewittrig werden, später dann auch über der Mitte. Die Temperaturen im Norden bis 19, im Südwesten bis 29 Grad. Am Mittwoch ähnlich, im Südwesten heiter, auch im Nordosten bleibt es meist trocken. Mit bis zu 33 Grad wird es teils wieder sehr warm.
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0: Tschüss.
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1: Ich bin Ursula Winkler. Die EU hat die Beitrittsverhandlungen mit der Ukraine offiziell begonnen. In Luxemburg haben Vertreter beider Seiten am Abend die Gespräche zum ersten Verhandlungskapitel gestartet. Das sagte ein Sprecher des Rates der Mitgliedstaaten der deutschen Presseagentur.
2: Es geht jetzt erstmal um grundlegende Fragen wie Rechtsstaatlichkeit, Justiz, Sicherheit und den Schutz von Grundrechten. Die Ukraine muss dabei nachweisen, dass sie die Standards der Europäischen Union erfüllt. Bundesaußenminister Wadephul spricht von einem historischen Zeitpunkt für Europa und die Ukraine. Der Verhandlungsbeginn sei mehr als Symbolik. Bis zu einem möglichen EU-Beitritt dürfte es trotzdem noch Jahre dauern. Dafür sind weitere Reformen nötig, etwa im Kampf gegen Korruption. Tine Klimach, Nachrichtenredaktion.
1: Nach jahrelangen Verhandlungen um Fluggastrechte in der EU ist klar, es bleibt bei den bisherigen Entschädigungszahlungen bei Verspätungen. Reisende haben damit ab 3 Stunden Verspätung unter bestimmten Voraussetzungen Anspruch auf Geld. Vertreter von Europaparlament und EU-Staaten haben sich aber auf einige Änderungen verständigt.
3: Die EU-Abgeordneten wollten ursprünglich, dass Passagiere immer ein Recht auf Mitnahme eines kleinen Koffers haben, zusätzlich zu einem persönlichen Gegenstand. Damit konnten sie sich nicht durchsetzen. Aber Preise sollen im Netz immer einschließlich Handgepäck angezeigt werden, der Transparenz wegen. Kinder müssen nicht für einen reservierten Sitzplatz neben den Eltern zahlen. Bei Verspätungen bleibt es beim bisherigen. Ab 3 Stunden gibt es Geld, gestaffelt nach Entfernungen, wenn die Fluggesellschaft schuld hat. Dieter Ebeling, Brüssel.
1: Influencer und soziale Medien haben inzwischen einen erheblichen Einfluss auf das Online-Shopping-Verhalten von Kindern und Jugendlichen. So werden 47% der 10- bis 17-Jährigen durch Werbung auf Social-Media-Plattformen auf Produkte aufmerksam. 40% durch Empfehlungen von Influencerinnen und Influencern. Das zeigt die Mediensucht-Sonderanalyse der Krankenkasse DAK Gesundheit. Zum Fußball. Belgien hat am Abend Ägypten den ersten Sieg der WM-Geschichte verdorben. Die Partie endete 1:1 unentschieden. Auch die WM-Partie davor war ein Unentschieden. Spanien und der Außenseiter Kap Verde trennten sich mit 0:0.
0: Soweit das Neueste. 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
1: Zum Wetter die aktuelle Vorhersage des Deutschen Wetterdienstes. Es ist verbreitet meist trocken, am Morgen kommen von Westen her Schauer auf, die Tiefstwerte 12 bis 6 Grad. Tagsüber bleibt es im Norden wolkig, aber trocken, über der Mitte und im Süden wird es oft sonnig. Im Westen kann es nass und gewittrig werden, später dann auch über der Mitte. Die Temperaturen im Norden bis 19, im Südwesten bis 29 Grad. Am Mittwoch ähnlich, im Südwesten heiter, auch im Nordosten bleibt es meist trocken, mit bis zu 33 Grad wird es teils wieder sehr warm.
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1: Ich bin Ursula Winkler.